Herr, du durchschaust mich, du kennst mich durch und durch. Ob ich sitze oder stehe, du weißt es. Aus der Ferne erkennst du, was ich denke. Ob ich gehe oder liege, du siehst mich. Mein ganzes Leben ist dir vertraut. Schon bevor ich rede, weißt du, was ich sagen will. Von allen Seiten umgibst du mich und hältst deine schützende Hand über mir. Dass du mich so genau kennst, unbegreiflich ist es, zu hoch, ein unergründliches Geheimnis. Wie könnte ich mich dir entziehen? Wohin könnte ich fliehen, ohne dass du mich siehst? Stiege ich in den Himmel hinauf? Du bist da. Wollte ich mich im Totenreich verbergen? Auch dort bist du.

eilte ich dorthin, wo die Sonne aufgeht, oder versteckte mich im äußersten Westen, wo sie untergeht, dann würdest du auch dort mich führen und nicht mehr loslassen. Wünschte ich mir, völlige Dunkelheit soll mich umhüllen. Das Licht um mich her soll zur Nacht werden. Für dich ist auch das Dunkel nicht finster. Die Nacht scheint so hell wie der Tag und die Finsternis so strahlend wie das Licht. Du hast mich geschaffen. Im Leib meiner Mutter hast du mich gebildet. Herr, ich danke dir dafür, dass du mich so wunderbar und einzigartig gemacht hast. Großartig ist alles, was du geschaffen hast, das erkenne ich. Schon als ich im Verborgenen Gestalt annahm, unsichtbar noch,

kunstvoll gebildet im Leib meiner Mutter, da war ich dir dennoch nicht verborgen. Als ich gerade erst entstand, hast du mich schon gesehen. Alle Tage meines Lebens hast du in dein Buch geschrieben, noch bevor einer von ihnen begann. Deine Gedanken sind zu schwer für mich, oh Gott. Es sind so unfassbar viele. Sie sind zahlreich.

am Meer. Wollte ich sie alle zählen, so käme ich doch nie an ein Ende. Durchforsche mich, o Gott, und sieh mir ins Herz. Prüfe meine Gedanken und Gefühle. Sieh, ob ich in Gefahr bin, dir untreu zu werden, dann hol mich zurück auf den Weg,

Wie kann ein Mensch nun vor Gott gerecht werden? Und wie kann der Sünder rechtschaffen werden? Nur durch Christus können wir mit Gott und einem heiligen Leben wieder in Einklang gebracht werden. Doch wie sollen wir zu Christus kommen? Viele stellen die gleiche Frage wie die Menschen damals zu Pfingsten. Von ihrer Sünde überführt riefen sie aus: Was sollen wir tun? Die Antwort des Petrus begann mit den Worten: Tut Buße. Ein anderes Mal, kurz danach, sagte er: Tut Buße und bekehrt euch, dass eure Sünden ausgetilgt werden. Reue oder Buße schließen Kummer, ja Leid über die Sünde ein und dass man sich von ihr abwendet. Wir werden die Sünde erst aufgeben, wenn wir ihre Sündhaftigkeit sehen. Solange wir uns nicht im Herzen von ihr abwenden, wird sich unser Leben nicht wirklich ändern. Viele verstehen nicht, was Reue wirklich ist. Viele Menschen grämen sich, dass sie gesündigt haben und bessern sich sogar äußerlich, weil sie befürchten, ihr verkehrtes Handeln würde Leid über sie bringen. Aber das ist keine Reue im biblischen Sinne. Sie beklagen das Leid, aber nicht die Sünde selbst. Das Gebet Davids nach seinem Fehltritt zeigt, wie wahres Leid über die Sünde aussieht. Seine Reue war aufrichtig und tief. Er bemühte sich nicht, seine Schuld zu beschönigen. Und sein Gebet entstand auch nicht aus dem Wunsch heraus, dem drohenden Gericht zu entkommen. David sah das furchtbare Ausmaß seiner Sünde. Er erkannte, wie unrein seine Seele war und verabscheute seine Sünde. Er betete nicht nur um Vergebung, sondern um Reinheit des Herzens. Er sehnte sich nach der Freude der Heiligkeit, ihn verlangte danach, mit Gott wieder in Einklang zu sein und mit ihm Gemeinschaft zu haben. So war das Gebet seines Herzens: Wohl dem, dessen Übertretungen vergeben, dessen Sünde zugedeckt ist. Wohl dem Menschen, dem der Herr die Schuld nicht anrechnet, in dessen Geist keine Falschheit ist. O Gott, sei mir gnädig nach deiner Güte. Tilge meine Übertretungen nach deiner großen Barmherzigkeit, denn ich erkenne meine Übertretungen und meine Sünde ist alle Zeit vor mir. Entsündige mich mit Ysop, so werde ich rein. Wasche mich, so werde ich weißer als Schnee. Erschaffe mir, o Gott, ein reines Herz und gib mir von Neuem einen festen Geist in meinem Innern. Verwirf mich nicht von deinem Angesicht und nimm deinen Heiligen Geist nicht von mir. Gib mir wieder die Freude an deinem Heil und stärke mich mit einem willigen Geist. Errette mich von Blutschuld, o Gott, du Gott meines Heils. So wird meine Zunge deine Gerechtigkeit jubelnd rühmen. Die Bibel lehrt nicht, dass der Sünder erst bereuen müsse, bevor er der Einladung Christi folgen kann. Kommt her zu mir, alle, die ihr euch abmüht und schwer beladen seid, und ich werde euch Ruhe geben. Christus ist die Quelle jedes richtigen Impulses. Er ist der Einzige, der Feindschaft gegen die Sünde ins Herz pflanzen kann. Jedes Verlangen nach Wahrheit und Reinheit, jede Überzeugung von unserer eigenen Sündhaftigkeit beweist, dass sein Geist an unserem Herzen wirkt. Der Sünder kann dieser Liebe widerstehen. Er kann sich weigern, zu Christus gezogen zu werden. Widerstrebt er aber nicht, wird er zu Jesus gezogen. Doch wie unbedeutend diese oder jene falsche Handlung in den Augen der Menschen auch erscheinen mag, keine Sünde ist in den Augen Gottes gering. Der Mensch urteilt einseitig, unvollkommen, aber Gott bewertet alle Dinge, wie sie wirklich sind. Der Trinker wird verachtet und ihm wird gesagt, seine Sünde werde ihn aus dem Himmel ausschließen, während Stolz, Selbstsucht und Habsucht nur allzu oft ungetadelt bleiben.
Dabei sind gerade diese Sünden Gott besonders widerwärtig, denn sie stehen der Güte seines Wesens entgegen, dieser selbstlosen Liebe, die die Atmosphäre im ganzen ungefallenen Universum ausmacht. Wenn du deine Sündhaftigkeit erkennst, dann warte nicht, bis du dich selbst gebessert hast. Wie viele denken, sie seien nicht gut genug, um zu Christus zu kommen? Meinst du, dass du durch eigene Anstrengungen besser wirst? Kann wohl ein Moor seine Haut verwandeln oder ein Leopard seine Flecken? Dann könnt auch ihr Gutes tun, die ihr gewohnt seid, Böses zu tun. Nur bei Gott finden wir Hilfe. Wir dürfen nicht warten, bis wir stärker überzeugt sind, bessere Gelegenheiten oder ein heiligeres Wesen haben. Aus uns selbst heraus können wir nichts tun. Wir müssen zu Christus kommen, so wie wir sind. Aber niemand sollte sich selbst etwas vormachen und meinen, Gott werde in seiner großen Liebe und Barmherzigkeit sogar die retten, die seine Gnade ablehnen. Nur im Licht des Kreuzes kann die außerordentliche Sündhaftigkeit der Sünde gemessen werden. Wenn Menschen betonen, Gott wäre zu gut, um den Sünder zu verdammen, dann lasst sie nach Golgatha schauen. Christus nahm gerade deshalb die Schuld der Ungehorsamen auf sich und litt anstelle des Sünders.

Sünders, weil es keinen anderen Weg gab, durch den der Mensch gerettet werden konnte. Weil es ohne dieses Opfer für das Menschengeschlecht unmöglich gewesen wäre, der verderblichen Macht der Sünde zu entkommen und wieder in die Gemeinschaft mit den heiligen Wesen zu gelangen. Weil sie keine Möglichkeit hatten, wieder am geistlichen Leben teilzuhaben. Die Liebe, das Leiden und der Tod des Sohnes Gottes bezeugen das entsetzliche Ausmaß der Sünde und dass es aus ihrer Macht kein Entrinnen gibt, keine Hoffnung auf ein höheres Leben, es sei denn, der Mensch unterwirft sich Christus. Hütet euch vor Aufschub. Schiebt das Aufgeben eurer Sünden nicht hinaus. Sucht schon jetzt die Herzensreinheit durch Jesus. Jede Übertretung, jede Vernachlässigung oder Zurückweisung der Gnade Christi wirkt auf dich selbst zurück. Sie verhärtet das Herz, verdirbt den Willen, lähmt den Verstand. Sie macht uns nicht nur immer weniger bereit, dem liebevollen Bitten des Heiligen Geistes Gottes nachzugeben, sondern wir werden auch immer weniger fähig dazu. Christus ist bereit, uns von der Sünde zu befreien. Doch er lässt uns den freien Willen. Und wenn der Wille durch ständige Übertretung nur noch auf Böses aus ist, wenn wir nicht befreit werden wollen und seine Gnade nicht annehmen möchten, was kann er dann noch tun? Durch die entschiedene Zurückweisung seiner Liebe haben wir uns selbst zerstört. Siehe, jetzt ist die angenehme Zeit. Siehe, jetzt ist der Tag des Heils. Heute, wenn ihr seine Stimme hört, so verstockt eure Herzen nicht. Viele nehmen einen Verstandesglauben an, eine fromme Form, ohne dass ihr Herz gereinigt wurde. Doch lasst uns beten, erschaffe mir, o Gott, ein reines Herz und gib mir von Neuem einen festen Geist in meinem Innern. Sei ehrlich mit dir selbst. Sei so gewissenhaft, so ausdauernd, als stünde dein irdisches Leben auf dem Spiel. Dies ist eine Sache, die zwischen Gott und dir selbst in Ordnung gebracht werden muss, geklärt für die Ewigkeit. Eine nur vermeintliche Hoffnung wird sich als dein Ruin erweisen. Studiere Gottes Wort unter Gebet. Dieses Wort zeigt dir in Gottes Gesetz und in Christi Leben die hohen Grundsätze der Heiligkeit, ohne die niemand den Herrn sehen wird. Es überzeugt von Sünde. Es offenbart klar den Weg der Erlösung. Beachte es als Gottes Stimme, die zu deiner Seele spricht. Und wenn du das furchtbare Ausmaß der Sünde erkennst, wenn du dich selbst so siehst, wie du wirklich bist, dann gib nicht auf und verzweifle nicht. Wir sind große Sünder gewesen, aber Christus starb, damit uns vergeben werden kann. Die Verdienste seines Opfers reichen aus, um sie dem Vater zu unseren Gunsten darzubringen. Die Menschen, denen er am meisten vergeben hat, werden ihn am meisten lieben. Und sie werden seinem Thron am nächsten stehen und ihn für seine große Liebe und sein unendliches Opfer preisen. Genau dann, wenn wir die Liebe Gottes am völligsten begreifen, erkennen wir, wie sündig die Sünde wirklich ist. Wenn wir sehen, wie lang das Seil ist, das für uns herabgelassen wurde, wenn wir etwas von dem unendlichen Opfer verstehen, das Christus für uns gebracht hat, wird das Herz in Liebe und Reue dahinschmelzen.

0: Not far from where we worship today, my family roots go deep.
1: Gar nicht weit von hier ist mein Stammbaum, wo ich herkomme.
0: Both my mother's and father's families were humble German farmers.
1: Von meinem Familienhintergrund her ist es so, dass meine Mutter und wie auch mein Vater beide aus der Gegend hier stammen und im bäuerlichen Verhältnissen als Landwirte unterwegs waren.
0: They saw what looked to be like an opportunity in Russia.
1: Sie dachten, es wäre eine gute Möglichkeit, nach Russland zu ziehen.
0: And they took it only to be on a death march a few years later.
1: Und sie haben das dann sich auch entschlossen, dorthin zu gehen, aber es zeigte sich, dass es ein Todesmarsch war.
0: Both sides of my family.
1: Beide Seiten von meiner Familie
0: ended up in the frozen and forsaken state of North Dakota in the USA.
1: Sind letztendlich aber dann in North Dakota in USA gelandet.
0: As a child, German was the secret language.
1: Nun, die Geheimsprache meiner Eltern war die deutsche Sprache.
0: So even though your tongue was spoken in our home,
1: obwohl eure Sprache, die deutsche Sprache, zu Hause bei uns gesprochen worden ist,
0: I never did learn more than a few words.
1: Lernte ich nicht viele Wörter.
0: Please forgive me for that.
1: Bitte vergib mir deswegen.
0: Chris, thank you for being here today.
1: Danke, Chris, dass du da bist heute für die Übersetzung.
0: What does it mean to be in his service?
1: Was bedeutet es, in seinem Dienst zu stehen?
0: It took me a long time to figure it out.
1: Es brauchte einige Zeit, dass ich es herausfinde.
0: And then it hit me.
1: Und dann hat es mich getroffen.
0: In fact, it hit me like a truckload of bricks.
1: Und im Englischen würde man sagen, es hat mich so stark getroffen, dass ein ganzer LKW von Erkenntnissen auf mich gefallen ist.
0: You see, all of my life,
1: mein ganzes Leben,
0: I had struggled with the question of what God had wanted me to do and be.
1: Habe ich damit gekämpft, herauszufinden, was möchte Gott für mein Leben haben?
0: I was just a small business owner.
1: Ich war nur ein kleiner Geschäftsmann.
0: Not someone influential.
1: Habe nicht groß Einfluss gehabt.
0: Not a public speaker.
1: War kein öffentlicher Redner.
0: Just a guy working to make a living.
1: Ich habe einfach meinen Lebensunterhalt verdient.
0: I still have the hands to prove it.
1: Und ich habe immer noch meine Hände, dass die das beweisen können.
0: To complicate all of that.
1: Und es noch komplizierter zu machen.
0: I was also a guy,
1: ich war auch ein Mensch,
0: who had serious doubts about who God was,
1: der wirklich große Zweifel hatte, wer Gott wirklich ist
0: and how much he loved me.
1: Und wie sehr er mich lieb hat.
0: In an effort to do something in my realm,
1: um etwas, irgendwas zu erreichen,
0: I started going on mission building trips.
1: Dachte, ich mache jetzt Missionsreisen.
0: A lot of them.
1: Und ganz viele von denen.
0: But I never really felt like I was helping the people back home.
1: Aber irgendwie fühlte ich, dass ich zu Hause den Menschen nicht weiterhelfe.
0: So who is helping them?
1: Ja, wer hilft ihnen denn?
0: Yes, we were providing employment for more than 100 families.
1: Ja, wir haben über 100 Familien die Arbeit zur Verfügung gestellt, damit sie versorgt werden.
0: In fact, for many years,
1: ja, für viele

0: Jahre.
1: We had taken our employees to Mexico or other countries.
0: Haben wir unsere Angestellten nach Mexiko mitgenommen oder in andere Länder?
1: To help build hospitals, churches and schools.
0: Wir haben dort Krankenhäuser, Schulen und hospitals, schools and also Krankenhäuser und Schulen und noch etwas gebaut. Gemeinden, danke.
1: It was not only a way to get some much needed help with our building projects.
0: Es war nicht nur, dass sie einfach mitkommen, um dort zu helfen.
1: But more importantly,
0: aber noch viel wichtiger,
1: it was a way of building people,
0: dass wir Menschen aufbauen,
1: that changed them in such a way that they were never again the same.
0: Dass sie so verändert werden, dass sie niemals wieder die gleichen Personen sind.
1: Mission work is a life-changing experience.
0: Denn wenn du in der Mission tätig wirst, dann verändert dich das dein ganzes Leben.
1: Even for me,
0: sogar für mich,
1: it is still a life-changing
0: experience. Es ist immer noch sehr lebensverändernd.
1: So am I suggesting that everyone go on a mission trip?
0: So ist jetzt mein Vorschlag an euch, dass jeder auf eine Missionsreise geht?
1: Of course I am.
0: Natürlich möchte ich das.
1: But we know it's not possible.
0: Aber nicht jeder kann auf eine Missionsreise gehen.
1: We don't live in a perfect world.
0: Wir leben nicht in einer vollkommenen Welt.
1: And everybody's body doesn't feel like going on a mission trip.
0: Und nicht jeder Körper fühlt sich so, dass er auf eine Missionsreise gehen könnte.
1: But what we can do,
0: aber was wir tun können,
1: is to bring the mission trip home,
0: dass wir die Missionsreise nach Hause bringen,
1: to our employees, our customers, our friends and our family,
0: zu unseren Familien, Freunden, diejenigen, die angestellt sind, wo wir arbeiten.
1: Now let me attempt to repackage what I just said.
0: Ich möchte das noch einmal wiederholen, was ich gesagt habe.
1: Not many people will remember how you died.
0: Nicht viele Menschen werden sich daran erinnern, wie du gestorben bist.
1: Most of them will remember how you lived.
0: Die meisten erinnern sich daran, wie du gelebt hast.
1: Were you honest?
0: Warst du ehrlich?
1: Were you humble?
0: Warst du demütig?
1: Were you compassionate?
0: Warst du voller Begeisterung?
1: Newsflash.
0: Neue Erkenntnis.
1: Most people won't care if you die with a ton of money in your pocket.
0: Die meisten machen sich nicht viel Gedanken, wenn du stirbst und deine Hosentaschen voll sind mit Geld.
1: What they are going to care about,
0: was sie sich wirklich Gedanken machen,
1: is how you spent your time on earth.
0: Wie hast du deine Zeit auf dieser Welt verbracht?
1: What was important to you?
0: Was war dir wichtig?
1: How do we bring the mission trip home to where we are?
0: Wie können wir diese Missionsreise nach Hause bringen, dort wo wir sind?
1: One of the ways of witnessing is in the workplace.
0: Eins der Möglichkeiten, wie wir Zeugnis ablegen können, ist dort, wo wir arbeiten.
1: We've all heard the phrase, but what does it really mean?
0: Wir kennen ja schon diesen Satz, aber was bedeutet das wirklich?
1: Does it mean we have to carry a Bible around and beat people on the head?
0: Heißt es, dass wir die Bibel in der Arbeit dauernd dabei haben und sie auf den Kopf schlagen mit der Bibel?
1: I would propose just the opposite.
0: Ich würde eher das Gegenteil vorschlagen.
1: Remember, it was Christ.
0: Erinnert euch an Christus.
1: That hung out with the crowd that was so tough that no one else wanted to be with them.
0: Er war mit Menschen zusammen, wo die anderen Menschen nicht zusammen sein wollten.
1: Their habits were too unsavory.
0: Denn ihre Gewohnheiten waren nicht so schön für sie.
1: Their language was too rough.
0: Und die Sprache war viel zu rau.
1: Their message that would be sent if someone would see us with them might ruin my reputation.
0: Wir sagen vielleicht, wenn da mich Menschen sehen würden, dass ich mit denen zusammen bin, das würde ja meinen Ruf zerstören.
1: Yet Jesus risked his reputation.
0: Ja, Jesus hat seinen Ruf riskiert.
1: He didn't worry about what other people might say.
0: Er hat sich nicht viele Gedanken darüber gemacht, was andere sagen würden über ihn.
1: He was more interested in seeking ways.
0: Denn er suchte nach Wegen, er war darin interessiert,
1: that he could be of service.
0: Dass er wirklich dienen kann.
1: Hanging out with sinners might seem like a bit much for most of us.
0: Nun, für viele ist es wahrscheinlich etwas zu viel, mit Sündern sozusagen herumzuhängen.
1: Yet the reality of it all,
0: aber die Realität zeigt,
1: is that my sins and your sins are not all graded on a sliding scale.
0: Dass meine Sünden und deine Sünden nicht irgendwie auf einer Skala gemessen werden.
1: They are all weighed the same.
0: Denn das Gewicht der Sünde ist gleich.
1: Part of the challenge of life.
0: Nun, die Herausforderung des Lebens
1: is realizing that we're all sinners.
0: Ist, dass wir wirklich realisieren, dass wir alle Sünder sind.
1: But if we are sinners and seeking and serving God in our lives,
0: aber wenn wir Sünder sind und Gott in unserem Leben suchen,
1: we are sinners with a purpose.
0: Dann sind wir Sünder mit Sinn.
1: Because others will see God's work in your life.
0: Denn andere Menschen werden das Werk von Gott in eurem Leben sehen.
1: In spite of the fact that we're all still human.
0: obwohl wir alle menschlich

0: sind.
1: What the world needs today,
0: was die Welt wirklich heute braucht,
1: is what it needed 1900 years ago.
0: Ist auch das Gleiche, was es 1900 Jahre zuvor brauchte.
1: A revelation of Christ.
0: Eine Offenbarung Jesu Christi.
1: Christ knew how to reach people.
0: Christus wusste, wie man Menschen begegnet.
1: He mingled with men as one who desired their good.
0: Er mischte sich unter das Volk und schaute, dass für das Beste, was sie brauchen.
1: He showed his sympathy for them.
0: Er hatte Sympathie gezeigt.
1: Ministered to their needs.
0: Er hat ihren Bedürfnissen gedient.
1: And won their friendships and their confidence.
0: Und er hat das Vertrauen wie auch die Freundschaft von den Menschen gewonnen.
1: And it wasn't until then.
0: Und nicht dann.
1: That he said, "Follow me."
0: Dann erst sagte er, folge mir nach.
1: There is a huge need of coming close to people through personal effort.
0: Ich glaube, es ist ein großes Bedürfnis da, dass wir Menschen nahe kommen durch unseren Einsatz, durch unseren persönlichen Einsatz.
1: There is fruit to living your everyday life.
0: Es gibt Frucht für das Leben, wenn wir es täglich mit Christus leben.
1: Without reproach.
0: Ohne dass wir das irgendwie uns nahe kommt.
1: Regardless of what your neighbor may do or say.
0: Egal was die Nachbarn sagen.
1: Accompanied by the power of prayer.
0: Denn wenn du mit dem Gebet das Ganze begleitest,
1: the power of the love of God,
0: wenn das Ganze mit der Liebe Gottes begleitet wird,
1: these works will not be without fruit.
0: Dann werden diese Werke nicht fruchtlos sein.
1: First Peter,
0: im 1. Petrus,
1: pretty much spells it out for us, starting in chapter 2.
0: Dort im 1. Petrus Kapitel 2,
1: verses 11 and 12.
0: In Vers 11 und 12 lesen wir Folgendes.
1: This comes from the Clear Word Version.
0: Und es ist hier in der englischen Version.
1: Dear friends,
0: Geliebte,
1: I appeal to you as pilgrims and strangers in this world.
0: Ich ermahne euch als Beisassen und Fremdlinge,
1: don't do the evil things your body wants you to do,
0: dass ihr euch der fleischlichen Begierde, die gegen die Seele streiten, enthaltet.
1: At the expense of your soul. In other words, do not live like the heathen.
0: Nun, in anderen Worten, hier sagt uns die Bibel, wir sollen nicht so leben wie die Heiden.
1: That's pretty simple.
0: Das ist eigentlich ganz einfach, oder?
1: But verse 12 gets right to the core of it.
0: Aber Vers 12 geht genau in den Mittelpunkt hinein.
1: Live such noble lives,
0: und führt euren Wandel unter den Nationen gut,
1: that your Gentile neighbors who may falsely accuse you,
0: damit sie, wohin sie euch gegen Übeltäter reden,
1: may someday give their hearts to God,
0: eines Tages ihre Herzen Gott geben,
1: and rejoice with you,
0: und mit euch Freude haben,
1: when Christ returns,
0: wenn Christus wieder zurückkehrt.
1: All right, I know what some of you are thinking.
0: Ich weiß, was einige von euch jetzt denken.
1: Really, he thinks that just being an average Joe is being a missionary?
0: Bedeutet es einfach so ein Durchschnittsmensch zu sein? Bedeutet das ein Missionar zu sein?
1: I contend yes.
0: Und ich würde sagen, ja.
1: There may be no other way for some people to see Jesus.
0: Denn es gibt für manche keine Möglichkeit, dass sie Jesus sehen, außer durch dich.
1: Now that's a very big thought.
0: Und das ist ein großer Gedanke.
1: And it's also a very big responsibility.
0: Und es ist auch eine große Verantwortung.
1: But with big responsibilities come big opportunities.
0: Aber mit großer Verantwortung haben wir auch große Möglichkeiten.
1: Here is your opportunity.
0: Hier hast du die Möglichkeit.
1: Perhaps like none other.
0: Vielleicht wie kein anderer.
1: To truly influence the world.
0: Dass du wirklich die Welt beeinflusst.
1: To showcase the love of Christ through ministries of mercy.
0: Indem du Dienste der Gnade aufzeigst in deinem täglichen Leben.
1: Others may whine about the triumphs of evil.
0: Nun, manche freuen sich, dass das Böse gewinnt.
1: But not the followers of Christ.
0: Aber nicht die Nachfolger Jesu Christi.
1: Because we know better.
0: Denn wir wissen es besser.
1: We know that ultimately good will triumph.
0: Wir wissen, dass das Gute triumphieren wird.
1: So we showcase that what will look like rolling up our sleeves and feeding the poor.
0: Wir wollen hier den armen Menschen weiterhelfen.
1: Telling about Jesus.
0: Wir möchten ihnen über Jesus erzählen.
1: Helping the elderly and the disabled.
0: Und wir möchten auch den älteren Menschen helfen oder denen, denen es nicht gut geht, die behindert sind.
1: And in this day may I add bridging racial differences.
0: Ich möchte auch dazu ausdrücken in unseren Zeiten, dass wir auch den anderen Menschen, die nicht von dieser Kultur oder Nation sind, weiterhelfen.
1: And raising the bar of common civility.
0: Und dass wir hier wirklich den Menschen da für sie da sind.
1: Ephesians 2:10 tells us,
0: Epheser Kapitel 2, Vers 10 sagt uns,
1: for we are created in Jesus Christ to do good works.
0: Wir sind in Christus geschaffen, um gute Werke zu tun,
1: which God has prepared in advance for us.
0: die Gott

0: zuvor bereitet hat für uns.
1: Dr. John Piper once said,
0: nun, Dr. John Piper sagte einmal,
1: the greatness of Christian exiles is not success, but service.
0: Die Größe des Christen ist nicht der Erfolg, sondern der Dienst.
1: Whether we win or lose,
0: ob wir nun gewinnen oder verlieren.
1: We witness to the way of truth, beauty and joy.
0: Wir geben Zeugnis für die Schönheit, für die Wahrheit und für die

0: Freude und Gnade.
1: For the good of man,
0: denn die Güte des Menschen,
1: and the glory of Jesus Christ.
0: Und zur Herrlichkeit Jesu Christi.
1: I can remember a time about 6 years ago.
0: Ich kann mich noch gut erinnern, vor 6 Jahren.
1: I was the co-owner of a large health club.
0: War ich mit Eigentümer eines großen Gesundheitszentrums.
1: And had been diagnosed with terminal cancer.
0: Und ich selber habe die Diagnose von Krebs bekommen.
1: In fact, the doctors had given me less than a 1% chance of living 3 months.
0: Die Doktoren haben mir damals weniger als 1% Überlebenschance gegeben.
1: Now, all of you that are small business owners,
0: und all diejenigen, die von euch Eigentümer sind,
1: know that being the boss also means being the maintenance man.
0: Ihr wisst auch, dass es nicht nur einfach bedeutet, der Chef zu sein, sondern oft auch der Hausmeister zu sein.
1: Sometimes the janitor.
0: Say it again.
1: The cleaning person.
0: Ja, oder derjenige, der das irgendwie das Ganze reinigt.
1: And doing all of the jobs that nobody else wants to do.
0: Und viele Dinge zu tun, die die anderen nicht tun wollen.
1: The jobs that aren't glamorous, but are important that they're done right.
0: Jobs, die vielleicht nicht so glänzen, aber sehr wichtig sind, dass sie gut gemacht werden.
1: Anyone who's spent time in a health club.
0: Jeder von euch, der mal im Fitnesscenter war,
1: knows that members like to be acknowledged, but not necessarily interrupted during their routines.
0: Wisst ihr, dass die dort die Mitglieder des Fitnesscenters zwar gesehen werden wollen, aber nicht unbedingt jetzt unterbrochen in ihren Übungen.
1: So it was a bit of a surprise.
0: Und da war es recht überraschend für mich.
1: When one of the female members who was vigorously working out,
0: als so ein weibliches Mitglied des Fitnesscenters gerade dort trainiert hat,
1: motioned me over to the machine that she was on.
0: Hat sie so mich hergewunken, dass ich dort herkomme?
1: In a hushed whisper.
0: Und dann sagte sie.
1: She shot over the handlebars of her elliptical.
0: Sie hat diese Hanteln weggelegt.
1: I hear you have cancer.
0: Ich hab gehört, du hast Krebs.
1: And then stared at me, waiting for my response.
0: Und dann hat sie mich angestarrt und sich gefragt, wie ich jetzt wohl reagieren werde.
1: Bad news had traveled fast.
0: Und die schlechten Nachrichten gehen immer schnell herum, oder?
1: But before I could respond.
0: Aber bevor ich überhaupt antworten konnte.
1: Hillary began profusely apologizing for my bad lot in life.
0: Sagte die Hillary, dass es ihr so leid tut für all das, was jetzt in meinem Leben gerade passiert.
1: Now mind, this is a person that I don't know very well.
0: Nur die Person kannte ich ja nicht sehr gut.
1: But I felt compelled to share with her how God is still in control.
0: Aber ich wollte irgendwie teilen, dass Gott immer noch die Kontrolle hat.
1: In fact, knowing that my future and existence depends on Him.
0: Ich wusste, dass die Zukunft und meine Existenz wirklich von ihm abhängt.
1: And him alone gives me great courage.
0: Und allein er gibt mir großen Mut.
1: When we were done talking, Hillary asked me an odd question.
0: Und als wir fertig waren mit dem Gespräch, fragte mich jetzt Hillary eine sehr seltsame Frage.
1: Could she share our conversation with others?
0: Dürfte ich dieses Gespräch auch mit anderen teilen?
1: Of course I agreed.
0: Natürlich.
1: Later in the day,
0: später am Tag,
1: one of our employees,
0: sagte einer unserer Mitarbeiter,
1: who goes to another church, by the way,
0: der übrigens in eine andere Gemeinde geht,
1: came to me and told me that Hillary had shared with her what I had talked about.
0: Und der Mitarbeiter sagte, Hillary hat das Gespräch auch mit ihm geteilt.
1: It was only then that I learned that Hillary was an atheist.
0: Und dann hörte ich von dem Mitarbeiter, dass Hillary eigentlich ein Atheist sei.
1: I was shocked.
0: Und ich war recht schockiert.
1: In fact, I'm not sure I would have even had the courage to share with her what I had I known that she was an atheist.
0: Um ehrlich zu sein, wenn ich das gewusst hätte, wüsste ich gar nicht, ob ich genug Mut gehabt hätte, überhaupt das zu teilen, was ich mit ihr geteilt habe.
1: But the following morning, I was in for an even bigger shock.
0: Aber am nächsten Morgen hatte ich noch einen größeren Schock.
1: It was Hillary.
0: Es war wieder Hillary.
1: Greeting me as she came in through the door at 7 a.m.
0: Und um 7 Uhr morgens war sie schon da, sie kam.
1: And with tears in her eyes, she told me.
0: Und sie sagte mir, Tränen in den Augen.
1: I am praying for you.
0: Ich bete für dich.
1: Wow.
0: Oh, das ist gewaltig.
1: An atheist praying for me?
0: Ein Atheist, der für dich betet?
1: Do you think God hears an atheist's prayers?
0: Glaubt ihr, dass Gott das Gebet eines Atheisten erhört?
1: I couldn't help but think so.
0: Ja, ich glaube daran.
1: It's called intentional Christianity.
0: Es nennt man auch dieses intentionale Christentum.
1: Being unafraid.
0: Wenn du keine Angst hast,
1: to share God's goodness to others.
0: Die Güte Gottes anderen Menschen zu teilen.
1: Be it in the workplace or no matter where it might be.
0: Ob das am Arbeitsplatz ist oder wo auch immer du bist.
1: In the following days and months, I never did challenge Hillary on being an atheist.
0: Nun, ich habe Hillary nie herausgefordert, dass sie irgendwie ein Atheist ist in den nächsten Monaten.
1: And in turn, she never challenged me on being a follower of Christ.
0: Und sie hat mich nie herausgefordert, dass ich ein Nachfolger Jesu Christi bin.
1: Folks, most often our actions speak louder than our words.

0: Ich möchte euch etwas sagen. Unsere Handlungen sind doch viel lauter wie die Worte, die wir sagen.
1: Let's go back to 1 Peter.
0: Aber nochmal zurück zum 1. Petrus.
1: 1 Peter 4:10.
0: Und dort Kapitel 4, Vers 10.
1: Tells us that each of you has received some of God's gifts.
0: Und dort sagt uns die Bibel, dass jeder von uns eine Gnadengabe empfangen hat.
1: So we must use those gifts to help others like good stewards.
0: Und wir dürfen anderen jetzt das einsetzen wie gute Verwalter.
1: Administering God's grace in various forms.
0: So dient da miteinander als gute Verwalter der verschiedenartigen Gnade Gottes.
1: Gifts from God.
0: Gaben für Gott.
1: Have you seen them?
0: Habt ihr sie gesehen?
1: No.
0: Nein.
1: They're not the new Bentley you're thinking about.
0: Es ist nicht dieser Bentley, der vielleicht nachdenkt.
1: Or the fancy house on the lane.
0: Oder ein wunderschönes Haus am Land.
1: The gifts that God is talking about are real gifts.
0: Die Gaben, die Geschenke, die von Gott spricht, sind wirkliche Geschenke.
1: Ones that can be used over and over.
0: Die kann man immer wieder gebrauchen.
1: Ones that are tools of service for others.
0: Es ist Werkzeug des Dienstes für andere.
1: Sometimes gifts come wrapped in strange packages.
0: Manchmal sind diese Geschenke ganz komisch eingepackt.
1: Kind of like my cancer.
0: So wie ungefähr mein Krebs.
1: Too often we judge the value of the gift by the wrapping.
0: Oft nehmen wir den Wert des Geschenkes darin, werten wir es, wie es eingepackt ist.
1: Instead of what's inside.
0: Anstatt nachzuschauen, was wirklich drinnen ist.
1: How many times have we been unwilling to unwrap a lump of coal?
0: Wie oft haben wir schon das abgelehnt, dass wir sozusagen ein Kohlenstück annehmen?
1: When really it had been under enough pressure to become a diamond.
0: Aber unter genug Druck wird es zu einem Diamanten.
1: If you really stop to think about it,
0: wenn ihr mal nachdenkt drüber,
1: maybe Hillary would have never been open to hearing about God in a normal circumstance.
0: Hillary wäre vielleicht nie offen gewesen, unter ganz normalen Umständen vom Evangelium zu hören.
1: Maybe my cancer came in the form of a gift.
0: Vielleicht kam mein Krebs als Geschenk für sie,
1: giving me a very different platform.
0: Eine ganz neue Plattform, die dort geschaffen worden
1: from
0: ist.
1: Where I could praise God.
0: Wo ich Gott eigentlich nur von dort weg loben kann.
1: Quite possibly,
0: sehr möglich,
1: a different enough platform,
0: eine andere Plattform,
1: that maybe I could even reach Hillary.
0: Dass ich vielleicht gar nicht Hillary erreichen hätte können.
1: Maybe the gift he has given you is the gift of encouragement.
0: Nun, vielleicht habt ihr die Gabe der Ermutigung.
1: We could all use more of that.
0: Und jeder von uns könnte mehr davon gebrauchen, oder?
1: And let's not forget the admonition we received in chapter 3, verse 12.
0: Oder schaut euch mal das an in Kapitel 3, Vers 12.
1: To paraphrase it,
0: wenn wir es zusammenfassen,
1: let us live our lives in such a way,
0: lasst unser Leben so leben,
1: that others will be drawn to the glow of Christ in us,
0: dass die anderen angezogen werden durch uns,
1: that even though who may publicly condemn us,
0: obwohl sie uns öffentlich ablehnen,
1: and I like the last part especially.
0: Und ich liebe den letzten Teil ganz besonders.
1: That they may someday come to Christ.
0: Dass sie eines Tages zu Christus kommen.
1: And rejoice with you when he returns.
0: Und mit euch gemeinsam Freude haben.
1: Gifts.
0: Nun, Geschenke.
1: What kind of gifts has God given you?
0: Das war 1. Petrus 2, Vers 12. Welche Gaben habt ihr?
1: More importantly than the gifts.
0: Nun, viel wichtiger als die Gaben und Geschenke, die ihr habt.
1: What are you doing with the gifts he's entrusted you with?
0: Was macht ihr mit diesen Gaben, die ihr bekommen habt?
1: Are you hiding your dim light under a bushel?
0: Nun, nimmst du dein Licht und versteckst es irgendwo?
1: Or are you holding it as high as you can to encourage those around you?
0: Oder hebst du es so hoch, wie es nur geht, um andere mit zu ermutigen?
1: As a small business owner,
0: nun, als kleiner Geschäftsmann,
1: I want to encourage you to realize the fact that every one of your employees,
0: ich möchte euch ermutigen, dass jeder von euren Angestellten,
1: every one of your customers,
0: jeder von euren Kunden,
1: is your mission field.
0: Ist dein Missionsfeld.
1: The field that God has given you,
0: das ist das Feld, was Gott dir gegeben
1: to till
0: hat.
1: And plant.
0: Und damit du dort pflanzen kannst.
1: He'll do the reaping.
0: Er macht dann die Ernte.
1: You plant the seeds.
0: Aber du pflanzt den Samen.
1: You never know when they'll sprout.
0: Du weißt niemals, wie dieser aufgehen wird.
1: Faithful watering will help as well.
0: Natürlich, wenn wir das bewässern, dann wird das Ganze dem helfen.
1: Faithful watering, but not overwatering.
0: Treu, das zu gießen, ist wichtig, aber nicht übergießen.
1: Love your neighbor, but don't smother your neighbor.
0: Liebe deinen Nachbar, aber erdrücke ihn nicht dabei.
1: Give them room to grow.
0: Gebt ihnen Platz zum Wachsen, Raum zum Wachsen.
1: Building

0: Relationships is like building bridges.
1: Und wenn ihr jetzt Beziehungen wachsen lässt, dann ist es wie wenn eine Brücke da wachsen würde.
0: And bridges can cross chasms.
1: Und ich sage euch, das kann große Klüften übersteigen.
0: Bridges can cross troubled waters.
1: Und es kann sogar wildes Wasser übersteigen.
0: I believe that relationships will be the currency of heaven.
1: Und ich glaube auch, dass die Beziehung sozusagen die Währung des Himmels ist.
0: The only thing we can take to heaven besides our character.
1: Denn nebst dem Charakter, was wir mitnehmen in den Himmel, sind Beziehungen.
0: Building bridges.
1: Brücken bauen.
0: And where they can take you reminds me of a really neat encounter we had about 6 weeks ago.
1: Und ich möchte euch eine Erfahrung erzählen, die vor 6 Wochen stattgefunden hat.
0: And it also reminded me of one of my favorite Bible verses, Jeremiah 29:11.
1: Und auch erinnert mich das an Jeremia 29 Vers 11.
0: For I know the plans I have for you.
1: Denn ich kenne die Pläne, die ich habe, sagt der Herr.
0: Plans not to harm you.
1: Nicht um euch irgendwie zu schädigen.
0: But plans to give you hope in the future.
1: Sondern euch Hoffnung für die Zukunft zu geben.
0: I love it that the Lord might have plans for us.
1: Ich liebe das, dass der Herr Pläne für uns gelegt hat.
0: I wonder when he's going to send them on down so I can get started.
1: Denn ich möchte diese Pläne haben, damit ich beginnen kann.
0: Oh wait.
1: Oder warte noch.
0: We're supposed to figure that out on our own?
1: Oder müssen wir das selber herausfinden?
0: I don't have a clue.
1: Nee, ich habe gar keine Ahnung.
0: How does this work?
1: Wie funktioniert denn das?
0: It doesn't matter.
1: Es macht ja gar nichts aus.
0: God still has plans for you.
1: Denn Gott hat die Pläne für dich.
0: So here's the story I'd like to share.
1: Und hier ist die Geschichte.
0: It really started out about 2 years ago.
1: Vor 2 Jahren hat es begonnen.
0: When Karen from the Maranatha office called us.
1: Da hat uns Karen angerufen vom Maranatha Büro.
0: And asked us to go to Falakatta, India to help build schools.
1: Und wir sollten dort nach Falakatta gehen, das ist ein Ort in Indien, und dort Schulen zu bauen.
0: She also mentioned that they were going to go to Bhutan.
1: Und sie sagte auch, wir werden nach Bhutan gehen.
0: Now she didn't need to throw Bhutan in because she already had me at India.
1: Nun, sie musste nicht viel über Bhutan reden, denn ich war ja schon in Indien.
0: And so we immediately said yes and bought our tickets.
1: Ja, haben wir sofort ja gesagt, wir haben uns Tickets gekauft.
0: We also decided to spend a few days with our youngest daughter Tara.
1: Und wir wollten auch mit der Tara ein bisschen Tage verbringen, die auch unter uns jetzt gerade ist.
0: Who lives in Bangkok.
1: Und sie lebt in Bangkok.
0: The flight to Bangkok is not for the weak.
1: Nun, der Flug nach Bangkok ist nicht gerade für die Schwachen.
0: From Minneapolis to Tokyo, it takes 15 hours.
1: Denn wenn du jetzt dahin fliegst von Minneapolis bis nach Tokio, braucht es schon 15 Stunden.
0: And then another 6 to Bangkok.
1: Und dann musst du nochmal 6 Stunden nach Bangkok fliegen.
0: Add in a good half a day of sitting in airports.
1: Und dann sitzt du einen halben Tag da in den Flughäfen.
0: And the trip takes on a whole new face.
1: Und das Ganze ist ewig lang.
0: I knew the trip would be a beating.
1: Und ich wusste, es wird für mich diese Reise wie ein Schlag sein.
0: But I was not at all prepared for what happened next.
1: Aber ich war nicht vorbereitet auf das, was geschehen sollte.
0: Apparently the long ride had caused a bit of bone deterioration.
1: Nun, diese ganze Reise hat dazu geführt, dass ich wohl hier mit meinen Knochen und Abreibungen Probleme hatte.
0: In my cancer-ridden spine.
1: Im Rückenbereich, dort wo mein Krebs ist, sich befindet.
0: And when I tried to get off the airplane in Bangkok, I just couldn't do it.
1: Und als ich dann dort aus dem Flugzeug gehen wollte und dann unterwegs sein wollte, konnte ich einfach nicht mehr.
0: And I collapsed in a small pile at the edge of the conveyor belts.
1: Und dort, wo es dann hinging Richtung den Koffern zum Abholen, da bin ich einfach zusammen kollabiert.
0: Suddenly the smooth hard terrazzo floor.
1: Dieser harte Flughafenboden, dieser kalte harte Flughafenboden.
0: Felt wonderful.
1: Fühlte sich plötzlich so gut an.
0: Tara was at the other end of the airport waiting for us.
1: Tara wartete auf der anderen Seite des Flughafens auf uns.
0: But walking to her wasn't really an option.
1: Aber zu ihr zu gehen, da gab's die Möglichkeit nicht.
0: I can remember laying on the floor and waiting for a stretcher.
1: Ich kann mich noch erinnern, wie ich da liege und warte, dass da so ein Barren gebracht wird, der mich mitnehmen kann.
0: And looking up and saying, God, why am I here?
1: Und ich schaute nach oben und sagte, Gott, warum bin ich jetzt hier?
0: It wasn't the first time in my life I've said that.
1: Das war nicht das erste Mal, dass ich diesen Satz sagte.
0: But it was certainly one of those times that made no sense at all to me.
1: Aber ich merkte einfach, wo ich ganz berührt war.
0: In my mind,
1: in meinen Gedanken,
0: I had made a deal with God.
1: Habe ich nämlich einen Handel mit Gott gemacht, ein Abkommen.
0: That if he asked me to do something, I would.
1: Dass wenn mich fragt, etwas zu tun, dann würde ich's tun.
0: And so when Maranatha called, there was very little question in my mind that I was supposed to go.
1: Und wenn Maranatha anruft, dann wird es nicht viel Zweifel geben, ob ich gehen sollte.
0: So why was I laying on the floor of the Bangkok International Airport?
1: Aber warum liege ich jetzt hier in Bangkok auf dem internationalen Flughafen auf dem Boden?
0: It was a reality check and a severe one.
1: Nun, das war ein sehr starker Realitätsüberprüfung und das war recht hart für mich.
0: As the days went by in Bangkok,

0: o'clock, I didn't get any better.
1: Nun, der Tag ging vorbei, aber mir ging's nicht besser.
0: I spent my days in bed.
1: Ich habe meine Tage im Bett verbracht.
0: Resting and praying.
1: Ich habe dort ausgeruht und gebetet.
0: And doing my human best to figure out what to do next.
1: Ich habe versucht, das Beste Menschliche zu tun, um irgendwie das eine Verbesserung zu bringen.
0: India could do without us.
1: Aber Indien hätte ja auch ohne uns stattfinden können.
0: There were a number of excellent people on the project and also an excellent Maranatha team.
1: Es war ja ein wunderbares Team dabei von dem ganzen Projekt.
0: They could easily get the construction done.
1: Und sie hätten das Gebäude ganz einfach auch ohne uns tun können.
0: Being in a wheelchair added to the overall seemingly impossible obstacle.
1: Und jetzt war ich im Rollstuhl gefesselt und ich dachte mir, das ist ein Riesenhindernis, was machen wir denn jetzt?
0: It seemed there would be no way I could be useful.
1: Ich dachte, ich kann jetzt gar nicht irgendwie mithelfen.
0: But after much prayer and discussion,
1: und nachdem ich viel sozusagen diskutiert habe und auch gebetet habe,
0: my wife made an announcement.
1: Sagte meine Frau Folgendes.
0: God didn't send us this far just to send us home.
1: Gott hat uns nicht so weit hierher gesendet, einfach damit er uns wieder nach Hause sendet.
0: I think we should keep going.
1: Ich glaube, wir sollten vorwärts gehen.
0: There was nothing wrong with her logic.
1: Nun, ich dachte, das stimmt, was sie sagt. Die Logik ist wahr.
0: Except for the fact that I couldn't walk at all.
1: Nur die Ausnahme war, dass ich überhaupt nicht gehen konnte.
0: And so at 3 a.m. the next morning, we were at the Bangkok airport, headed for India.
1: Und hier sind wir, 3 Uhr morgens in Bangkok am Flughafen und wollen nach Indien.
0: More prayerful than ever, onto a journey into the wild unknown.
1: Nun viel mehr im Gebet wie sonst, wenn wir unterwegs sind in das Unbekannte.
0: A journey unknown to us, but known to God.
1: Diese Reise ist für uns unbekannt, aber Gott kennt die Reise.
0: The project went great.
1: Und das Projekt ist wunderbar gelaufen.
0: God always puts the right people in the right place at the right time.
1: Denn Gott nimmt immer die richtigen Menschen an den richtigen Ort zur richtigen Zeit.
0: I was still in a wheelchair.
1: Ich war immer noch im Rollstuhl.
0: But some might argue that it kept me out of the way.
1: Aber irgendwie hat alles funktioniert.
0: The two dorms were completed, but I still didn't understand why we were on this trip.
1: Der Aufbau der Schulen von diesen 2 Schulen hat funktioniert und hat geklappt, aber ich wusste immer noch nicht, warum bin ich dabei.
0: Next stop was Bhutan.
1: Und der nächste Stopp war ja Bhutan.
0: 10 hours of windy, miserable roads that made everyone sick.
1: Nun, wir waren 10 Stunden auf geschlingelten Straßen unterwegs und jeder von uns wurde natürlich dort übel.
0: We covered a blistering 160 kilometers in that amount of time.
1: Wir sind da ungefähr 160 Kilometer in dieser Zeit nur gefahren.
0: Over the next few days, our group explored Bhutan while I slept or tried to sleep.
1: Nun, die anderen haben Bhutan jetzt entdeckt, währenddessen ich im Bett lag und versuchte zu schlafen.
0: Most of the attractions in Bhutan require walking.
1: Nun, die meisten Reisen, wenn du irgendwas anschauen möchtest in Bhutan, dann musst du natürlich mit den Füßen unterwegs sein.
0: Such as the tiger's nest and things like that were simply out of the question for me.
1: Nun, all diese Attraktionen, wo es die Tiger es gibt oder andere Sehenswürdigkeiten, die konnte ich natürlich nicht anschauen.
0: So laying in bed seemed to me my very best option.
1: Nun, also meine beste Option war, im Bett zu liegen.
0: Even though everyone was out having a fabulous time.
1: Jeder hatte eine wunderbare Zeit da draußen.
0: And also there was a mask festival going on.
1: Und es gab auch ein Maskenfestival.
0: That brought tens of thousands of tourists to town.
1: Und tausende von Touristen kamen jetzt in die Stadt.
0: All dressed in amazingly bright colors.
1: Und sie waren mit wunderbaren hellen Farben gekleidet.
0: I maybe spent an hour the first day hobbling around the festival, taking a few pictures.
1: Ja, am ersten Tag versuchte ich da noch bei diesem Festival dabei zu sein und ein paar Fotos zu schießen.
0: But my body said no. Go lay down.
1: Aber mein Körper sagte nein. Leg dich wieder nieder.
0: So when my wife popped in the room to wake me up and tell me that I had missed taking the picture of a beautiful woman.
1: Und als meine Frau dann ins Zimmer kam, mich aufweckte und sagte, du hast es verpasst, von einer wunderschönen Frau ein Foto zu nehmen.
0: I wasn't too impressed.
1: Da war ich nicht sehr beeindruckt.
0: Surprised.
1: Überrascht schon.
0: But hurting too much to be impressed.
1: Aber ich war nicht sehr beeindruckt.
0: You see, in 42 years of marriage.
1: Ihr wisst ja, in 42 Jahren Eheleben.
0: She had never ever told me before that there was a beautiful woman that I should meet.
1: Hat sie nie zuvor gesagt, dass es eine wunderschöne Frau gibt, die ich da treffen sollte.
0: Until that day, about 2 years ago.
1: Aber vor 2 Jahren zum ersten Mal.
0: But I stayed in bed. I listened to my body instead of my wife.
1: Und ich hörte lieber auf meinen Körper, wie auf meine Frau.
0: The following morning, our group went to hike the tiger's nest.
1: Nun, da war jetzt eine Gruppe, die unterwegs war, um zu den Tigern zu gehen, zu diesem Tiger's Nest, wie man es im Englischen sagt.
0: I was just happy to stay in bed.
1: Und ich war einfach glücklich, zu Hause im Bett zu bleiben.
0: However, about 10 a.m.

0: Aber um 10 Uhr am Morgen
1: Dinah began to pester me.
0: Hat meine Frau mich jetzt sozusagen, kam sie wieder zu mir?
1: She wanted me to go to the weaver's shop and see if the pretty lady was still there.
0: Und sie wollte unbedingt, dass ich zu diesem Kleidungsgeschäft gehe, um zu schauen, ob diese wunderschöne Frau noch dort ist.
1: Now men, you know that after a woman has put up with you for that long, that you have to do something to make her happy.
0: Und liebe Männer, ihr wisst es, wenn eine Frau so lange etwas fragt, dann müsst ihr dem mal nachgehen, oder?
1: And so I agreed. I got out of bed.
0: Und so habe ich eingestimmt und bin aus dem Bett
1: But
0: gegangen.
1: But I didn't take a shower.
0: Ich habe keine Dusche genommen.
1: I put on my crummiest clothes.
0: Ich habe einfach meine Klamotten draufgehauen.
1: And we took a cab downtown.
0: Und dann haben wir ein Taxi genommen und sind dann in die Stadt gefahren.
1: Unfortunately, the cab dropped us on the wrong end of town.
0: Aber unglücklicherweise hat uns das Taxi auf der falschen Ende der Stadt hinausgelassen.
1: By the time we found the weaver's shop,
0: und als wir zu diesem Kleidungsgeschäft kamen,
1: I was hurting, grouchy and spent.
0: Ging's mir gar nicht gut.
1: I didn't care if the Queen Mother was inside.
0: Und mir war es eigentlich egal, ob die Königin dort drin ist oder nicht.
1: I just wanted to go back to the hotel and lay down.
0: Ich wollte einfach zurück ins Hotel und mich hinlegen.
1: But before my eyes could adjust to the dim light of the weaver's shop,
0: aber bevor jetzt meine Augen sich da angepasst haben an dieses Licht in diesem Kleidungsgeschäft,
1: my wife was calling out, "Here she is!"
0: Und dann sagte sie, "Da ist sie ja, da ist sie ja."
1: And was asking me to take this lady's picture.
0: Und sie fragte mich, ob ich von ihr ein Foto machen könnte.
1: It was an awkward moment.
0: Es war so ein komischer Moment.
1: As I took a few pictures of Bhutan's top movie star.
0: Denn ich machte hier Fotos von Bhutans, also Hauptfilmstar.
1: She was completely decked out in all of her finery.
0: Sie hat die schönsten Kleider getragen, die es so gibt.
1: As she was also the master of ceremonies for the mask festival that was going on.
0: Und sie war auch die Meisterin der Zeremonie des ganzen Maskenfestivals, was gerade stattgefunden hat.
1: It was kind of like the meeting between the princess and the pauper.
0: Es ist so ungefähr wie der, wenn der Prinz den Frosch trifft.
1: As I was wearing my crummiest clothes.
0: Denn ich, die Prinzessin den Frosch trifft, denn ich hatte die schmutzigsten Kleider sozusagen an.
1: And she had on her nicest.
0: Sie hatte die schönsten Kleider an.
1: As I squeezed off a few frames with my trusty Canon.
0: Nun, ich habe jetzt mit meiner Canon-Kamera ein paar Fotos geschossen.
1: We somehow started a conversation.
0: Und dann haben wir angefangen miteinander zu reden.
1: And I can still remember this really pretty lady.
0: Und ich kann mich erinnern, diese wunderschöne Frau.
1: Asking us if we would have time to join her for a cup of tea.
0: Und jetzt fragte sie uns, ob wir noch Zeit hätten für einen Tee.
1: Are you kidding me?
0: Und ich dachte mir, machst du jetzt Spaß?
1: Tea with a movie star?
0: Sie ist doch dieser Filmstar.
1: I was suddenly conscious of the clothes I was wearing.
0: Und ich war mir sehr bewusst, welche Kleider ich gerade anhatte.
1: My disheveled looks of just getting out of bed.
0: Ich sah gerade aus, als wäre ich gerade aus dem Bett gestiegen.
1: My grouchy attitude gone.
0: Und alles war irgendwie weggeflogen.
1: It was all replaced, but what seemed like a fairy tale.
0: Und das Ganze war wie so eine Geschichte.
1: For more than an hour and a half, we sat and visited.
0: Und wir haben 1,5 Stunden zusammen gesessen und den Besuch da gehabt.
1: Tandon shared her background and her dreams of always wanting to become an actress ever since she was a small girl.
0: Und jetzt erzählt sie uns, wie sie schon als kleines Mädel diesen Traum hatte, dass sie eines Tages Schauspielerin wird.
1: She also shared some of the obstacles that she had had to overcome.
0: Und sie hat auch einige Hindernisse aufgezeigt, die sie hatte, die sie davon gehindert hat, früher diesen Traum zu verwirklichen.
1: We talked about God and faith.
0: Wir redeten auch über Gott und den Glauben.
1: And it seemed to deepen our connection.
0: Und es zeigte, dass die Beziehung noch enger wird dadurch.
1: I don't know how many cups of tea we drank.
0: Ich weiß nicht, wie viele Tassen Tee wir getrunken haben.
1: But I do remember the day.
0: Aber ich erinnere mich an den Tag.
1: How could anyone this famous be this gracious?
0: Wie kann jemand, der so berühmt ist, so gnädig sein?
1: As we left the tea shop across from the street from her mother's weaving shop.
0: Und als wir diesen Teeladen jetzt verlassen haben,
1: I remember asking her whose car was sitting running in the street.
0: Und ich fragte sie dann, warum steht eigentlich dieses Auto dauernd mit laufendem Motor davor?
1: It had been running for as long as we'd been there.
0: Denn seitdem wir dort waren, ist der Motor die ganze Zeit gelaufen.
1: Oh, the movie star replied, I guess it's mine.
0: Und dieser Movie Star sagte, ich denke, das wartet auf mich.
1: I was going to Thimphu, some 60 miles away, to pick up a friend.
0: Denn ich wollte nach Thimphu fahren, 60 Kilometer weit entfernt, um dort einen Freund abzuholen.
1: When you came along and something inside me told me that I should stay and meet you instead.
0: Aber als ihr kamst, sagte irgendwas im Innern von mir, bleibe noch und treffe diese Menschen.
1: And so I called a cab for my friend and

0: She should be here any minute.
1: Und so habe ich diesen Freund angerufen und sie wird bald in ein paar Minuten auch da sein.
0: As I walked out of the restaurant, Jeremiah 29:11.
1: Jeremia 29:11, als aus diesem kleinen Laden hinausging, kam in meine Gedanken.
0: Kept running through my head.
1: Durch meine Gedanken ging der.
0: For I know the plans I have for you.
1: Denn ich kenne die Pläne, die ich für dich habe.
0: You see, God knew the plans he had for me.
1: Ihr wisst, Gott kannte seine Pläne, die er für mich hatte.
0: But I had to step out in faith and figure them out for myself.
1: Aber ich musste im Glauben hinausgehen und sie herausfinden.
0: Friendships are a bit like building fires.
1: Nun, wenn ihr Freundschaften baut, das ist dann ungefähr wie wenn ihr ein Feuer entzünden wollt.
0: You have to fan and nurture the spark at the beginning.
1: Ihr müsst diesen Funken am Anfang bewegen, dass da etwas passiert und dabei bleibt.
0: And there was something completely unexplainable as to why we should even attempt to be friends with someone so famous that lived half a world away.
1: Denn es war überhaupt keine Logik da, dass wir jetzt Freunde bleiben würden, wenn wir auf der anderen Seite der Weltkugel leben und sie so berühmt ist.
0: When we returned home,
1: als wir nach Hause kamen,
0: I sent a few pictures,
1: habe ich ein paar Fotos gesandt,
0: of Tandon, my wife and I, along with a copy of a book I had written, Never Alone.
1: Und ich habe ihr dann die Fotos zugeschickt von uns, die wir dort gemacht haben, und auch von einem Buch, was ich geschrieben habe, Niemals alleine.
0: We continued to communicate, but the why was still there.
1: Wir haben weiter kommuniziert, aber dieses Warum war immer noch da.
0: About a year later, I received a phone call.
1: Ein Jahr später bekomme ich jetzt einen Anruf.
0: In fact, about 5 months ago, actually.
1: Eigentlich war das vor 5 Monaten.
0: The voice on the other end worked for Adventist Frontier Missions.
1: Und die Stimme, die da sprach, arbeitet für Adventist Frontier Mission.
0: He had heard that we had an unusual connection in Bhutan.
1: Und hörte davon, dass wir eine außergewöhnliche Begegnung hatten in Bhutan.
0: Would we be willing to take one of their missionaries into Bhutan?
1: Und die Frage war, ob wir eine der Missionare von EFM nehmen würden, um nach Bhutan zu bringen.
0: To begin opening doors in that country.
1: Um dort Türe in diesem Land zu öffnen.
0: At that moment it became crystal clear.
1: Und in diesem Moment war es mir ganz klar,
0: why we had continued on with the wheelchair tour.
1: Warum wir im Rollstuhl mit dieser Tour weitergemacht haben.
0: Without hesitation, we agreed to go back to Bhutan.
1: Ohne Zweifel, wir sind wieder zurück nach Bhutan.
0: Once again, stepping out in faith.
1: Wieder im Glauben hinausgetreten.
0: But coupling it with action.
1: Aber jetzt gekoppelt mit Aktion.
0: Because it takes action to walk through the doors that God puts in front of us.
1: Denn du brauchst Aktion, damit du durch die offenen Türen gehst, die Gott dir gibt.
0: That was about 6 weeks ago.
1: Vor 6 Wochen war das.
0: But this latest trip had a different twist.
1: Aber diese Reise veränderte sich noch einmal.
0: This time it was my wife Dinah who fell ill.
1: Meine Frau fühlte sich jetzt nicht gut.
0: While we were building schools in India.
1: Wir haben Schulen gebaut in Indien.
0: She's rarely affected, but this time she was.
1: Und sie ist ganz selten krank, aber diesmal war sie wirklich krank.
0: And for more than 2 weeks, she could barely get out of bed.
1: Und 2 Wochen konnte sie nicht jetzt aus dem Bett hinaussteigen.
0: It was like the devil trying to discourage us.
1: Es war wie wenn der Teufel uns entmutigen wollte.
0: The other wild card was the missionary we were yet to meet.
1: Nun, das andere Komische war, dass wir diesen Missionar mitnehmen sollten, den wir nicht kannten.
0: It was kind of like getting in a boat.
1: Es ist wie wenn du in ein Boot steigen möchtest.
0: To cross a swift river.
1: Und er recht hart ist, diesen Fluss überqueren möchtest.
0: But you have no idea whether your passenger can paddle or not.
1: Und du weißt nicht einmal, ob dein Mitfahrer jetzt paddeln kann oder nicht.
0: He might even get up and do something stupid and tip over the boat.
1: Vielleicht macht er etwas komisch und fällt dann noch ins Wasser.
0: Most of our really cool plans that God has for us are like that. We have no idea what we're supposed to do.
1: Die meisten unserer sogenannten coolen Pläne, die wir für Gott haben, ist so, dass wir gar nicht genau wissen, was wir zu tun haben sollten.
0: But God always has it under control.
1: Aber Gott hat es unter Kontrolle.
0: We arrived at the Bhutan airport about 6 hours late due to flight issues.
1: Wir sind in Bhutan am Flughafen angekommen, aber 6 Stunden später als gedacht aufgrund der Flugverhältnisse.
0: Yet our movie star friend and her husband were still there waiting for us.
1: Aber unser Movie Star Freund und der Ehemann von ihr warteten immer noch am Flughafen.
0: They scooped us up and took us to their home where we were treated like royalty.
1: Sie haben uns aufgenommen, mit nach Hause genommen und wie Könige behandelt.
0: We knew we were there for a reason.
1: Wir wussten, wir sind da für einen Grund.
0: And prayed that God's hand would guide our conversations and time together.
1: Und wir beteten so, dass Gott die Gespräche lenkt, wo wir jetzt zusammen sind.
0: The young man that had joined us from Adventist Frontier Missions turned out to be a good guy.
1: Und dieser junge Mann, der von Adventist Frontier Mission gesandt worden ist, zeigte sich, dass er wirklich vertrauensvoll ist und

0: gut ist.
1: Even better, he was well liked by our hosts.
0: Und er wurde auch sehr akzeptiert von den Gastgebern.
1: God's plans were turning out even better than our own plans when on the last evening together.
0: Und wisst ihr was? Die Pläne Gottes waren sogar besser als unsere Pläne, denn am letzten Abend
1: Tandon, the country's most famous movie star,
0: dieser Tandon, so ist der Name von diesem Movie Star in Bhutan,
1: asked us if we could help build a school in the city of Paro, Bhutan.
0: Und dann fragte sie, ob wir denn diese Schule da bauen könnten in Bhutan. Sie möchte so gerne eine Schule haben.
1: She has an 8-acre piece of ground.
0: Sie hat dort ein großes Grundstück.
1: And she would like to donate it.
0: Und sie möchte es gerne überwidmen, uns geben.
1: And even more unbelievable.
0: Aber noch mehr zum Staunen.
1: She would like the missionary that we brought with to come and work at the school.
0: Sie möchte gern, dass dieser Missionar, den wir mitgenommen haben, dort auf dieser Schule dann auch arbeitet.
1: God, your plans are so much better
0: Gott,
1: than mine.
0: Deine Pläne sind viel größer als unsere Pläne.
1: I'm humbled to be a tiny part of his plan.
0: Ich bin so gedemütigt, dass ich ein kleiner Teil von diesem großen Plan sein darf.
1: We don't know yet how this will all play out.
0: Wir wissen nicht das Ende dieser Geschichte.
1: But what we do know is that the seeds are planted.
0: Aber wir wissen, dass der Same gepflanzt wird.
1: And when the time is right, they will grow.
0: Und wenn die Zeit recht ist, dann wird es auch wachsen.
1: How can we best be in his service?
0: Nun, wie können wir am besten in seinem Dienst sein?
1: How can we be everyday missionaries?
0: Wie können wir jeden Tag Missionar sein?
1: For me, it's important to spend time in prayer.
0: Für mich ist es sehr wichtig, Zeit im Gebet zu verbringen.
1: Part of my prayer,
0: ein Teil meines Gebetes,
1: is that there will be less of me seen and more of him.
0: Dass ich immer wieder sage, weniger von mir und mehr von dir.
1: And then set out to light your own little corner in the world.
0: Und dann, dass diese Ecken der Welt mit dem Licht erhellt werden.
1: It may not be a very big corner.
0: Vielleicht ist es kein großes dunkles Eck.
1: But God knows what size corner you can handle.
0: Aber Gott weiß, welche Größe der Herausforderung du umgehen kannst.
1: It may be that conversation you had over the handlebars of an exercise machine.
0: Vielleicht ist es die Herausforderung, wie ich es damals im Fitnesscenter hatte.
1: Remember that the people you have daily contact with.
0: Diese Menschen, mit denen du täglich Kontakt hast,
1: may have only one chance to see Jesus Christ.
0: Haben vielleicht nur eine Chance, Jesus Christus zu sehen.
1: And it may be through you.
0: Und es ist vielleicht durch dich.
1: Thank you.
0: Danke euch.

Und nun spricht der Herr, der dich geschaffen hat, Jakob, und dich gemacht hat, Israel. Fürchte dich nicht, denn ich habe dich erlöst. Ich habe dich bei deinem Namen gerufen, du bist mein. Wenn du durchs Wasser gehst, will ich bei dir sein, dass dich die Ströme nicht ersäufen sollen. Und wenn du ins Feuer gehst, sollst du nicht brennen, und die Flamme soll dich nicht versengen. Denn ich bin der Herr, dein Gott, der Heilige Israels.

dein Heiland. Wohlan, alle, die ihr durstig seid, kommt her zum Wasser. Und die ihr kein Geld habt, kommt her, kauft und esst. Kommt her und kauft ohne Geld und umsonst Wein und Milch. Warum zählt ihr Geld da für das, was kein Brot ist, und sauren Verdienst für das, was nicht satt macht? Hört doch auf mich, so werdet ihr Gutes essen und euch am Köstlichen laben. Neigt eure Ohren her und kommt her zu mir. Höret, so werdet ihr leben.

Und er zeigte mir einen reinen Strom vom Wasser des Lebens, glänzend wie Kristall, der ausging vom Thron Gottes und des Lammes. In der Mitte, zwischen ihrer Straße und dem Strom, von dieser und von jener Seite aus, war der Baum des Lebens, der 12-mal Früchte trägt und jeden Monat seine Frucht bringt, jeweils einer. Und die Blätter des Baumes dienen zur Heilung der Völker. Und es wird keinen Fluch mehr geben. Und der Thron Gottes und des Lammes wird in ihr sein. Und seine Knechte werden ihm dienen. Und sie werden sein Angesicht sehen und sein Name wird auf ihren Stirnen sein. Und es wird dort keine Nacht mehr geben. Und sie bedürfen nicht eines Leuchters, noch des Lichtes der Sonne, denn Gott, der Herr, erleuchtet sie. Und sie werden herrschen von Ewigkeit zu Ewigkeit. Und der Geist und die Braut sprechen, komm. Und wer es hört, der spreche, komm. Und wen da dürstet, der komme. Und wer da will, der nehme das Wasser des Lebens umsonst.

der Zorn des Lammes. Und die Könige auf Erden und die Großen und die Obersten und die Reichen und die Gewaltigen und alle Freien verbargen sich in den Klüften und Felsen der Berge und sprachen zu den Bergen und Felsen, fallt über uns und verbergt uns vor dem Angesicht dessen, der auf dem Thron sitzt und vor dem Zorn des Lammes. Die spöttischen Zurufe und Witzeleien haben aufgehört. Die verlogenen Lippen halten endlich still. Das Waffenklirren, der Kampfeslärm, das Stiefeltröhnen, das Rascheln der Mäntel, die durch Blut geschleift wurden, ist verstummt. Nichts ist zu hören, nur das Beten, Weinen und Jammern. Ein Schrei löst sich aus dem Munde derer, die eben noch gespottet hatten. Er ist gekommen, der große Tag seines Zorns. Und wer kann bestehen? Die Bösen beten darum, unter den Felsen und Bergen begrabt zu werden. Das ist ihnen lieber, als dem zu begegnen, den sie verachtet und abgewiesen haben. Sie kennen diese Stimme, die bis zu den Ohren der Tod durchdringt. Wie oft haben diese bittenden, zärtlichen Töne sie zur Umkehr, zur Reue gemahnt. Wie oft war sie in den zu Herzen gehenden Bitten eines Freundes, eines Bruders, ja eines Erlösers zu hören gewesen. Für alle, die seine Gnade abgelehnt haben, könnte keine andere Stimme so verurteilend, so mit Vorwürfen beladen sein, wie jene, die so lange gefleht hatte. So kehrt nun um von euren bösen Wegen. Warum wollt ihr sterben? Jesus sagt, wenn ich aber rufe und ihr euch weigert, wenn ich meine Hand ausstrecke und niemand darauf achtet, wenn ihr fahren lasst all meinen Rat und meine Zurechtweisung nicht wollt, dann will ich auch lachen bei eurem Unglück. Diese Stimme weckt Erinnerungen, die sie nur zu gerne ausgelöscht haben würden. Missachtete Warnungen, abgelehnte Einladungen, geringgeschätzte Vorrechte. Im Leben aller, die die Wahrheit zurückwiesen, gibt es Augenblicke, in denen das Gewissen erwacht, in denen das Gedächtnis ihnen quälende Erinnerung eines Lebens der Heuchelei vorhält und die Seele von vergeblicher Reue geplagt wird. Doch was ist das alles verglichen mit der Reue jenes Tages, an dem Unglück wie das Wetter über sie kommt? Menschen, die Christus und sein treues Volk am liebsten umgebracht hätten, sind jetzt Augenzeugen der Herrlichkeit, die auf ihnen ruht.

Du zeigst deine Hoheit am Himmel. Aus dem Munde der jungen Kinder und Säuglinge hast du eine Macht zugerichtet, um deiner Feinde willen, dass du vertilgst den Feind und den Rachgierigen. Wenn ich sehe die Himmel, deiner Finger Werk, den Mond und die Sterne, die du bereitet hast, was ist der Mensch, dass du seiner gedenkst, und des Menschen Kind, dass du dich seiner annimmst? Du hast ihn wenig niedriger gemacht als Gott. Mit Ehre und Herrlichkeit hast du ihn gekrönt. Du hast ihn zum Herrn gemacht über deine Hände Werk. Alles hast du unter seine Füße getan. Schafe und Rinder, dazu auch die wilden Tiere, die Vögel unter dem Himmel und die Fische im Meer und alles, was die Meere durchzieht. Herr, unser Herrscher, wie herrlich ist dein Name in allen Landen.

Und ich sah einen neuen Himmel und eine neue Erde. Denn der erste Himmel und die erste Erde waren vergangen, und das Meer gibt es nicht mehr. Und ich, Johannes, sah die heilige Stadt, das neue Jerusalem, von Gott aus dem Himmel herabsteigen, zubereitet wie eine für ihren Mann geschmückte Braut. Und ich hörte eine laute Stimme aus dem Himmel sagen: Siehe, das Zelt Gottes bei den Menschen, und er wird bei ihnen wohnen, und sie werden seine Völker sein, und Gott selbst wird bei ihnen sein, ihr Gott. Und Gott wird abwischen alle Tränen von ihren Augen. Und der Tod wird nicht mehr sein, weder Leid noch Geschrei noch Schmerz wird mehr sein, denn das Erste ist vergangen. Und der auf dem Thron saß, sprach: Siehe, ich mache alles neu. Und er sprach zu mir: Schreibe, denn diese Worte sind wahrhaftig und gewiss. Und er sprach zu mir: Es ist geschehen, ich bin das A und das O, der Anfang und das Ende. Ich will dem Dürstenden geben aus dem Quell des Wassers des Lebens umsonst. Wer überwindet, der wird alles erben, und ich werde sein Gott sein, und er wird mein Kind sein.

0: we're going to talk about something that is very important to marriages.
1: Und wir wollen über etwas sprechen, das sehr wichtig ist für die Ehebeziehung.
0: And very important to anyone that ever wants to be married.
1: Und sehr wichtig auch für die, die heiraten wollen.
0: Because I wish I would have understood some of these things better when we got married.
1: Und ich wünschte, ich hätte diese Dinge schon verstanden, als ich heiratete, dann wäre alles ein bisschen anders geworden.
0: In the very beginning of it all, in Genesis 2, verse 18.
1: In ganz am Anfang, im ersten Buch Mose 2, Vers 18.
0: God said something very profound.
1: Sagt Gott etwas ganz Tiefes, ganz Wichtiges.
0: Of course, everything he says is profound, right?
1: Alles, was er sagt, ist wichtig und tief.
0: But he said that it is not good for man to be alone.
1: Er sagte, es ist nicht gut, dass der Mensch alleine ist.
0: I will make him a helpmeet.
1: Ich werde ihm einen Helfer machen.
0: And I want to say that I totally agree with God. I'm thankful he didn't leave me alone.
1: Und ich muss sagen, ich stimme Gott zu, ich bin dankbar, dass er mich nicht alleine gelassen hat.
0: So we're going to be talking about the vows that we took.
1: Wir möchten also über den Bund, über das Versprechen, das wir gegeben haben, sprechen.
0: And there are vows that are probably similar to the vows that you took when you were getting married.
1: Und ich denke, unsere Versprechen oder das, was wir sagen, als wenn man heiratet, sind ähnlich denen, die ihr hier wahrscheinlich in Deutschland auch habt. Das Eheversprechen.
2: Okay, we vowed.
1: Wir haben also versprochen.
2: Love.
1: Zu lieben,
2: honor,
1: ehren,
2: comfort,
1: trösten
2: and cherish.
1: Und cherish, schätzen, ja.
0: Like treasure.
1: Ja, schätzen.
2: Okay. Similar, right?
1: Ja.
2: You had similar vows, right? So the question that we want to ask today is how are we doing at those I do's, at those vows.
1: Frage ist, wir wollen uns also
2: forget about him. Sorry.
1: Gedanken machen, wie wir zu diesem Versprechen stehen.
2: So what we want to do is we want to take each one of these and we're going to give you some very practical ways that we can really fulfill our wedding vows and make our marriages lively.
1: Und wir wollen ein paar Dinge durchgehen, praktisch und einfach, dass damit unsere Ehe etwas lebendiger wird.
0: So in 1. Peter, the first chapter and verse 22, it says,
1: im 1. Petrus 1, 22 steht geschrieben,
0: see that you love one another with a pure heart.
1: Seht zu, dass ihr euch einander liebt habt von reinem Herzen.
0: Fervently.
1: Und inniglich, ja.
0: And very inniglich. Intensely.
1: Und
2: energetically.
1: Ja, mit voller Kraft.
0: Like we really love each other.
1: So wie wir uns ja tatsächlich lieben.
0: Okay. You think that's fair, that God wants us to do that?
1: Denke, das ist eine faire Erwartung Gottes an uns?
0: Should we love with a pure heart?
1: Sollten wir aus reinem Herzen lieb haben?
0: Should our love be very exciting?
1: Sollte unsere Liebe begeisternd sein?
0: Very intense?
1: Und intensiv, ja.
0: Well, husbands, I want to share with you one way that we can demonstrate love for our wife.
1: Ich möchte jetzt an die Männer, an die Ehemänner sprechen, wie wir als Männer unseren Ehefrauen beweisen können oder demonstrieren können, dass wir sie lieben.
0: That is making a commitment that we will keep our eyes for our wife.
1: That is, dass wir einen Bund machen.

0: machen, dass wir unsere Augen nur noch auf unsere Frau werfen.
1: So, does that mean that right now all I can see in this audience are men?
0: Und ist es ja so, dass ich alle Leute, die jetzt hier im Raum sind, nur noch als Männer betrachte?
1: Do I walk around with blinders on my eyes?
0: Hänge ich rum mit Scheuklappen?
1: No.
0: Nein.
1: It means that I've made a commitment that this is the love of my life.
0: Das heißt, ich habe ein Vorhaben getroffen, dass sie die Liebe meines Lebens ist.
1: There is no one else that I'd rather be with than her.
0: Und es gibt niemand anders, mit dem ich lieber zusammen sein wollte, wie mit ihr.
1: You think she knows that?
0: Glaubt ihr, sie weiß das?
1: What do you think? Yeah. Because that translates into an experience that she knows that's how I feel.
0: Und das macht das natürlich, dass von der Erfahrung her sie erkennt, wie ich über sie denke und fühle.
1: So I can see other ladies.
0: So ich kann andere Frauen betrachten.
1: And occasionally my wife will even point out someone very beautiful to me.
0: Und manchmal zeigt gerade meine Frau und sagt, ja, das ist eine sehr hübsche Frau.
1: But I don't want anybody else but her.
0: Aber ich möchte niemand anders haben außer ihr.
1: Job said it this way.
0: Job hat es so ausgedrückt.
1: I made a covenant with my eyes.
0: Ich habe einen Bund geschlossen mit meinen Augen.
1: Why should I think on a maid?
0: Warum sollte ich eine Jungfrau anschauen?
1: So, again, what does that mean?
0: Was heißt das?
1: It means that my thoughts, my commitment are here.
0: Es heißt, dass meine Gedanken, mein Versprechen bei ihr sind.
1: I'm not interested in having anybody else but this girl.
0: Ich habe kein anderes Interesse, jemand anders zu haben, außer dieses Mädchen.
1: So does that make you feel loved?
2: Absolutely.
0: Ist das, was dich geliebt fühlt?
2: It builds security in the marriage. It builds trust in the marriage.
0: Und das gründet, führt dazu, dass man Sicherheit in der Ehe hat und Vertrauen.
2: And if I point out another woman who's beautiful, it's not necessarily outward. It's what radiates from the inner part of who she is.
0: Und wenn ich auf eine Frau hinzeige, die hübsch ist, dann ist es nicht, weil sie äußerlich hübsch ist, sondern ihre Ausstrahlung, ihr Wesen ist etwas Besonderes.
2: So we're going to go back and forth and we're going to talk about how a husband can love and how a wife can love.
0: Und wir wollen jetzt immer Beispiele geben, mal wie ein Mann liebt und wie dann eine Frau liebt.
2: So ladies.
0: So jetzt an die
2: some aren't married
0: Frauen,
2: yet.
0: Welche sind noch nicht
2: many
0: verheiratet.
2: Are married.
0: Viele sind verheiratet.
2: How many are married here today? Let's see your hands.
0: Wie viele sind hier
2: put them up. Don't be ashamed of it. Come on, put your hands up.
0: Von den Frauen.
1: That means the women and the men.
2: If you're married, it's okay. If you're married, your wife doesn't have to be here. But
0: alle verheirateten, die Hände hoch.
1: Okay.
2: All right. Most the adults.
1: So you're not married. You're just friends. Okay.
0: Ihr seid nicht verheiratet. Ihr seid nur Freunde.
2: Okay. So we as wives can show our love to our husband.
0: Wir können als Frauen unsere Liebe unserem Ehepartner zeigen.
2: By being happy with him.
0: Während wir glücklich sind in seiner Gegenwart.
2: I mean, that's huge. It seems basic and elementary, but it's huge.
0: Das ist eine sehr große Sache, auch wenn es sehr elementar und grundsätzlich ist.
2: Let him know that he makes you happy.
0: Lasst ihn wissen, dass er euch glücklich macht.
2: That you love to be with him.
0: Dass ihr es liebt, mit ihm zu
1: Absolutely.
0: Sein.
1: Absolutely.
2: Okay, just checking in. Keep yourself.
0: Haltet euch so.
2: Your home environment, your home, the husband and wife's home.
0: Das Zuhause.
2: In a neat and orderly way.
0: In einem ordentlichen und schönen Zustand.
2: Make it inviting for him to want to be there.
0: Macht das Heim so, dass er sich wohlfühlt, dass er eingeladen wird, sich dort wohlzufühlen.
2: If the house is a mess.
0: Wenn das Haus ein unordentlicher Haufen ist.
2: Yeah. Sounded good anyway. If you're a mess.
0: Wenn du also unordentlich aussiehst.
2: And if you have a bad attitude.
0: Und du hast auch noch eine schlechte Haltung.
2: You think he's going to be so excited about coming home and being with you.
0: Denkst du, er wird sehr begeistert sein und voller Erwartung nach Hause zu kommen und mit dir zu sein?
2: He's going to find something to do at work that takes a little longer.

0: longer.
1: Oder wird er etwas finden, das ihn an der Arbeit noch ein bisschen länger beschäftigt?
0: He's going to want to go out with his friends.
1: Er wird gern mit seinen Freunden unterwegs sein.
0: He's going to want to be anywhere but at home.
1: Er wird versuchen, überall zu sein, nur nicht zu Hause.
0: So wives.
1: So Ehefrauen.
0: We can make our home a happy place.
1: Wir können unser Heim ein glücklichen Ort machen.
0: And smile at your husband.
1: Und lächeln eurem Ehemann.
0: When he walks in the door, greet him with a smile.
1: So wenn er zur Tür hereinkommt, dann begrüßt ihn mit einem Lächeln.
0: Hey, that's a great way to demonstrate love.
1: Das ist doch eine große Art, Liebe zu zeigen.
0: Well, I was going to say, it's nothing, you know, super difficult.
1: Es ist also keine überkomplizierte Sache.
0: Yeah, and it's nothing that takes a lot of effort.
1: Und es ist nichts, das jetzt so viel Kraft und Energie aufwendet.
0: Everything we're going to share is very basic and elementary.
1: Alles, was wir erklären wollen, ist sehr grundsätzlich und elementar.
0: But it's in this area of the simplicity of a love relationship that often gets lost.
1: Aber genau an dieser Stelle, wo es so einfach ist, verlieren wir uns oft.
2: I just want to add one thing to what my wife said.
1: Ich möchte eine Sache noch dazufügen, was meine Frau gesagt hat.
2: What many women don't understand,
1: was viele Frauen nicht verstehen,
2: is that you set the tone for your home.
1: Dass die Frau den Ton oder die Atmosphäre des Heims macht.
2: If you have a negative, critical, fault-finding kind of attitude towards your husband,
1: wenn ihr eine negative fehlersuchende Persönlichkeit seid gegenüber eurem Ehemann,
2: you will create what we call a self-fulfilling prophecy.
1: Dann werdet ihr eine sogenannte selbsterfüllende Prophezeiung schaffen.
2: Your husband will get worse and worse and worse.
1: Der Ehemann wird schlimmer und schlimmer und schlimmer werden.
2: Because he will be living up to your expectations.
1: Weil er wird ja versuchen, euren Erwartungen zu erfüllen.
2: But if you prayerfully and committedly create an atmosphere that my wife just described,
1: aber wenn ihr mit durch Gebet und Arbeit so eine Atmosphäre schafft, wie meine Frau sie gerade beschrieben hat,
2: you can create an expectation in your husband that he wants to reach higher and higher with the Lord.
1: Dann könnt ihr eine Erwartung in eurem Ehemann schaffen, dass er immer mehr und mehr im Herrn wachsen möchte.
2: Some of you may know the dysfunction that we had in our marriage the very first year.
1: So im ersten Jahr, vielleicht kennen manche von euch unsere Eheprobleme, die wir im ersten Jahr hatten.
2: If you've ever heard our series on 3ABN called Marriage Heart to Heart.
1: Falls ihr es zufällig schon mal auf 3ABN gesehen habt, die Serie Ehe von Herz zu Herz.
2: Because some people get the idea that, well, yeah, you just had a great marriage.
1: Ah ja, manche denken, ja, ihr habt euch ja von Anfang an gut verstanden.
2: You know, you just didn't have problems.
1: Ihr hattet keine Probleme.
2: Didn't have self.
1: Ihr hattet kein Ich.
2: Oh, we had a lot of self.
1: Aber wir haben großes Ich.
2: But by the grace of God, I don't know where we would have ended up.
1: Aber wenn wir die Gnade Gottes nicht hätten, wüsste ich nicht, wo wir heute stehen.
2: So, we didn't have a fairy tale marriage. Okay.
1: So, wir haben nicht eine wie sagt es?
2: But I'm telling you that today and for many years, we are living a love that keeps growing.
1: Aber wir können sagen jetzt für viele Jahre, dass wir eine Liebe haben, die ständig wächst.
2: Because we believe in each other.
1: Weil wir glauben einen an den anderen.
2: We demonstrate love tangibly.
1: Wir üben Liebe in einer praktischen Weise aus.
2: And we encourage by positive expectations.
1: Und wir ermutigen durch positive Erwartungen.
2: Because we've already experienced what it's like to try to grow by changing her.
1: Aber wir haben schon erfahren, wie es wirkt, wenn wir versuchen, den anderen zu verändern.
2: I used to pray prayers like this. This is honest.
1: Und ich sage ganz ehrlich, ich habe früher in dieser Weise gebetet.
2: Oh Lord, help my wife to have her eyes opened.
1: Oh Herr, öffne doch meiner Frau die Augen.
2: Lord,

0: I've said all I can say.
1: Ich habe alles gesagt, was ich sagen konnte.
0: Change her.
1: So ändere sie doch jetzt.
0: So we can have a happy marriage.
1: So dann können wir uns glückliche Ehe haben.
0: Now we can laugh about that now.
1: Oh, wir können jetzt lachen drüber.
0: But we weren't laughing then.
1: Aber wir haben damals nicht gelacht.
0: Because when the focus is over there.
1: Weil wenn dann der Schwerpunkt auf der anderen Seite ist, dann funktioniert das nicht.
0: And God began to open my eyes to see that where change needs to happen.

0: meine Wahlen richtig
1: so treffen. One of the ways that I show love to my wife
0: so eines der Arten, wie ich Liebe meiner Frau zeige,
1: is taking time for her.
0: Ihr Zeit zu geben. That ihr Zeit für sie zu nehmen.
1: Her.
0: Nur für sie.
1: And she knows that I'm making time for her.
0: Und sie weiß, dass ich mir Zeit für sie nehme.
1: Sometimes it's as simple as having her come over to my office and sit on my lap.
0: Manchmal ist es ja nur so, dass sie in mein Büro kommt und auf meinem Schoß sitzt.
1: Do you like that?
2: Yeah.
0: Liebst du das? Ja.
1: It's nothing very expensive.
0: Es kostet nicht viel.
1: But it demonstrates love.
0: Aber es zeigt Liebe.
1: Sometimes we demonstrate love for each other by having just fun things together.
0: Und manchmal zeigen wir unsere Liebe, indem wir spaßige Dinge miteinander tun.
1: Let her know that I'm thinking about her.
0: Und man gibt ihr die Botschaft, dass man an sie denkt.
1: She was coming back from a walk the other day.
0: Vor ein paar Tagen kam sie zurück aus einem Spaziergang.
1: We love to walk.
0: Wir lieben spazieren zu gehen.
1: And we walk a lot together.
0: Und wir gehen viel zusammen spazieren.
1: But she was coming home from a walk and I knew that she was probably getting close to being home.
0: Und sie kam zurück und ich wusste, sie wird jetzt bald zu Hause sein.
1: And I had this just kind of fun thought.
0: Und dann hatte ich diese spaßige Idee.
1: I'm going to hide behind one of the bushes.
0: Ich werde mich hinter einem der Büsche verstecken.
1: See, I can tell who understands English now.
0: Ich weiß jetzt, wer Englisch versteht.
1: And I'm going to scare her.
0: Und ich werde sie erschrecken.
1: Because she's
2: going to try to scare me.
1: No, I always. She's very easy to scare.
0: Sie ist sehr leicht zu erschrecken.
1: So. And it's always a lot of fun.
0: Und es wir haben viel Spaß, wenn sie sich erschreckt.
1: For both of us.
2: Yes.
0: Für beide von uns.
1: And so this time I decided I'm going to have my camera.
0: Und dieses Mal dachte ich, werde meine
1: my phone camera.
0: Werde die Fotokamera auf dem Handy anmachen.
2: A few weeks before this, he did scare me when I came home from my walk. I mean, really scared me.
0: Vor ein paar Wochen hat er mich wirklich erschreckt.
2: Behind the bush.
0: Als er hinter einem Busch war.
2: So I came in prepared. I was looking behind every bush.
0: So, ich kam also zurück.
2: Because I didn't want to be scared again.
0: Ich kam also zurück, weil ich wusste, er könnte es vielleicht wieder tun. Also war ich aufmerksam und habe gegen hinter jedem Busch geguckt.
1: But I still scared her.
0: Aber ich habe es doch geschafft, sie zu erschrecken.
1: She didn't see me behind the bush I was behind.
0: Sie hat mich nicht
2: have too many bushes.
0: Gesehen hinter dem Busch, hinter dem ich stand.
1: And so I turned on the video.
0: Und habe ich das Video angemacht.
1: And then I gave her a very loud greeting.
0: Und dann habe ich sie sehr
1: might distort
0: laut
1: the mic.
0: Angesprochen.
2: And I.
1: Anyway, I've got it all on video.
0: Wir haben alles auf Video aufgenommen.
1: Now, it's little things that we can do that are just fun that demonstrate that we like to be together and we love each other.
0: So, es gibt Kleinigkeiten, die wir tun können, um dem anderen zu zeigen, dass wir ihn gern haben.
2: We got whole lists, but we don't have time for them all.
1: Yeah, we have a whole list of stuff.
0: Es gibt eine ganze Liste von Dingen, die wir tun, so wir können sie nicht alle erwähnen.
2: But another way that ladies can show that they really love their husband.
0: Eine andere Art, wie Frauen zeigen können, dass sie ihren Ehemann lieben,
2: is by having a heart that's quick to forgive.
0: Indem man ein Herz hat, das schnell vergibt.
2: Women have an incredible ability.
0: Die Frauen haben eine starke Fähigkeit
2: to see weaknesses.
0: Schwächen zu entdecken,
2: to see mistakes,
0: Fehler zu sehen,
2: to see that their husband isn't doing what they should be doing,
0: zu erkennen, dass der Ehemann nicht das tut, was er sollte,
2: and we don't forget.
0: Und wir können das nicht schnell vergessen.
1: That's right.
2: We have an amazing memory for recall when it comes to our husband's weaknesses.
0: Und wir können uns sehr schnell erinnern oder erinnern an die Schwächen unseres Ehemannes.
2: And I would say that for many wives here today.
0: Und ich kann sagen, dass für viele Ehefrauen.
2: You've said to your husband has said to you, honey, I'm sorry, I didn't mean to get upset with you or whatever.
0: Und der Ehemann entschuldigt sich und sagt, ja, Liebling, ich wollte dich ja nicht ärgern.
2: And we say, oh, I forgive you.
0: Und wir sagen, ich vergebe dir.
2: But we don't let it go.
0: Aber wir lassen es nicht los.
2: It gets lodged.

0: Es wird eingekerkert.
1: And that is deadly to relationships.
0: Und das kann dann die Beziehung töten.
1: And I had this, the Lord spoke to me because I had this problem.
0: Und Gott hat zu mir gesprochen, weil ich dieses Problem hatte.
1: And I recognize that God forgives us when we confess and repent.
0: Und ich musste feststellen, dass Gott uns vergibt und uns ändert, wenn wir
1: uns bekehren.
0: And he doesn't
1: say to us,
0: und er sagt nicht zu uns,
1: okay, I forgive you, but I'm going to make sure that you don't do that again or you're in trouble.
0: Ich vergebe dir, aber ich werde schauen, dass du es nicht mehr tust.
1: God forgives us.
0: Gott vergibt uns.
1: He gives us hope.
0: Er gibt uns Hoffnung.
1: He gives us a new direction.
0: Eine neue Richtung.
1: And we have freedom.
0: Und dann haben wir Freiheit.
1: We need that godly forgiveness in our hearts towards our husbands.
0: Und wir brauchen diese göttliche Vergebung in unserem Herzen
1: gegenüber
0: unseren Ehemännern.
1: If we don't forgive,
0: weil wenn wir nicht vergeben,
1: the way God forgives,
0: die Art und Weise, wie Gott vergibt,
1: and we hold our husband in our negative thinking,
0: und wir halten unseren Ehemann in unseren negativen Gedanken,
1: it will destroy the relationship.
0: Wird sich die Beziehung zerstören.
1: So love your husband, ladies.
0: So liebt Ehefrauen eure
1: by
0: Männer.
1: A heart that's willing not only to say, honey, I forgive you.
0: Nicht, dass dir nur sagt, Liebling, ich vergebe dir.
1: But to forgive before he asks to be forgiven.
0: Aber ihr vergebt ihm schon, bevor er euch
1: and then
0: bitte
1: you
0: zu vergeben.
1: Let it go.
0: Und dann
1: it's
0: lasst ihr es
1: gone.
0: Los.
1: It's in the past. It's no longer a part of
0: es ist
1: your
0: nicht
1: thinking.
0: Mehr ein hat keinen Platz mehr in euren Gedanken.
2: That's a work of grace.
1: It is.
0: Und das ist ein Werk der Gnade.
2: Cannot be generated in the human heart.
0: Und es kann nicht vom irdischen Herzen hergestellt werden.
2: So if we don't have forgiveness,
0: wenn wir also keine Vergebung haben,
2: we don't have surrender.
0: Dann sind wir nicht Gott unterstellt.
2: If we don't have surrender,
0: wenn wir Gott nicht unterstellt sind,
2: we're managing our own lives.
0: Dann sind wir die Manager unseres eigenen Lebens.
2: We are in control.
0: Wir haben die Kontrolle.
2: Not God.
0: Und nicht Gott.
2: Now let's talk about honor.
0: So, lasst uns jetzt über Ehre sprechen.
2: We vowed to do this.
0: Wir haben doch versprochen, dass wir den Partner ehren wollen.
2: Romans 12:10 says it this way.
0: In Römer 12:10 steht geschrieben,
2: we should be kindly affectionate one to another.
0: Wir sollten also herzlich und freundlich zueinander sein.
2: In honor preferring one another.
0: Indem wir einen höher achten als den anderen.
2: Ah, now that's another work of grace.
0: Und das ist ein anderes Werk der Gnade.
2: You see, the way that self operates is I want her to honor me.
0: So, dass ich möchte, dass ich will, dass sie mich ehrt.
2: She wants me to honor her.
0: Und ihr Ich will, dass ich sie ehre.
2: But when you're working in self, you always want the other person to do what they're supposed to do.
0: Und das, wenn wir im Ich uns befinden, dann haben wir immer die Erwartung, dass der andere das tut, was wir erwarten, dass richtig ist zu tun.
2: So God is asking us to be kindly affectionate one to another.
0: So Gott möchte, dass wir freundlich zueinander sind.
2: There's two words there.
0: Es sind zwei Worte, die wie steht in Deutsch?
2: Being kind.
0: Herzlich, okay. Also freundlich und herzlich.
2: Being kind.
0: Freundlich.
2: And being affectionate.
0: Und herzlich.
2: Okay, two things that he's asking me to demonstrate for my wife.
0: Diese zwei Dinge erwartet Gott, dass ich sie meiner Frau demonstriere, zeige.
2: So men, are we being kind to our wives?
0: So, ihr lieben Männer, sind wir das unseren Frauen gegenüber?
2: Are we being affectionate to our wives?
0: Sind wir herzlich zu ihnen?
2: And most of all, are we honoring our wife, preferring her above self?
0: Und ehren wir sie, indem wir sie höher achten als uns selbst.
2: If this is not happening,
0: wenn das nicht stattfindet,
2: then we are not really being selfless.
0: Dann sind wir nicht selbstlos.
2: We're really wanting that to come my way instead of giving it that way.
0: Dann wollen wir lieber, dass sie zu mir kommt, wie dass ich zu ihr gehe.
2: If this one scripture,
0: wenn diese eine Bibel

0: Bibeltext.
1: Just this one scripture.
0: Nur dieser eine Bibeltext.
1: Were mutually experienced.
0: Würde von beiden erfahren werden.
1: In the next 24 hours.
0: In den nächsten 24 Stunden.
1: With the grace of God.
0: Durch die Gnade Gottes.
1: Your marriage would change.
0: Die ganze Ehe würde sich verändern.
1: No matter how good it is.
0: Egal wie gut sie schon jetzt ist.
1: And if anybody wants to challenge me on that thought.
0: Und wenn jemand mich herausfordern möchte an diesem Gedanken.
1: Then take the challenge.
0: Dann fordere mich heraus.
1: For the next 24 hours.
0: Für die nächsten 24
1: Stunden. Every time you want to be your selfish way.
0: Wenn du deinen eigenen Willen durchsetzen willst.
1: Your critical way.
0: Deinen kritischen Geist.
1: Your unkind way.
0: Deine unfreundliche Art.
1: Your disrespectful tone of voice.
0: Dein Ton deiner Stimme, der nicht respektvoll ist.
1: Surrender it to God.
0: Dann gib es Gott.
1: Let him have an experiment with you for 24 hours.
0: Unterstelle sie ihm und mach doch mal ein Experiment für mindestens 24 Stunden.
1: And if you will stay with him for that 24 hours.
0: Und wenn du mit Gott diese 24 Stunden in dieser Situation bleibst, diese Beziehung bleibst.
1: Husband, your wife will say to you, wow.
0: Und dann wird die Frau sagen, wow.
1: I never knew it was in you.
0: I hätte mir nie vorstellen können, dass du das kannst.
1: I never realized you could be like this.
0: Ich hätte mir nicht, ja, dass du so sein kannst.
1: Could we try this for a week?
0: Können wir das eine Woche lang weiterführen?
1: And when you've got wife and husband both doing it together?
0: Und wenn jeder Mann und Frau das beide tun würden,
1: you have got a marital dynamo.
0: Dann habt ihr einen ehelichen Dynamo gefunden.
1: I mean, you're talking about God's energy working in multiplication.
0: Wir sprechen davon, dass Gottes Kraft in uns wirkt und sich vermehrt.
1: Give it a try.
0: Gebt ihm doch mal einen Versuch.
1: Okay, 24 hours.
0: Versucht es mal für 24 Stunden.
1: All right, so here's one way that we husbands can specifically honor our wife.
0: Hier ist eine Art und Weise, wie wir Männer besonders oder spezifisch unsere Ehefrau ehren können.
1: And every man that I know personally, okay?
0: Und ich, every man, jeder Mann, den ich persönlich kenne,
1: needs this advice.
0: Braucht diesen Ratschlag.
1: Even my interpreter.
0: Auch mein Übersetzer.
1: And you. And me. I know myself.
0: Und ich auch.
1: As well as God does, but I need it. He needs it.
0: We all need it. Wir alle brauchen es.
1: Okay, but here it is.
0: Here is it.
1: Listen.
0: Höre zu.
1: With understanding.
0: Mit Verständnis.
1: The key here is listen.
0: Der Schlüssel ist höre zu. And
1: how is with understanding.
0: Nämlich mit Verständnis.
1: That means we don't listen just long enough to get the gist of how we're going to respond.
0: Wir hören nicht nur so lange zu, bis wir die Chance bekommen zu antworten.
1: We're actually listening so I can really understand this girl.
0: Wir hören so zu, dass ich wirklich dieses Mädchen verstehen kann.
1: And let me say this to you men.
0: Und lasst mich das euch sagen, ihr Männer.
1: It is an amazing thing to understand the mind of a woman.
0: Es ist eine wunderbare Sache, den Geist einer Frau zu verstehen.
1: It is a grand and wonderful thing.
0: Es ist eine große und eine wunderbare Sache.
1: But it is great.
0: Aber es ist fantastisch.
1: And it makes a good connection.
0: Und es führt zu einer guten Beziehung.
2: That's it?
1: Go for it. Is that enough?
2: That's enough. Okay, ladies, wives.
0: Ihre lieben Frauen und Ehefrauen.
2: We need to listen too.
0: Wir brauchen
2: we honor
0: auch
2: our husband.
0: Zuzuhören. Wir ehren unseren Ehepartner.
2: When we listen to their ideas.
0: Wenn wir ihre Ideen zuhören.
2: We hear their ideas.
0: Wir hören sie zu.
2: And then we support their decision.
0: Und dann unterstützen wir ihre Entscheidung.
2: Here's the way we ladies listen in our self.
0: So, ich erzähle jetzt, wie wir Frauen üblicherweise zuhören, wenn wir in unserem eigenen Ich sind.

0: He starts sharing his ideas.
1: Er sagt seine Idee.
0: And before he gets finished,
1: und noch bevor er fertig
0: we've discounted
1: ist,
0: them.
1: Wir haben es schon zur Seite gelegt.
0: We say, that's a dumb idea. That'll never work.
1: Das ist eine dumme Idee.
0: Where did you ever get an idea like that?
1: Wie konnte so eine auf so einen Gedanken kommen?
0: That's ridiculous.
1: Das ist, ja.
0: I mean, we can do this.
1: Ja, wir können das machen.
0: And you're laughing because you know you do it, right?
1: Und ihr lacht, weil ihr versteht, dass wir es so tun.
0: It is very easy for us women to think we know how things need to roll out.
1: Und es ist so leicht für uns Frauen zu wissen, wie die Dinge wirklich laufen.
0: And we don't give our husband the opportunity to share his ideas.
1: Und wir geben dem Ehemann nicht einmal die Wahl, dass er und seine also die Möglichkeit,
0: even,
1: dass er seine Ideen vorträgt.
0: Even worse, we don't give him the honor of executing his decisions.
1: Und wir geben auch nicht die Ehre, dass er das, was er vorhat, auch tun kann.
0: We behead the decisions before he can implement them.
1: Wir köpfen die Entscheidung noch, bevor er sie ausüben kann.
0: That is not honoring our husband.
1: Und das ist sicherlich nicht den And Ehemann I found, ehren.
0: When I ask God to help me honor my husband,
1: und ich habe festgestellt, as wenn ich Gott gebetet habe,
0: and leader of our home,
1: dass ich meinen Ehemann ehre als den Kopf und den Leiter des Heims.
0: It was amazing to see that my husband has better ideas than I do.
1: War es erstaunlich festzustellen, dass mein Ehemann bessere Ideen wie ich hatte.
0: He's got great decision making.
1: Er hatte große Ideen und gute Vorsätze
0: and
1: und
0: he's become an incredibly honorable and strong leader in our home.
1: Und so wurde er zu einem starken, ehrenhaften Leiter des Heims.
0: So ladies, all of us in the 21st century.
1: Also wir Frauen heute im 21. Jahrhundert.
0: Where women want equality.
1: Wo die Frauen Gleichberechtigung wollen.
0: Let's be willing to allow our husband to lead and to be properly in where the position God has given us as wives.
1: Lasst uns willig sein, unseren Ehemann leiten zu lassen.
0: And ladies, one more thing that we can do to honor our husband.
1: Und noch eine zweite Sache, die wir.
0: I'm on a roll. You want to do one and I'll come back to it?
2: Go for it.
0: Well, it's connected.
1: So, es ist ein Gedanke, der verbunden ist.
0: Don't compare your husband to any other male person.
1: Vergleichet euren Ehemann nicht mit irgendeiner anderen männlichen Person.
0: Do you understand?
1: Seht ihr das?
0: When we were first married,
1: als wir am Anfang verheiratet waren,
0: and we would ride together in the car,
1: und wir waren in dem
0: and it would start raining.
1: Auto, in dem Auto, und es fing an zu regnen.
0: It's raining. It's maybe snowing.
1: Und es schneit vielleicht draußen.
0: My husband's driving like this.
1: Mein Mann, der
0: and I can't
1: so
0: see.
1: Aufmerksam und ich kann nicht sehen.
0: I said, turn on the wipers.
1: Sag ich, du machst doch an die Scheibenwischer.
0: I can see.
1: Ich kann sehen.
0: I can't.
1: Ich kann nicht.
2: But I'm driving.
1: Ich
0: fahre. I'm driving.
1: Ich fahre.
0: You don't need to see. I'm driving.
1: Du musst nicht sehen. Ich fahre.
0: So then we would come to, we call them gas stations, whatever you call them over here.
1: Yeah,
0: petrol
1: so,
0: stations.
1: Da kommen wir zur Tankstelle.
0: Okay, tank station, whatever. And he would put gas in the car.
1: Und dann tankt er das Auto auf.
0: And he's watching all the other guys come in with their cars.
1: Und er sieht, wie die Leute einfahren mit ihren Autos.
0: And we leave the gas station with a full tank.
1: Und wir fahren weiter mit einem vollen Tank.
0: And a dirty windshield.
1: Und einem schmutzigen Scheibenfenster.
0: Bug splatters.
1: Also viele Insekten da auf dem
0: smudgy, dirty snow bits left on the windshield.
1: Und noch Schneereste auf der Scheibe.
0: And I'd say to him,
1: und ich sage ihm,
0: how come you didn't clean the windshield?
1: Wie kommt es, dass du nicht auch die Windschutzscheibe gereinigt hast?
0: I can see.
1: Sag, ich kann sehen.
0: I can't.
1: Ich nicht.
0: And then I did the deadly mistake.
1: Und dann habe ich einen tödlichen Fehler gemacht.
0: Well, my dad always washed the windshield every time he filled the gas tank.
1: Ich habe gesagt, mein Vater hat aber jedes Mal, wenn er den Tank gefüllt hat.

0: auch die Windschutzscheibe geputzt.
1: So I said, so you want to go back and live with your dad?
0: Und dann hat er gesagt, naja, willst du dann zurückgehen und mit deinem Vater leben?
2: So don't compare your husband to any other male in your life.
0: Vergleicht nicht euren Ehepartner mit irgendeinem anderen männlichen Wesen in eurem Leben.
2: Honor him for the man God made him.
0: Ehrt ihn für den Mann, für die Person, die Gott ihn gemacht hat.
2: And God will continue to make him a better man.
0: Und Gott wird weiterhin an ihm arbeiten, dass er ein besserer
2: Mann
0: wird. And
2: now without saying anything.
0: Und jetzt ohne dass ich was sage.
2: When he gets gas,
0: wenn er tankt,
2: he's not watching all the other cars anymore.
0: Er nicht nach den anderen Autos, sondern er putzt jetzt die Windschutzscheibe.
2: Windshield, the headlights, the taillights.
0: Die ganzen Lichter, die Scheinwerfer.
2: On his own.
0: Er macht das alles freiwillig.
2: I never have to say anything.
0: Ich muss nicht mehr was sagen.
1: There's hope.
0: Es ist also Hoffnung. Es gibt Hoffnung.
1: Okay. Husbands, we can honor our wives by...
0: Wir Ehemänner, wir können unsere Ehefrau ehren
1: being
0: durch...
1: Being interested in their perspective and input in decisions.
0: Denn wenn wir sie fragen nach ihrer Meinung, wenn wir Entscheidungen treffen können.
1: Very interesting thing happens.
0: Es passiert etwas ganz Interessantes.
1: When my wife talks about how she honors me, listens to me, respects my decisions.
0: Wenn meine Frau zu mir spricht und wie sie meine Entscheidungen respektiert,
1: I want to include her in the decision-making process.
0: So möchte ich sie jetzt in den Entscheidungsprozess mit einbeziehen.
1: When she didn't used to honor me, encourage me, or thought my ideas were dumb.
0: Weil sie das noch nicht tat und sie dachte noch, dass meine Ideen nicht sehr klug sind.
1: I didn't care about getting her input in the decision.
0: So habe ich mich nicht gekümmert danach, nach ihrer Meinung zu fragen.
1: You see how the two become one?
0: Ihr seht, wie die zwei eins werden.
1: This is what God wants to happen. He wants us to blend together.
0: Er möchte, dass wir uns zusammenkommen.
1: My wife no longer undermines my decision making process.
0: So meine Frau unterminiert nicht mehr meinen Entscheidungsprozess.
1: And where we live our lives now?
0: Und wo wir jetzt unser Leben leben?
1: The decisions are made by coming together and discussing what's important about these decisions.
0: Und die Entscheidungen werden so getroffen, dass wir zusammenkommen und uns Gedanken machen, was ist wichtig bei dieser Entscheidung.
1: And when there's a decision that needs to be made now?
0: Und wenn es eine Entscheidung ist, die sofort getroffen werden muss,
1: and I need to make that decision,
0: und ich muss sie treffen,
1: and I will make that decision,
0: und ich werde sie treffen,
1: my wife will support me in that decision.
0: Dann wird meine Frau mich unterstützen in dieser Entscheidung.
1: And so, husbands, so, we need to include
0: Ehemänner,
1: our wife.
0: Wir müssen unsere Ehefrauen einbeziehen.
1: She stands at our side to support us.
0: Sie steht an unserer Seite, um uns zu unterstützen.
1: She needs to be a part of the decision-making process.
0: Sie muss ein Teil des Entscheidungsprozesses werden.
1: All right, so now we want to talk about comfort.
0: So, und jetzt wollen wir über den Trost sprechen.
1: That is important as well.
0: Das ist auch sehr wichtig.
1: 1 Thessalonians chapter 5 and verse 11 says,
0: im 1. Thessalonicher 5, Vers 11 steht geschrieben,
1: wherefore comfort yourselves together.
0: So tröstet euch untereinander.
1: There's a very important message in this verse.
0: Es ist ein sehr, sehr wichtiger Botschaft in diesem Vers.
1: God wants us to get our comfort where?
0: Gott möchte, dass wir unseren Trost wo haben zusammen.
1: Okay, so ladies.
0: So Ehefrauen.
1: Ladies, are you listening?
0: Hört ihr zu?
1: This is me talking to you, not her.
0: Okay. Jetzt spreche ich zu den Frauen, nicht sie.
1: But you can see if there's any value to this.
0: Und ihr müsst jetzt schauen, ob das auch Sinn macht, was ich sage.
1: Ladies have a tendency.
0: Frauen haben eine Neigung.
1: More than men do.
0: Mehr denn der Mann, die Männer haben.
1: If they're not getting comfort from their man.
0: Wenn sie nicht den Trost von ihrem eigenen Ehemann bekommen,
1: they go find somebody that they can tell their woes to.
0: So gehen sie zu jemandem anders, der sie versteht.
1: Maybe it's going to mama.
0: Vielleicht geht man zur Mutter.

0: Or some friend at the church.
1: Oder zu irgendeinem Freund aus der Gemeinde.
0: So that you can tell them how bad your husband is treating you.
1: So dass man sich beklagen kann, wie schlimm der Ehemann doch ist.
0: This is not God's plan.
1: Das ist nicht Gottes Plan.
0: And if men are doing that, it's not appropriate either.
1: Und wenn Männer das tun, ist es auch nicht angebracht.
0: Men tend to not go down
1: Aber
0: that track.
1: Männer sind nicht ganz so geneigt, diese Dinge zu tun.
0: We need to comfort one another together.
1: Wir müssen
0: not outside the marriage.
1: Gemeinsam uns trösten und nicht außerhalb der Ehe.
0: Okay, so men, here's a practical way we can do that.
1: So ein praktischer Ansatz, wie wir Männer das tun können.
0: Your wife has been taking care of the children all day.
1: Die Ehefrau hat den ganzen Tag die Kinder betreut.
0: While you're at work.
1: Während ihr in der Arbeit war.
0: And you come home.
1: Und ihr kommt nach Hause.
0: And your wife is gracious enough not to hit you with the full story when you walk in the door.
1: Und die Ehefrau ist gnädiglich genug, euch nicht mit der ganzen Geschichte des Tages zu konfrontieren, wenn ihr gerade die Tür hineinkommt.
0: That was just a little word of encouragement to the ladies.
1: So, das war eine kleine Ermutigung an die Frauen.
0: And so she has your nice meal ready.
1: So, sie hat das Essen and vorbereitet.
0: The children are cleaning up the dishes, and she now has a chance to talk to you.
1: Und die Kinder sind fertig und sie hat jetzt eine Möglichkeit mit dir zu sprechen.
0: She wants to share her burden with you.
1: Und sie will jetzt ihre Last mit dir teilen.
0: Because she has gone nearly crazy
1: all day with the children. Verrückt wurde unter der Erziehung der Kinder an dem Tag.
0: Hopefully not.
1: Hoffentlich nicht.
0: But it can happen.
1: Aber
0: some
1: es könnte
0: days
1: ja mal
0: can
1: sein.
0: Be bad days.
1: Manche Tage sind wirklich schlechte Tage.
0: What she longs for is for you to have a listening, comforting ear.
1: So was sie erwartet von euch ist, dass ihr ein Ohr habt, das tröstend und zuhörend ist.
0: She's really not interested in thinking that you have to fix everything that's wrong.
1: Sie ist nicht wirklich interessiert, dass ihr jetzt die Dinge repariert, die
0: All
1: schlecht
0: she would
1: sind.
0: Like is that you understand and empathize with her.
1: Alles was sie will ist, dass ihr versteht und mitfühlend seid mit ihr.
0: To comfort her that she is doing a good job.
1: Und sie zu trösten, dass sie ein gutes Werk tut.
0: Because she might be feeling as my wife has felt before.
1: Weil sie könnte ja auch sich so fühlen, wie auch meine Frau sich früher fühlte.
0: Like she's a failure as a mother.
1: Dass sie versagt hat als eine Mutter.
0: Sorry. And I'm a failure pulling your mic off your ear.
2: And that's all right. He can fix it when it's done.
0: And that she knows that some other mother would do better than she will do.
1: And manchmal sie denkt, dass andere Mütter das besser könnten, wie sie das tut.
0: We need to comfort her.
1: Wir müssen sie trösten.
0: So that she doesn't feel like she has to go out to somebody else.
1: So dass sie nicht die Not hat, anderswo rauszugehen, um sich dort den Trost zu holen.
2: So, ladies, you think a man needs comfort?
1: So, was denkt ihr, Frauen, braucht ein Mann auch Trost?
2: What do you think?
1: Was denkt ihr?
2: Get that? Men, look at your wives' heads, do this, right? So, they do. It's amazing that men are also very sensitive creatures.
1: Es ist also erstaunlich, dass auch Männer sehr empfindliche Wesen sind.
2: But they have a strong, sometimes tough exterior.
1: Aber sie haben ein sehr festes und strenges Äußeres.
2: And so our husband needs for us to recognize.
1: So der Ehemann muss versehen in uns,
2: that they have pressures and disappointment.
1: Dass wir sie auch verstehen, dass sie Druck und Enttäuschung erleben.
2: And they won't come to us the way we as women will come to them.
1: Und sie werden nicht zu uns so kommen, die Art und Weise, wie wir Frauen zu den Männern kommen für Trost.
2: But if we're sensitive to the Lord,
1: aber wenn wir in einer Beziehung zu Gott stehen,
2: we will perceive there's something not quite right.
1: Werden wir wahrnehmen, dass etwas nicht ganz stimmt.
2: And we can let them know we're interested.
1: Und wir können das dann
2: we want to hear,
1: zeigen, dass wir Interesse haben.
2: And we need
1: haben,
2: to give them comfort.
1: That's right. Zuhören können und
2: and let them know
1: können.
2: That we believe in them.
1: Und ihm es sagen und klar machen, dass wir

0: ihm vertrauen.
1: And that we see them as a strong man, a strong leader.
0: Und wir in ihm einen starken Mann, einen starken Leiter sehen.
1: Okay, one more way that we as wives can comfort our husbands.
0: Noch eine andere Art, wie wir als Frauen den Mann trösten können.
1: In every culture, men have learned that you have to be tough, macho.
0: In jeder Kultur ist es die Gewohnheit so, dass der Mann ein Macho ist, ein starker Held.
1: Right?
0: Ja.
1: I mean, they're the ones who have to face the harsh world.
0: Ja, das ist das. Er ist ja der mit der harten Welt but sich konfrontiert.
1: They have pain receptors like we do.
0: Aber sie haben genauso Schmerzrezeptoren wie wir Frauen auch haben.
1: And almost, I used to say every man, but I got to correct it because I've met one man so far that didn't fit the category.
0: Und ich hätte fast gesagt alle Männer, aber ich habe bisher einen getroffen, der hat sich nicht in diese Gruppe einordnen können.
1: When they get hurt,
0: wenn sie verletzt werden,
1: they need our understanding and sympathy and comfort.
0: Brauchen sie right unser Verständnis, unser Mitgefühl.
1: Some men won't admit it, but they like it.
0: Manche Männer mögen das nicht zugeben, dass sie das brauchen, aber sie lieben es trotzdem.
1: So even if you don't think he likes it, you give it anyway because he really does like it.
0: Auch wenn er das nicht so zeigt, dass er es mag, ihr gebt es auf jeden Fall, weil ihr wisst, irgendwo liebt es doch.
1: The other day, well, it's been a few months ago now.
0: Vor einigen Monaten.
2: We're hardly ever home, but
1: yeah, it's been. Yeah. My husband came in the front door. I was in the office.
0: Und Ehemann kam rein durch die Tür, vordere Tür.
1: And I didn't see him, but I heard his voice.
0: Ich habe ihn nicht gesehen, aber ich hörte seine Stimme.
1: Honey.
0: Liebling.
1: It's all he said. Well, he says that a lot of times when he comes in from outside.
0: Und er sagt das häufig, wenn immer er reinkommt aus von draußen.
1: But there's a certain way he says it.
0: Aber in der Art und Weise, wie er sagt.
1: That I know he must be hurt.
0: Er ist irgendwie verletzt, wenn er das.
1: He's not crying.
0: Er weint nicht.
1: He's trying to be very controlled and almost.
0: Er scheint ganz kontrolliert zu sein und
1: hiding that he's hurting.
0: Fast, versteckt, dass er verletzt ist, dass es ihm was wehtut.
1: As soon as he said, honey,
0: aber in dem Moment, wo er sagt, Liebling,
1: I jumped up from the desk,
0: habe ich mich vom Schreibtisch
1: and
0: erhoben.
1: I meet him coming around by the front door,
0: und ich komme ihm entgegen
1: and he's
0: zur
1: got
0: Tür.
1: His, this hand and this hand,
0: und er hat diese zwei Hände
1: and
0: zusammen.
1: It's pooling with blood,
0: und es blutet.
1: And he says, I hurt myself.
0: Ich habe mich verletzt.
1: I said, honey, I'm so sorry. Let me help you.
0: Liebling, es tut mir so leid.
1: And I took care of it.
0: So habe ich ihn verbunden.
1: And he felt better. Did you feel comforted?
2: Oh, yes.
0: Hast du dich getröstet gefühlt? Ja.
1: Did you like it?
2: I did.
0: Hat es dir gefallen?
1: He's
0: ja.
1: He's humble enough to admit that he liked it. And so why also, your husband will like it too.
0: Er ist also demütig genug, es zuzugeben, dass es ihm gefallen hat. Und euer Ehemann wird es auch gefallen.
2: It also depends on the relationship that you already have.
1: That's true.
0: Es hängt natürlich sehr viel davon ab, wie die Beziehung schon da ist, die ihr habt.
2: If you don't really feel like your wife cares for you,
0: wenn du nicht wirklich dir bewusst ist, dass deine Frau für dich sorgt.
2: She tries to make you think she cares for you because you got hurt.
0: Und dann, wenn sie für dich sorgt, wenn sie denkt, du bist verletzt.
2: Then a man might not respond as well to that.
0: Wird nicht jeder Mann.
2: But I respond very well to it.
1: Yes, you do.
0: Darauf antworten.
2: Because I don't mind being babied once in a while.
1: That's right. Also,
0: macht mir nichts aus, wenn ich mal so.
2: All right. Cherish is the next one.
0: Verhätschelt werde, ja.
2: All right. Ephesians 5:28. Did you say cherish?
0: Cherish is Herz, also schätzen, jemanden schätzen.
2: Ephesians 5:28 and 29 says husbands should love their wives as their own bodies.
0: In Epheser 5:28-29 steht geschrieben, Ehemänner, ihr Ehemänner liebt eure Frauen wie euer eigenen Körper.
2: He who loves his wife loves himself.
0: Wer seine Frau liebt, liebt sich selbst.
2: For no man ever hates his own flesh, but nourishes it and cherishes it.
0: Denn kein Mensch hasst sein eigenes Fleisch, sondern er pflegt es

0: und schätzt es oder
1: God could have picked all kinds of language to talk about how a husband ought to love his wife.
0: Gott hätte jede mögliche Sprache oder Worte verwenden können, wie ein Mann seine Frau lieben soll.
1: And how he should nourish and cherish her.
0: Und wie er sie füttern oder ja pflegen und schätzen sollte.
1: But the best image that he found to convey it.
0: Aber das beste Bild, das er fand, um es zu beschreiben,
1: in very practical terms.
0: In einem sehr praktischen Art.
1: He says, men.
0: War Männer.
1: If you don't know how to love your wife.
0: Wenn du nicht weißt, wie du deine Frau lieben sollst.
1: Here's what you need to do.
0: Hier ist, was du tun sollst.
1: Love her the way you love your own body.
0: Lieb sie so, wie du deinen eigenen Körper liebst.
1: Okay. And every man who has struggled with the carnal nature, that means every man in here.
0: Jeder Mann, der mit seiner fleischlichen Natur gekämpft hat und kämpft, und das ist jeder Mann hier,
1: knows exactly what this means.
0: Weiß ganz genau, was das bedeutet.
1: Because men are very proud.
0: Und Männer sind sehr stolz.
1: And men are interested in most cases about their bodies.
0: Männer sind in den meisten Fällen sehr interessiert, wie ihr Körper aussieht.
1: And if you have to go think on this a little bit, you'll know that God picked this word for a reason.
0: Okay? Und wenn ihr ein bisschen nachdenkt, dann werdet ihr feststellen, dass Gott hatte einen Sinn, warum er dieses Wort benutzte.
1: I don't need to spend a lot of time on this, but
2: they get it.
1: They get it, okay?
0: Ich muss nicht so viel dazu erklären, ich denke, ihr
1: versteht's. So, love and nourish and cherish your wife.
0: Liebe, pflege und schätze deine Frau.
1: The way that you like to be taken care of.
0: Die Art und Weise, okay? Wie du es gern möchtest, dass du versorgt bist.
1: That means we translate selfishness, I get, that feels good, I want more, to I give, and nourish and cherish my wife.
0: So, wir wandeln dann, dass ich will von dir bekommen, um in das ich gebe meine Frau.
1: When Jesus said it's more blessed to give than to receive,
0: als Jesus sagt, es ist seliger zu geben, denn zu nehmen,
1: it's because it's an amazing thing.
0: Weil es eine wunderbare Sache ist.
1: When we give instead of get,
0: wenn wir geben anstelle zu nehmen,
1: there's an attitude that goes along with that.
0: Dann ist das eine gewisse Haltung, die damit verbunden ist.
1: So people that are always wanting to get,
0: so Menschen, die ständig etwas haben wollen,
1: and children can be this way when they're little.
0: Und die Kinder sind so, wenn sie klein sind.
1: They think they'll be happy if they can get all the toys.
0: Und sie glauben, sie werden sehr glücklich, wenn sie alle Spielzeuge an sich reißen können.
1: They soon find out it doesn't make for happiness.
0: Und sie werden bald rausfinden, dass das sie nicht glücklich macht.
1: So when we give,
0: so wenn wir geben,
1: when we have two people giving, we find out we cannot outgive each other.
0: Und wenn zwei Menschen da sind, die beide geben, finden wir heraus, dass wir uns nicht übertreffen können im Geben, oder wir können nie zu viel geben.
1: Is that the giver of all life and love,
0: sondern der das Leben und alle Liebe gibt,
1: is who starts the giving cycle.
0: Der hat diesen Zyklus des Gebens gemacht.
1: And I can't outgive my wife.
0: Und ich kann ihr nicht zu viel geben.
1: But it's nice to try.
0: Aber es ist gut zu versuchen.
1: But giving is nurturing and treasuring.
0: Aber geben ist pflegen und erheben.
1: Okay.
2: Wives, how can we cherish our husband? Think about it.
0: Wie können wir, ihr Frauen, unseren Ehemann pflegen? In Deutsch ist es,
2: I'd say the most important way.
0: Ja,
2: we have
0: schätzen,
2: a whole list. You can make your own list.
0: Und ihr könnt euch eine Liste machen, wie ihr das tun könnt.
2: In fact, when you leave here today, you can take those four subjects: love, honor, comfort, and cherish.
0: Und ich hoffe, wenn wir hier fertig sind und nach Hause gehen, dann solltet ihr diese vier Dinge nehmen: Liebe, Ehren, trösten und pflegen.
2: Write them on a piece of paper with space between.
0: Und ihr macht eine
2: Tabelle. On your device. You can do it on your device.
0: Und ihr, oder ihr macht es an eurem Handy oder iPad.
2: And prayerfully consider what you can do in these areas.

0: is for your spouse.
1: Ihr überlegt im Gebet, was ihr tun könntet auf diesem Gebiet gegenüber eurem Partner.
0: And you will be inspired with all kind of ideas.
1: Und ihr werdet mit vielen Ideen inspiriert werden.
0: But I think the most important way a wife can cherish her husband.
1: Also eine Art und Weise, wie eine Frau ihren Mann wertschätzen und pflegen kann.
0: The top of the list on my
1: und
0: list.
1: Das ist das erste auf der Liste.
0: Is to treasure every day as a gift from God that you have together.
1: Ihn zu schätzen als ein Schatz, den man hat von Gott jeden Tag.
0: So I'm going to say that again.
1: Ich möchte das nochmal wiederholen.
0: Treasure each day as a gift God has given you together.
1: Schätzet als einen Schatz jeden Tag, den ihr zusammen verbringen könnt.
0: That's a very deep message that gets into his head and heart.
1: Das ist eine sehr tiefe Botschaft, die in sein Herz kommt.
0: And that will be a tremendous motivator.
1: Und das wird etwas, ein starker Motivator sein.
0: And a tremendous shield from temptation for our husband.
1: Und auch ein großer Schutz für Versuchung des Ehemanns.
0: If they know that every day is a gift that we treasure being with them.
1: Wenn wir wissen, dass jeder Tag, den wir zusammen
0: that means,
1: leben, ein wir sehr schätzen.
0: That means we can't take him for granted.
1: Das heißt, wir nehmen ihn nicht als selbstverständlich hin.
0: We can't hold him in an old mold.
1: Wir
0: a
1: halten
0: box.
1: Ihn
0: we
1: nicht
0: can't put him in a box.
1: In einer Box in einem gewissen Schublade drin.
0: But that we treasure the time that we have together.
1: Aber wir schätzen es, die Zeit, die wir gemeinsam verbringen können.
2: I want to tell you something that my wife does every morning that really paints this message to me.
1: Ich möchte euch erklären, was meine Frau jeden Morgen tut, damit sie mir diese Botschaft verkündigt.
2: My wife normally wakes up earlier than I do.
1: Sie steht üblicherweise vor mir auf, also wacht vor mir auf.
2: Sometimes it's 3:30, sometimes it's 4.
1: Manchmal 3:30, 4 Uhr.
2: But whatever it is, it's usually earlier than me.
1: Aber was auch immer es ist, sie ist vor mir wach.
2: And when she gets the idea that I'm starting to arouse.
1: Und wenn sie ungefähr weiß, dass ich werde jetzt auch aufwachen.
2: She will come over and she will lay her head on my chest.
1: Wird sie zu mir rüber sich wenden und auf ihren Kopf auf meine Brust legen.
2: And we begin our cuddle time.
1: Und dann beginnen wir so unsere Schmusezeit.
2: But there's something
0: schmuse,
2: that
0: schmuse?
2: I
1: schmusen, yeah,
0: schmusen. I like that word, schmusen.
2: Schmusen.
0: I'm gonna go home with that word.
2: So we
0: smooze.
2: Anyway, but while that's happening, I know something's going on in her mind that I want every woman here to know.
1: Während sie das tut, dann weiß ich, dass etwas in ihrem Kopf stattfindet, das ich möchte, dass jede Frau hier wahrnimmt.
2: My wife begins to thank God for me.
1: Meine Frau beginnt Gott zu danken für mich.
2: And to tell the Lord the things about me
0: that
2: she
0: I love.
2: Loves.
1: Und sie sagt dem Herrn die Dinge, die sie bei ihm liebt.
0: That I appreciate and that I respect.
2: She's not saying that out loud to me. She's talking to God.
1: Sie sagt mir das nicht. Sie sagt das dem Herrn.
2: But do you think, ladies, that that has some kind of impact on me?
1: Was glaubt ihr, hat das irgendeinen Einfluss auf mich?
2: What do you think?
1: Ja.
2: Ja. Ja, ja. Big impact. Okay.
1: Yeah. Großen Einfluss.
2: And it does something inside of me because you'd have to know from my wife in the past.
1: Und es macht etwas in meinem Leben, denn ihr müsst wissen, wie meine Frau vorher war.
2: I could wake up and I was a monster in the morning.
1: Bin aufgewacht und ich war wie ein Monster am Morgen.
2: Because I didn't know it, but that night before, when she went to bed, she had all kinds of bad thoughts about me.
1: Und ich wusste es ja nicht, aber sie hatte, bevor sie ins Bett gegangen ist oder als sie geschlafen ging, hatte sie eine Menge schlechte Gedanken über mich.
2: She woke up before me.
1: Und sie wachte vor mir auf.
2: And by the time I woke up,
1: und wenn ich aufwachte,
2: I was a monster.
1: War ich ein Monster für sie.
2: In her mind.
1: In ihrem Kopf.

0: You think there's a difference in how that makes a man feel?
1: Ja, seht ihr, das ist eine Unterscheidung, wie ein Mensch sich dann fühlt, ein Mann sich fühlt.
0: And I tell you, it's wonderful to wake up and know that my wife is thanking God for me.
1: Und es ist wunderbar aufzustehen und zu wissen, dass man weiß, meine Frau dankt Gott, dass sie mich hat.
0: And I respond to that.
1: Und ich habe darauf geantwortet.
0: It's not a game we play.
1: Es ist nicht ein Gewinnspiel.
0: It's love and cherishing one
1: another. Es ist Liebe und Schätzen und Pflegen einander.
0: It's positive energy that God creates.
1: Es ist positive Energie, die Gott schafft.
0: He makes light.
1: Er macht Licht.
0: He makes love.
1: Er macht Liebe.
0: He wants us to participate in his love.
1: Und er möchte, dass wir in dieser Liebe an dieser Liebe teilhaben.
0: And the powers of darkness want to work against that.
1: Und die Kräfte der Finsternis wollen dagegen antreten.
0: So I want to just encourage you ladies.
1: So ich möchte jetzt die Frauen
0: ermutigen. Try this.
1: Versucht es doch mal.
0: Let your husband know.
1: Lasst euren Ehemann verstehen,
0: that you'd like to have a little bit of cuddle time in the morning.
1: Dass ihr es liebt, am Morgen ein bisschen zu schmusen.
0: And that you'd like to lay your head on his shoulder.
1: Und ihr liebt es, euren Kopf auf seine Brust zu legen.
0: And then just imagine all the nice things she's saying to the Lord about you.
1: Und dann stellt euch vor, alle Dinge, die sie in ihrem Gedanken jetzt Gott sagt, wie sie euch schätzt und warum sie Gott dankt.
0: It's a wonderful way to start the day with the Lord and my wife.
1: Ich denke, es ist eine schöne Art, den Weg, den Tag mit Gott zu beginnen.
0: So, guys.
1: So, Männer.
0: Here's one way that we can really cherish our wife.
1: Hier eine Art, wie wir unsere Frau wirklich pflegen und schätzen können.
0: Continue to pursue her romantically like you did when there was no effort involved.
1: Versucht romantisch zu sein, wie in den Tagen, als ihr euch dazu nicht bemühen musstet.
0: Go back to those early attentions that you didn't have to have somebody bugging you to do or reminding you to do.
1: Geht dahin, wo damals, wo euch niemand bitten musste oder euch drängen musste, etwas Liebes zu tun.
0: That's even getting a reaction out of the young people.
1: Ja, jetzt bekommen wir noch eine Reaktion von den jüngeren Menschen.
0: Those early attentions,
1: diese ersten Aufmerksamkeiten können
0: and we are
1: anhalten.
0: Continuing them in our marriage.
1: Und wir pflegen sie in unserer Ehebeziehung.
0: And I am continuing to pursue her romantically.
1: Und ich gehe ihr nach in einer romantischen Art und Weise.
0: Affectionately.
1: Also versuche sie zu gewinnen mit Gefühlen, mit Zuwendung.
0: She likes it.
2: Yeah.
1: Und sie liebt es.
2: There's other ways we can cherish our spouse, but for us ladies, use endearing terms toward them. You know, as a child growing
1: up, die Art und Weise, wie wir unseren Männern helfen können, dass wir sie zeigen, dass wir sie schätzen, ist.
2: Your mother or your father had a certain way to call you when you knew you needed to pay attention, right?
1: Ihr könnt euch erinnern, dass Mutter und Vater eine gewisse Art und Weise benutzten, um euch zu rufen, damit sie eure Aufmerksamkeit gewinnen.
2: In our home, it went like this.
1: Und bei uns zu Hause war es so.
2: Milton.
1: Carl.
2: And Elaine.
1: Und Elaine.
2: Everything's calm.
1: Jeder ist.
2: Everything's steady in the home.
1: Und alles ist.
2: If we got called like Milton, Carl, and Elaine Marie.
1: Wenn als wir dann gerufen wurden,
2: now we need,
1: Carl
2: we need to move.
1: Und Elaine Marie, dann war alles jetzt eine andere Geschwindigkeit.
2: It's amazing. It happens in all cultures.
1: Und es passiert in jeder Kultur
2: so. You do the same thing here. You have another word you add to give emphasis that you mean business now, right?
1: Und ihr habt einen anderen Wortlaut, der zeigt, jetzt muss etwas geschehen.
2: And somehow that impacts us in our marriage relationships.
1: Und irgendwie ist das auch eine, bringt das einen Einfluss in unsere Ehebeziehung.
2: He knows when I call him a certain way.
1: Er weiß, dass wenn ich ihn in einer gewissen Art und Weise rufe,
2: that I'm not happy.
1: Dass ich nicht glücklich bin.
2: Right?
0: Ja.
2: So, let's

0: not just use those kind of terms.
1: So lasst uns das vermeiden, diese Worte, diese Art zu benutzen.
0: Use endearing terms.
1: Benutzt,
0: honey,
1: ja,
0: sweetheart,
1: schöne
0: sweet,
1: Worte.
0: Baby.
2: Okay, don't. He's got a.
0: Sorry.
1: Ja, Liebling und so weiter.
2: Etc. Yes,
0: etc. It's better than just hearing Tom, Tom, Tom, Tom, Tom,
1: besser,
0: all the time.
1: Man sagt, Tom, Tom.
0: Right?
2: Yes.
0: Sounds like a tom-tom drum, but.
2: We must be tom-tom intentional.
1: Wir müssen also mit Absicht handeln.
2: See, we have the added privilege and blessing of sharing messages like this with you.
1: Wir haben das große Vorrecht, solche Vorträge, wie wir jetzt hier mit euch haben, zu sagen.
2: It's an encouragement to us.
1: Und das ist eine große Ermutigung für uns.
2: And so we are intentional about living out our vows.
1: So wir sind also absichtlich unterwegs, unser Eheversprechen einzuhalten.
2: Because let me tell you what happens.
1: Weil möchte ich sagen, was passiert.
2: In the busy lives we live.
1: Im alltäglichen beschäftigten Leben.
2: If we are not intentionally connecting on our vows,
1: wenn wir nicht absichtlich uns unseres Eheversprechens bewusst sind und es im Alltag tun,
2: day by day,
1: Tag für Tag,
2: we are unintentionally neglecting them.
1: Dann werden wir unabsichtlich den anderen vernachlässigen.
2: They're not happening. There's emptiness.
1: Ist Leere da.
2: There's a void.
1: Ja, eine Leere da.
2: And so today we are asking you to be intentional.
1: So heute möchten wir euch ermutigen, absichtlich diese Dinge zu tun.
2: I intentionally ask God to help me meet the real needs of my wife daily.
1: Ich bitte Gott absichtlich, die wahren Bedürfnisse meiner Frau zu begegnen täglich.
2: I ask God to deepen my sensitivity and my love to my wife
1: daily. Ich bitte Gott, dass er mir meine Empfindlichkeit erhöht und meine Liebe zu meiner Frau.
2: And I do things daily to intentionally romantically pursue my wife.
1: Und ich tue täglich absichtlich Dinge, um sie romantisch zu begegnen und zu gewinnen.
2: And she loves it.
1: Und sie liebt es.
2: So. We made these commitments.
1: Wir haben also diese Versprechen ja alle
2: for
1: gegeben.
2: Better or for worse.
1: Für gut oder für schlecht.
2: For richer or for poorer.
1: In guten und in bösen
2: in sickness
1: Tagen, in
2: and health.
1: Reichtum und Armut, in Gesundheit und im Krankheit.
2: So we need to be intentional.
1: So wir müssen absichtlich sein.
2: So I'm going to sing an intentional song to my wife.
1: So ich werde jetzt ein absichtliches Lied meiner Frau vorsingen, das heißt an sie gerichtetes Lied.
2: And so all of you married couples.
1: Und alle ihr verheirateten.
2: How many of you are holding hands right now?
1: Wie viele von euch halten die Hände jetzt? Eine, zwei.
2: Okay. Now's your opportunity.
1: Jetzt habt ihr die Möglichkeit, die Händchen
2: zu halten. If you're not holding hands, hold hands.
1: Wenn die Händchen also noch nicht halten,
2: and if it's scary to hold hands, you need it.
1: Und okay? Wenn du auch Angst hast, es zu nehmen, mach's trotzdem.
2: And I'm going to sing a song called I Will Be Here.
1: Und ich werde ein Lied singen, das sagt, ich werde da sein.
2: So, one more thing.
1: Weitere Sache.
2: While I sing this song of commitment to my wife, I want you married couples to be remembering your commitment to one another.
1: Und ich möchte, dass während ich dieses Lied singe, möchte ich, dass die Ehepartner sich erinnern, die Männer, dass sie das auch so denken.
2: So you can go hold hands with your wife.
1: Yes.
2: Okay.

0: Our Father in heaven.
1: Unser Vater, du bist im Himmel.
0: We thank you that you are the author of love.
1: Wir wissen, dass du der Schöpfer der Liebe bist.
0: That you have given us someone to be by our side.
1: Und dass du jemanden gemacht hast, dass er uns zur Seite steht.
0: Someone that we vowed to love.
1: Jemandem, den wir versprochen haben, dass wir ihn lieben wollen.
0: That we vowed to honor.
1: Dass wir ihn ehren wollen.
0: Comfort and cherish.
1: Ihn trösten und pflegen und wertschätzen.
0: Oh Lord, we made these promises on better than our own strength.
1: Wir haben diese Versprechen nicht in unserer eigenen Kraft gegeben.
0: We made these promises and vows before you.
1: Wir haben diese vor dir gegeben.
0: And we've asked you to bless our marriages.
1: Und wir bitten dich, dass du unsere Ehen segnest.
0: And you want to bless us.
1: Und du möchtest uns segnen.
0: And you want us to love each other.
1: Und du möchtest, dass wir uns untereinander lieb haben.
0: And you want us to cooperate with each other.
1: Dass wir miteinander

0: arbeiten.
1: Oh Father, I pray that you will speak to the heart of each one of us.
0: Und ich möchte dich bitten, dass du zu jedem Herzen von uns sprichst.
1: That we will keep our love alive.
0: Dass wir unsere Liebe lebendig erhalten.
1: That we will have marriages that represent the union of Christ and his people.
0: Dass wir wirklich ein Eheleben führen, das wirklich darstellt das Leben zwischen Christus und seinem Volk.
1: That our marriages will be a

0: this dark world.
1: Dass unsere Ehen wirklich etwas scheinen wie ein Licht in dieser dunklen Welt.
0: That some little taste of heaven can be seen.
1: Dass ein wenig von dem Geschmack des Himmels sichtbar wird.
0: That our marriages would be an encouragement to our children.
1: Dass unsere Ehen eine Ermutigung sind für unsere Kinder.
0: That they can see a father and mother who are loving you and loving each other.
1: Dass sie einen Vater und eine Mutter sehen, die dich lieb haben und sich gegenseitig gern haben.
0: And Father, if there's someone here who has a marriage,
1: wenn jemand hier ist, der eine Ehe hat,
0: where one partner does not want to serve you,
1: wo ein Partner dir nicht dienen will,
0: may the other partner be willing to let Jesus shine through them.
1: So möge der eine Partner willig sein, dass du durch ihn scheinen kannst.
0: That other spouse can see the difference that Jesus can make.
1: Dass der andere Partner den Unterschied sehen kann, den Jesus im Leben dieses Menschen machen kann.
0: And we thank you in Jesus' name. Amen.
1: Und wir danken dir im Namen Jesus. Amen.

0: Alright, welcome to our last presentation.
1: Herzlich willkommen zu einer letzten zu einem letzten Vortrag.
0: Before we get into this presentation, I just want to really thank this church for inviting us here.
1: Bevor ich jetzt mit dem Vortrag anfange, will ich ganz herzlich der Gemeinde hier danken, dass sie uns eingeladen hat.
0: We appreciate your hospitality and we appreciate being here.
1: Wir schätzen eure Gastfreundschaft und dass wir hier sein dürfen.
0: And thank you for this invitation.
1: Danke für die Einladung.
0: And we hope we can come back sometime.
1: Und wir hoffen, dass wir einmal wiederkommen können.
0: It's been a real blessing for us.
1: Es war wirklich ein Segen für uns.
0: Last weekend we were in Nürnberg, which was also a great blessing.
1: Letztes Wochenende waren wir in Nürnberg und dort war es auch ein großer Segen.
0: And tomorrow we're flying back to Norway.
1: Und morgen fliegen wir dann zurück nach Norwegen.
0: But it's been great. It's been a great time.
1: Aber es war eine sehr schöne Zeit hier.
0: This last message is going to be a challenging one. I just want to warn you.
1: Diese letzte Botschaft wird etwas herausfordernd sein. Ich will euch schon gleich warnen.
0: I kept it to the end so that I'm out of here afterwards. No, just kidding.
1: Ich hab's bis zum Schluss aufgehoben, denn dann bin ich ja weg.
0: No, but I think you will appreciate it.
1: Ich denke, ihr werdet es auch schätzen.

0: We're going to look at a story in the Old Testament.
1: Wir werden uns eine Geschichte im Alten Testament anschauen.
0: That in an incredible way pictures the time in which we're living.
1: Welches in erstaunlicher Weise darstellt die Zeit, in der wir jetzt leben.
0: And particularly the situation we are in as a body of believers.
1: Und besonders unsere Situation als Gläubige.
0: Before we get into our message, I would like to have another word of prayer.
1: Bevor wir mit der Botschaft anfangen, will ich nochmal ein Gebet haben.
0: So I just invite you to stand with me if we could have a word of prayer together.
1: Ich will euch einladen, kurz mit mir aufzustehen, um ein Gebet zu haben.
0: Father in heaven, we thank you for your word this afternoon.
1: Vater im Himmel, wir danken dir für dein Wort heute Nachmittag.
0: I pray that you will be present in this room with your Holy Spirit.
1: Und ich bitte dich, dass du gegenwärtig bist in diesem Raum mit dem Heiligen Geist.
0: Please speak to our hearts and minds.
1: Bitte sprich zu unseren Herzen und zu unserem Verstand.
0: And show us, Father, where we need you in our lives.
1: Und zeig uns, Vater, wo wir dich brauchen in unserem Leben.
0: Guide my speech.
1: Führe du bitte meine Rede.
0: Please also be with Michael as he translates.
1: Sei auch bitte mit Michael, wenn er übersetzt.
0: We thank you for everything in Jesus' name.
1: Und wir danken dir für alles in Jesu Namen.
0: Amen.
1: Amen.
0: Something that is very closely connected with rediscovering the picture of God.
1: Etwas, das sehr eng damit verbunden ist, das Gottesbild wieder zu entdecken.
0: Is the issue of worship.
1: Ist der Punkt der Anbetung.
0: And from the very beginning.
1: Und von Anfang an.
0: We see that the issue of the picture of God revolved around the issue of worship.
1: Und da sehen wir, dass das Bild Gottes auch mit Anbetung zu tun hatte.
0: We remember Lucifer in the beginning.
1: Wir erinnern uns daran, dass Lucifer am Anfang,
0: he misrepresented the character of God.
1: Er stellte den Charakter Gottes falsch dar.
0: And in doing so,
1: und als er das tat,
0: he was calling the angels to no longer worship God but to worship him.
1: Da rief er die Engel dazu auf, nicht mehr länger Gott anzubeten, sondern ihn.
0: So a false picture of God led to a false worship.
1: Also ein falsches Gottesbild führte zu einer falschen Anbetung.
0: And so we see throughout time how this has happened.
1: Und durch die Zeit hindurch sehen wir, wie das geschah.
0: Remember the first murder that took place.
1: Nun erinnern wir uns an den ersten Mord, welcher stattfand.
0: Kein murdered his brother Abel.
1: Cain brachte seinen Bruder Abel um.
0: And again the issue was revolving around worship.
1: Und wieder drehte es sich um Anbetung.
0: God required a sacrifice of a lamb.
1: Gott forderte als Opfer ein Lamm.
0: Cain came with a counterfeit sacrifice.
1: Und Cain kam mit einem gefälschten Opfer.
0: And the counterfeit worshipper persecuted the true worshipper.
1: Und der die falsche Anbetung hatte, verfolgte den, der den wahren Gottesdienst hatte.
0: It's almost like this scenario is going to repeat itself in the end of time.
1: Und es ist fast genauso, dass sich am Ende der Zeit dieses Szenario wiederholt.
0: According to the book of Revelation, we know that the day will come.
1: Nach dem Buch Offenbarung wissen wir, dass der Zeitpunkt kommen wird.
0: That false worshippers are going to persecute true worshippers.
1: Dass die falschen Anbeter die wahren Anbeter verfolgen werden.
0: And it's basically a repetition of history.
1: Und im Grunde ist es eine Wiederholung der Geschichte.
0: But on a worldwide scale.
1: Aber diesmal weltweit.
0: So we have the story of Elijah.
1: Und wir haben auch die Geschichte von Elia.
0: You remember on the Mount Carmel.
1: Erinnern wir uns an den Berg Karmel.
0: One prophet facing 400 worshippers of Baal.
1: Da war ein Prophet und er stand 400 Anbetern von Baal gegenüber.
0: Again, the picture of God.
1: Wieder das Bild Gottes.
0: Revolving around the issue of worship.
1: Drehte sich um die Anbetung.
0: And God manifested himself in a powerful way with fire coming down from heaven.
1: Und Gott offenbarte sich selbst auf mächtige Weise, indem Feuer vom Himmel fiel.
0: And true worship came back to Israel.
1: Und die wahre Anbetung kam wieder zurück nach Israel.
0: We have the story of the friends of Daniel.
1: Wir haben auch die Geschichte von den Freunden von Daniel.
0: That were called to the plains of Dura.
1: die zur Ebene von Dura gerufen wurden.
0: And were called to worship the image of Nebuchadnezzar.

0: Und sie waren dazu aufgefordert worden, dem Bild von Nebukadnezar Ehre entgegenzubringen.
1: You know, we read this story in Daniel chapter 3.
0: Diese Geschichte steht in Daniel Kapitel 3.
1: But isn't it interesting that in Daniel chapter 2,
0: aber ist es nicht interessant, dass in Daniel Kapitel 2
1: God gave Nebuchadnezzar a dream,
0: dass Gott Nebukadnezar einen Traum gab,
1: and in that dream he saw an image.
0: Und in diesem Traum sah er ein Bild.
1: The image had a head of gold,
0: dieses Standbild hatte einen Kopf aus Gold,
1: chest and arms of silver,
0: Brust und Arme aus Silber,
1: thighs of brass,
0: die Hüften aus Kupfer,
1: legs of iron,
0: und die Beine aus Eisen,
1: and feet of iron and clay.
0: Und die Füße aus Eisen und Ton.
1: And in this dream, Nebuchadnezzar sees this great image.
0: Und in diesem Traum sieht Nebuchadnezzar dieses große Bild.
1: And suddenly a rock hits the feet of the image and everything crumbles to bits.
0: Und plötzlich kommt dort ein Stein und trifft dieses Standbild an den Füßen und alles wird zu Staub zermalmt.
1: The prophet Daniel comes on the scene.
0: Und dann kommt der Prophet Daniel
1: and interprets the vision, interprets the dream.
0: Und legt diesen Traum aus.
1: As kingdoms coming and falling, and most of you are familiar with this.
0: Als Königreiche, die kommen und fallen, die meisten von euch kennen das wohl.
1: Babylon, Medo-Persia, Greece, Rome, and then the divided Roman Empire.
0: Also Babylon, Medo-Persien, Griechenland, Rom und dann das geteilte Rom.
1: Coming of Christ is resembled by the hitting of the rock hitting the image.
0: Und dann wie der Fels Jesus Christus dieses Bild.
1: Now in the very next chapter,
0: und im nächsten Kapitel,
1: Nebuchadnezzar sets up an image, but not the image that he saw in Daniel chapter 2.
0: Da erstellt Nebuchadnezzar ein Standbild auf,
1: but not the one he saw in Daniel chapter 2.
0: Aber nicht das, das er in Daniel 2 gesehen hat.
1: But an image of pure gold.
0: Es war ein Standbild aus reinem Gold.
1: He changed the picture God had given him.
0: Er hat das Bild verändert, welches Gott ihm gegeben hatte.
1: And the basic message was, my kingdom is going to last forever.
0: Und die Botschaft, die eigentlich da drin steckte, war, mein Königreich wird ewig bestehen.
1: So the picture of God is changed.
0: Also das Gottesbild wird verändert.
1: And immediately the issue of worship sets in.
0: Und sofort kommt auch der Gegenstand der Anbetung mit rein.
1: You know, Nebuchadnezzar could have made this a little thing.
0: Nebuchadnezzar hätte das zu einer kleinen Anlegenheit
1: machen
0: können.
1: He could have made a little golden trophy and put it on his desk in his office.
0: Er hätte so ein kleines goldenes Figürchen da machen lassen können und auf seinen Bürotisch stellen.
1: And you know, people that came into his office, they would maybe ask, "What's that golden trophy there?"
0: Und dann hätten die Leute dort im Büro gefragt, ja, was soll diese Figur da?
1: I think my kingdom is going to last forever.
0: Und dann hätte er sagen können, ja, ich denke, mein Königreich wird ewig dauern.
1: But that's not how he did it.
0: Aber so hat er es nicht gemacht.
1: Instead of leaving this as a little thing, he built a huge big image and required people to worship it.
0: Anstatt dass er da dieses so ein kleines Bild machte, da hat er ein riesen Standbild gemacht und forderte die Leute auf, das anzubeten.
1: If they would not worship the image.
0: Und wenn sie das nicht tun würden?
1: The Bible tells us they would be cast into a fiery furnace.
0: Dann sagt die Bibel, dann sollten sie in einen Feuerofen geworfen werden.
1: The interesting thing is,
0: das Interessante daran ist,
1: that the three friends of Daniel,
0: dass die drei Freunde von Daniel,
1: resisted to bow down to this image,
0: sich weigerten, vor diesem Bild niederzuknien.
1: And because of that, they were cast into this fiery furnace.
0: Und deshalb wurden sie in diesen Feuerofen geworfen.
1: The Bible gives us a little insight.
0: Die Bibel gibt uns da einen kleinen Einblick.
1: Because it tells us that Nebuchadnezzar heated up the furnace 7 times.
0: Denn die Bibel sagt uns, dass der Nebuchadnezzar den Ofen 7-fach anheizen ließ.
1: Almost like a perfect trial.
0: So wie eine vollkommene Prüfung.
1: The number of perfection.
0: Die Nummer der Vollständigkeit.
1: The number of fullness. And what do these young men do? They walk, they step into the full trial.
0: Und was tun diese jungen Männer? Sie gehen in diese völlige Prüfung.
1: And the only thing that burnt was the bounds that kept them.
0: Und das Einzige, was dann verbrannte, das waren die Fesseln, welche sie gefesselt hatten.
1: And the Bible tells us that Jesus appeared in their midst.
0: Und die Bibel sagt uns auch, dass Jesus erschien in ihrer Mitte.
1: Powerful, powerful scene that will also repeat itself in the end of time.
0: Eine ganz gewaltige Szene, die sich auch am Ende der Zeit wiederholen wird.
1: We know according to the book of Revelation,
0: wir wissen nach dem Buch Offenbarung,

0: that there will come a power,
1: dass dort eine Macht kommen wird,
0: that will again require worldwide worship,
1: welche auch wieder weltweit Anbetung verlangen wird.
0: According to the book of Revelation, a resistance of worshiping this power will also result in a death decree.
1: Und nach dem Buch Offenbarung wird der Widerstand gegen diese Macht auch in einem Todeserlass resultieren.
0: And yet this final crisis, this final trial for God's people,
1: aber dennoch, diese letzte Prüfung, diese Krise,
0: can result in the greatest blessing,
1: kann in dem größten Segen resultieren.
0: As Jesus will be by our side,
1: wenn Jesus an unserer Seite sein
0: and
1: wird,
0: the only thing that will burn,
1: und das Einzige, was verbrennen wird,
0: will be the things that keep us to this world.
1: Das werden die Dinge sein, die uns an diese Welt binden.
0: And so we have all these stories,
1: und deshalb haben wir all diese Geschichten,
0: that remind us time and time again,
1: die uns immer und immer wieder daran erinnern,
0: of the issue of worship,
1: an den Gegenstand der Anbetung.
0: In Daniel chapter 6 we have Daniel in the lion's den.
1: In Daniel Kapitel 6 finden wir dann die Geschichte von Daniel in der Löwengrube.
0: Again revolving around the issue of worship.
1: Und wieder geht es um die Anbetung.
0: A decree is passed that no one is allowed to worship anyone else except the king for 30 days.
1: Ein Dekret wurde erlassen, wo niemand irgendjemanden verehren durfte, außer den König.
0: For 30 days.
1: Für 30 Tage.
0: But what does Daniel do? He prays to his maker.
1: Aber was tat Daniel? Er betete seinen Gott an.
0: Resulting in the fact that he was cast into the lions, but God protected his life.
1: Und das Ergebnis war, er wurde in diese Löwengrube geworfen, aber Gott bewahrte sein Leben.
0: In each of these instances, truth is being changed.
1: In jedem von diesen Ereignissen, wo die Wahrheit verändert wird,
0: it every time results in a persecution,
1: dann kommt immer eine Verfolgung,
0: but by God's grace, a victory for God's people.
1: Aber durch Gottes Gnade folgt auch ein Sieg für Gottes Volk.
0: And of course we also see this in the example of Jesus' life.
1: Aber wir sehen es auch im Beispiel von Jesu Leben.
0: As he was tempted in the wilderness,
1: als er in der Wüste versucht wurde,
0: again the temptations revolved around worship.
1: Auch wieder ging die Versuchung um Anbetung.
0: And so we see it throughout the Bible.
1: Wir sehen es also durch die ganze Bibel hindurch.
0: And we know that each of us is going to face this issue as well, sooner or later.
1: Und wir wissen, dass jeder von uns einmal mit diesem Thema konfrontiert werden wird.
0: Who will you worship?
1: Wen wirst du dann anbeten?
0: When the image of God is changed.
1: Wenn das Gottesbild verändert wird.
0: When the picture of God is changed.
1: Wenn das Bild Gottes verändert wird.
0: Will you bow down to that false image?
1: Wirst du dich dann vor diesem falschen Bild niederbeugen?
0: Or will you remain standing?
1: Oder wirst du standhaft bleiben?
0: And pass through that fire with Jesus by your side.
1: Und durch dieses Feuer mit Jesus an deiner Seite hindurchgehen.
0: The story that I would like to look with at this afternoon is taken from 1 Kings, and I invite you to turn there.
1: Die Geschichte, die ich heute Nachmittag mit euch besprechen will, ist in 1. Könige, und ich lade euch ein, das mit mir zusammen aufzuschlagen.
0: 1. Kings chapter 11.
1: 1. Könige Kapitel 11.
0: And this story occurs just after the division of Israel.
1: Und diese Geschichte findet statt gerade nach der Teilung von Israel.
0: Between the north and the south.
1: Zwischen dem Norden und dem Süden.
0: But to get a little bit of background in this story, we're going to pick it up in 1 Kings chapter 11.
1: Aber um ein bisschen Hintergrund zu bekommen, fangen wir an in 1. Könige 11.
0: And beginning in verse 9.
1: Und fangen in Vers 9 an.
0: So the Lord became angry with Solomon because his heart had turned from the Lord God of Israel, who had appeared to him twice.
1: Da wurde der Herr zornig über Salomo, weil sein Herz sich abgewandt hatte von dem Herrn, dem Gott Israels, der ihm zweimal erschienen war.
0: And had commanded him concerning this thing that he should not go after other gods, but he did not keep what the Lord had commanded.
1: Ja, der ihm gerade wegen dieser Sache das Gebot gegeben hatte, dass er nicht anderen Göttern nachwandeln solle, aber er beachtete nicht, was ihm der Herr geboten hatte.
0: Now take notice of the consequences of the sins of Solomon.
1: Nun schauen wir uns die Folgen der Sünden von Salomo an.
0: Verse 11.
1: Vers 11.
0: Therefore the Lord said to Solomon, because you have done this and have not kept my covenant and my statutes which I have commanded you, I will surely tear the kingdom away from you and give it to your servants.
1: Darum sprach der Herr zu Salomo,

0: weil dies von dir geschehen ist und du meinen Bund nicht bewahrt hast, noch meine Satzungen, die ich dir geboten habe, so will ich dir gewiss das Königreich entreißen und es deinem Knecht geben.
1: Nevertheless, I will not do it in your days for the sake of your father David. I will tear it out of the hand of your son.
0: Doch zu deiner Zeit will ich es nicht tun, um deines Vaters David willen. Der Hand deines Sohnes will ich es entreißen.
1: And then the Lord even gives a prophecy of how this will occur in verse 13.
0: Und in Vers 13 gibt Gott dann auch noch eine Vorhersage, wie das stattfinden wird.
1: However, I will not tear away the whole kingdom. I will give one tribe to your son for the sake of my servant David, for the sake of Jerusalem, which I have chosen.
0: Nur will ich ihm nicht das ganze Reich entreißen. Einen Stamm will ich deinem Sohn geben, um meines Knechtes David und um Jerusalems Willen, das ich erwählt habe.
1: And then in the same chapter, if we drop down to verse 29,
0: und dann im selben Kapitel, wenn wir weitergehen bis Vers 29,
1: take notice how the words of the Lord came to pass.
0: Achte darauf, wie die Worte des Herrn in Erfüllung gingen.
1: It says, now it happened at the time when Jeroboam went out of Jerusalem that the prophet Ahijah the Shilonite met him on the way and he had clothed himself with a new garment and the two were alone in the field.
0: Es geschah aber zu jener Zeit, als Jeroboam aus Jerusalem wegging, da fand ihn der Prophet Ahijah von Silo auf dem Weg. Der hatte ein neues Obergewand an und sie waren beide allein auf dem Feld.
1: Then Ahijah took hold of the new garment that was on him and tore it in 12 pieces.
0: Und Ahijah nahm das neue Obergewand, das er anhatte, und zerriss es in 12 Stücke.
1: And he said to Jeroboam, take for yourself 10 pieces, for thus says the Lord, the God of Israel, behold, I will tear the kingdom out of the hand of Solomon and give 10 tribes to you.
0: Und er sprach zu Jeroboam, nimm dir 10 Stücke, denn so spricht der Herr, der Gott Israels, siehe, ich will das Königreich der Hand Salomos entreißen und dir die 10 Stämme geben.
1: And when you continue to read in chapter 11 and 12,
0: und wenn wir dann weiterlesen in Kapitel 11 und 12,
1: the Bible tells us, the narrative tells us how this happened.
0: Da erzählt uns die Geschichte, wie das vonstatten ging.
1: Solomon had a son by the name of Jeroboam.
0: Der Salomo hatte einen Sohn mit dem Namen Rehoboam.
1: Rehoboam. You get a little mixed up with the two kings because they almost have the same name.
0: Rehoboam.
1: And Rehoboam was a very hard and fierce king.
0: Und Rehoboam war ein sehr harter und feuriger König.
1: And the people rebelled against him.
0: Und das Volk lehnte sich gegen ihn auf.
1: And 10 of the tribes appointed their own king, which became Jeroboam.
0: Und 10 der Stämme, sie haben ihren eigenen König eingesetzt, und das war Jeroboam.
1: And they established their kingdom in the north.
0: Und sie haben ihr Königreich im Norden aufgerichtet.
1: And so from the time of the son of Solomon, you now have two kingdoms, the kingdom of the north and the kingdom of the south.
0: Und so von der Zeit des Sohnes Salomos an haben wir zwei Königreiche, das Reich des Südens und das Reich des Nordens.
1: 10 tribes in the north under King Jeroboam, 2 tribes in the south under King Rehoboam.
0: Also 10 Stämme im Norden unter dem König Jeroboam. Und zwei Stämme im Süden unter Rehoboam.
1: Okay, now, when you look at the history throughout the book of Kings,
0: also wenn wir diese Geschichte in der Geschichte anschauen, bei den Königen,
1: it's interesting how in the southern kingdom in Judah, you have sometimes a good king, then you have a bad king, then you have a good king, then you have a bad king. It's kind of like an up and down story.
0: Im Süden, in Juda haben wir so einen Wechsel. Da ist mal ein guter König, dann wieder ein schlechter, dann wieder ein guter, wieder ein schlechter. Es geht immer auf und ab.
1: Now the story of the northern kingdom is sad to say a little bit different.
0: Und die Geschichte des nördlichen Königreichs ist leider etwas anders.
1: Basically it was downwards all the way.
0: Es ging immer nur bergab im Grunde.
1: Now, it began with King Jeroboam being the first king.
0: Es fing an mit Jeroboam als dem ersten König.
1: And what Jeroboam did when he became king of the 10 northern tribes?
0: Und was Jeroboam tat, als er König wurde von den 10 nördlichen Stämmen?
1: He brought in a lot of changes regarding the way the people worshiped.
0: Er brachte eine Menge Änderungen hinein betreffs der Anbetung.
1: And when you look at the other

0: other kings that came after him.
1: Und wenn man dann die anderen Könige anschaut, die nach ihm kamen,
0: they basically walked in his footsteps.
1: Sie sind einfach in seinen Fußstapfen gefolgt.
0: Let's just look at a couple of verses. Go to 1 Kings 15.
1: Dann schauen wir einfach mal ein paar Verse an. Gehen wir zu 1. Könige 15.
0: Verse 25.
1: Und dort Vers 25.
0: Talking about Nadab, the son of Jeroboam.
1: Da spricht es von Nadab,
0: the son of Jeroboam.
1: Der Sohn Jerobeams.
0: And look at verse 26.
1: Und dann schauen wir uns Vers 27 an.
0: It says he did evil in the sight of the Lord and walked in the way of his father and in his sin by which he made Israel to sin.
1: Und er tat, was böse war in den Augen des Herrn und wandelte in dem Weg seines Vaters und in seiner Sünde, durch die er Israel zur Sünde verführt hatte.
0: So sadly, the kings coming after Jeroboam walked in his footsteps.
1: Also traurigerweise, die Könige, die nach Jeroboam kamen, sie wandelten in seinen Fußstapfen.
0: If you drop down to verse 33,
1: und dann Vers 33.
0: It talks about another king.
1: Da heißt es von einem weiteren König.
0: Baasha. And he reigned for 24 years.
1: Und er regierte 24 Jahre lang.
0: And in verse 34 it says he did evil in the sight of the Lord and walked in the way of Jeroboam.
1: Und Vers 34, und er tat, was böse war in den Augen des Herrn und wandelte in dem Weg Jeroboams und in seiner Sünde.
0: And then you read through chapter 16 and every time it repeats itself, they walked in the ways of Jeroboam, they walked in the ways of Jeroboam.
1: Und wenn man dann im nächsten Kapitel liest, heißt es immer wieder, sie gingen in den Wegen Jerobeams, sie gingen in den Wegen Jeroboams.
0: Now, the question for us this afternoon, what was the way of Jeroboam?
1: Nun, die Frage für uns heute ist, was war denn der Weg von Jeroboam?
0: Now, let's go to 1 Kings chapter 12.
1: Gehen wir zu 1. Könige Kapitel 12.
0: And let's see what Jeroboam did.
1: Und schauen wir uns an, was Jeroboam getan hat.
0: Because this began the downward path of Israel.
1: Denn so fing der Abwärtsweg von Israel an.
0: Verse 25.
1: Vers 25.
0: Chapter 12, verse 25. It says, then Jeroboam built Shechem in the mountains of Ephraim and dwelt there. Also he went out from there and built Penuel.
1: Da heißt es in 1. Könige 12, 25, Jeroboam aber baute Sichem auf dem Bergland Ephraim aus und wohnte darin. Und er zog aus von dort und baute Phnuel.
0: And Jeroboam said in his heart, now the kingdom may return to the house of David.
1: Jeroboam aber dachte in seinem Herzen, das Königreich wird nun wieder dem Haus Davids zufallen.
0: If these people go up to offer sacrifices in the house of the Lord at Jerusalem, then their heart of this people will turn back to their Lord, Rehoboam, king of Judah, and they will kill me and go back to Rehoboam, king of Judah.
1: Wenn dieses Volk hinaufziehen wird, um im Haus des Herrn in Jerusalem Opfer darzubringen, so wird sich das Herz dieses Volkes wieder zu ihrem Herrn wenden, zu Rehabeam, dem König von Juda. Ja, sie werden mich töten und sich wieder Rehabeam, dem König von Juda, zuwenden.
0: So look at what he does.
1: Also schauen wir uns an, was er hier tut.
0: Therefore the king asked advice, made two calves of gold and said to the people, it is too much for you to go up to Jerusalem. Here are your gods, O Israel, which brought you up from the land of Egypt.
1: Darum hielt der König Rat und machte zwei goldene Kälber und sprach zu dem Volk, es ist zu viel für euch, dass ihr nach Jerusalem hinaufzieht. Siehe, das sind deine Götter, Israel, die dich aus dem Land Ägypten herausgeführt haben.
0: He set one up in Bethel and the other he put in Dan.
1: Und er stellte das eine in Bethel auf und das andere setzte er nach Dan.
0: And then verse 30 says, now this thing became a sin, for the people went to worship before the one as far as Dan.
1: Aber diese Tat wurde für Israel zur Sünde und das Volk lief zu dem einen Kalb bis nach Dan.
0: But Jeroboam didn't stop there.
1: Aber Jeroboam hörte dort nicht auf.
0: Look what else he did, verse 31.
1: Schauen wir Vers 31 an, was er noch tat.
0: He made shrines on the high places and made priests from every class of people who were not the sons of Levi.
1: Er machte auch ein Höhenheiligtum und setzte aus dem ganzen Volk Leute zu Priestern ein, die nicht von den Söhnen Levis waren.
0: Jeroboam ordained a feast on the 15th day of the 8th month, like the feast that was in Judah, and offered sacrifices on the altar.
1: Ferner ordnete Jeroboam ein Fest an, am 15. Tag des 8. Monats, wie das Fest in Judäa Juda und opferte auf dem Altar.
0: So he did at Bethel, sacrificing to the calves that he had made, and at Bethel he

0: extolled the priests of the high places which he had made.
1: Ebenso machte er es in Bethel, indem er den Kälbern opferte, die er gemacht hatte, und er ließ in Bethel die Priester der Höhen den Dienst verrichten, die er eingesetzt hatte.
0: So he made offerings on the altar which he had made in Bethel on the 15th day of the 8th month, in the month which he had devised in his own heart, and he ordained a feast for the children of Israel and offered sacrifices on the altar and burnt incense.
1: Und er opferte auf dem Altar, den er in Bethel gemacht hatte, am 15. Tag des 8. Monats, des Monats, den er aus seinem eigenen Herzen erdacht hatte. Und er veranstaltete den Kindern Israels ein Fest und opferte auf dem Altar und räucherte.
0: So here we have an account here in 1 Kings chapter 12.
1: Also hier in 1. Könige 12 haben wir einen Bericht
0: of a worship style that Jeroboam has now newly established in Israel.
1: Von einem Anbetungsstil, wie den Jeroboam ganz neu in Jerusalem eingerichtet hat.
0: And Jeroboam clearly implemented changes.
1: Und Jeroboam hat ganz klar Änderungen eingeführt.
0: No longer were the people to go to Jerusalem as they were accustomed to do.
1: Die Leute sollten nicht länger nach Jerusalem gehen, so wie sie es gewohnt waren.
0: And in Jerusalem was the temple of the Lord.
1: Und in Jerusalem war natürlich der Tempel des Herrn.
0: But Jeremiah was afraid that if they would go to Judah, they would lose confidence in him.
1: Aber Jeroboam hatte Angst, dass wenn sie nach Juda gehen, dass sie dann das Vertrauen in ihn verlieren
0: so
1: würden.
0: He changes the way of worship.
1: Und so ändert er die Anbetungsweise.
0: And there are various changes that he implemented that I would like to look at with you this afternoon.
1: Und es gibt da verschiedene Änderungen, die er durchgeführt hat, und die will ich mit euch heute Nachmittag anschauen.
0: Because this story that happened long time ago.
1: Denn diese Geschichte, die vor langer Zeit geschah,
0: is, I believe, repeating itself even in our very midst.
1: Ich glaube, diese Geschichte wiederholt sich selbst genau jetzt in unserer Mitte.
0: I want you to take notice of the fact that Jeroboam was motivated by fear rather than love.
1: Ich will, dass ihr beachtet, dass Jeroboam mehr durch Furcht angetrieben wurde als durch Liebe.
0: In verse 26 it says,
1: in Vers 26 heißt es,
0: and Jeroboam said in his heart, now the kingdom will return to the house of David.
1: Und da heißt es, und Jeroboam dachte in seinem Herzen, jetzt wird das Königreich wieder an das Haus David zurückgehen.
0: And so the motivation for Jeroboam to change the style of worship was fear rather than love.
1: Und so war die Motivation, den Gottesdienst zu ändern, eher Furcht als Liebe.
0: Now fear is an expression of a lack of faith.
1: Nun, Furcht ist ein Ausdruck des Mangels an Glauben.
0: But what we are seeing happening in our very midst,
1: aber was wir sehen, was in unserer Mitte geschieht,
0: is that worship styles are being changed,
1: ist, dass der Anbetungsstil geändert
0: and
1: wird.
0: Many times the motivation is fear to lose members.
1: Und oft ist die Motivation die Angst, Mitglieder zu verlieren.
0: Afraid to lose the young people.
1: Angst, die Jugend zu verlieren.
0: Afraid to not engage the culture enough.
1: Die Angst, sich nicht genug in die Kultur zu integrieren.
0: Afraid not to be relevant enough for our postmodern world.
1: Angst zu haben, dass wir für unsere postmoderne Zeit nicht mehr wichtig genug sind.
0: And so whenever a worship style is changed with the motivation of fear, something's going to happen.
1: Und immer, wenn der Gottesdienst geändert wird mit der Motivation der Angst, damit auch was passieren.
0: Soon enough, more changes are going to follow.
1: Nun, schon bald kommen noch mehr Änderungen.
0: Isn't it amazing that Jeroboam, when he implemented his new style of worship, set up a golden calf?
1: Ist das nicht erstaunlich, dass Jeroboam, als er einen neuen Gottesdienst einführte, dass er ein goldenes Kalb aufgestellt hat?
0: I remember reading this story for the first time.
1: Ich erinnere mich noch, als ich diese Geschichte zum ersten Mal las.
0: I thought to myself, why a golden calf of all things?
1: Und ich dachte, warum denn ein goldenes Kalb?
0: You know, I could imagine standing there when it was happening.
1: Ich kann mir so vorstellen, dass ich da stehe und ich schaue dazu, wie
0: you know,
1: das
0: Jeroboam
1: passiert.
0: Is standing there with the people there and there's like a blanket on top of this calf of gold.
1: Und ich kann mir so vorstellen, Jeroboam steht da mit dem Volk und da ist eine Decke über diesen Kalb.
0: And he says, here is your new God, and he pulls away the blanket and there is the golden calf.
1: Und dann sagt er, hier ist euer neuer Gott, und er zieht die Decke weg und dann ist dort ein goldenes Kalb.

0: thinking to myself, is there no one standing there and says that is saying like this looks familiar?
1: Und dann frage ich mich ja, steht da niemand, der sagt, ja, aber das kommt mir doch bekannt vor.
0: Where have we seen that before?
1: Wo haben wir denn das schon mal gesehen?
0: Oh, in the wilderness, right?
1: Ah, ja, in der Wüste, richtig.
0: You remember what happened in the wilderness, right?
1: Ihr wisst doch, was da geschehen ist, oder?
0: What happened? Moses went up on the mountain to receive the Ten Commandments.
1: Nun, was geschah? Mose ging auf den Berg, um die 10 Gebote zu empfangen.
0: And in the meanwhile, Aaron gave permission for the people to build this golden calf, and they started dancing around it and worshiping it.
1: Und in der Zwischenzeit, da erlaubte Aaron dem Volk, sein goldenes Kalb zu machen. Und das Volk tanzte darum herum und verehrte es.
0: He was afraid that the people would dislike him.
1: Er hatte einfach Angst, dass die Leute sich ihn vielleicht nicht mögen.
0: And so here, this scene in the wilderness,
1: und diese Szene in der Wüste,
0: this scene of apostasy,
1: diese Szene des Abfalls,
0: was ever to be grift in the minds of the people.
1: Die hätte eigentlich in dem Denken des Volkes tief eingegraben sein sollen.
0: So that they would never turn away from the true God.
1: Dass sie sich niemals mehr von dem wahren Gott abwenden.
0: And yet here, hundreds of years down in the line,
1: und dennoch hunderte Jahre später,
0: here Jeroboam invents a new style of worship.
1: Da erfindet Jeroboam eine neue Anbetungsart.
0: And he's not really being creative at all.
1: Und er ist nicht sehr erfinderisch.
0: I mean, it's not a golden chicken or a golden dog, it's a golden calf.
1: Also, es ist eben kein goldenes Huhn oder kein goldener Hund, sondern ein goldenes Kalb.
0: And the people are falling for it.
1: Und die Leute, die fallen da gleich drauf rein.
0: They're sad to say there's no record of someone saying, "Hey, wait a minute. Didn't go wrong in the wilderness? Shouldn't we be doing this?"
1: Es ist traurig zu sagen, dass da nicht geschrieben steht, dass dort irgendjemand war, der sagt, oh, halt mal, haben wir sowas nicht schon mal falsch gemacht?
0: The problem is that God's people forgot their heritage.
1: Das Problem ist, dass das Volk Gottes ihr Erbe, ihre Geschichte vergessen hat.
0: They forgot where they came from.
1: Sie haben vergessen, wo sie herkamen.
0: They forgot their past.
1: Sie vergaßen ihre Vergangenheit.
0: It's interesting, in the book Life Sketches,
1: interessanterweise in dem Buch Lebensgeschichten.
0: It's interesting what we read there.
1: Interessant, was wir dort lesen.
0: A pioneer of the Seventh-day Adventist Church.
1: Eine Pionierin der Adventgemeinde.
0: Ellen White. Wrote the following.
1: Schrieb das Folgende.
0: In reviewing our past history.
1: Wenn wir unsere vergangene Geschichte anschauen.
0: Traveled over every step of advance to our present standing.
1: Und uns mit jedem Fortschritt befassen bis zu unserem jetzigen Standpunkt,
0: I can say, praise God.
1: Dann kann ich nur sagen, gelobt sei Gott.
0: I see what the Lord has wrought, she writes.
1: Ich sehe, was der Herr getan hat.
0: I'm filled with astonishment and confidence in Christ as our leader.
1: Ich bin erfüllt mit Erstaunen und Vertrauen in Christus als unserem Führer.
0: But then she says something else extremely important.
1: Aber dann sagt sie noch etwas anderes, sehr Wichtiges.
0: She says, we have nothing to fear for the future.
1: Sie sagt, wir haben nichts für die Zukunft zu fürchten.
0: Except as we shall forget the way the Lord has led us and is teaching in our past history.
1: Außer wenn wir den Weg vergessen, welchen uns der Herr geführt hat und seine Lehren in unserer vergangenen Geschichte.
0: As it was for Israel, so it is for the church today.
1: So wie es für Israel war, so auch heute für die Gemeinde.
0: If we forget our past,
1: wenn wir unsere Vergangenheit vergessen,
0: we are going to fall into many traps.
1: Dann werden wir in viele Fallen tappen.
0: But if we remember our past,
1: aber wenn wir uns an unsere Vergangenheit erinnern,
0: we can have confidence for the future.
1: Dann können wir mit Zuversicht in die Zukunft schauen.
0: Then we have nothing to fear.
1: Dann haben wir nichts zu fürchten.
0: Jeroboam feared the future.
1: Jeroboam fürchtete die Zukunft,
0: because he forgot the blessings of the past.
1: Weil er die Segnungen der Vergangenheit vergaß.
0: And so what happens? Well, different changes.
1: Nun, was passiert? Es kommen verschiedene Änderungen.
0: Jeroboam sought for counsel in the wrong place.
1: Jeroboam sucht nach Rat, aber am falschen Ort.
0: 1 Kings chapter 12 verse 28 says,
1: in 1. Könige 12 Vers 28 heißt es,
0: therefore the king asked advice and made two calves of gold.
1: Darum hielt der König Rat und machte zwei goldene Kälber.
0: We read that the king took counsel.
1: Wir lesen hier, der König hielt Rat.
0: But it is very, very obvious that this counsel was not counsel from the Lord.
1: Aber es ist ganz offensichtlich, dass dieser Rat nicht vom

0: Herrn stammte.
1: Did you know that the name of Jeroboam can be interpreted to mean the one who pleads the people's cause?
0: Wisst ihr, dass der Name von Jeroboam übersetzt werden kann mit derjenige, der die Sache des Volkes vertritt?
1: In other words, a people pleaser.
0: Also mit anderen Worten, einer, der dem Volk gefallen
1: will. He seeks for counsel, but in the wrong place.
0: Also er sucht um Rat, aber am falschen Ort.
1: Now in our postmodern world,
0: nun in unserer postmodernen Welt,
1: we're tempted to do the same.
0: Da sind wir versucht, dasselbe zu tun.
1: And the moment that the Church of God seeks counsel in the wrong place,
0: sobald die Kirche Gottes am falschen Ort Rat sucht,
1: the true picture of God is under attack.
0: Dann ist das wahre Gottesbild unter Angriff.
1: And true worship is about to be changed.
0: Und die wahre Anbetung ist gerade dabei, geändert zu werden.
1: Now, as a people of prophecy and a people of the word of God.
0: Nun, als Volk der Prophetie und als Volk des Wortes Gottes.
1: We are called to seek counsel in the scriptures.
0: Da sind wir gerufen, Rat zu suchen in der Schrift.
1: Here is all the counsel that we need as a people.
0: Hier ist der ganze Rat, den wir als Volk brauchen.
1: And we have counsel in the writings of the prophets.
0: Und wir haben auch Rat in den Schriften der Propheten.
1: Including Ellen White as a prophet for the end time generation.
0: Und Ellen White mit eingeschlossen als eine Prophetin für die Endzeitgeneration.
1: But the moment we as a movement seek counsel in the wrong place,
0: aber sobald wir als Bewegung Rat am falschen Ort suchen,
1: we're on a downward track.
0: Dann befinden wir uns auf einem Abwärtsweg.
1: And so Jeroboam was motivated by fear rather than love.
0: Also Jeroboam wurde mehr angetrieben durch Furcht als durch Liebe.
1: And he sought counsel in the wrong place.
0: Und er suchte Rat am falschen Ort.
1: And therefore he changed the object of worship.
0: Und deshalb änderte er den Gegenstand der Anbetung.
1: Jeroboam diverted the worship from God to an idol.
0: Jeroboam änderte die Anbetung von Gott auf einen Götzen.
1: Now the second commandment says, "Thou shalt not make unto thee any graven image."
0: Nun, das zweite Gebot sagt, du sollst dir kein Bildnis machen.
1: And the second commandment is not primarily against the worship of false gods. This is basically the first, but is rather opposed to the worship of a true God in a false way.
0: Nun, das zweite Gebot richtet sich nicht gegen die Anbetung von anderen Göttern, das ist eigentlich das erste Gebot, sondern es richtet sich gegen die Anbetung des wahren Gottes, aber auf falsche Weise.
1: And an idol can never, never, never represent who God is.
0: Und ein Götzenbild kann niemals, niemals repräsentieren, wie Gott ist.
1: Because it's twisting the picture.
0: Denn es verdreht das Bild.
1: This morning we talked about how God makes man in his image.
0: Heute Morgen haben wir davon gesprochen, wie Gott den Menschen in seinem Bild geschaffen hat.
1: With idol worship, man is making God in their image, as
0: durch
1: they picture him.
0: Die Götzenanbetung macht der Mensch Gott in seinem Bild, so wie sie sich ihn eben vorstellen.
1: Now you're thinking to yourself, well, how relevant is this for us? Because we don't see a golden calf.
0: Nun, ihr fragt euch jetzt vielleicht, ja, wie wichtig ist das für uns? Wir sehen noch kein goldenes Kalb.
1: Now we might not have metal idols, but we do have mental idols.
0: Nun, wir haben vielleicht keine Götzen aus Metall, sondern im Verstand.
1: Because an idol can also be created in the mind.
0: Denn so ein Götzenbild kann auch im Denken errichtet werden.
1: A false picture of God begins in the mind before it gets expression in anything else.
0: Ein falsches Gottesbild entsteht im Denken, bevor es irgendwie Ausdruck findet.
1: Now throughout the Bible we see clear warnings against the worship of idols.
0: Nun, in der Bibel finden wir ganz klar Warnungen gegen die Götzenanbetung.
1: You know, at times even God is like mocking the scene of idol worship.
0: Ja, manchmal macht Gott sogar diese Szene des Götzendienstes lächerlich.
1: Turn with me to Isaiah 44.
0: Schlagen wir Jesaja 44.
1: Isaiah 44, just one example.
0: Nur einfach so als Beispiel.
1: The futility of idol worship.
0: So what?
1: The futility, the uselessness, basically.
0: Ein Beispiel für die Nutzlosigkeit
1: Isaiah
0: des
1: 44,
0: Götzendienstes. Jesaja 34.
1: Beginning in verse 14.
0: Und dort 44, danke. Kapitel 44 und dort Vers 14.
1: Look at the description. It says he cuts down, describing a man here, cutting down a cedar for himself. He takes the cypress and the oak. He secures it for himself among the trees of the forest. He plants a pine and the rain nourishes it.
0: Man fällt sich

0: sich Zedern und nimmt eine Steineiche oder eine Eiche und wählt sie sich aus unter den Bäumen des Waldes. Man pflanzt eine Pinie und der Regen macht sie groß.
1: Then verse 15, then it shall be for a man to burn, for he will take some of it and warm himself. Yes, he kindles it and bakes bread. Indeed, he makes a god and worships it. He makes a carved image and falls down to it.
0: Das dient dann dem Menschen als Brennstoff. Und nimmt davon und wärmt sich damit. Heizt ein, damit Brot zu backen. Davon macht auch einen Gott und betet ihn an. Verfertigt sich ein Götzenbild und fällt davor nieder.
1: He burns half of it in the fire. With this half he eats meat. He roasts a roast and is satisfied. He even warms himself and says, ah, I am warm. I've seen the fire.
0: Den einen Teil verbrennt im Feuer. Bei dem anderen isst Fleisch. Brät einen Braten und sättigt sich. Wärmt sich auch daran und spricht, ach, ich habe mich erwärmt. Ich spüre das Feuer.
1: Verse 17, and the rest of it he makes into a god, his carved image. He falls down before it and worships it, prays to it and says, deliver me, you are my God.
0: Vers 17, aus dem Rest aber macht einen Gott, sein Götzenbild. Kniet davon nieder, verehrt es und fleht zu ihm und spricht, errette mich, denn du bist mein Gott.
1: Now picture the scene here for a moment.
0: Und stellen wir uns diese Szene mal vor hier.
1: A man goes out and cuts down a tree.
0: Ein Mann geht hinaus und fällt einen Baum.
1: He measures the tree.
0: Misst ihn aus.
1: He cuts it exactly in half.
0: Und teilt es in die Hälfte.
1: And for half of it, he's baking his bread, he's making a fire, he's getting warmth and all the rest of the things, the practical things of life.
0: Und mit der einen Hälfte, da macht das Feuer, backt das Brot, wärmt sich auf, all die praktischen Dinge.
1: And with the other half, he carves out a god and worships it.
0: Und mit der anderen Hälfte formt einen Gott und betet ihn an.
1: And there's really only one question that needs to be asked.
0: Da ist eine Frage, die man da stellen muss.
1: How does he know that he didn't burn the wrong half?
0: Woher weiß denn, dass nicht die falsche Hälfte verbrannt hat?
1: Right?
0: Nicht wahr?
1: I mean, God is showing the futility, the uselessness of idol worship.
0: Nun, Gott zeigt ja einfach die Sinnlosigkeit von Götzendienst.
1: He could have burnt his God.
0: Hätte ja sein können, dass seinen Gott verbrennt.
1: And yet we look at this and we think, yeah, that's something of the past.
0: Und wenn wir das anschauen, dann sagen wir, ach, das ist doch in der Vergangenheit.
1: That's not something of today.
0: Das betrifft uns heute nicht.
1: But did you know that idol worship is prevalent today, even in our very midst?
0: Aber wusstet ihr, dieser Götzendienst, den gibt es heute auch noch, sogar in unserer Mitte.
1: And the idol is the false picture of God that we've created ourselves in our minds.
0: Und dieses Götzenbild ist das falsche Bild von Gott, das wir in unserem Denken selbst geschaffen haben.
1: We just haven't carved it out in wood yet. Yeah, that's the only thing remaining to do.
0: Wir haben es eben noch nicht in Holz geschnitzt. Das fehlt noch.
1: But it's there in the mind.
0: Aber dort im Denken ist es
1: it's
0: vorhanden.
1: A false picture of God.
0: Ein falsches Bild von Gott.
1: Why? Because we've not spent time in his word.
0: Und warum? Weil wir nicht genug Zeit in seinem Wort verbracht
1: we aren't deeply rooted in the rock, Jesus Christ.
0: Wir sind nicht tief gegründet in dem Felsen
1: but
0: Jesus
1: built
0: Christus.
1: Our houses upon the sand.
0: Aber wir haben unser Haus auf Sand gebaut.
1: And our ideology and philosophy is just based on our different factors but not on the word.
0: Und unsere Ideologie und Philosophie ist gegründet auf verschiedenen Faktoren, aber nicht auf dem Wort Gottes.
1: And yet God is calling us back to the heart of worship.
0: Aber dennoch ruft uns Gott zurück zu dem Herz der Anbetung.
1: Which is a knowledge of God and who he really is.
0: Das ist nämlich eine Kenntnis Gottes und wer wirklich
1: and there,
0: ist.
1: There is no other place to discover that than in his word.
0: Und es gibt keinen anderen Ort, wo man ihn entdecken kann als nur in seinem Wort.
1: Take notice of other changes that took place.
0: Schauen wir uns noch andere Änderungen an, die
1: Jeroboam
0: stattgefunden haben.
1: In first, back to 1 Kings chapter 12.
0: Wieder in 1. Könige 12.
1: And look at verse 28.
0: Und dort Vers 28.
1: 1 Kings 12 verse 28.
0: 1. Könige 12, Vers 28.
1: Therefore the king asked advice and made two calves of gold and said to the people, it is too much for you to go up to Jerusalem.
0: Darum hielt der König Rat und machte zwei goldene Kälber und sprach zu dem Volk, es ist zu viel für euch, nach Jerusalem hinaufzuziehen.
1: Jeroboam changed the demands upon the worshippers.
0: Jeroboam änderte die Forderungen an die Anbetenden.
1: He said, it's too much for you to go to Jerusalem.
0: Sagte, es ist euch zu viel, nach Jerusalem zu
1: and
0: gehen.
1: So he makes a calf of gold and he sets it up in two very strategic places.
0: Und so macht ein Kalb aus Gold und setzt sie an zwei sehr strategisch wichtigen Punkten.
1: According to verse 29, he sets one up in Bethel and the other

0: he put in Dan.
1: Nun, nach Vers 29 hat er das eine in Bethel aufgestellt und das andere in Dan.
0: And these are places where the people could easily travel to worship.
1: Und das waren Orte, wo die Leute leicht hinreisen konnten, um anzubeten.
0: I mean, why would you travel all the way to Jerusalem? Come on, it's too much.
1: Warum sollte denn bis nach Jerusalem reisen? Das ist doch zu weit.
0: You can stay here.
1: Ihr könnt auch hier bleiben.
0: Choose the easy.

0: Es gibt einen breiten und einen schmalen Weg.
1: A broad way where the majority is traveling upon this road.
0: Der breite Weg, da reisen die meisten drauf.
1: And this is the way in which many people traveling the broad road believe they are worshippers.
0: Und das ist dieser breite Weg, wo viele Menschen glauben, dass sie Gläubige, Anbetende sind.
1: They believe they are worshiping God.
0: Sie meinen, sie beten Gott an.
1: And yet they have compromised and they are worshiping a false image of God.
0: Und doch haben sie da Kompromisse drin und sie beten ein falschen Gottesbild.
1: The Bible tells us there's a broad road and there's a narrow way.
0: Die Bibel sagt uns, es gibt einen breiten Weg und einen schmalen Weg.
1: You know, there's no like in between road.
0: Nun, es gibt da keinen so einen Zwischenweg.
1: It's not like a road like yeah, kind of on the good path but not quite sure. No, there's either a broad road or a narrow way.
0: Nun, es gibt da nicht so einen Weg, wo man gehen kann und naja, vielleicht ist das ein guter Weg, weiß nicht genau. Nein, es gibt entweder den breiten Weg oder den schmalen Weg.
1: You know, sometimes we talk about being, you know, 100% Christian.
0: Nun, manchmal reden wir davon, 100% Christ zu sein.
1: And some may say, well, I'm not really 100%, but I'm just checking it out.
0: Nun, manche sagen vielleicht, naja, ich bin nicht 100% Christ, ich probiere es mal so ein bisschen.
1: When I read my Bible, I don't see any place for an 80 or 90% Christian. God wants us all to be 100% Christians.
0: Nun, wenn ich die Bibel lese, dann sehe ich dort keinen Platz, um ein 80 oder 90%iger Christ zu sein. Wenn wir Christen sind, dann wünscht Gott, dass wir es ganz sind.
1: And that is traveling on the narrow way.
0: Und das bedeutet, auf dem schmalen Weg zu gehen.
1: That is disadvantaging ourselves at times for the cause of God.
0: Das bedeutet, dass wir manchmal Nachteile haben wegen des Werkes Gottes.
1: Because here the new worship of Jeroboam is an easy road. It's a broad road. It was not required much.
0: Denn bei dieser neuen Anbetung von Jeroboam, da ist das ein leichter Weg, ein breiter Weg. Es wurde nicht viel gefordert.
1: You know, I was some years ago I was working in the States.
0: Nun, vor einigen Jahren arbeitete ich in den USA.
1: And I was doing I was working with some other Bible workers.
0: Und ich arbeite dort zusammen mit einigen anderen Bibelarbeitern.
1: And we've been working with the specific man that we've been studying with several weeks.
0: Und wir arbeiteten mit einem Mann, mit dem wir schon mehrere Wochen studiert hatten. Und wir haben ihn eingeladen, auch mit uns zur Gemeinde zu gehen.
1: But for some reason, well, he came once, but for some reason he wouldn't come again.
0: Nun, er kam einmal, aber aus irgendeinem Grund wollte er nicht wiederkommen.
1: I thought, is it something that we've been teaching that he doesn't agree in, or what is it? I tried to find out.
0: Und dann wollte ich gerne herausfinden, ist das irgendetwas, was wir lehren, was er nicht so glaubt, oder ich wollte das gerne herausfinden.
1: And so, you know, as I was there, I was trying to get out of him, what was the reason?
0: Und dann war ich dort und ich wollte gerne herausfinden, was war denn der Grund?
1: And he seemed to agree in everything that I said.
0: Und es sah so aus, dass er eigentlich allem zustimmte, was
1: ich sagte.
0: And so I appealed
1: to him, I said, why don't you come to church?
0: Und dann habe ich ihn gefragt, ja, warum kommst du nicht zur Gemeinde?
1: And his answer was,
0: und seine Antwort war,
1: he said, the benches are so hard in that church.
0: Und er sagte, die Bänke sind so hart in der Kirche.
1: I thought, the benches are hard, and that's the reason you don't come to church?
0: Und dann fragte ich ihn, wie, weil die Bänke so hart sind, deswegen kommst du nicht in die Gemeinde?
1: I mean, the question should be, what is truth?
0: Nun, ich habe gedacht, doch die Frage sollte doch sein, was ist Wahrheit?
1: And I mean, if we have to worship under a tree, but we have the truth, praise Jesus, amen?
0: Nun, ich meine doch, wenn wir unter einem Baum anbeten müssen und wir haben die Wahrheit, gelobt sei Jesus.
1: Many people choose a church based on everything but the right reason.
0: Nun, viele suchen sich eine Kirche aus, auf irgendwelchen Gründen, aber nicht wegen dem richtigen Grund.
1: Social activities.
0: Wegen sozialen Aktivitäten.
1: Music.
0: Wegen der Musik.
1: Food.
0: Wegen dem Essen.
1: Distance from where I live.
0: Wegen der Entfernung, wo ich wohne.
1: Tradition, my parents went there, my grandparents went there.
0: Wegen der Tradition, meine Eltern gingen dorthin, meine Großeltern auch.
1: We have all these reasons.
0: Nun, wir haben all diese Gründe.
1: But there's really only one reason that should motivate us to choose a church, and that is truth.
0: Aber der einzige Grund, der uns eigentlich motivieren sollte, eine Kirche auszuwählen, das ist die Wahrheit.
1: And so what we see in this story.
0: Nun, was wir in dieser Geschichte sehen,
1: is that Jeroboam changes the style of worship.
0: Ist, dass Jeroboam den Anbetungsstil verändert.
1: And instead of the people deciding for truth, they decide the easy way, the broad way, the new style that is now invented.
0: Und anstatt

0: Statt dass die Leute sich für die Wahrheit entscheiden, entscheiden sie sich für den leichten Weg, für den breiten Weg.
1: Look at another change that came about in the time of Jeroboam.
0: Schauen wir uns noch einen anderen Wechsel an.
1: Look at First Kings chapter 12 and verse 31.
0: 1. Könige 12, Vers 31.
1: And it says, he made shrines on every high place and made priests from every class of people who were not the sons of Levi.
0: Und er machte auch ein Höhenheiligtum und setzte aus dem ganzen Volk Leute zu Priestern ein, die nicht von den Söhnen Levis waren.
1: Jeroboam ordained who he wanted to have in his new worship program.
0: Jeroboam bestimmte, wen er in seinem neuen Gottesdienst haben wollte.
1: Now, this new approach must have looked very attractive.
0: Nun, diese neue Einrichtung muss sehr attraktiv gewesen sein.
1: Because it promoted equality, justice, fairness.
0: Denn es hat doch eigentlich Gleichheit und Gerechtigkeit und Fairness gezeigt.
1: Because why would only the Levites allowed to be priests? Why can't we just have other people being priests as well?
0: Nun, denn warum sollten denn nur die Leviten Priester sein? Warum konnten wir nicht auch einfach andere Leute als Priester haben?
1: This old tradition seemed culturally conditioned.
0: Nun, all diese Dinge, die scheinen doch kulturell bedingt zu sein.
1: And yet this change
0: und dennoch diese Veränderung
1: caused uncalled people to enter into ministry.
0: Sie haben dazu geführt, dass unberufene Leute in den Dienst eingeladen wurden.
1: And so what we see here is not only a change of the object of worship and not only a change of the way of worship, but also a change in the ministers of worship.
0: Nun, hier wurde nicht nur der Anbetungsgegenstand, nicht nur die Anbetungsart, sondern auch die Leute, die dort dienten, wurden auch ausgewechselt.
1: And what we are seeing today as well,
0: und was wir heute auch sehen,
1: is that people that are uncalled are entering into ministry.
0: Dass Menschen, die nicht dazu berufen sind, in den Dienst eintreten.
1: And the same, basically the same thinking pattern as the times of Jeroboam.
0: Und es ist eigentlich das gleiche Denkmuster wie die Zeit zur Zeit Jeroboams.
1: Now, why would it only be the Levites?
0: Warum sollen das nur die Leviten sein?
1: Of course we don't have Levites today in the same way.
0: Nun, wir haben keine Leviten heutzutage.
1: But today we also think, why only a specific people? Why can't just everyone minister?
0: Nun, warum nur ein bestimmtes Volk? Warum kann nicht einfach jeder diesen Dienst tun?
1: And yet we find here a subtle change.
0: Und doch finden wir hier eine ganz subtile Änderung,
1: that leads in a downward path.
0: Welche abwärts führt.
1: The calling of God is a sacred call.
0: Die Berufung von Gott, you know, ist ein heiliger Ruf.
1: When I read in 1 and 2 Timothy and Titus these letters that Paul wrote.
0: Nun, wenn ich 1. und 2. Timotheus lese, diese Briefe, welche Paulus geschrieben hat.
1: And Paul is speaking to these young ministers and telling them who they should be ordaining to ministry.
0: Und Paulus erklärt ihnen diesen Predigern, wie sie sein sollen und, you know, mehr zum Dienst gerufen sein sollen.
1: When you read what the requirements are, it's amazing.
0: Nun, wenn man dann liest, was all die Anforderungen sind, dann ist das einfach erstaunlich.
1: Why? Because it's a sacred calling.
0: Warum? Es ist eine heilige Berufung.
1: And it is a calling of man to represent Christ.
0: Und es ist eine Berufung, Jesus Christus wiederzuspiegeln, zu repräsentieren.
1: And not everyone can take that calling.
0: Und nicht jeder kann diese Berufung annehmen.
1: And yet Jeroboam seemed to think that that was unfair.
0: Und Jeroboam dachte aber, das ist doch unfair.
1: And so he appointed his own ministers.
0: Und so ernannte er seine eigenen Prediger.
1: And as he ordained his own ministers.
0: Und als er seine eigenen Prediger ordinierte.
1: These ministers that had no understanding of the true picture of God led the people astray into false idol worship.
0: Da haben diese Prediger, die keine Vorstellung von dem wahren Gottesbild hatten, sie haben das Volk abgelenkt in Götzendienst.
1: You know, very clearly, you can read it in 1 Timothy, 2 Timothy and Titus, the calling of a minister, they should be apt to teach.
0: Nun, wenn man jetzt 1. und 2. Timotheus und auch Titus liest, dann ein berufener Prediger, der sollte fähig sein zu lehren.
1: They need to know the word of God.
0: Und sie müssen das Wort Gottes kennen.
1: If they don't know the word of God, how can they at all motivate the people to know the word of God?
0: Nur wenn sie das Wort Gottes nicht selber kennen, wie können sie dann das Volk

0: dazu motivieren, das Wort zu kennen.
1: And sad to say, at times a paycheck and title becomes more important than a divine calling.
0: Und traurig zu sagen, dass der Gehaltscheck und der Titel wichtiger werden als eine göttliche Berufung.
1: You know, what would happen if all paychecks would stop?
0: Nun, was würde denn passieren, wenn jetzt alle Gehaltszahlungen aufhören würden?
1: How many ministers would we have left?
0: Wie viele Prediger hätten wir dann noch?
1: That believe that they're called by God.
0: Die glauben, dass sie von Gott berufen sind.
1: That's the calling.
0: Das ist die Berufung.
1: That's what God wants.
0: Das ist, was Gott will.
1: A people and leaders that will stand for him.
0: Ein Volk und Leiter, die für ihn stehen.
1: True shepherds that will lead the flock.
0: Wahre Hirten, die Herde führen.
1: In the green pastures.
0: Zu den grünen Weiden.
1: Look at another change that set in, and this is the last one we're going to look at here. The change of time of worship.
0: Nun noch eine andere Änderung, die wollen wir jetzt zum Schluss noch anschauen.
1: Jeroboam changed the time of worship.
0: Jeroboam änderte die Zeit der Anbetung.
1: Look at verse 31.
0: Schauen wir uns Vers 31 an.
1: It says he made shrines on the high places.
0: Er machte auch ein Höhenheiligtum und setzte aus dem ganzen Volk Leute zu Priestern ein.
1: And made priests from every class of people who were not the sons of Levi.
0: Die nicht von den Söhnen Levis waren.
1: Verse 32, Jeroboam ordained a feast on the 15th day of the 8th month.
0: Ferner ordnete Jeroboam ein Fest an, am 15. Tag des 8. Monats.
1: Like the feast that was in Judah.
0: Wie das Fest in Juda.
1: And offered sacrifices on the altar.
0: Und opferte auf dem Altar.
1: And if you drop down to verse 33,
0: und wenn man dann heruntergeht zu Vers 33,
1: says, so he made offerings on the altar which he had made in Bethel on the 15th day of the 8th month.
0: Und er opferte auf dem Altar, den er in Bethel gemacht hatte, am 15. Tag des 8. Monats.
1: In the month which he had devised in his own heart.
0: Des Monats, den er aus seinem eigenen Herzen erdacht hatte.
1: So the last change that we read about here in this new style of worship was the change of time of worship.
0: Nun, die letzte Änderung, die wir hier in diesem neuen Gottesdienst, in dieser neuen Anbetungsweise gefunden haben, ist die Änderung der Zeit der Anbetung.
1: Jeroboam changed the date of the great annual fall feast of the Israelites.
0: Jeroboam hat das Datum des großen Festes im Herbst bei den Israeliten geändert.
1: And he changed it from the 7th month to the 8th month.
0: Und er änderte das Datum von dem 7. Monat auf den 8. Monat.
1: Now, if you're a Bible student, you should be awaking at this time, I guess.
0: Nun, wenn ihr ein Bibelstudent seid, dann solltet ihr jetzt aufwachen.
1: In the end of time, according to the book of Revelation, we know that once more the time of worship is going to be changed.
0: Nun, in der Endzeit wissen wir, dass wieder einmal die Anbetungsweise geändert werden wird.
1: There is a power in prophecy, the Antichrist.
0: Es gibt dort eine Macht in der Prophetie, der Antichrist,
1: that will intend to change times and laws.
0: Welcher beabsichtigen wird, Zeiten und Gesetze zu ändern.
1: And we know that this last scene will revolve around worship and around the Ten Commandments, specifically the Sabbath commandment.
0: Und wir wissen, dass dieser letzte Konflikt, die letzte Kontroverse, auch wieder um Anbetung gehen wird. Und besonders um die 10 Gebote und da besonders um das Sabbatgebot.
1: Sabbath versus Sunday.
0: Sabbat gegen Sonntag.
1: And so we see in this amazing story in 1 Kings chapter 12.
0: Und wir sehen in dieser erstaunlichen Geschichte in 1. König Kapitel 12
1: a gradual change in style of worship that eventually leads to nothing else than the mark of the beast.
0: Und wir sehen hier eine allmähliche Veränderung der Anbetungsweise, welche letztendlich endet im Malzeichen des Tieres.
1: Because those that will go along in this new style of worship involving the Sunday, eventually the Bible tells us they will receive the mark of the beast and their foreheads are in their hands.
0: Denn die Bibel sagt, dass diejenigen, die dieser falschen Anbetungsweise folgen, mit dem Sonntag eingeschlossen, werden zum Schluss das Mahlzeichen des Tieres empfangen, an ihrer Stirn oder ihren Händen.
1: And so for each one of us living in this important time of Earth's history.
0: Und deshalb für jeden von uns, der in dieser wichtigen Zeit in der Weltgeschichte lebt,
1: we are called to return to true worship.
0: Wir sind gerufen, zur wahren Anbetung zurückzukehren,
1: which is centered in the Word of God.
0: Welche gegründet ist im Wort Gottes.

0: want to repeat the history of Jeroboam.
1: Wir wollen die Geschichte von Jeroboam nicht wiederholen.
0: And praise God, we know prophetically.
1: Und Gott sei Dank wissen wir prophetisch.
0: God will have a people.
1: Gott wird ein Volk haben.
0: God will have a church.
1: Gott wird eine Kirche haben,
0: that will be faithful to him till the very end.
1: Die ihm treu sein wird bis zum Ende.
0: There will be a remnant.
1: Es wird ein Volk der Übrigen geben,
0: keep the commandments of God,
1: welches die Gebote Gottes hält
0: the faith of Jesus Christ,
1: und den Glauben Jesu hat.
0: A people that will be so connected with truth,
1: ein Volk, das so eng mit der Wahrheit verbunden
0: that
1: ist,
0: they will have their eyes, they will receive the eye self and their eyes will be opened.
1: Dass sie die Augensalbe empfangen werden und ihre Augen werden geöffnet.
0: And they will be able to discern,
1: und sie werden in der Lage sein zu unterscheiden
0: between true worship and false worship,
1: zwischen wahrer Anbetung und falscher Anbetung.
0: And as you hear this story this afternoon,
1: und so wie ihr diese Geschichte hört heute Nachmittag,
0: we can take parallels of this story and we can see some of these things happening in our very midst.
1: Da können wir die Parallelen ziehen aus dieser Geschichte und erkennen, dass einige von diesen Dingen gerade in unserer Mitte stattfinden.
0: In our very midst, worship styles are changing. I don't need to tell you that.
1: In unserer Mitte, da ändert sich der Anbetungsstil. Das brauche ich euch nicht sagen.
0: The question is, have you received the spiritual eye self?
1: Die Frage ist nur, hast du diese Augensalbe gefunden?
0: And are you
1: empfangen?
0: Are you on the narrow way or are you on the broad road?
1: Und bist du auf dem schmalen Weg oder bist du auf dem breiten Weg?
0: God is calling you to dig down deep in his word.
1: Gott ruft dich tief in seinem Wort zu graben.
0: And you may establish your life upon principles of truth.
1: Dass du dein Leben auf Prinzipien der Wahrheit gründest.
0: And then true worship will become an amazing experience.
1: Und dann wird die wahre Anbetung eine erstaunliche Erfahrung sein.
0: Because true worship will give joy and satisfaction.
1: Denn wahre Anbetung wird Freude bringen und Zufriedenheit.
0: True worship will be something that we long for, something that becomes part of us.
1: Die wahre Anbetung wird etwas sein, wonach wir uns sehnen, etwas, das Teil von uns wird.
0: We will have a continual desire for God.
1: Wir haben eine beständige Sehnsucht nach Gott
0: and the truth of his word.
1: Und nach der Wahrheit seines Wortes.
0: God wants to place that love for truth in your heart.
1: Und Gott will diese Liebe für die Wahrheit in dein Herz hineinpflanzen.
0: We are living in a time where everything that can be shaken is shaking.
1: Nun, wir leben in einer Zeit, wo alles, was geschüttelt werden kann, geschüttelt wird.
0: I mean, sometimes I just think to myself, how long, Lord, is this going to continue?
1: Manchmal denke ich mir einfach, ach, wie lang her wird das noch weitergehen?
0: And yet we know that in this shaking period, God wants to give us spiritual discernment.
1: Und dennoch wissen wir, dass in dieser Sichtungszeiten in dieser, wo alles geschüttelt wird, dass Gott uns klares Unterscheidungsvermögen
0: and
1: geben will.
0: Reaching out to us at this time.
1: Und er,
0: reaching out to us.
1: Er streckt uns seine Hand entgegen.
0: Inviting us to build our lives upon the rock.
1: Und er lädt uns ein, unser Leben auf den Felsen zu bauen.
0: It's my prayer.
1: Das ist mein Gebet.
0: And I hope it is your prayer.
1: Und ich hoffe, dass es auch euer Gebet ist.
0: That we might be amongst those people.
1: Dass wir auch unter diesem Volk sein mögen.
0: That we will be that generation.
1: Dass wir diese Generation sind.
0: That will usher in Christ's coming.
1: Welche mündet in Jesu Wiederkunft.
0: That we may rediscover the picture of God in his word.
1: Dass wir Gottes Bild in seinem Wort wiederentdecken.
0: And that we may embrace it.
1: Und dass wir es auch erfassen.
0: Preach it and live it.
1: Dass wir es predigen und lehren.
0: And that the world around us may see who God is.
1: Und damit die Welt um uns herum erkennen kann, wer Gott ist.
0: Remember, he's the potter and we are the clay.
1: Denken wir daran. Er ist der Töpfer, wir sind der Ton.
0: Let us place ourselves in the hands of the potter.
1: Lasst uns selbst in die Hände des Töpfers begeben.
0: I would like to appeal to you this afternoon.
1: Heute Nachmittag möchte ich euch dazu auffordern,
0: to receive the eye self,
1: diese Augensalbe zu empfangen.
0: And maybe you've not thought about it so much before.
1: Und vielleicht habt ihr vorher da noch nicht so viel drüber nachgedacht.
0: But through these presentations, through these studies,
1: aber während dieser Ausführungen, während diesem Studium,
0: you've come to see that your great need is to receive this eye self from Jesus.
1: Da habt ihr vielleicht erkannt,

0: dass dieser euer großes Bedürfnis, diese Augensalbe von Jesus ist.
1: And you want to receive that.
0: Und ihr wollt es empfangen.
1: And if it's your desire to receive it.
0: Und wenn es euer Wunsch ist, sie zu empfangen,
1: for Jesus to apply it,
0: dass Jesus sie aufträgt,
1: so that you may see with new eyes,
0: damit ihr mit neuen Augen sehen könnt.
1: So that you know, I heard one preacher say, faith is seeing with the eyes of God.
0: Nun, ein Prediger hat es mal so ausgedrückt: Glaube ist, mit den Augen Gottes zu sehen.
1: You want to see with the eyes of God?
0: Willst du mit den Augen Gottes sehen?
1: Receive the eye salve?
0: Willst du die Augensalbe empfangen?
1: Spiritual discernment that we all need so much.
0: Geistiges Unterscheidungsvermögen, das wir alle so sehr brauchen.
1: If this is your desire, I just ask you to stand with me as we have a word of prayer.
0: Wenn das dein Wunsch ist, dann bitte ich euch aufzustehen, wenn wir ein Wort des Gebets haben.
1: Father in heaven, we thank you that we can come before you.
0: Vater im Himmel, wir danken dir, dass wir vor dich kommen können.
1: And we thank you that you have a plan for each of our lives.
0: Und wir danken dir, dass du einen Plan für jeden von uns hast.
1: You have a plan for all that we are to do for you.
0: Du hast einen Plan für alles, was wir für dich tun sollen.
1: Lord, we feel so weak in our own strength.
0: Herr, wir fühlen uns so schwach in unserer eigenen Stärke. Und du hast verheißen, dass deine Kraft vollkommen wird in unserer Schwachheit.
1: Please grant us the spiritual discernment.
0: Bitte gewähre uns das geistige Unterscheidungsvermögen.
1: Please grant us the eye salve.
0: Bitte gewähre uns die Augensalbe.
1: Please help us to build our lives upon a firm foundation.
0: Bitte hilf uns, unser Leben auf eine feste Grundlage zu bauen.
1: So that we may discover you in your son Jesus.
0: Damit wir dich in deinem Sohn Jesus Christus entdecken können.
1: I thank you for each and every person that has been here today.
0: Ich danke dir für jede Person, die heute hier war.
1: Thank you for your holy Sabbath.
0: Danke für deinen heiligen Sabbat.
1: For the wonderful fellowship.
0: Für die wunderbare Gemeinschaft.
1: For the time we could spend in your word.
0: Für die Zeit, die wir in deinem Wort verbringen durften.
1: And Lord, as we leave this place,
0: und Herr, wenn wir diesen Ort verlassen,
1: I pray that your spirit may not leave us.
0: Dann bitte ich dich, dass dein Geist uns nicht verlassen möge.
1: But I pray that we may continue to grow and pursue godliness.
0: Aber ich bitte dich, dass wir weiterhin wachsen mögen und die Gottseligkeit danach streben.
1: That we may more and more and more dig deeper into your word.
0: Dass wir immer mehr und tiefer in deinem Wort graben.
1: And that by beholding we may become changed.
0: Und dass wir durch Anschauen verwandelt werden.
1: Thank you so much for your mercy.
0: Danke so sehr für deine Gnade.
1: Thank you so much for all you have done for us.
0: Danke für alles, was du für uns getan hast.
1: And what you are doing for us right now.
0: Und was du auch für uns jetzt gerade tust.
1: Thank you in the precious name of Jesus Christ.
0: Wir danken dir im kostbaren Namen Jesu Christi.

Heute, wenn ihr seine Stimme hören werdet, so verstocket eure Herzen nicht, sondern ermahnt euch selbst alle Tage, solange es heute heißt, dass nicht jemand unter euch verstockt werde durch den Betrug der Sünde. Denn wir haben an Christus Anteil bekommen, wenn wir die Zuversicht haben,

0: Good morning to everyone and happy Sabbath.
1: Guten Morgen euch allen und einen gesegneten Sabbat.
0: What a privilege to be here with you in this beautiful Sabbath day in such a beautiful country.
1: Was für ein Vorrecht, dass wir hier zusammen sein können an diesem wunderschönen Sabbat in einem wunderschönen Land.
0: I mentioned last night that I am especially grateful to be here in Germany.
1: Ich habe gestern Abend schon erwähnt, dass ich besonders dankbar bin, hier in Deutschland zu sein.
0: If it was not for Germany, I would have never existed.
1: Denn wenn es Deutschland nicht gäbe, dann gäbe es auch mich nicht.
0: Because my parents met here.
1: Denn hier haben sich meine Eltern getroffen.
0: And so if they did not meet, I would not have had the privilege to join you here today.
1: Und wenn sie sich nicht getroffen hätten, dann könnten wir uns heute hier nicht treffen.
0: Our theme this weekend is entitled As a Needle to the Pole.
1: Das Thema für unser Wochenende ist, wie die

0: Die Nadel zum Pol.
1: And this is perhaps a reference to one of the most astounding statements in the writings of Sister White.
0: Und das bezieht sich auf eines der wichtigsten und erstaunlichsten Zitate von Ellen White.
1: The greatest want of the world is the want of men.
0: Sie sagte, die größte Not in der Welt sind Männer.

0: Licht zeigt wie die Nadel zum Pol.
1: Friends, there are some difficult times that are ahead of God's people.
0: Freunde, Gottes Volk steht vor schwierigen Zeiten.
1: There is a test coming that will test everyone in the church.
0: Es kommt eine Prüfung, die jeden Einzelnen in der Gemeinde betrifft.
1: We are also told that to stand in defense of truth and righteousness when the majority forsake us.
0: Wir können auch lesen, dass in Verteidigung der Wahrheit und Gerechtigkeit zu stehen, wenn die Mehrheit uns im Stich lässt.
1: To fight the battles of the Lord when the champions are few.
0: Und die Schlachten des Herrn zu schlagen, wenn es nur wenige Helden gibt.
1: This will be our test.
0: Das wird unsere Prüfung sein.
1: This weekend we are looking at the life of Jacob.
0: An diesem Wochenende beschäftigen wir uns mit dem Leben von Jakob.
1: Jacob was one that was severely tested.
0: Jakob war jemand, der schwer geprüft wurde.
1: But he came through victorious in his test.
0: Aber in diesen Prüfungen war er am Ende der Sieger.
1: What was his test?
0: Was waren seine Prüfungen?
1: How did he make it through that period?
0: Und wie hat er es hindurchgeschafft durch diese Zeit?
1: And how can we also face and make it through this same test coming to us in the Jacob's time of trouble?
0: Und auch, wie können auch wir dieselbe Prüfung, nämlich die Zeit der Trübsal Jakobs, bestehen?
1: As we go through the life of Jacob,
0: wenn wir uns das Leben von Jakob anschauen,
1: I hope to answer some of these questions and more,
0: dann hoffe ich, dass wir einige dieser Fragen und auch andere beantworten können.
1: But this morning I would like us to pick up again where we left off last night in the story of the life of Jacob.
0: Ich würde gerne mit euch weitermachen, wo wir am letzten Abend geendet haben, in der Geschichte von Jakob.
1: I invite you, please, if you have your Bibles, would you open them with me to the book of Genesis, chapter 25.
0: Und ich lade euch ein, wenn ihr die Bibeln dabei habt, öffnet sie, und zwar in 1. Mose 5.
1: And this morning we are going to start in verse 23.
0: Kapitel 25, 1. Mose, Vers 23 beginnen wir jetzt.
1: Genesis chapter 25 and verse 23. The Bible says, "And the Lord said unto her, Two nations are in thy womb, and two manner of people shall be separated from thy bowels. And the one people shall be stronger than the other, and the elder shall serve the younger."
0: 1. Mose 25, Vers 23. Und der Herr sprach zu ihr, zwei Nationen sind in deinem Leib, und zwei Völkerschaften werden sich scheiden aus deinem Innern, und eine Völkerschaft wird stärker sein als die andere, und der Ältere wird dem Jüngeren dienen.
1: In all of Scripture, there is perhaps not a better story that teaches the principle of God's election better than the story of Jacob and Esau.
0: In der ganzen Heiligen Schrift finden wir wahrscheinlich keine bessere Geschichte als diese hier, die uns zeigt das Prinzip der Erwählung, die Geschichte von Jakob und Esau.
1: And this morning I would like us to spend a few moments examining the Bible teaching of God's election.
0: Und ich möchte heute Vormittag, dass wir uns jetzt einige Minuten Zeit nehmen und uns das Thema von Gottes Erwählung genauer anschauen.
1: Now Paul makes comment on Genesis 25 and verse 23.
0: Paulus kommentiert diesen Vers in 1. Mose 25, Vers 23.
1: He speaks about this in the book of Romans, chapter 9.
0: Er spricht darüber in Römer 9.
1: So I'd like to invite you to turn there.
0: Schlagen wir das also auf.
1: And we're going to start in verse 11.
0: Römer 9, Vers 11.
1: And this is what the Bible says.
0: Dort sagt die Bibel.
1: Romans, chapter 9, verse 11. The Bible says, "For the children being not yet born, neither having done any good or evil, that the purpose of God according to election might stand, not of works, but of him that calleth." You want to read verse 12?
0: Selbst als die Kinder noch nicht geboren waren und weder Gutes noch Böses getan hatten, damit der Vorsatz Gottes nach Auswahl bleibe, nicht aus Werken, sondern aus dem Berufenden.
1: Verse 12 says, "It was said unto her, the elder shall serve the younger."
0: Und Vers 12 weiter, da wurde zu ihr gesagt, der Größere wird dem Kleineren dienen.
1: And verse 13 says, "As it is written, Jacob have I loved, but Esau have I hated."
0: Wie geschrieben steht, Jakob habe ich geliebt, aber Esau habe ich gehasst.
1: Now, the word elect, it means to choose.
0: Dieses Wort für auserwählt bedeutet, dass man sich für jemanden entscheidet.
1: And so if someone is elect, it means they are chosen.
0: Also, it's the same word in German. Es ist das gleiche Wort im Deutschen, auserwählt, ich habe ihn gewählt, ich habe mich für ihn entschieden.
1: Now the Bible teaches us in Romans chapter 9, it teaches us that God had chosen Jacob.

0: Also die Bibel sagt uns hier in Römer 9, Gott hatte Jakob auserwählt.
1: Now, when we look at this, it's important to understand that the choosing that God did was not arbitrarily for salvation, but choosing him for a special work.
0: Wenn wir jetzt über diese Auserwählung nachdenken, ist es wichtig zu verstehen, dass das hier nicht eine willkürliche Entscheidung Gottes war, der eine wird gerettet und der andere wird nicht gerettet, sondern es war eine Erwählung in Bezug auf eine bestimmte Aufgabe.
1: Now, it's important to understand that God as sovereign can decide what work he wants to give to what person.
0: Und es ist wichtig, dass wir verstehen, dass Gott souverän ist und er selbst entscheiden kann, welches Werk er einer Person überträgt.
1: There is no injustice on God's part in doing this.
0: Wenn Gott das tut, dann hat das nichts mit Ungerechtigkeit zu tun. Er kann das.
1: As a father can ask one child for one duty and another child for another duty.
0: Genauso wie ein Vater, der mehrere Kinder hat, zu dem einen sagen kann, mach du dies und zu dem anderen mach jenes.
1: God's election of Jacob was designed to teach the principle that God is sovereign.
0: Und genauso die Erwählung Jakobs sollte veranschaulichen, Gott ist souverän in seiner Entscheidung.
1: And this is why the Bible mentions that even before they were born, God had already decided to choose Jacob for a special work.
0: Aus dem Grunde sagt die Bibel, dass schon vor ihrer Geburt Gott sich entschieden hatte, Jakob eine bestimmte Aufgabe zu geben.
1: Now friends, it's important to understand that every one of us in here today has also been elected or chosen.
0: Liebe Freunde, für uns ist wichtig zu verstehen, dass auch jeder von uns, die wir hier sitzen, von Gott auserwählt ist für eine bestimmte Aufgabe.
1: Even before we were born, God had a special calling, a special task that he had appointed in your life.
0: Und schon vor unserer Geburt hatte Gott eine bestimmte Aufgabe in unserem Leben für uns ausersehen.
1: I'd like to demonstrate this principle for you from the Bible.
0: Ich möchte dieses Prinzip aus der Bibel mal veranschaulichen.
1: If you look with me at the book of Jeremiah,
0: wenn wir Jeremia aufschlagen,
1: chapter 1,
0: Kapitel 1,
1: and in verse 5,
0: Vers 5,
1: the Bible tells us the following.
0: Da sagt die Bibel,
1: Jeremiah chapter 1, verse 5, the Bible says, before I formed thee in the belly, I knew thee. And before thou camest forth out of the womb, I sanctified thee, and I ordained thee a prophet unto the nations.
0: Jeremia 1, Vers 5 sagt Gott, bevor ich dich im Mutterleib bildete, habe ich dich erkannt. Und bevor du aus dem Mutterschoß hervorkamst, habe ich dich geheiligt. Zum Propheten an die Nationen habe ich dich bestellt.
1: Now friends, according to the Bible, when did God decide that Jeremiah would be a prophet? When did he decide this?
0: Also liebe Freunde, wann hat jetzt nach dem Bericht der Bibel Gott die Entscheidung getroffen, dass Jeremia ein Prophet sein sollte?
1: When did he do this?
0: Wann?
1: Before Jeremiah was even formed in the womb.
0: Bevor er noch im Mutterleib gebildet wurde.
1: God knew Jeremiah before this point.
0: Gott kannte Jeremia schon vorher.
1: And he had chosen him for a special task that he was giving him to do.
0: Und da hat er ihn schon auserwählt für eine besondere Aufgabe.
1: Come back with me to the book of Isaiah.
0: Gehen wir zurück ins Buch Jesaja.
1: Chapter 45.
0: Kapitel 45.
1: Is in Isaiah chapter 45, starting from verse 1.
0: Ab Vers 1.
1: The Bible gives us a name which in Isaiah's day would not have been given until 150 years after Isaiah was writing these words.
0: Und die Bibel gibt uns hier einen Namen, der noch gar nicht vergeben worden war, sondern es dauerte noch 150 Jahre nach der Prophezeiung.
1: In Isaiah 45, the Bible says, thus saith the Lord to his anointed, to Cyrus, whose right hand I have holden to subdue nations before him. I'm not going to read the whole thing.
0: So spricht der Herr zu seinem Gesalbten, zu Kores oder Cyrus, den ich bei seiner rechten Hand ergriffen habe, um Nationen vor ihm niederzuwerfen.
1: Verse 5, and you can read the other verses, but verse 5 says, I am the Lord, and there is none else. There is no God beside me. I girded thee, though thou hast not known me.
0: Und dann in Vers 5 geht es weiter. Ich bin der Herr und sonst ist keiner. Außer mir ist kein Gott. Ich gürtete dich und du kanntest mich nicht.
1: Even though Cyrus was not even a believer in the true God.
0: Und das obwohl Kyros nicht einmal ein Gläubiger war an den wahren Gott.
1: 150 years before he was born.
0: 150 Jahre vor seiner Geburt.
1: God had already given his name.
0: Hatte Gott schon seinen Namen bestimmt.
1: And God had already appointed a work for Cyrus to do.
0: Und Gott hatte Cyrus schon eine genaue Aufgabe zugestimmt.
1: 150 years before God had even determined how Cyrus would accomplish this work.
0: Und 150 Jahre vorher hatte Gott schon genau festgelegt, wie er diese Aufgabe bewältigen sollte.
1: In the book of John chapter 1,
0: in Johannes 1,
1: verse 17,
0: Vers 17,
1: the Bible tells us something about another man that should also

0: also help us understand the principle of God's election.
1: Erzählt uns die Bibel noch von einem anderen Mann, der uns auch weiterhilft, das Prinzip der Erwählung zu verstehen.
0: It's Luke chapter 1.
1: Entschuldigung, es ist Lukas.
0: Luke chapter 1.
1: Lukas 1.
0: And in verse 17 the Bible says, and he shall go before him in the spirit and the power of Elias, to turn the hearts of the fathers to the children and the disobedient to the wisdom of the just, to make ready a people prepared for the Lord.
1: Vers 17. Und er wird vor ihm hergehen in dem Geist und der Kraft Elias, um die Herzen der Väter zu den Kindern zu bekehren und Ungehorsame zur Einsicht von Gerechten, um dem Herrn ein zugerüstetes Volk zu bereiten.
0: Now I want to ask you, how old was John the Baptist when the angel told this to Zacharias? How old was John the Baptist?
1: Nun jetzt meine Frage an euch, wie alt war Johannes der Täufer, als der Engel das Zacharias sagte?
0: How old was he?
1: Wie alt war er?
0: He was not even conceived yet at this time.
1: Er war noch nicht einmal gezeugt zu dieser Zeit.
0: Now, why am I sharing these examples with you?
1: Warum sage ich euch jetzt diese Beispiele?
0: You see, friends, the Bible teaches that for every person, God has an election on their life even before they were born.
1: Liebe Freunde, die Bibel lehrt uns, dass Gott für jeden Menschen einen bestimmten Ziel, eine Absicht hat, noch vor unserer Geburt.
0: God has chosen them for a special task.
1: Und schon vor der Geburt hat Gott uns auserwählt für eine bestimmte Aufgabe.
0: As you are watching today by video,
1: und wenn ihr heute zuschaut, vielleicht über Internet,
0: as you're sitting here this morning,
1: oder wenn ihr heute hier sitzt,
0: the truth is that from your birth, even before you were formed, God had already prepared you to do a special work for him.
1: Dann gilt euch auch diese Wahrheit, dass noch vor eurer Geburt, noch bevor ihr gezeugt worden seid, hatte Gott euch erwählt für eine bestimmte Aufgabe in diesem Leben.
0: You may sit here today and feel as though your life is meaningless or purposeless.
1: Vielleicht sitzt jemand heute hier und hat das Gefühl, mein Leben ist ohne Sinn, es hat keine Bedeutung.
0: But it is our privilege to determine and discover what God's specific will is for our lives, for which he formed us, for which he made us.
1: Aber es ist unser Vorrecht herauszufinden, warum Gott uns ins Leben gerufen hat und welche Absicht, welches Ziel er mit uns verfolgt.
0: Now I want to be very clear, because God has an election for you, it does not mean that what you are doing was necessarily what God had in store for you.
1: Aber eins möchte ich auch deutlich sagen. Die Tatsache, dass Gott dich auserwählt hat für eine bestimmte Aufgabe, heißt nicht, dass alles, was du in deinem Leben getan hast, nach seinem Willen gewesen ist.
0: But like Jesus, every person can say, for this cause was I born and for this purpose I came into the world.
1: Aber jeder kann, wie Jesus selbst, sagen, es gibt eine Sache, es gibt einen Grund, für den ich geboren worden bin, für den ich auf diese Welt kam.
0: There is a very specific purpose why you were born.
1: Es gibt einen ganz bestimmten Grund und einen Zweck, den Gott mit deinem Leben verfolgt.
0: And in God's election, in his sovereignty, he decided what you would do and what it was that would most please him for you to be.
1: Und Gott in seiner Souveränität hat die Entscheidung getroffen, was er dir aufträgt und was ihm am wohlgefälligsten ist.
0: Now we can choose whether or not we will accept the election and the calling of God. We can choose.
1: Nun, wir haben aber die Entscheidung, ob wir diese Auserwählung Gottes für uns annehmen oder nicht.
0: I want to give you the example of the story of Esther.
1: Und ich möchte hier ein Beispiel geben aus der Bibel, die Geschichte von Esther.
0: Please turn with me to Esther chapter 4.
1: Schlagen wir bitte das Buch Esther auf, Kapitel 4.
0: And please notice verse 14.
1: Und beachten wir Vers 14.
0: Esther chapter 4.
1: Esther 4.
0: And in verse 14.
1: Und in Vers 14.
0: The Bible says.
1: Sagt die Bibel.
0: For if thou altogether holdest thy peace at this time, then shall their enlargement and deliverance arise to the Jews from another place. But thou and thy father's house shall be destroyed. And who knoweth whether thou art come to the kingdom for such a time as this?
1: Denn wenn du in dieser Zeit schweigst, so wird Befreiung und Errettung für die Juden von einem anderen Ort her erstehen. Du aber und deines Vaters Haus, ihr werdet umkommen. Und wer weiß, ob du nicht für eine Zeit wie diese zum Königtum gelangt bist?
0: You see, friends, in the election of God, Esther's life had been orchestrated by divine hands to bring her to the very moment of being one person chosen to deliver God's people.
1: Ihr seht, liebe Freunde, Gott hat das Leben von Esther in die Hand genommen und hat alles so zusammengefügt, dass genau in diesem Moment, in dieser Zeit, sie am Königshof gelandet worden ist, um ihre Aufgabe zu erfüllen.
0: It was in her hands to say the words that could free her people, or to ignore them and to let them perish.
1: Und jetzt war es in ihrer Hand, zu handeln und dadurch ihr Volk zu befreien oder sie sich selbst zu überlassen und umzukommen.
0: But Mordecai let her know something that we should pay

0: close attention to.
1: Aber Mordechai sagt ihr etwas, das auch für uns wichtig ist.
0: He said, if you don't cooperate with God,
1: er sagte, wenn du nicht mit Gott zusammenarbeitest,
0: God will save us through some other means.
1: Dann wird Gott einen anderen Rettungsweg finden.
0: But you will be lost and your house will be destroyed.
1: Aber du wirst verloren gehen und dein Haus wird umkommen.
0: For every person here today,
1: denn jede Person hier heute,
0: the election of God is God's appointed work for him, his specific will for your life,
1: hat eine ganz besondere Erwählung und hat eine bestimmte Aufgabe von Gott für
0: sein
1: Leben.
0: Have a choice.
1: Aber jeder hat die Entscheidung.
0: You can choose to cooperate with God,
1: wir können mit Gott zusammenarbeiten,
0: to fulfill the purpose for which you were born,
1: um den Zweck zu erfüllen, für den wir auf die Welt gekommen
0: sind.
1: Oder
0: you can choose to ignore God's election and his calling.
1: Wir können uns entscheiden, Gottes Erwählung, seine Berufung zu ignorieren.
0: But in doing so, you will jeopardize your own salvation and the lives of others that you could have saved if you cooperated with God.
1: Aber wenn wir das tun, dann gefährden wir nicht nur unser eigenes Leben, sondern auch das von Menschen, für deren Rettung Gott uns ausersehen hat.
0: Now please understand, friends, that for every life God desires that we would make our calling and our election, we would make it sure.
1: Bitte, liebe Freunde, verstehen wir, dass Gottes Wille es ist, dass jede Person die Erwählung, die Berufung, die Gott für ihn hat, in ihrem Leben festmacht.
0: God is the one who calls, he is the one who elects.
1: Gott ist derjenige, der ruft, der auserwählt.
0: But it is up to us to be the ones to make that calling and election sure.
1: Aber es ist an uns, diese Erwählung, diese Berufung festzumachen.
0: I have met individuals that have said to me,
1: ich habe Personen getroffen, die sagten mir,
0: I was called to the ministry,
1: ich wurde in den Predigtdienst berufen,
0: but I did not heed God's calling.
1: Aber ich habe Gottes Ruf nicht beachtet.
0: I pursued money and other things,
1: mir war Geld wichtig und anderes.
0: And they told me how deeply they regretted what they had chosen.
1: Und dann haben sie mir gesagt, wie tief sie ihre Entscheidung bedauern heute.
0: Friends, as you sit here today,
1: Freunde, die ihr heute hier sitzt,
0: as you're watching by video,
1: oder wenn ihr zuschaut,
0: how have you responded to the election and choosing of God today?
1: Wie habt ihr reagiert auf die Erwählung, Berufung Gottes?
0: Have you considered what God is asking you to do?
1: Habt ihr darüber nachgedacht und reflektiert, was Gott von euch erwartet?
0: Your talents and your gifts, what are they doing to save the people of God?
1: Eure Talente, eure Gaben, wie setzt ihr sie ein zur Rettung für Menschen?
0: You know, many people think that if we are chosen by God, somehow we have things easier or somehow God favors us.
1: Wisst ihr, viele Menschen haben die Vorstellung, wenn wir von Gott erwählt sind, dann haben wir irgendwie es im Leben leichter oder wir stehen unter der besonderen Gunst.
0: But this myth is dispelled in the life of Jacob.
1: Aber das ist ein Mythos und der wird zerstört im Leben von Jakob.
0: God chose Jacob, not Esau, to represent him to represent him to the world.
1: Gott hatte Jakob erwählt und nicht Esau, um ihn vor der Welt zu repräsentieren.
0: This was the election of God for Jacob.
1: Das war Gottes Auserwählung für Jakob.
0: But when we compare the life of Esau and the life of Jacob,
1: aber wenn wir einmal das Leben von Jakob mit dem von Esau vergleichen,
0: Esau lived a carefree and a free life.
1: Stellen wir fest, Esau hatte wenig Sorgen in seinem Leben.
0: He was very generous to his father.
1: Er ging sehr großzügig mit seinem Alter, mit seinem Vater um.
0: He became very wealthy.
1: Er wurde sehr reich.
0: So wealthy that the brother's gifts almost meant nothing to him.
1: Er war so reich, dass die Geschenke, die sein Bruder ihm bringen wollte, die hatten für ihn wenig Bedeutung.
0: The Bible does not record one instance of marital discord with Esau.
1: Und auch im ehelichen Leben von Esau finden wir keinen Hinweis in der Bibel, dass es da Probleme gab.
0: His people, the descendants of Esau, settled into a very rich land.
1: Sein Volk, die Nachkommen Esau, sie ließen sich nieder in einem sehr reichen Land.
0: But now compare the life of Jacob.
1: Aber vergleichen wir damit mal das Leben von Jakob.
0: Early on, Jacob became a fugitive running for his life.
1: Schon ganz früh wurde er zu einem Flüchtling und lief um sein Leben.
0: He finds a foreign land and there in that foreign land he is extorted and he is taken advantage of.
1: Schließlich kommt er an in einem fremden Land und dort wird er ausgenutzt und ausgebeutet.
0: His job is so difficult that he feels the pressure of this hard work and he complains about it to his uncle.
1: Und seine Arbeit ist so schwer, dass er leidet unter diesen Anstrengungen und sich beklagt gegenüber seinem Onkel.
0: His own home life, the contention between his wives drove him to the utmost.
1: Und sein eigenes Familienleben, der ständige Streit zwischen seinen Frauen, hat ihn an seine Grenzen gebracht.
0: His children were out of control.
1: Seine Kinder, die waren außer Rand und Band.
0: They embarrassed him. They made him afraid for all the wild things that they did.
1: Und sie haben

0: ihm lauter, sie haben ihm nur Schande eingebracht. Und es war schwer, mit ihnen umzugehen.
1: His descendants ended up becoming slaves in a foreign land.
0: Seine Nachkommen wurden schließlich zu Sklaven in einem fremden Land.
1: Friends, when we look at the election of Jacob, it does not give evidence that the election of God gives us favor or some privilege that's not given to others.
0: Ihr Lieben, wenn wir das Leben von Jakob betrachten, dann stellen wir fest, Erwählung bedeutet nicht ein leichtes Leben, sondern es heißt besondere Mühe und besonders schwere Umstände.
1: The life of Jacob was much more difficult than the life of Esau.
0: Das Leben von Jakob war viel schwieriger und härter als Esaus.
1: But why is this?
0: Aber warum?
1: You see, friends, God chose Jacob and he loved Jacob.
0: Ihr lieben Freunde, Gott hat Jakob auserwählt und er hat Jakob geliebt.
1: Now, I need to point something out. When it says, Jacob have I loved and Esau have I hated.
0: Aber ich muss da etwas klarstellen. Denn wenn es heißt, Jakob habe ich geliebt und Esau habe ich gehasst.
1: In Romans 9, the word hated is the Greek word meseo.
0: Das wird in Römer 9 zitiert. Und das Wort für hassen im Griechischen heißt meseo.
1: It is the same word that Jesus uses when he says, if any man hate not his father or his mother or his brother or...
0: Und das ist dasselbe Wort, das Jesus benutzt in seinem Ausspruch, wenn jemand nicht seinen Vater hasst und seine Mutter und seinen Bruder.
1: Now in that verse Jesus is speaking not about hating them, but about loving them less than loving God.
0: Aber was will er eigentlich in diesem Vers sagen? Er möchte nicht sagen, dass wir unseren Vater und Mutter hassen, sondern dass wir sie weniger lieben sollen als ihn selbst.
1: So Romans 9, verse 13 can be understood that Jacob have I loved, but Esau have I loved less.
0: Wir können also Römer 9, 13 auch so verstehen, Jakob habe ich geliebt, aber Esau habe ich weniger geliebt.
1: But if God loved Jacob,
0: aber wenn Gott Jakob geliebt hat,
1: why was Jacob having so much hardship in his life?
0: Ja, warum hatte er dann so ein schweres Leben?
1: Turn with me to Hebrews chapter 12.
0: Schlagen wir Hebräer 12 auf.
1: In Hebrews chapter 12,
0: Hebräer 12,
1: the Bible says,
0: dort sagt die Bibel,
1: in verse 6,
0: in Vers 6,
1: for whom the Lord loveth, he chasteneth, and scourgeth every son whom he receiveth.
0: Denn wen der Herr liebt, den züchtigt er. Er geißelt aber jeden Sohn, den er aufnimmt.
1: Friends, as you're sitting here today,
0: ihr Freunde, die wir hier sitzen heute,
1: some of you are saying, I have responded to God's election and his calling.
0: Einige von euch sagen, ja, ich habe geantwortet auf Gottes Erwählung, seine Berufung.
1: I have given my life to God,
0: ich habe ihm mein Leben gegeben.
1: And yet, as I look at my life,
0: und trotzdem, wenn ich in mein Leben schaue,
1: compared to some of my family members that have never accepted Jesus,
0: und vergleiche das mit einigen meiner Familienangehörigen, die nichts mit Jesus am Hut haben,
1: some of my family members are not Adventists.
0: Einige meiner Verwandten sind keine Adventisten.
1: And yet my life is beset by more difficulties and more hardships and more trials than them.
0: Und trotzdem habe ich in meinem Leben mehr Schwierigkeiten und Probleme und Prüfungen als sie.
1: It seems as though their lives are comparatively easy with the trials that I have to face.
0: Ich habe den Eindruck, sie haben ein leichtes Leben und ich muss hier Schweres durchmachen.
1: Why is this?
0: Warum?
1: Jacob could have asked the same question.
0: Jakob hätte dieselbe Frage stellen können.
1: God, you have elected me.
0: Gott, du hast doch mich auserwählt.
1: Why is it that my life is harder and Esau's life seems to be easy?
0: Warum habe ich denn so ein schweres Leben und Esau geht's gut?
1: Friends, it is because God chastens the ones that he loves.
0: Freunde, es ist, weil Gott diejenigen geißelt und züchtigt, die
1: today,
0: er liebt.
1: As you sit here, you are struggling financially.
0: Vielleicht sitzt du hier und hast finanzielle Probleme.
1: You have been faithful to God.
0: Du warst Gott treu.
1: And yet this perplexes you. Why does God allow this in my life?
0: Und jetzt hast du diese brennende Frage, warum Gott lässt du das zu in meinem
1: whom
0: Leben?
1: The Lord loveth, he chasteneth like a son.
0: Aber wen der Herr liebt, den züchtigt er wie einen Sohn.
1: You see, friends, God's purpose in Jacob could not be accomplished until he went through the discipline and the chastening that God had set for him.
0: Und wisst ihr, Freunde, diese Disziplin, diese Schwierigkeiten, durch die Gott Jakob geschickt hat, das war die Voraussetzung dafür, dass er seine Erwählung überhaupt erfüllen konnte.
1: Friends, God's evidence of his love is not manifested in ease and in favor and these types of things.
0: Freunde, Gottes Liebe beweist sich in unserem Leben nicht durch Bequemlichkeit und ein schönes Leben und all das.
1: But don't be discouraged.
0: Aber seien wir dadurch nicht entmutigt.
1: Don't lose hope.
0: Vergeben wir die Hoffnung nicht auf.
1: These difficulties are designed by God for a higher and an eternal purpose.
0: Diese Schwierigkeiten sind von Gott so gewollt und er beabsichtigt damit etwas Höheres, Ewiges.
1: You may face rejection from family members.
0: Vielleicht werden wir auch abgelehnt von Familienangehörigen.
1: You may have an untreatable disease.
0: Vielleicht haben wir eine unheilbare Krankheit.
1: You may find that your marital life

0: is plagued with problems.
1: Vielleicht haben wir in unserem Eheleben immer nur Probleme.
0: Despise not the chastening of the Lord.
1: Verachten wir nicht die Züchtigung des Herrn.
0: Neither be weary of his correction.
1: Und seien wir auch nicht, werden wir nicht müde, wenn er uns korrigiert.
0: In all thy ways acknowledge him.
1: Sondern in all unseren Wegen denken wir an ihn.
0: And he shall direct thy paths.
1: Und er wird unsere Pfade lenken.
0: Friends, do you trust God today?
1: Freunde, vertrauen wir Gott heute?
0: Will you respond to his election, his purpose for your life?
1: Möchten wir nicht antworten auf seine Erwählung, auf den Sinn, den er unserem Leben gibt?
0: I want to share a short story before I go on.
1: Ich möchte eine kurze Geschichte erzählen.
0: At Amazing Facts, one of our newest presenters was formerly a lawyer.
1: Bei Amazing Facts, einer unserer neuesten Sprecher war früher ein Anwalt.
0: And his job was prosecuting gang violence.
1: Und seine Aufgabe bestand darin, dass er Gewalt unter Gangs verfolgt hat.
0: And he told me that some of these gang members are so violent, so because he wanted to put them away, he would try to get the maximum sentence, life in prison.
1: Und er sagte mir, einige dieser Bandenmitglieder, die waren so gewalttätig, dass er versucht hat, sie irgendwie in Sicherungshaft zu bekommen und ihnen die Maximalstrafe zu geben.
0: He was very good at what he did.
1: Und er war sehr gut in seinem Job.
0: But he said that as he would prosecute gang member after gang member.
1: Aber er sagte, in dieser Strafverfolgung von einem Bandenmitglied nach dem anderen,
0: sentencing them to life in prison, 25 years, 30, 40 years.
1: Wo er sie lebenslang zu Gefängnis verurteilt hat, 25 Jahre, 30, 40.
0: A voice was saying to him.
1: Da sprach eine Stimme zu ihm.
0: David, you're sending them away for their lives.
1: David, du schickst sie weg, du schließt sie weg, ihr Leben lang.
0: But you have not spoken to them about eternal life.
1: Aber du hast kein Wort zu ihnen verloren über das ewige Leben.
0: As the years went on,
1: und als die Jahre vergingen,
0: the guilt began to mount.
1: Da fühlte er sich immer schuldiger.
0: And he said that he began to see that this work that he was doing was not satisfying in his life.
1: Und er sagt, es wurde ihm immer deutlicher, dass seine berufliche Arbeit ihn nicht erfüllen konnte.
0: One day he attended some meetings.
1: Eines Tages besuchte er eine Veranstaltung.
0: And in those meetings the preacher made an appeal.
1: Und in diesem Vortrag machte der Prediger einen Aufruf.
0: And the appeal was that if you would like to give your heart to God,
1: und der Aufruf war, wenn Sie Ihr Leben in Gottes Hand geben wollen,
0: and you would commit yourself to full-time ministry,
1: und wenn Sie sich entscheiden wollen, vollzeitig Gott zu dienen als Prediger,
0: then please come forward.
1: Dann kommen Sie nach vorne, kommen nach vorne.
0: But he did not respond.
1: Aber er kam nicht nach vorne.
0: But there was another meeting that he attended.
1: Aber es gab dann noch ein weiteres Treffen später.
0: And the preacher made a similar appeal.
1: Und der Prediger machte wieder einen ähnlichen Aufruf.
0: If God is calling you to quit your job,
1: wenn Gott dich aufruft, deinen Beruf aufzugeben,
0: and take up ministry full time,
1: und vollzeitig für ihn zu arbeiten,
0: won't you come to the front?
1: Möchtest du dann nicht nach vorne kommen?
0: David came.
1: Und David kam.
0: And not long after he quit his job.
1: Und es dauerte nicht lange, er gab seinen Beruf auf.
0: And he went to a school, a training school for evangelism.
1: Und er ging in eine Ausbildungsschule für Evangelisation.
0: Now he said it wasn't easy to quit his job.
1: Na, er sagte, es war nicht einfach, den Job zu kündigen.
0: He said God has a sense of humor.
1: Und er sagte, Gott hat einen Sinn für Humor.
0: He said that before he quit, he was making every year, he was making $144,000 per year.
1: Er sagte, bevor er aufgegeben hat, hat er jedes Jahr $144,000 im Jahr verdient.
0: But he said he knew that this was what God was calling him to do.
1: Aber er sagte, ich war mir sicher, es war Gottes Ruf.
0: It was the election on his life.
1: Es war seine Lebenserwählung.
0: And so when it came, the invitation came, he stood, he came forward.
1: Als also die Einladung kam, da stand er auf, kam nach vorne.
0: After graduating from that evangelism training school.
1: Und nachdem er diese Ausbildungsschule für Evangelisation abgeschlossen hatte,
0: he became one of the newest members of the Amazing Facts Evangelism team.
1: Hat er sich unserem Amazing Facts Team angeschlossen.
0: Today he is traveling all over the world.
1: Heute bereist er die ganze Welt.
0: And he's leading people to Jesus.
1: Und er führt Menschen zu Jesus.
0: Friends, I believe that in this room today.
1: Freunde, ich glaube, dass auch hier unter uns heute.
0: There may be some like David.
1: Jemand wie David ist.
0: You are doing a job.
1: Du hast deine Aufgabe,
0: and you
1: Beruf.
0: Are perhaps excellent at what you do.
1: Und vielleicht machst du den super.
0: But yet this was not what you were born to do. This was not what you were made to do.
1: Und dennoch ist das nicht die Aufgabe, für die du geboren worden bist, für die du gemacht bist.
0: And for some of you, God may be calling you like David to say, Lord, I will trust you and I will step forward in faith to do whatever you want me to do.
1: Und einige von euch kann Gott vielleicht rufen und berufen und sagen, ich habe etwas anderes für dich, und ihr sollt antworten wie David: Ja, Herr, ich gehe nach vorne, ich vertraue dir an und tue, was immer du willst.
0: You see, friends, in responding

0: to God's election,
1: Freunde, wenn wir antworten und reagieren auf Gottes Auserwählung,
0: not only do we do God's will for us,
1: dann tun wir nicht nur Gottes Willen für uns,
0: but it is the means by which we work out our own salvation.
1: Sondern es ist auch das Mittel zu unserer eigenen Errettung.
0: It was Esther's choice to decide.
1: Esther hatte die Entscheidung.
0: But if she chose not, it would jeopardize her eternal salvation.
1: Aber wenn sie sich falsch entscheiden sollte, dann wäre das eine Gefahr für ihre eigene Erlösung.
0: Friends, today, what is God's election in your life?
1: Ihr Freunde, was ist Gottes Erwählung für euer Leben?
0: What is his calling for you? What were you made to do?
1: Was ist deine Berufung? Wozu bist du auf dem Leben, im Leben?
0: Even before you were born, God was making you with all of your talents and gifts for one purpose, one specific thing.
1: Schon bevor du auf die Welt kamst, mit all deinen Talenten und Gaben, hat Gott dich zu einem bestimmten Zweck geformt.
0: It is the privilege of every Christian to decide and determine what that is in his life.
1: Und es ist das Vorrecht jedes Christen, das zu studieren und herauszufinden, was meine Berufung ist.
0: Now we need to look carefully at these two young men.
1: Wir müssen jetzt genau diese zwei jungen Männer betrachten.
0: Please come back with me to Genesis chapter 25.
1: Gehen wir zurück in 1. Mose 25.
0: And we're going to look at a key description of these two young twins.
1: Und wir wollen uns anschauen, diese Beschreibung der Bibel, was war typisch für die beiden Zwillinge?
0: Now please remember that these are two twins. That's important to remember.
1: Zuerst mal ist wichtig, nicht zu vergessen, es waren Zwillinge.
0: Now I understand, I have never given birth, but I understand that if a woman has twins,
1: ich habe natürlich noch nie ein Kind bekommen, aber ich weiß, wenn eine Frau Zwillinge hat,
0: even though she has twins, rarely do they come out one after the other. Rarely do they come out one after the other.
1: Is that true?
0: That's what I mean.
1: Also soweit ich weiß, auch wenn es Zwillinge sind, es passiert ganz selten, dass sie nacheinander rauskommen.
0: Usually there's a little period of time before the second one comes out.
1: Ah, okay, also direkt nacheinander, sondern normalerweise ist es so, da vergeht ein bisschen Zeit nach der Geburt des ersten, bevor der zweite kommt.
0: But what was unusual about the birth of Jacob and Esau?
1: Aber was ungewöhnlich war bei der Geburt von Jakob und Esau,
0: is that the scripture seems to indicate that after Esau came out, even as he was coming out, Jacob's hand was holding onto the leg of Esau.
1: War, dass der erste geboren war und da war schon die Hand des zweiten draußen, nämlich Jakobs, und hat den Fuß festgehalten von Esau.
0: So as far as who is older, I mean really, these children were born almost simultaneously.
1: Also die Frage, wer von den beiden der ältere war, sie sind fast gleichzeitig geboren worden.
0: But there could not have been a greater difference in these two children. There could not have been a greater difference.
1: Aber was ihren Charakter anging, da hätten sie nicht unterschiedlicher sein können.
0: As we know, Esau, the name Esau, it means hairy.
1: Wir wissen, der Name Esau bedeutet haarig.
0: The medical term for this is called hypertrichosis.
1: Der medizinische Ausdruck dafür ist Hypertrichose.
0: And we know that Esau was not just normally hairy, he was unusually hairy.
1: Also das heißt, Esau, er war nicht normal behaart, sondern das war sehr ungewöhnlich.
0: Because when Jacob tried to pretend he was Esau, he actually put on animal skins to pretend he was his brother.
1: Denn als Jakob sich als Esau auszugeben versucht hat, da hat er tatsächlich Tierfell auf seine Arme getan.
0: But Jacob was the opposite. The Bible says that Jacob was a smooth man.
1: Aber Jakob war genau das Gegenteil. Die Bibel sagt, er war ein geschmeidiger Mann.
0: So already we see how different these two children are.
1: Also wir sehen da schon, wie unterschiedlich die zwei Kinder waren.
0: But verse 27 perhaps gives us the most information about the character differences of these two children.
1: Aber der klarste Unterschied kommt vielleicht in Vers 27 zum Ausdruck.
0: Now in Genesis 25 verse 27 the Bible says, and the boys grew. Esau was a cunning hunter, a man of the field, but Jacob was a plain man dwelling in tents.
1: In 1. Mose 25, Vers 27 sagt die Bibel, und Esau wurde ein jagdkundiger Mann, ein Mann des Feldes, Jakob aber war ein sanfter Mann, der in den Zelten blieb.
0: Now, friends, it's important to understand that in this one verse, the Bible is trying to give us a great deal of information about these two boys.
1: Es ist wichtig zu verstehen, dass in diesem einen Vers die Bibel eigentlich eine große Fülle von Informationen konzentriert.
0: Now we need to look carefully, because if we understand that these little details are important, we can discover a lot of things about these young men.
1: Und wenn wir das wissen und wirklich die Details auch beachten, dann können wir aus diesem Vers viel

0: herausholen über die zwei Männer und ihren Charakter.
1: Now in the Bible,
0: in der Bibel,
1: there are only two people that are ever called hunters.
0: Gibt es nur zwei Personen, die je Jäger als Jäger bezeichnet werden.
1: Esau is one of them.
0: Und einer von ihnen ist Esau.
1: Does anybody know who is the only other person that is called a hunter?
0: Weiß irgendjemand, wer die zweite Person ist, die einzige zweite Person, die auch Jäger genannt wird?
1: I heard it. It's Nimrod.
0: Ich hab's gehört. Nimrod.
1: Now let's look, go to Genesis chapter 10.
0: Gehen wir in Kapitel 10.
1: And let's look at verse 9.
0: Vers 9.
1: Now there's a law that I need to explain to you, and it is called the law of first appearance.
0: Es gibt also ein Gesetz, das ich erklären muss, und das ist das Gesetz des ersten Auftretens.
1: When you study the Bible,
0: wenn man die Bibel studiert,
1: if you want to understand what something means,
0: und wenn man verstehen möchte, was etwas bedeutet,
1: you have to find the first time it appears in the Bible.
0: Dann muss man die erste Stelle in der Bibel finden, wo es zum ersten Mal vorkommt.
1: The first time something appears in the Bible sets the meaning for what it means throughout the rest of the Bible.
0: Also das erste Vorkommen enthält nämlich die Definition dieses Begriffs für den Rest der Bibel.
1: Now look at Genesis chapter 10.
0: In 1. Mose 10.
1: And in verse 9 the Bible says he was a mighty hunter before the Lord, wherefore it is said even as Nimrod the mighty hunter before the Lord.
0: In Vers 9 heißt es, er war ein gewaltiger Jäger vor dem Herrn, darum sagt man wie Nimrod, ein gewaltiger Jäger vor dem Herrn.
1: Now verse 9 almost seems odd if you read it very carefully.
0: Wenn man Vers 9 sich genau durchliest, dann wirkt es fast komisch.
1: You see, there is nothing hid from God.
0: Denn vor Gott ist ja nichts verborgen.
1: God sees everything.
0: Gott sieht alles.
1: In other words, everything is before the Lord.
0: Oder anders gesagt, alles ist vor dem Herrn.
1: But the Bible says that Nimrod was a mighty hunter before the Lord.
0: Aber die Bibel sagt, Nimrod war ein gewaltiger Jäger vor dem Herrn.
1: Why does it say this?
0: Warum?
1: You see, friends, the act of hunting is the act of destroying God's creation.
0: Jagen, was bedeutet das eigentlich? Es heißt doch, dass man aktiv Gottes Schöpfung zerstört.
1: It is an act of cruelty.
0: Es ist eine aktive Grausamkeit.
1: And the Bible characterizes Nimrod as one who destroyed God's creation defiantly and brazenly in front of God.
0: Und das bedeutet, die Bibel kennzeichnet Nimrod als jemanden, der aktiv Gottes Schöpfung zerstört hat, und zwar Gott zum Trotz, vor seinen Augen.
1: So we get the picture of a man who is defiant and rebellious against God and delights in destroying God's creation.
0: Nimrod war also ein Mann, der hat Gott getrotzt, er hat ihn verachtet und er hat seine Schöpfung vernichtet.
1: And the name Nimrod actually means we shall rebel.
0: Und sogar der Name Nimrod hat die Bedeutung, wir werden rebellieren.
1: So when we put this information together,
0: wenn wir diese Dinge jetzt zusammenbringen,
1: the first time hunter appears in the Bible,
0: das erste Mal, wo ein Jäger in der Bibel vorkommt,
1: it describes a rebellious man who is in defiance against God and does not want to obey him.
0: Da wird ein rebellischer Mann beschrieben, der Gott trotzt und der ihm nicht gehorchen will.
1: And this is the language that the Bible uses with only one other man, and that is Esau.
0: Und diesen Begriff Jäger wendet die Bibel nur noch auf einen anderen Mann an. Und das ist Esau.
1: Esau was a rebellious man in rebellion against God as well.
0: Und auch Esau war deswegen ein rebellischer Mann. Er hat sich aufgelehnt gegen Gott.
1: Notice what it says in Genesis 25.
0: Lesen wir weiter in 1. Mose 25.
1: It says also that Esau was a man of the field.
0: Da heißt es nämlich auch, dass Esau ein Mann des Feldes war.
1: Now, it's important to understand that when we look at this as symbolically,
0: es ist wichtig, wenn wir das jetzt symbolisch betrachten.
1: Jesus said that the field represents the world.
0: Da sagt Jesus im Neuen Testament, dass das Feld ein Symbol für die Welt ist.
1: So if we look at this together, Esau was a man of the world.
0: Und dann kann man sagen, Esau war ein Mann der Welt.
1: Now we get a picture now of this man Esau.
0: Also wir bekommen ein immer klareres Bild von Esau.
1: As you understand, the act of hunting involves trickery and deceit.
0: Denn wenn man jagen will, dann bedeutet das ja, dass man Fallen stellt und jemanden betrügt.
1: It is also an exciting sport. It is something that involves cunning and skill.
0: Es ist auch irgendwie eine aufregende Tätigkeit, wo man sehr geübt sein muss, wo man listig sein muss.
1: He was a man of the world.
0: Er war ein Mann der Welt.
1: And this gives us a picture of the character of the firstborn Esau.
0: Das war der Charakter von Esau, dem Erstgeborenen.
1: Now Jacob
0: Jakob dagegen
1: was in stark contrast

0: contrast to the life of Esau.
1: War völlig anders als Esau.
0: Look at verse 27.
1: Vers 27.
0: The Bible says Jacob was a plain man.
1: Die Bibel sagt hier, Jakob war ein sanfter Mann.
0: Dwelling in tents.
1: Der in den Zelten blieb.
0: Now, what was Jacob's occupation? Do you remember?
1: Könnt ihr euch erinnern, was war eigentlich Jakobs Beschäftigung?
0: What was his occupation?
1: Sein Beruf.
0: He was a.
1: Er war ein.
0: A shepherd.
1: Ein Hirte, Schafhirte.
0: Now there could not be more opposite than a hunter and a shepherd.
1: Und man kann ja nicht weitere Extreme bekommen als ein Hirte oder ein Jäger.
0: A hunter satisfies himself at the expense of his victim.
1: Ein Jäger befriedigt sich selbst auf Kosten seines Opfers.
0: But a shepherd sacrifices himself for the sake of his charges.
1: Aber ein Hirte opfert sich selbst um seiner Hirte willen.
0: Jacob was the exact opposite of Esau.
1: Jakob war das genaue Gegenteil von Esau.
0: The Bible also gives us the clue that he dwelt in tents.
1: Die Bibel gibt uns auch den Hinweis, dass er in Zelten wohnte.
0: Come with me to Hebrews chapter 11.
1: Schlagen wir Hebräer 11 auf.
0: And notice what the Bible says here.
1: Und schauen wir, was die Bibel dort sagt.
0: Hebrews chapter 11.
1: Hebräer 11.
0: And we need to notice what the Bible says starting in verses 9, 10 and 11.
1: Und dort schauen wir uns mal die Verse genauer an von 9 bis
0: 9
1: 11.
0: And 10, 9 and 10. Yeah.
1: 9 und 10.
0: The Bible says, speaking of Abraham, by faith he sojourned in the land of promise, as in a strange country, dwelling in tabernacles or tents, with Isaac and Jacob, the heirs with him of the same promise, for he looked for a city which hath foundations, whose builder and maker is God.
1: Und die Bibel sagt hier über Abraham, durch Glauben hielt er sich in dem Land der Verheißung auf wie in einem Fremden, und wohnte in Zelten mit Isaak und Jakob, den Miterben derselben Verheißung. Denn er erwartete die Stadt, die Grundlagen hat, deren Baumeister und Schöpfer Gott ist.
0: Now, please look carefully. Verse 9 is not saying that Abraham, Isaac and Jacob lived in tents together at the same time. That's not what the Bible is saying.
1: Wenn wir genau hinschauen, sagt die Bibel in Vers 9 nicht, dass Abraham, Isaak und Jakob gemeinsam in Zelten wohnten.
0: It's saying that respectively in their periods they all shared this trait that they dwelt in tabernacles.
1: Sondern das war jeweils in ihrer eigenen Zeit, aber sie haben alle dieselbe Wohnweise gehabt, nämlich in Zelten zu wohnen.
0: Now, why is this significant?
1: Warum ist das wichtig für uns?
0: Please do not misunderstand. Not everyone in Abraham, Isaac and Jacob's time lived in tents.
1: Wir sollten jetzt nicht die Vorstellung haben, das Missverständnis, dass das allgemein üblich war zur Zeit von Abraham, Isaak, Jakob, dass jeder in Zelten wohnte.
0: There were people that lived in houses.
1: Es gab auch Leute dort, die in Häusern wohnten.
0: So why did Abraham, Isaac and Jacob choose to live in tents?
1: Und deswegen müssen wir uns fragen, warum haben sie sich für ein Zeltleben entschieden?
0: Verse 10 gives us the answer.
1: Die Antwort finden wir in Vers 10.
0: The Bible says that Abraham looked for a city which had foundations, whose builder and maker is God.
1: Die Bibel sagt, sie erwarteten eine Stadt, die Grundlagen hat, deren Baumeister und Schöpfer Gott ist.
0: You see, friends, let me see if I'll summarize what this is saying.
1: Freunde, ich versuche das mal zusammenzufassen, was hier gesagt wird.
0: God said to Abraham, Abraham, I'm going to give this land to you and your seed.
1: Gott sagte zu Abraham, ich werde dir und deinen Nachkommen dieses Land geben.
0: And you will have it forever.
1: Und du wirst es für ewig besitzen.
0: But Abraham knew that someday he would die.
1: Aber Abraham wusste, eines Tages werde ich sterben.
0: And so he understood that when God said forever, he understood that God meant after he was resurrected.
1: Und also wusste er, wenn Gott sagte für ewig, dass das erst nach seiner Auferstehung in Erfüllung gehen konnte.
0: And so until the time that God resurrected him and brought that new Jerusalem down.
1: Also bis zu dieser Zeit, wo Gott ihn auferwecken sollte und das neue Jerusalem kommen sollte.
0: Abraham knew that he was just a pilgrim, a stranger, that he was just passing through until that time.
1: Da wusste Abraham, dass er nur ein Pilger sein würde, ein Fremder, dass er nur auf der Durchreise war.
0: And so he lived in a tent as an expression of the fact that he was not making permanent roots until God put his city down.
1: Also sein Zeltleben war eine Demonstration für sein Vertrauen, dass er hier keine Wurzeln schlagen wollte, sondern dass er wartete auf die Erfüllung der Verheißung durch Gott.
0: When the Bible says that Jacob dwelt in tents,
1: wenn die Bibel sagt, dass Jakob in Zelten lebte,
0: it is an indication that he too, like Abraham and Isaac, had faith that someday God would make a permanent place for him to live.
1: Dann hat er damit seinen Glauben zum Ausdruck gebracht, genauso wie bei Abraham und Isaak, dass er

0: den Tag wartete, wo Gott eine dauerhafte Wohnstätte für sie
1: But
0: bereiten
1: until
0: würde.
1: That time came,
0: aber bis dahin,
1: he was content to say, I am just a pilgrim, I am a stranger, this is not my home.
0: Hat es ihm gereicht zu sagen, ich bin hier nur ein Pilger, ein Fremder, ich bin hier nicht zu Hause.
1: Now friends, out of these two, which one are you?
0: Liebe Freunde, von diesen Zweien, wohin gehört ihr?
1: Are you an Esau?
0: Bist du ein Esau?
1: Are you living the life of self-gratification?
0: Lebst du ein Leben der Selbstbefriedigung?
1: A life of excitement.
0: Ein Leben voller Spannung?
1: A life with no regard for what the Creator asks.
0: Ein Leben, das sich nicht darum kümmert, was der Schöpfer sagt?
1: Or are you like a Jacob?
0: Oder bist du wie Jakob?
1: Are you saying by faith, Lord, this world is not my home?
0: Sagst du im Glauben, Herr, diese Welt ist nicht meine Heimat.
1: I am only here temporarily.
0: Ich bin hier nur zeitweise.
1: And so while I am here, I will not amass great material possessions.
0: Und in dieser Zeit, wo ich hier bin, will ich nicht einen Haufen Reichtümer ansammeln.
1: I am waiting for a day when God is going to set up a city that will never be destroyed.
0: Sondern ich warte auf den Tag, wo Gott eine Stadt gründen wird, die nie wieder vernichtet wird.
1: Two children.
0: Zwei Kinder,
1: born moments apart,
0: die fast gleichzeitig geboren werden.
1: And yet there could not have been a greater difference between these two young men.
0: Und die doch nicht unterschiedlicher hätten sein können.
1: Friends, I want to ask you today, do you have the faith of Jacob?
0: Freunde, ich möchte euch heute fragen, habt ihr den Glauben Jakobs?
1: You see, friends, Jacob believed and in his life was demonstrated the fact that he knew that this life was only temporary.
0: Wisst ihr, Jakob hat geglaubt und er hat es mit seinem Leben bewiesen, dass dieses Leben nur eine Übergangsstation war.
1: The house you live in,
0: das Haus, in dem er lebte,
1: the cars that you drive,
0: in dem ihr lebt, das Auto, das ihr fahrt,
1: the things that you do with your money,
0: das, was ihr mit eurem Geld tut,
1: are they showing God, Lord, I know that this world is temporary, I know that I'm just passing through.
0: Zeigt euer Leben, dass ihr wisst, Herr, ich bin ja nur zeitweise hier, ich bin nur ein Durchreisender.
1: Friends, the truth is that not long from now, God is going to set up that city which hath foundations.
0: Freunde, die Wahrheit ist, dass es nicht mehr lange dauern wird, bis Gott diese Stadt errichten wird, deren Baumeister er selbst
1: But only
0: ist.
1: Those that are living the pilgrim life will be part of that permanent city.
0: Aber nur diejenigen werden Bewohner sein in dieser ewigen Stadt, die hier ein Leben der Pilgerschaft führen.
1: Today, many of God's people have become too comfortable.
0: Viele unter Gottes Volk haben sich heute zu gemütlich
1: We
0: gemacht.
1: Are making this world our home.
0: Wir machen diese Welt zu unserer Heimat.
1: We have adopted the life of Esau.
0: Und wir haben den Lebensstil von Esau übernommen.
1: We live for excitement, for the thrill, because inside we are empty and devoid of God's Spirit.
0: Wir suchen nach Spannung, nach Unterhaltung und Aufregung, weil in uns eine Leere ist und der Geist Gottes fehlt.
1: Now, friends, before we close this morning,
0: Freunde, bevor wir zum Schluss kommen heute Vormittag,
1: our choir is going to sing.
0: Wird unser Chor noch singen?
1: And as they sing this song,
0: und während sie das Lied singen,
1: it gives us an opportunity to meditate upon God's promise to Jacob and also our own spiritual life.
0: Haben wir eine Gelegenheit, darüber nachzudenken, über Gottes Verheißung an Jakob und auch über unser eigenes Glaubensleben.
1: As they sing this morning,
0: wenn sie jetzt singen werden,
1: ask God, Lord, have I fulfilled? Have I made my calling and election sure today?
0: Dann stellen wir jeder uns die Frage, Herr, habe ich meine Erwählung festgemacht?
1: Do I have the faith of Jacob?
0: Habe ich den Glauben Jakobs?
1: Or am I living the life of Esau today?
0: Oder lebe ich das Leben wie Esau?
1: As they sing,
0: wenn sie singen,
1: listen to these words,
0: hören wir auf die Worte.
1: And after they sing, we're going to have a prayer.
0: Und danach werden wir zusammen beten.
1: Please notice what they say, what this song says.
0: Bitte achtet auf die Worte des Liedes.

0: Friends, before we pray,
1: bevor wir beten, liebe Freunde,
0: I want to make a short invitation.
1: Möchte ich eine kurze Einladung aussprechen.
0: You see, friends, God is asking today that we would have the faith of Jacob.
1: Gott bittet uns heute, dass wir den Glauben Jakobs haben.
0: Some of us have become too comfortable in this world.
1: Einige von uns haben es sich zu bequem gemacht in dieser
0: we
1: Welt.
0: Are not dwelling in tents anymore,
1: wir leben nicht mehr in Zelten,
0: but we have mansions here now.
1: Sondern wir haben die Häuser hier gebaut.
0: Not literal, but figurative.
1: Das meine ich jetzt nicht wörtlich, sondern
0: we want
1: übertragen.
0: To stay.
1: Wir möchten bleiben.
0: But God is calling us today, right now.
1: Aber Gott ruft uns heute, jetzt.
0: He wants us, like Jacob, to remember that this life is only temporary.
1: Er möchte, dass wir wie Jakob daran denken, dass dieses Leben nur eine Übergangsstation ist.
0: There is a better city.
1: Es gibt eine bessere Stadt.
0: A better place.
1: Einen besseren Ort.
0: And God is asking that today we make the decision.
1: Und Gott bittet uns heute, dass wir eine Entscheidung treffen.
0: To live a pilgrim life here.
1: Nämlich hier als Pilger zu leben.
0: But a permanent life over there.
1: Und dort dauerhaft zu wohnen.
0: Now, friends, please listen carefully.
1: Liebe Freunde, bitte hört genau zu.
0: This is not a general invitation.
1: Denn hier geht es nicht um eine allgemeine Einladung.
0: But there may be some person here today.
1: Sondern vielleicht ist hier jemand heute.
0: That recognizes that they may have lost sight of God, of eternal things.
1: Der erkannt hat, dass er das Ewige aus dem Auge verloren hat.
0: They only saw this world.
1: Dass er nur noch diese Welt gesehen hat.
0: But today God has said to them.
1: Und Gott hat vielleicht heute zu ihm gesagt.
0: You need to remember that this life is only temporary.
1: Du darfst nicht vergessen, dass dieses Leben nur zeitweise ist.
0: There will be some changes in your life.
1: Es wird vielleicht Veränderungen in deinem Leben
0: geben.
1: You may
0: have to give some things up.
1: Vielleicht musst du Dinge aufgeben.
0: You may have to start doing some things.
1: Vielleicht musst du beginnen, anderes zu tun.
0: But God's Spirit is speaking to you today.
1: Aber Gottes Geist spricht dich heute an.
0: And he's asking you to have the faith like Jacob.
1: Und er bittet dich, denselben Glauben zu haben wie Jakob.
0: To say that this world is temporary.
1: Und zu sagen, diese Welt wird vergehen.
0: Soon God is going to set up his everlasting kingdom.
1: Aber bald wird Gott sein ewiges Reich aufrichten.
0: And friends, today if you would like to say, Lord,
1: und Freunde, wenn ihr heute sagen wollt, Herr,
0: I want that faith.
1: Ich möchte diesen Glauben.
0: I want you to change my heart so that I don't want to stay here in this world.
1: Gib mir ein neues Herz, damit ich nicht mehr in dieser Welt sein möchte.
0: I want to make heavenly priorities more important than earthly.
1: Ich möchte, dass der Himmel eine die erste und größte Rolle in meinem Leben spielt und das Irdische hinten dran kommt.
0: If you want to make that commitment for Jesus today,
1: wenn ihr heute diese Entscheidung für Jesus treffen wollt,
0: Sabbath day,
1: an diesem Sabbat,
0: and friends, again, this is not for everyone,
1: und Freunde, noch einmal, das ist
0: maybe
1: nicht
0: there
1: für jeden,
0: is just one person here,
1: nicht für jeden gedacht, aber vielleicht ist nur einer,
0: that would like to make this commitment for Jesus,
1: der heute sich Jesus auf diese Weise hingeben möchte.
0: Friends, before we pray,
1: Freunde, bevor wir beten,
0: won't you let Jesus know?
1: Möchtest du es Jesus zeigen?
0: Won't you let him know that today you give your heart to him?
1: Möchtest du ihm sagen, dass du heute dein Herz ihm geben willst?
0: That you will give him your heart and you will have faith like Jacob.
1: Dass du ihm dein Herz geben möchtest und dass du glauben möchtest wie Jakob.
0: If you'd like to make that decision right now.
1: Wenn das deine Entscheidung jetzt ist.
0: Before we pray, I want to ask you to stand where you are to signify your commitment for this decision.
1: Da möchte ich dich, bevor wir beten, jetzt bitten aufzustehen, dort wo du bist, um diese Entscheidung zu offenbaren.
0: Now this is not for everyone. I'm not asking for the whole congregation.
1: Und

0: Erneut, ich bitte jetzt nicht die ganze Versammlung.
1: But maybe there's just one person today that says, Lord, help me like Jacob to live figuratively, intense, living as though this world is just a temporary thing.
0: Vielleicht ist es nur einer unter uns, der heute sagt, Herr, hilf mir. Ich möchte wie Jakob, ich möchte in Zelten leben.
1: God bless you, ma'am.
0: Gott segne sie.
1: And maybe there are others here today that would like to say, Lord, by God's grace, by your grace, I want to have the faith of Jacob.
0: Vielleicht gibt es noch jemanden hier, der heute sagt, Herr, durch deine Gnade, ich möchte den Glauben Jakob selber haben.
1: Are there others that would like to join her?
0: Gibt es andere, die auch die Entscheidung treffen möchten?
1: By God's help, you want to live a life knowing that someday there's going to be a better place for you.
0: Dass ihr durch die Hilfe Gottes, mit seiner Hilfe, ein besseres Leben führen wollt, weil ihr wisst, es gibt eine bessere Zukunft.
1: Don't worry about what anyone else is doing.
0: Kümmert euch nicht darum, denkt nicht daran, was andere tun.
1: God is speaking to your heart.
0: Wenn Gott zu deinem Herzen spricht.
1: And if he's prompting you to make a commitment for him today.
0: Und wenn er an die Tür klopft, dass du heute dich für ihn entscheidest.
1: Before we pray, won't you stand to your feet?
0: Bevor wir beten, möchtest du nicht dann einfach aufstehen?
1: Won't you let him know that Lord, today I too like Jacob will live the pilgrim life.
0: Um ihm zu zeigen, Herr, heute möchte ich wie Jakob ein Leben als Pilger führen.
1: Is there anyone else before we close?
0: Gibt es noch jemanden, bevor wir zum Abschluss kommen?
1: Friends, time is almost running out.
0: Liebe Freunde, wir haben kaum noch Zeit.
1: Jesus is coming.
0: Jesus kommt wieder.
1: And you know, friends, if we've gotten too comfortable in this life,
0: und Freunde, wenn wir uns zu bequem gemacht haben hier,
1: there won't be another life for us.
0: Dann wird es kein anderes Leben für uns mehr geben.
1: Friends, would you like to tell Jesus right now?
0: Liebe Freunde, möchte jemand Jesus jetzt sagen?
1: Lord, I want to have greater faith.
0: Herr, ich möchte größeren Glauben
1: faith
0: haben.
1: Like Jacob.
0: Ein Glauben wie Jakob.
1: Dwelling in tents.
0: Ich möchte in einem Zelt wohnen.
1: Looking for a city which hath foundations, whose builder and maker is God.
0: Ich schaue aus nach dieser Stadt, deren Baumeister Gott ist.
1: Is there anyone else before we close today?
0: Gibt es noch jemanden, bevor wir jetzt schließen?
1: Friends, I want you to know that God is calling for you. God
0: Freunde,
1: bless you.
0: Gott segne dich.
1: And maybe there are still others. God bless you. God bless
0: Gott segne
1: you.
0: Dich. Gott segne dich.
1: Now, friends, I want to be clear. This is not that I'm not asking people to do this for any reference to me.
0: Liebe Freunde, ich möchte, dass ihr wisst, ich bitte euch nicht, das zu tun. Das hat nichts mit mir zu tun.
1: Over the years, I've learned that when a person makes a decision before God in a public place.
0: Sondern ich habe gelernt mit den Jahren, wenn eine Person eine Entscheidung trifft und das auch öffentlich zeigt,
1: it makes that commitment that much deeper.
0: Dann wird diese Entscheidung sehr viel fester.
1: Maybe there's just a few others here before we close that would like to make this commitment.
0: Und vielleicht gibt es noch den einen oder anderen, der auch diese Entscheidung gerne treffen möchte, bevor wir
1: beten. I'm not going to hold this out too long.
0: Denn ich werde jetzt
1: God bless
0: gleich
1: you.
0: Schließen.
1: Friends, today,
0: Gott segne dich.
1: God is rejoicing at the decisions that these have made.
0: Liebe Freunde, Gott jubelt
1: God
0: über die Entscheidung, die ihr heute getroffen habt.
1: Now, friends, we are going to pray.
0: Freunde, wir werden jetzt beten.
1: I would like to invite our entire congregation to stand as we close.
0: Jetzt möchte ich alle unter uns einladen, zum Gebet aufzuschließen.
1: Our Father in heaven.
0: Unser Vater im Himmel.
1: Lord, today we understand the election and calling of God for our lives.
0: Herr, wir verstehen heute, was die Erwählung, die Berufung Gottes für uns bedeutet.
1: But we also know that it is up to us to make that calling and election sure.
0: Aber wir haben auch verstanden, dass es an uns liegt, diese Berufung in unserem Leben festzumachen.
1: Lord, my prayer is that none of us would shirk the calling that you have on our lives.
0: Herr, mein Gebet ist, dass niemand von uns die Berufung, die du für unser Leben hast, zur Seite schiebt.
1: Lord, there are some souls today that have stood courageously for you.
0: Herr, hier sind heute Menschen aufgestanden. Mutig haben sie dich bezeugt.
1: They have said, Lord, today I make my commitment to have more faith like Jacob.
0: Sie haben gesagt, Herr, heute treffe ich eine Entscheidung, mehr Glauben zu haben wie Jakob.
1: They are committing that they would too live a pilgrim life, preparing for an eternal life with Jesus.
0: Sie haben sich entschlossen, auch ein Leben als Pilger zu führen in Zukunft, um sich vorzubereiten auf die Ewigkeit mit Jesus.
1: Lord, seal those decisions.
0: Herr, versiegle diese Entscheidungen.
1: Bless that commitment.
0: Segne ihre Hingabe.
1: Give them victory in their lives.
0: Gib ihnen Siege in ihrem Leben.
1: Give them power to live for you.
0: Gib ihnen die Kraft für dich zu leben.
1: Lord, on this Sabbath day.
0: Herr, an diesem Sabbat.
1: Speak to us.
0: Rede zu uns.
1: May we hear thy voice speaking individually to us.
0: Möge jeder von uns deine Stimme hören, wie sie zu uns spricht.
1: Because we ask these things.
0: Denn wir bitten diese Dinge.
1: In Jesus' name we pray.
0: In Jesu Namen.
1: Amen.
0: Amen.

der Zorn des Lammes. Und die Könige auf Erden und die Großen und die Obersten und die Reichen und die Gewaltigen und alle Freien verbargen sich in den Klüften und Felsen der Berge und sprachen zu den Bergen und Felsen, fallt über uns und verbergt uns vor dem Angesicht dessen, der auf dem Thron sitzt und vor dem Zorn des Lammes. Die spöttischen Zurufe und Witzeleien haben aufgehört. Die verlogenen Lippen halten endlich still. Das Waffenklirren, der Kampfeslärm, das Stiefeltröhnen, das Rascheln der Mäntel, die durch Blut geschleift wurden, ist verstummt. Nichts ist zu hören, nur das Beten, Weinen und Jammern. Ein Schrei löst sich aus dem Munde derer, die eben noch gespottet hatten. Er ist gekommen, der große Tag seines Zorns. Und wer kann bestehen? Die Bösen beten darum, unter den Felsen und Bergen begraben zu werden. Das ist ihnen lieber, als dem zu begegnen, den sie verachtet und abgewiesen haben. Sie kennen diese Stimme, die bis zu den Ohren der Tod durchdringt. Wie oft haben diese bittenden, zärtlichen Töne sie zur Umkehr, zur Reue gemahnt. Wie oft war sie in den zu Herzen gehenden Bitten eines Freundes, eines Bruders, ja eines Erlösers zu hören gewesen. Für alle, die seine Gnade abgelehnt haben, könnte keine andere Stimme so verurteilend, so mit Vorwürfen beladen sein, wie jene, die so lange gefleht hatte. So kehrt nun um von euren bösen Wegen. Warum wollt ihr sterben? Jesus sagt: Wenn ich aber rufe und ihr euch weigert, wenn ich meine Hand ausstrecke und niemand darauf achtet, wenn ihr fahren lasst all meinen Rat und meine Zurechtweisung nicht wollt, dann will ich auch lachen bei eurem Unglück. Diese Stimme weckt Erinnerungen, die sie nur

zu gerne ausgelöscht haben würden. Missachtete Warnungen, abgelehnte Einladungen, geringgeschätzte Vorrechte. Im Leben aller, die die Wahrheit zurückwiesen, gibt es Augenblicke, in denen das Gewissen erwacht, in denen das Gedächtnis ihnen quälende Erinnerung eines Lebens der Heuchelei vorhält und die Seele von vergeblicher Reue geplagt wird. Doch was ist das alles verglichen mit der Reue jenes Tages, an dem Unglück wie das Wetter über sie kommt? Menschen, die Christus

0: I wish to begin by speaking about the purpose of surrender.
1: Ich möchte gern damit beginnen, dass ich über das Ziel der absoluten Übergabe reden möchte.
0: The ultimate purpose is to find a power outside of ourselves.
1: Das endgültige Ziel ist, dass wir eine Kraft finden mögen außerhalb von uns.
0: For without this power, we cannot do what God is commanding us to do.
1: Denn ohne diese Kraft können wir nicht tun, wozu Gott uns auffordert.
0: We cannot accomplish his purpose in our life.
1: Wir können seinen Willen in unserem Leben nicht vollbringen.
0: And we cannot fulfill his mission.
1: Und wir können dann seine Mission auch nicht erfüllen.
0: Has the Lord ever called to your heart to do something that you know you should do?
1: Hat dich der Herr irgendwo einmal aufgerufen, in deinem Herzen etwas zu tun und du weißt genau, dass du es tun solltest?
0: But you find yourself powerless to do it.
1: Aber du hast dich selbst darin wiedergefunden, dass du kraftlos warst, das zu tun.
0: In Revelation chapter 4 verse 11,
1: in Offenbarung Kapitel 4 Vers 11,
0: we are reminded that God created us for his glory.
1: Werden wir daran erinnert, dass der Herr uns geschaffen hat zu seiner Verherrlichung.
0: How do we bring God glory?
1: Wie können wir Gott verherrlichen?
0: What does the Lord require of us?
1: Was fordert der Herr von uns?
0: In Joshua 22, verse 5, we read.
1: In Josua 22, Vers 5 lesen wir.
0: Joshua was giving instructions to the Reubenites and the Gadites and half the tribe of Manasseh.
1: Josua gab dem Stamm der Gaditer und Reubeniter und dem halben Stamm der,
0: half the tribe of Manasseh.
1: Dem halben Stamm von Manasse gab er Instruktionen.
0: These instructions are useful for us to look at today.
1: Und diese Anweisungen sind auch für uns heute nützlich, dass wir sie anschauen.
0: This is what the scripture says.
1: Und das sagt die Schrift.
0: But take diligent heed to do the commandment and the law.
1: Aber gehorcht eifrig den Geboten und dem Gesetz.
0: Which Moses, the servant of the Lord, charged you.
1: Die Mose, der Diener des Herrn, euch gegeben hat.
0: And he gave them four things.
1: Und er gab ihnen vier Dinge.
0: To love the Lord your God.
1: Den Herrn, deinen Gott, zu lieben.
0: To walk in all his ways.
1: In allen seinen Wegen zu wandeln.
0: To keep his commandments.
1: Seine Gebote zu halten.
0: And to cleave unto him.
1: Und sich an ihm festzuklammern.
0: And serve him with all your heart and all your soul.
1: Und ihm zu dienen mit deinem ganzen Herzen und deiner ganzen Seele.
0: Did Joshua recommend that we serve him with part of our heart?
1: Hatte Josua empfohlen, dass wir ihm nur mit der Hälfte des Herzens dienen sollten?
0: No, he said all our heart.
1: Nein, er sagte mit ganzem Herzen.
0: Does that come naturally to us?
1: Kommt das natürlicherweise von uns aus?

0: No.
1: Oh, nein.
0: You are probably familiar with the passage found in Romans chapter 7.
1: Ihr kennt wahrscheinlich diese Schrift in Römer 7.
0: Verses 14 through 20.
1: Vers 14 bis 20.
0: I will put this into my own words.
1: Ich bringe das in meine eigenen Worte.
0: We know that the law is spiritual, but I am of flesh.
1: Wir wissen, dass das Gesetz geistlich ist, ich aber bin fleischlich.
0: I am sold under sin.
1: Ich bin unter die Sünde verkauft.
0: For I do not even understand my own actions.
1: Denn ich erkenne nicht einmal meine eigenen Handlungen.
0: For I do not do what I want, but that which I hate.
1: Denn ich tue nicht das, was ich wirklich will, sondern das, was ich eigentlich hasse.
0: Now if I do not do, no, if I do what I do not want to do,
1: also wenn ich etwas tue, was ich eigentlich nicht tun will,
0: I agree with the law that I am flesh.
1: So stimme ich doch dem Gesetz zu, das sagt, dass ich Fleisch bin.
0: It is sin that dwells within me.
1: Dass das Sünde ist, das in mir wohnt.
0: So it is no longer I that do this.
1: Also bin es nicht mehr ich, der das tut,
0: but that sin that is in my flesh.
1: Sondern die Sünde, die in meinem Fleisch wohnt.
0: For I know that nothing good dwells in me, that is in my flesh.
1: Denn ich weiß, dass in mir, das heißt in meinem Fleisch, nichts Gutes wohnt.
0: For I have a desire to do what is right.
1: Denn ich habe ein Verlangen danach, das Gute zu tun.
0: But I do not have the ability to carry it out.
1: Aber ich habe nicht die Fähigkeit, das auszuführen.
0: For I do not do the good I want.
1: Denn ich tue nicht das, was ich will.
0: But the evil that I do, I keep on doing it.
1: Sondern das Böse, das ich tue, das mache ich immer weiter.
0: Now if I do what I do not want to do.
1: Also wenn ich das tue, was ich eigentlich nicht tun will.
0: It is no longer I that do it.
1: So bin es nicht eigentlich ich, der es tut.
0: But sin that dwells within me.
1: Sondern es ist die Sünde, die in mir wohnt.
0: Brothers and sisters, we need a power outside of ourselves.
1: Brüder und Schwestern, wir brauchen also eine Kraft, die außerhalb von uns wohnt.
0: To even desire to do what God wants me to do.
1: Um selbst auch nur danach zu verlangen, das zu tun, was Gott von mir fordert.
0: Early in our spiritual journey,
1: noch sehr früh in unserer geistlichen Reise,
0: while our children were still young, I believe Natasha was 2.
1: Da waren unsere Kinder noch sehr klein. Ich glaube, Natascha war so um die 2 Jahre.
0: We were motivated as a family to seek a closer walk with God.
1: Wurden wir als Familie dazu motiviert, einen nähere Erfahrung mit Gott zu suchen?
0: I think having children has a way of changing our hearts.
1: Ich denke, wenn man Kinder hat, da gibt es einen Anlass, das Herz zu ändern.
0: Well, in time we established the habit of spending daily time in God's word.
1: Mit der Zeit haben wir eine Gewohnheit entwickelt, dass wir täglich Zeit mit Gott in seinem Wort verbringen.
0: One morning while I was spending time in God's word.
1: Es war an einem Morgen und ich verbrachte gerade Zeit im Wort Gottes.
0: The Holy Spirit called to my heart.
1: Da berührte der Geist Gottes mein Herz.
0: I had listened earlier to a message that encouraged me to make the study of God's word practical.
1: Einige Zeit vorher hatte ich eine Botschaft gehört, die mich dazu ermutigte, das Wort Gottes praktisch zu machen.
0: So every time I studied a passage in the Word of God,
1: also jedes Mal, wenn ich dann einen Teil in der Schrift lese,
0: I asked the Holy Spirit to help me to discern the message for me.
1: Bat ich den Heiligen Geist darum, dass ich doch unterscheiden möge, welche Botschaft für mich persönlich gemeint ist.
0: Well, this particular morning I was reading in the book Patriarchs and Prophets.
1: Und an diesem Morgen las ich in dem Buch Patriarchen und Propheten.
0: I was reading the story of Balaam.
1: Und ich las da die Geschichte von Bileam.
0: How many of you are familiar with the story of Balaam?
1: Wie viele von euch kennen diese Geschichte von Bileam?
0: I was too.
1: Ich kannte sie auch.
0: Well, as I was reading the story, I was thinking, this does not apply to me.
1: Als ich diese Geschichte las, dachte ich, nun, das passt nicht zu mir.
0: The Holy Spirit called to my heart when I finished reading.
1: Doch als ich das Lesen beendet hatte, rief der Geist Gottes zu meinem Herzen.
0: To read the story again.
1: Dass ich die Geschichte noch einmal lesen sollte.
0: I did not hear an audible voice.
1: Das war keine hörbare Stimme.
0: Just a call to my heart.
1: Nur so einen Ruf zu meinem Herzen.
0: So I read it again.
1: Also las ich es noch einmal.
0: Halfway through the story.

0: Und ich war gerade die Hälfte durch.
1: I understood.
0: Da begann ich zu verstehen.
1: You see, at this time in my life,
0: ihr müsst sehen, dass ich an diesem Punkt meines Lebens,
1: I was very involved in church and community outreach.
0: Da war ich ziemlich damit beschäftigt, in der Gemeinde und auch in der Umgebung eine Mission zu unternehmen.
1: One of the gifts that God has given me,
0: und eines der Gaben, die Gott mir gegeben hat,
1: is to take complex medical things and make them easier to understand.
0: Liegt darin, dass ich schwierige medizinische Dinge sehr einfach machen kann, dass es jeder verstehen kann.
1: I was good at this.
0: Und darin war ich ganz gut.
1: I enjoyed doing this.
0: Und ich hatte auch Freude dabei.
1: But what I did not see,
0: aber was ich nicht sehen konnte,
1: was that in doing it, I was not doing it to the glory of God.
0: Dass das, was ich tat, dass ich es eigentlich nicht zur Verherrlichung Gottes tat.
1: I received a lot of praise.
0: Ich bekam sehr viel Lob.
1: And a lot of affirmation. What is the best way of saying that?
0: Und sehr viel auch Unterstützung oder Bekräftigung.
1: I enjoyed it.
0: Und so hatte ich Freude daran.
1: What I did not realize was that I coveted it.
0: Aber ich konnte nicht erkennen, dass ich schon eine gewisse Sehnsucht danach bekommen hatte.
1: Balaam coveted money.
0: Und Bileam, der hatte eine Habgier entwickelt.
1: I coveted praise.
0: Bileam hatte eine Habgier nach Geld und ich entwickelte eine Habgier nach Lob.
1: I was shocked.
0: Und so war ich schockiert.
1: It broke my heart.
0: Und es zerbrach dann mein Herz.
1: And I asked God to forgive me.
0: Und so bat ich den Herrn, dass er mir vergeben möge.
1: And I committed to him that I would not do this again.
0: Und ich übergab mich ihm und sagte, ich will es nicht wieder tun.
1: Until he gave me permission to speak.
0: Bis er mir die Erlaubnis gäbe, wieder zu reden.
1: You see, I was eager to live a life that would bring glory to him.
0: Und so war ich eifrig, ein Leben zu leben, um ihn zu verherrlichen.
1: And not glory to myself.
0: Und nicht Verherrlichung meiner selbst.
1: But I needed a change of heart.
0: Aber dazu brauchte ich eine Veränderung des Herzens.
1: So I committed that I would not speak again.
0: Und so hatte ich eine Übereinstimmung mit ihm, dass ich nicht mehr reden würde.
1: Until God had changed my heart.
0: Bis Gott mein Herz verändert hätte.
1: And I was more focused on bringing glory to him.
0: Und so war ich mehr fokussiert darauf, ihn zu verherrlichen.
1: Instead of glory to my flesh.
0: Anstatt meinem Fleisch zu verherrlichen.
1: Achan is an example of a man who did not surrender his selfish interest.
0: Achan nun ist ein Beispiel für einen Mann, der seine selbstsüchtigen Interesse nicht Gott übergeben hatte.
1: Joshua had given instruction to the children of Israel early on.
0: Früher hatte Josua den Kindern Israels Anweisungen gegeben.
1: As they were about to conquer Jericho.
0: Kurz bevor sie Jericho erobern sollten.
1: And the instruction is found in Joshua 6 verse 18.
0: Und diese Anweisung finden wir in Josua 6 Vers 18.
1: And ye in any wise keep yourselves from the accursed thing.
0: Und ihr sollt euch in jeder Weise fernhalten von jedem verfluchten Ding.
1: Lest you make yourself accursed.
0: Damit ihr euch nicht selbst zum Fluch macht.
1: And make the camp of Israel a curse and trouble it.
0: Und dass ihr dann das ganze Lager Israel zu einem Fluch macht.
1: You remember the story of Jericho?
0: Ihr kennt die Geschichte von Jericho.
1: It was the first heathen city that the children of Israel were to conquer.
0: Es war die erste heidnische Stadt, die das Volk Israel erobern sollte.
1: This city was especially devoted to Ashtaroth.
0: Und diese Stadt war besonders geweiht zu der Göttin Ashtara.
1: The goddess of the moon.
0: Die Göttin des Mondes.
1: It was the vilest and most degrading of all the religions of the Canaanites.
0: Es war die böseste und entwürdigendste Religion der ganzen Kanaaniter.
1: When the Israelites gained the victory over Jericho,
0: und als die Israeliten den Sieg errangen über Jericho,
1: they were not to touch any of the riches that they found.
0: Sollten sie keine der Reichtümer, die sie dort fanden, nur auch nur berühren.
1: It was all to be devoted to the sacrifice, as a sacrifice to God.
0: Es sollte alles als Opfer für Gott geweiht sein.
1: All of the Israelites were aware of this requirement.
0: Und alle Israeliten waren dieser Anweisung bewusst.
1: Well, God's command had been disregarded by Achan.
0: Aber dieses Gebot Gottes wurde von Achan missachtet.
1: He was among those who were appointed.

0: appointed to execute judgment of God.
1: Er war unter denen, die dazu berufen waren, Gericht auszuüben.
0: He chose not to surrender to the command of God.
1: Er traf die Entscheidung, dass er sich diesem Gebot Gottes nicht untergeben wollte.
0: And as a result of his failure to do this,
1: und als Ergebnis dieser Missachtung,
0: God was dishonored.
1: Wurde Gott verunehrt.
0: And when Israel tried to conquer the smaller city of Ai,
1: und als Israel dann versuchte, die kleinere Stadt Ai zu erobern,
0: they met with failure.
1: Mussten sie versagen.
0: Eventually, as you know, Achan lost his life.
1: Und ihr wisst, am Ende verlor Achan sein Leben.
0: As well as the rest of his family.
1: Genauso auch wie der Rest seiner ganzen Familie.
0: This is a fearful consequence for a lack of surrender.
1: Und das ist eine erschreckende Folge für den Mangel von Übergabe.
0: God's purpose for us today.
1: Und Gottes Absicht für uns heute
0: is to live and work and save the world through us.
1: Liegt darin, dass wir dafür leben und dafür arbeiten, um die Welt durch uns zu retten.
0: In order for us to accomplish this great work, however,
1: aber um dieses große Werk vollenden zu können,
0: we must be surrendered to his will.
1: Müssen wir völlig seinem Willen übergeben sein.
0: When we fail to surrender to God's will,
1: wenn wir darin versagen, uns selbst dem Willen Gottes zu unterstellen,
0: then our lives dishonor God.
1: Dann wird unser Leben Gott verunehren.
0: Our undertakings, what we try to do, will fail.
1: Unsere Unternehmungen, alles was wir unternehmen, wird versagen.
0: And like Achan, we can suffer personal loss.
1: Und wir werden wie Achan persönlichen Verlust erleiden.
0: I believe I would have suffered personal loss.
1: Ich glaube, ich hätte persönlichen Verlust erlitten.
0: If I had not chosen to surrender my covetousness for the praise that I received.
1: Wenn ich eine Entscheidung getroffen hätte, meine Habgier nach Lob und Verehrung Gott zu übergeben.
0: And had undertaken to live a life that would bring glory to him.
1: Und wenn ich nicht den Schluss gefasst hätte, ein Leben zu leben, das Gott verherrlichen würde.
0: I would have been unable to set an example to my children to live for God first.
1: Dann wäre ich auch unfähig gewesen, meinen Kindern ein Beispiel zu geben, wie man Gott an erste Stelle setzt in seinem Leben.
0: That I should live my life to seek his glory and the kingdom of heaven.
1: Dass ich ein Leben leben sollte, um Gott zu verehren und Gott zu verherrlichen.
0: Deuteronomy chapter 30 verse 6 says this.
1: 5. Mose 30 Vers 6 steht folgendes: Und der Herr dein Gott wird eure Herzen beschneiden und auch die Herzen eurer Nachkommen, dass sie den Herrn, deinen Gott, lieben mit ganzem Herzen, mit der ganzen Seele, damit du leben mögest.
0: God's purpose is to live, work and save the world through us.
1: Gottes Absicht ist, dass wir dafür leben, dafür arbeiten, dass die Welt gerettet wird durch uns.
0: And this starts with our family.
1: Und das beginnt mit unserer Familie.
0: But in order to accomplish this work, we must be surrendered.
1: Aber um das Werk zu vollbringen, müssen wir selbst übergeben sein an Gott.
0: Pray and ask the Lord to give you the discernment to know where you need to surrender.
1: Bittet und fragt den Herrn um dieses Unterscheidungsvermögen, damit ihr erkennen könnt, wo ihr euch Gott übergeben müsst.
0: Where your life and your attitudes do not promote the glory of God.
1: Wo dein Leben und auch deine innere Haltung nicht die Verherrlichung Gottes fördert.
0: He will do this for you if you ask it.
1: Und er wird es für euch tun, wenn ihr ihn darum fragt.
0: I will sum this up by a benediction that is found in Hebrews 13 verse 20.
1: Ich möchte das zusammenfassen durch eine Anbetung, die wir in Hebräer 13, Vers 20 finden können. Nun, der Gott des Friedens, der unseren Herrn Jesus aus den Toten auferweckt hat, den großen Hirten der Schafe, durch das Blut des ewigen Bundes, er mache euch vollkommen, in jedem guten Werk seinen Willen zu tun, dass er in euch bewirkt, was ihm wohlgefällig ist in seinen Augen, durch Jesus Christus, ihm sei Ehre für immer und immer.
0: Amen.
1: Amen.
2: So we've talked about the purpose of surrender.

0: Also wir haben jetzt über das Ziel der Übergabe geredet.
1: The fact that the reason why God calls us to surrender.
0: Und die Ursache dafür, dass er uns zu dieser Übergabe aufruft,
1: is so that he can fill us with his life.
0: Liegt darin, dass er uns mit seinem Leben erfüllen will.
1: We are dust without him.
0: Ohne ihn sind wir doch Staub.
1: And in order to find power to live,
0: und damit wir überhaupt Kraft bekommen, um zu leben,
1: in order to find satisfaction in our lives,
0: und auch eine Befriedigung in unserem Leben zu finden,
1: we need him.
0: Brauchen wir ihn.
1: We need the filling of the Holy Spirit.
0: Wir brauchen das Erfülltsein mit dem Heiligen Geist.
1: So he calls us to open our hands,
0: und so ruft er uns auf, dass wir unsere Hände doch öffnen sollen.
1: To lay ourselves down,
0: dass wir uns selbst vor den Altar legen. Und wir geben unser Leben und wir bekommen sein Leben an der Stelle.
1: So now I want to briefly talk about the root of surrender.
0: Ich möchte jetzt kurz darüber reden, was eigentlich die Wurzel der Übergabe ist.
1: There is a story in Scripture about a father and a son.
0: Es gibt in der Schrift eine Geschichte über einen Sohn, Vater und Sohn.
1: The father wakes up early in his tent one morning.
0: Und der Vater wacht eines Morgens in seinem Zelt sehr früh auf.
1: And he steps out of the doorway.
0: Er geht hinaus.
1: And he looks at the stars.
0: Und sieht die Sterne über sich.
1: And he hears the voice of God renewing a promise that he'd made.
0: Und da hört er die Stimme Gottes, die ihm eine Verheißung erneuert, die er schon bekommen hatte.
1: But then he hears another instruction.
0: Aber dann hört er eine neue Anweisung.
1: Take now thy son, thy only son Isaac.
0: Und nimm nun deinen Sohn, deinen einzigen Sohn, Isaac.
1: And he thinks, wait, can this be?
0: Und er denkt, wie kann das sein?
1: Did I hear correctly?
0: Habe ich das richtig gehört?
1: Take my son Isaac?
0: Ich soll meinen Sohn nehmen, Isaac.
1: This is the son of the promise.
0: Das ist doch der Sohn der Verheißung.
1: What will happen to the promise if I sacrifice my son?
0: Was wird denn aus der Verheißung geschehen, wenn ich jetzt meinen Sohn opfere?
1: But he knew that he had heard correctly.
0: Aber er wusste, er hatte es richtig gehört.
1: And so, and there was no mistake.
0: Und da war kein Fehler dabei.
1: And so quickly he awakened the servants, he awakened his son.
0: Und so weckte er seinen Diener auf und auch seinen Sohn.
1: And they set off on this journey.
0: Und sie gingen los auf ihre Reise.
1: The journey took several days.
0: Die Reise dauerte einige Tage.
1: And on the third day they finally saw the mountain afar off.
0: Und schließlich am dritten Tag sahen sie den Berg in der Ferne.
1: And it was only when they saw the mountain,
0: und da als sie diesen Berg sah,
1: that the son suddenly asked the question.
0: Erst dort fragte der Sohn,
1: where's the sacrifice?
0: Wo ist denn das Opfer?
1: I want you to try to enter into the mind of that boy.
0: Versucht mal in dieses Denken des Sohnes hineinzukommen.
1: I want you to try to enter into his thoughts as he realizes that he himself is the sacrifice.
0: Versucht mit ihm zu denken, als er erkennen musste, dass er selbst das Opfer sein würde.
1: Now you know the rest of the story.
0: Ihr kennt den Rest der Geschichte.
1: The arm of Abraham is stopped right before he makes the sacrifice.
0: Der Arm von Abraham wurde gestoppt gerade kurz bevor er das Opfer bringen wollte.
1: But in the meantime we see this beautiful picture of submission.
0: Aber dazwischen sehen wir dieses schöne Bild von Übergabe.
1: Ellen White says that Abraham's hands were shaking so badly.
0: Ellen White schreibt, dass die Hände von Abraham so sehr zitterten,
1: that Isaac had to help his father tie his own hands.
0: Dass Isaac seinem eigenen Vater helfen musste, seine Hände zu binden.
1: Two things made this kind of surrender possible.
0: Zwei Dinge machten es möglich, dass er diese Übergabe zeigen konnte.
1: The first thing is trust.
0: Das erste ist Vertrauen.
1: And the second thing is love.
0: Und das zweite ist Liebe.
1: And you know those two same things make our surrender to Christ possible today.
0: Und genau dasselbe macht auch unsere Übergabe möglich heute.
1: Isaac trusted his father.
0: Isaac vertraute seinem Vater.
1: He trusted his father's relationship with God.
0: Und er vertraute der Beziehung seines Vaters zu Gott.
1: And so even though the circumstances made no sense,
0: und auch wenn die ganzen Umstände irgendwie keinen Sinn machten,
1: even though it seemed to contradict everything he knew about God,
0: und auch wenn es allem wieder zu widersprechen schien, was er bisher über Gott wusste,
1: he was willing.
0: War er bereit.
1: And Isaac also loved his father.
0: Und Isaac liebte ja auch seinen Vater.
1: Isaac also knew his father loved him.
0: Und Isaac wusste auch, dass der Vater ihn liebte.
1: He could see the struggle.
0: Und er konnte den inneren Kampf sehen.
1: He could see the fact that his father

0: did not want to sacrifice him.
1: Und er konnte sehen, dass der Vater dieses Opfer eigentlich nicht bringen wollte.
0: But he knew that his father was trustworthy.
1: Aber er wusste, sein Vater ist vertrauenswürdig.
0: Now let me ask you a question.
1: Ich möchte euch jetzt eine Frage stellen.
0: Is our God trustworthy?
1: Ist unser Gott vertrauenswürdig?
0: Has he not proven that he is in fact love?
1: Hat er es nicht schon bewiesen, dass er wirklich Liebe ist?
0: I think many times when we think about surrender,
1: oft wenn wir über dieses Thema Übergabe denken,
0: surrender has maybe a negative connotation or brings up negative pictures in our mind.
1: So mag das Wort Übergabe so negative Bilder in uns aufbringen.
0: When we think of surrender in the world,
1: wenn wir über Übergabe nachdenken, wie wir sie in der Welt sehen,
0: most of the time we use that word within the context of war.
1: Dann verwenden wir das Wort meistens in der Umgebung von Krieg.
0: When two sides have fought a battle,
1: also wenn zwei Seiten miteinander im Gefecht miteinander kämpfen,
0: and then one side is winning and the other one has been beaten,
1: und eine Seite gewinnt, die andere wird geschlagen,
0: then the side that has been beaten raises a white flag and surrenders to their enemy.
1: Dann die Seite, die verloren hatte, die erhebt eine weiße Flagge und übergibt ihre Sache dem Feind.
0: But when we are called to surrender as Christians,
1: aber wenn wir als Christen dazu aufgefordert werden,
0: we're not surrendering to an enemy,
1: dann übergeben wir uns nicht einem Feind,
0: we're surrendering to our friend,
1: sondern wir übergeben uns einem Freund.
0: We're surrendering to someone who loves us more than we love ourselves.
1: Wir übergeben uns jemandem, der uns mehr liebt, als wir uns selbst lieben können.
0: A friend who is much wiser, much kinder, much better than we are.
1: Ein Freund, der viel weiser und viel besser ist als wir selbst.
0: My prayer is that my attitude towards God,
1: und mein Gebet ist, dass doch meine Haltung gegenüber Gott,
0: will be the same as Isaac's attitude toward his father.
1: Dass diese Haltung dieselbe wird wie die Haltung Isaaks gegenüber seinem Vater.
0: My prayer is that I will not resist him.
1: Mein Gebet ist, dass ich ihm nicht widerstehen würde,
0: but rather offer him my hands,
1: sondern ihm frei meine Hände ihm übergeben würde,
0: and say to him, Lord, I am yours,
1: und ihm sagen können, Herr, ich bin dein.
0: Receive me as a sacrifice.
1: Empfange mich als ein Opfer.
2: So we've talked about the purpose of surrender.
1: Also wir haben uns über die Absicht
2: and the
1: der Übergabe root unterhalten und auch die Wurzel
2: and the root of surrender.
1: Die Wurzel der Übergabe.
2: And now we want to talk a little bit about the art of surrender.
1: Und jetzt wollen wir uns über die Kunst der Übergabe unterhalten.
2: In Philippians 2 verses 5 through 8, you can turn there if you have your Bibles.
1: Falls ihr eure Bibeln habt, schlagt bitte Philipper 2 Vers 5 bis 8 auf.
2: We read about Jesus.
1: Da lesen wir über Jesus
2: and how Jesus was equal with God,
1: und wie Jesus hier als gleich mit Gott beschrieben wird,
2: but he made himself of no reputation,
1: aber dass er sich das nicht bei sich behielt.
2: He took upon him the form of a servant,
1: er nahm die Gestalt eines Dieners an,
2: and being God he was made like a man,
1: und obwohl er Gott war, war er doch einem Menschen gleich.
2: That is a huge change from being the king of the universe to coming and down and being a small human being.
1: Und das ist ein großer Wandel, der Herr des Universums zu sein und jetzt ein kleiner Mensch zu werden.
2: But even as a human being, he humbled himself even more.
1: Aber sogar als Mensch wurde er noch demütiger, noch kleiner.
2: He came as the poorest of human beings.
1: Er kam als der ärmste aller menschlichen Wesen.
2: And throughout his whole life he humbled himself all the way down to the death on the cross.
1: Und durch sein ganzes Leben hindurch demütigte er sich noch mehr bis zum Tod am Kreuz.
2: And because of that submission,
1: und aufgrund dieser Übergabe,
2: because he was willing to take the lowest place,
1: und da er bereit war, den geringsten Platz einzunehmen,
2: God has highly exalted him above every name that is named.
1: Hat Gott ihn über alle Maßen, über allen Namen erhöht.
2: This mind in us is what will produce the restoration that every one of us need in our own hearts.
1: Und diese Haltung wird in uns diese Wiederherstellung ermöglichen, die wir alle brauchen.
2: That mind of humility and submission that Christ had to his Father.
1: Diesen Geist der Demut und der Übergabe, den Christus gegenüber seinem Vater hatte.
2: But how do you and I receive this

0: mind of Christ.
1: Aber wie könnt ihr und ich, wie können wir diesen Geist Jesu empfangen?
0: Because the Bible says there in Philippians, let this mind be in you, which was also in Christ Jesus.
1: Denn Philipper sagt ja, lasst den Geist in euch sein, der auch in Christus war.
0: The very first thing is recognizing how completely helpless I am.
1: Und das allererste ist, dass wir erkennen, wie hilflos, vollständig hilflos wir selbst sind.
0: Jesus himself said, I can do nothing of myself.
1: Jesus selbst sagt ja, ich kann nichts in mir selbst tun.
0: I always do what the Father says.
1: Ich tue immer das, was der Vater sagt.
0: And if Jesus could do nothing of himself, how much more, how can I think that I can do something of myself?
1: Wenn Jesus schon sagt, dass er nichts aus sich selbst tun konnte, wie viel weniger kann ich etwas aus mir selbst?
0: But sometimes it's easy to even in my subconscious think that I can do something.
1: Aber oft ist es so, dass wir es auch in unserem Unterbewusstsein immer denken, ja, wir können doch was.
0: I remember the first time that this became very real in my own heart.
1: Ich kann mich gut erinnern an das erste Mal, als mir dieses Thema sehr nahe kam.
0: It was a time in life where I knew that the word of God said that I should continually be in a mindset of prayer.
1: Und das war, als ich aus dem Wort erkannte, dass ich in einem ständigen Gebetsgeist wandeln sollte.
0: That through the whole day I should be abiding in Jesus.
1: Dass ich den ganzen Tag über in Christus bleiben sollte.
0: And so one day I decided I wanted to spend a whole day continually in prayer.
1: Und so entschloss ich mich eines Tages, ich wollte einen ganzen Tag beständig im Gebet
0: and
1: bleiben.
0: And so I took my watch and I set it to make an alarm every single hour.
1: So habe ich also meine Uhr genommen und sie so eingestellt, dass jede Stunde ein Alarmsignal klingelt.
0: And I was going to see if I could keep my mind on God through the whole hour.
1: Und so wollte ich auch sehen, ob ich meinen Geist auf Gott gerichtet lassen könnte diese ganze Stunde über.
0: I thought it was a very good plan.
1: Und ich dachte, das ist ein sehr guter Plan.
0: But as the day went on,
1: aber als dieser Tag so langsam vorüberging,
0: and I came to the evening,
1: und der Abend sich näherte,
0: I began being frustrated every time my alarm would ring.
1: So war ich jedes Mal, also fing es an, dass ich Frustration fühlte jedes Mal, wenn mein Wecker klingelte.
0: Because the harder I would try myself,
1: je mehr ich versuchte, das zu tun,
0: inevitably I would become distracted with other things.
1: Desto mehr würde ich am Ende irgendwie abgelenkt werden von
0: anderen
1: Dingen.
0: And I realized there was no way that I could keep myself focused on Christ.
1: So erkannte ich, dass ich es selbst nicht könnte, mich ganz auf Christus zu konzentrieren.
0: It wasn't long later that God spoke to my heart in a very real way.
1: Und es dauerte nicht lang, da sprach der Herr zu mir auf eine ganz praktische Weise.
0: About the power of the word of God to work in my life.
1: Und er sprach zu mir von der Kraft Gottes, dass sie in meinem Leben wirken sollte.
0: And he asked me, Paul, would you be willing for me to keep your heart and your mind?
1: Und er fragte mich, Paul, wärst du bereit dafür, mir dein Herz zu geben?
0: Do you believe that my word is powerful enough to keep your mind on me?
1: Glaubst du, dass mein Wort Kraft genug enthält, um dich bei mir zu halten im Gebet?
0: Because in the word of God it says, I know whom I have believed, that he is able to keep what I've committed to him.
1: Denn das Wort sagt, ich weiß, an wen ich glaube, dass ich halten kann, wozu er mich, was er mir befohlen hat.
0: And I remember one morning sitting on the edge of my bed.
1: Und ich erinnere mich daran, ich saß eines Morgens an der Bettkante.
0: And God was calling to my heart to spend this day in communion and prayer with him.
1: Und Gott sprach zu meinem Herzen, dass ich diesen Tag in einer Verbindung und im Gebet bleiben
0: and
1: sollte.
0: I knew from my past experience that I could not do it at all.
1: Und ich wusste aus meiner Vergangenheit, dass ich das überhaupt nicht tun konnte.
0: And I also knew if I chose to believe that God would do it in me.
1: Aber ich wusste auch, wenn ich mich dazu entscheiden würde, zu glauben, dass Gott es in mir tun könnte.
0: It would be like stepping off of a cliff.
1: Das wäre so, als ob ich über eine Felskante schreiten müsste.
0: Because if I chose to believe and then something happened and I didn't experience that experience of having prayer through the whole day.
1: Denn wenn ich mich entscheiden würde zu glauben, und es würde mir dann nicht gelingen, diese Gebetshaltung zu bewahren den Tag über,
0: then would I be able to believe that God's word was really that powerful?
1: würde ich dann noch weiterhin glauben können, dass Gottes Wort

0: wirklich so kraftvoll wäre.
1: In essence, it was a test of God's word. Would he do what he said he would do?
0: Im Grunde war es eine Prüfung über das Wort Gottes. Würde er das tun, was er versprochen hat zu tun?
1: And I remember being very afraid as I sat on the edge of my bed.
0: Und ich kann mich gut erinnern, ich hatte Furcht in meinem Herzen, als ich halt auf dieser Bettkante saß.
1: Wondering if God would really do what he said he would do.
0: Und ich fragte mich, würde Gott wirklich das tun, was er versprochen hat?

0: choice.
1: Aber ich musste schließlich diese Entscheidung treffen.
0: And push those doubts behind me.
1: Und diese Zweifel hinter mich
0: and say,
1: werfen.
0: God, I believe that you are more powerful than anything.
1: Und ich sagte, Gott, ich weiß, du bist machtvoller als irgendetwas anderes.
0: And that you can keep me if I choose to give you my mind and my heart today.
1: Und dass du mich bewahren kannst, wenn ich mich entscheide, dir mein Herz und meinen Geist zu übergeben, dass du ihn bewahrst heute.
0: And I can tell you that God was faithful that day.
1: Und ich kann euch bezeugen, Gott war treu an diesem Tag.
0: And he kept my mind with him that day.
1: Und er hat an diesem Tag meinen Geist bei sich behalten.
0: But I had to put those doubts behind and take a step forward.
1: Aber ich musste die Zweifel hinter mich werfen und einen Schritt vorwärts machen.
0: Choosing to believe his word.
1: Und wählen, seinem Wort zu glauben.
0: And asking him to keep.
1: Und ihn darum zu bitten, es zu bewahren.
0: But what if you don't feel your need of God?
1: Aber was ist, wenn du nicht einmal die Not nach Gott fühlst?
0: What if you don't recognize how deeply, maybe you know it intellectually, but in your heart you still feel that maybe I can do something myself.
1: Und es mag sein, dass du in deinem Verstand wohl verstehst, aber dass dein Herz diese Notwendigkeit nicht erkennt.
0: But you want to feel your need of God.
1: Aber du würdest gern deine Not nach Gott fühlen.
0: The first thing is to steadily seek that experience in the Word of God.
1: Der erste Schritt ist, dass du nach dieser Erfahrung suchst, jedes Mal im Wort Gottes.
0: Read about the submission of Christ to his Father.
1: Lest, wie Christus sich seinem Vater übergeben hat.
0: Fill your mind with looking at Jesus.
1: Und erfüllt euren Geist mit dem Blick auf Jesus.
0: Pride and self-worth can never flourish in a heart that and a mind that has the pictures of Calvary in front of it all the time.
1: Und Stolz und Selbstwert kann nicht aufwachsen oder blühen im Angesicht des Kreuzes Jesu.
0: Pride cannot flourish when we are thinking of Christ taking off his robes and washing the feet of his disciples.
1: Stolz kann nicht weiter wachsen, wenn wir das Bild vor Augen haben, wie Jesus niederkniet und die schmutzigen Füße seiner Jünger wäscht.
0: The second thing is to beg for it in prayer.
1: Und das zweite ist, dass ihr darum fleht im Gebet.
0: It may take hours, but plead with God to give you a heart of surrender.
1: Und es mag Stunden dauern, aber fleht zum Herrn, dass er euch ein Herz der Übergabe geben möchte.
0: And then look to Christ and by faith take it as your own.
1: Und dann schaut auf Christus und durch Glauben behauptet es für euch selbst.
0: Claim the promises of God.
1: Nehmt diese Verheißung Gottes in Anspruch für euch selbst.
0: We can claim the ones that we just looked at in Philippians.
1: Wir können auch das, was wir gerade gesehen haben in Philippa, als Verheißung beanspruchen.
0: Where he says, let this mind be in you that was in Jesus.
1: Wo es ja heißt, lasst den Geist Jesu in euch sein.
0: Claim the promises that God will give you a new heart.
1: Beansprucht die Verheißungen, die euch sagen, dass ihr ein neues Herz bekommen könnt.
0: That he will take away your stony heart.
1: Dass er an euer steinernes Herz hinausreißen würde.
0: And give you a heart of flesh.
1: Und euch ein Herz aus Fleisch geben würde.
0: And then when there are times in your life,
1: und wenn es dann Zeiten gibt in eurem Leben,
0: where you face temptation,
1: wo ihr einer Versuchung begegnet,
0: because every single one of us faces temptation in our lives,
1: denn jeder von uns wird Versuchungen begegnen,
0: then at those times choose to step away and take some time in prayer.
1: Und genau in diesem Augenblick entscheide dich dazu, euch zu entfernen und etwas Zeit zu nehmen mit eurem Herrn.
0: And choose to submit your heart to God.
1: Und entscheidet euch dort dann, eure Herzen ihm zu übergeben.
0: Oftentimes we may try to submit ourselves to God.
1: Oft mag es so sein, dass wir es versuchen, unsere Herzen ihm zu übergeben.
0: But our trying often fails.
1: Aber diese Versuche, sie gehen oft schief.
0: Instead, choose to submit your heart to God.
1: Statt dieser Versuche erwählt euch, euer Herz Gott zu übergeben.
0: And by faith believe that he will work that submission in your heart.
1: Und dass ihr dann durch Glauben für euch beansprucht, dass er diese Übergabe in eurem Herzen bewirken
0: and
1: wird.
0: And then step forward and act as if he has already done it.
1: Und dann geh vorwärts und handle so, als ob er es schon getan hätte.
0: Like the Israelites on the Red Sea.
1: Wie die Israeliten, als sie am Roten Meer standen.
0: It wasn't until or actually it was at the Jordan River, I should say.
1: Es war eigentlich der Jordanfluss.
0: It wasn't until they put their feet into the water
1: Erst als sie ihren Fuß in das Wasser steckten,
0: the water was pushed back.

0: wich das Wasser zur Seite.
1: And continue to claim the promises of God.
0: Und beansprucht weiterhin die Verheißungen Gottes.
1: Again, in those times of temptation, choose to sing songs from the Bible.
0: Und wenn ihr in der Versuchung steht, entscheidet euch dazu, dass ihr Bibellieder singt.
1: Recite scripture.
0: Zitiert die Schrift.
1: And allow Christ to draw your heart upwards to him.
0: Und erlaubt es Christus, dass er eure Herzen nach oben lenkt.
1: And one more practical thing for our lives.
0: Und noch eine praktische Anregung.
1: Is when we are dealing with other people.
0: Wenn wir mit anderen Menschen zu tun haben.
1: Oftentimes during the conversation something may happen.
0: Und es kann sein, dass wir dann in diesem Umgang mit ihnen irgendwas passiert.
1: Where our heart rises within ourselves and we want to say something.
0: Dass wir einen Drang spüren in unseren Herzen, wir wollen jetzt etwas
1: But
0: sagen.
1: But we know that it would not be what Jesus would say.
0: Aber wir wissen genau, das ist nicht das, was Jesus will.
1: Maybe we feel like we are going to get angry at the other person.
0: Es mag sein, dass wir zornig werden.
1: Or we're frustrated with them.
0: Oder dass wir frustriert sind.
1: What do you do in a time like that?
0: Was tust du dann?
1: It is always better to remain silent.
0: Und dann ist immer besser, still zu bleiben,
1: than to speak.
0: Als zu reden.
1: The Bible says to be slow to speak.
0: Seid langsam im Reden
1: and quick to listen.
0: Und schnell im Hören.
1: And like I mentioned before, many times there are times where it is best to step away.
0: Und wie ich es vorher schon sagte, es ist dann oft besser, wegzugehen
1: and take some time in prayer.
0: Und etwas Zeit fürs Gebet zu nehmen.
1: I remember one time with my family, we were having family worship.
0: Ich kann mich gut erinnern, wir hatten Familienandacht.
1: And something happened and I became very frustrated.
0: Und es geschah irgendetwas und ich war sehr enttäuscht, frustriert.
1: And my family knew that I was very frustrated.
0: Und meine Familie sah, dass ich sehr frustriert war.
1: But I remembered that it's always better to step away.
0: Aber ich erinnerte mich dann, es ist besser jetzt wegzugehen.
1: And so I praised the Lord in this particular at this particular time.
0: Und ich lobe den Herrn in diesem Zeitpunkt.
1: I told my family I need a little bit of time for prayer.
0: Da konnte ich meiner Familie sagen, ich brauche jetzt etwas Zeit für Gebet.
1: And it was in the middle of family worship.
0: Und das war mitten in der Familienandacht.
1: This was not normal.
0: Das ist ja nicht normal.
1: But I knew that my heart was not right.
0: Aber ich spürte, mein Herz steht nicht richtig.
1: And so I stepped over into the other room.
0: Und so ging ich in das andere Zimmer.
1: And I closed the door.
0: Schloss die Tür hinter mir.
1: And went down on my knees and asked God to help me.
0: Und ich ging auf meine Knie und ich flehte zum Herrn um Hilfe.
1: And he was faithful and helped me to surrender my heart to him.
0: Und er war treu und er half mir, dass ich ihm mein Herz übergeben konnte.
1: And I was able to come back out to the family a few minutes later.
0: Und einige Minuten später konnte ich wieder zurück zur Familie kommen.
1: And restore the peace in our home with the family.
0: Und den Frieden in unserem Heim wiederherzustellen.
1: So this is something very practical that you can do as well.
0: Und das ist praktisch, das könnt ihr auch tun.
1: This is part of the art of surrender.
0: Das ist ein Teil der Kunst der Übergabe.
1: Letting go of our own thoughts and desires and wishes and the angriness that can often come up into our hearts, the frustration.
0: Und dass wir unsere Gedanken und Verlangen und unseren Zorn und unseren Frust einfach loslassen.
1: And asking God to replace it with his heart of love.
0: Und dass wir dann den Herrn fragen, dass er das ersetzt durch seine Liebe.
1: And with his peace.
0: Und mit seinem Frieden. Amen.
2: Our daughter Natasha was supposed to be sharing here with us this morning.
0: Eigentlich sollte unsere Tochter Natasha jetzt da sein und das mit uns teilen.
2: And many of you know that she's not been well. She's been sick the last couple of days.
0: Aber viele von euch wissen, dass sie jetzt krank geworden ist seit einigen Tagen.
2: And Paul came to us just a few minutes before we were to begin.
0: Und Paul kam gerade einige Minuten vorher zu uns.
2: And offered to speak with us if we needed him to.
0: Und hat es angeboten, dass er uns hilft bei der Ansprache.
2: And we were very thrilled.
0: Und da waren wir aufgeregt.
2: He had looked at Natasha's notes.
0: Denn er schaute die Notizen an von Natasha.
2: But basically it was is fairly personal to Natasha.
0: Aber er wurde da sehr persönlich. Oder es war ein persönliches Zeugnis von Natasha.
2: So he has shared from his heart.
0: Also er hat es jetzt frei aus seinem Herzen erzählt.
2: And the principles of the word of God.
0: Auch die Prinzipien des Wortes Gottes.
2: As the Spirit gave him utterance.
0: So wie der Geist ihm eingab.
2: And as I was sitting there,
0: und als ich jetzt hier saß,
2: that a lot of things that he was saying,
0: erkannte ich, dass vieles, was er jetzt zu uns sprach,
2: were things that were in my notes to say.
0: Dass es auch in meinen eigenen

0: auf Schrift steht.
1: So now I'm asking the Spirit to give me utterance.
0: Und so bitte ich jetzt den Herrn, dass er mir etwas gibt.
1: And have me say what he would like me to say.
0: Und dass er mir jetzt das eingibt, was er möchte, dass wir das hören.
1: So I will talk to you a little bit about the fruit of surrender.
0: Ich möchte jetzt ein bisschen über die Frucht der Übergabe reden.
1: But before I do that,
0: aber bevor ich damit anfange,
1: I think I will share with you an instance of struggling with the flesh.
0: Will ich euch erst ein Ereignis schildern, wo ich mit meinem Fleisch ringen musste?
1: And the process that I go through to surrender to God.
0: Und will auch den Prozess beschreiben, wie ich dann zur Übergabe kam.
1: Surrender is a moment by moment experience. It's something that we need to do all throughout the day, not just in the morning.
0: Übergabe ist ja etwas, was jeden Augenblick, den ganzen Tag über geschieht und nicht nur am Morgen.
1: We have inherited a legacy of selfishness from our first parents.
0: Denn wir haben ja von unseren ersten Eltern eine Erbschaft an Selbstsucht mitbekommen.
1: A legacy of rebellion.
0: Eine Erbschaft von Rebellion.
1: A legacy of distrust in the goodness, the righteousness of God.
0: Eine Erbschaft des Misstrauens gegenüber der Güte Gottes.
1: And this is why we are told that the warfare against self is the greatest battle that we have to fight.
0: Und darum wurde uns auch gesagt, dass der Krieg gegen das eigene Ich das größte Gefecht ist, das es überhaupt gibt auf dieser Erde.
1: Because our natural response is for self-preservation.
0: Denn unsere natürliche Neigung ist dazu, dass wir uns selbst beschützen wollen.
1: To protect our own interests.
0: Unsere eigenen Interessen zu bewahren.
1: And it happens naturally.
0: Das passiert ganz natürlicherweise.
1: We don't have to go around thinking selfish thoughts.
0: Wir müssen nicht irgendwie herumlaufen und selbstsüchtige Gedanken denken.
1: They arise very naturally.
0: Denn sie kommen ganz natürlicherweise in uns.
1: And this is why it is so important that we take that hour of pondering on the life of Christ that Paul mentioned.
0: Und darum ist es so wichtig, dass wir uns diese eine Stunde nehmen, um über das Leben Jesu nachzudenken.
1: Because the more we see Christ in his holiness,
0: denn je mehr wir Jesus in seiner Heiligkeit sehen,
1: in his beauty,
0: in seiner Schönheit,
1: in his giving nature,
0: in seiner freigebigen Natur,
1: the more we will be able to discern our own selfishness.
0: Und desto mehr werden wir fähig sein, unsere eigene Selbstsucht zu erkennen.
1: I think back to an experience I had when were we in Africa last
2: September of 2000.
1: So about a year and a half. Mm-hmm. A year and a half ago, we had the privilege of going to Africa to help Luke and Shante in their mission.
0: Vor etwa anderthalb Jahren hatten wir das Vorrecht, Luke und Shante mitzuhelfen in ihrer Mission in Afrika.
1: And one of the things that we engaged in,
0: und eines der Dinge, mit denen wir da beschäftigt waren,
1: was the building of a one-day church.
0: War, dass wir eine Eintageskapelle aufbauten.
1: So it was a very exciting time for all of us.
0: Das war eine sehr spannende Sache für uns.
1: I actually didn't go there for the building.
0: Ich bin eigentlich nicht dorthin gegangen, um das aufzubauen.
1: I had stayed home with Shante, helping her with the baby.
0: Und ich blieb zu Hause zusammen mit Shante und half ihr mit ihrem Baby.
1: And with the work of cooking and all of those things that take a lot more time in Africa.
0: Und auch all diese Arbeit, das Kochen, das in Afrika viel mehr Zeit braucht.
1: So the all the men, Paul was there with us.
0: Und alle Männer, auch Paul war dabei.
1: All of the young men and I can't remember whether my husband participated in that. He was doing a lot of doctoring as well.
0: Und all die jungen Männer, und ich weiß nicht, ob mein Mann auch dabei war, denn er hat als Doktor dort auch gearbeitet.
1: But for, I think it was for two or three days, they went and engaged in that.
0: Das war zwei, drei Tage und sie waren damit beschäftigt.
1: And they would come back and we were very excited to learn what had they accomplished.
0: Und dann kommen sie zurück und ich war immer sehr, sehr interessiert daran, wie weit sind sie gekommen.
1: So finally Sabbath came.
0: So kam schließlich der Sabbat.
1: And I was very joyful.
0: Und ich war voller Freude,
1: because we were going to go to this village,
0: denn wir würden an diesem Tag in dieses Dorf gehen,
1: and we were going to worship for the first time in this one-day church building.
0: Und wir würden das erste Mal in dieser Eintageskapelle Gottesdienst feiern.
1: And so we had to go on the river

0: for a time.
1: Und so ging die Reise erst eine Zeit auf dem Fluss.
0: And it was a glorious experience.
1: Und es war ein schönes Erlebnis.
0: As we were approaching the place,
1: als wir dann uns diesem Platz näherten,
0: all of the little village children were there waving and waiting for us, for the boat.
1: Da waren all die kleinen Kinder des Dorfes unterwegs und winkten uns zu als Empfang für unser Schiff.
0: And we arrived.
1: Und da kamen wir an.
0: And walked up to the one-day church building.
1: Und gingen da zu dieser Eintageskapelle.
0: And we all sat down and started singing.
1: Und wir setzten uns, begannen zu singen.
0: And it was a very happy time.
1: Das war eine sehr schöne Zeit, fröhliche Zeit.
0: And I remember that I had been having some low back pain.
1: Und ich kann mich erinnern, ich hatte etwas Schmerzen in meinem Rücken.
0: And the benches that were there had no back support.
1: Und die Bänke dort, die hatten keine Rückenlehne.
0: So as I slipped into one of the benches,
1: als ich dann in so hineinrutschte auf so eine Bank,
0: I noticed a spot where there was a post right behind the bench.
1: Konnte ich einen Platz sehen, da war eine kleine Stütze hinter mir.
0: And I slipped over to that spot.
1: Da bin ich gleich rübergerutscht.
0: And so I had back support, even though nobody else did.
1: Und so war ich die Einzige, die eine Rückenstütze hatte.
0: And I was very thankful.
1: Da war ich sehr dankbar dafür.
0: Because of the back pain that I was having.
1: Aufgrund meiner Rückenschmerzen.
0: But then I believe Shantae needed help with the baby. I took the baby out, so I left my spot and I went out to walk with the baby.
1: Shanté braucht etwas Hilfe wegen ihrem Baby und so bin ich dann hinausgegangen.
0: And later on, I came back to my place.
1: Als ich später zurückkam zu meinem Platz.
0: I must have given the baby back to Shanté. I can't remember.
1: Ich habe wohl das Baby wieder zurückgegeben an Shanté.
0: But when I came back,
1: als ich da zurückkam,
0: I noticed that my husband was sitting in the place with the post in the back.
1: Konnte ich sehen, dass mein Ehemann genau auf diesem Platz mit dem Pfosten als Rückenlehne saß.
0: And I was immediately irritated.
1: Und dann war ich irgendwie verärgert.
0: And so all the happy and joyful thoughts of being here in this village with these precious people worshiping God.
1: Und so waren all diese schönen fröhlichen Gedanken, in diesem Dorf sein zu dürfen, mit den Leuten anzubeten.
0: All those thoughts left my mind.
1: All die Gedanken waren weg aus meinem Denken.
0: And I sat there thinking, should I tell him to move over?
1: Und ich saß dort und dachte, soll ich ihm sagen, er soll rüberrutschen?
0: Or should I just sit here and suffer?
1: Oder soll ich einfach da sitzen und vor mich hin leiden?
0: Do you see how easily we can begin to focus on me, my needs?
1: Seht ihr, wie leicht es ist, dass wir wieder anfangen, auf unsere eigenen Bedürfnisse zu schauen?
0: My convenience,
1: meine Bequemlichkeit,
0: my comfort,
1: meiner Komfort.
0: This is why we need God so much.
1: Und das ist der Grund, dass wir Gott so sehr benötigen.
0: I've been a Christian for more than 40 years.
1: Denn ich war ein Christ schon über 40 Jahre lang.
0: But it's been during the last 20 years that I've been earnestly seeking a closer walk with God.
1: Aber es war erst während der letzten 20 Jahre, dass ich wirklich ernsthaft danach strebe, einen engen Kontakt mit Gott zu haben.
0: And as I have one of the commitments that I made 20 years ago was to be in the Word of God every single day.
1: Und eines der Entschlüsse, die ich getroffen hatte, war, dass ich jeden Tag mit Gott verbringen wollte, Zeit mit seinem Wort.
0: I have rearranged my priorities so that I can spend a minimum of an hour with God in the morning.
1: Und so habe ich all meine Prioritäten neu geordnet, so dass ich mindestens eine Stunde Zeit hätte mit Gott jeden Morgen.
0: And I just want to tell you that I'm not giving you that as a prescription.
1: Und bitte versteht, ich gebe euch das nicht als eine Verschreibung.
0: If you ask the Lord, he might want you to spend a minimum of 3 hours with him.
1: Es mag sein, dass Gott euch sagt, ihr solltet mindestens 3 Stunden mit ihm
0: so
1: verbringen.
0: I'm just sharing my experience.
1: Also ich erzähle euch nur meine Erfahrung.
0: And I have found it true that the more I spend time with God,
1: und ich habe dann diese Wahrheit erkannt, dass ich, je mehr Zeit ich mit Gott verbringe,
0: the more I spend time beholding the last scenes of the life of Christ,
1: dass ich dann immer mehr Zeit mit den letzten Szenen des Lebens Jesu verbringe.
0: The more my heart is made tender.
1: Dass dann auch mein Herz immer empfindlicher wird.
0: The more I

0: long to be like him.
1: Und ich immer mehr danach verlange, so zu sein wie er.
0: The more I long to be changed into the image of God.
1: Und je mehr ich danach auch verlange, verwandelt zu werden in das Ebenbild Gottes.
0: And yet still I have times like that day in the one day church.
1: Und doch gibt es immer wieder Zeiten wie an diesem einen Tag in der einen Tageskapelle.
0: So I'm asking the Lord to make me more and more sensitive.
1: Und so bitte ich den Herrn, dass er mich immer empfindlicher, empfänglicher macht.
0: And I'm finding that he answers that prayer.
1: Und ich finde heraus, er beantwortet dieses Gebet.
0: Because as selfish thoughts arise,
1: denn wenn diese selbstsüchtigen Gedanken aufkommen,
0: it actually hurts.
1: Das verletzt in Wirklichkeit.
0: There's a verse in Philippians 2:13.
1: Wir lesen einen Vers in Philipper 2, Vers 13.
0: That is a precious promise for us.
1: Und das ist eine kostbare Verheißung.
0: Because God does not ask us to be restored by our own effort.
1: Denn Gott fordert von uns nicht, dass wir aus eigener Anstrengung uns wiederherstellen sollen.
0: He is willing to awaken in us the desire for holiness.
1: Er ist bereit dazu, dass er in uns das Verlangen nach Heiligkeit erweckt.
0: And then he is willing to grant us the power to choose the way of holiness.
1: Und dann will er uns auch die Kraft zur Heiligkeit geben.
0: Philippians 2:13 says,
1: Philipper 2, Vers 13,
0: for it is God who worketh in you,
1: denn es ist ja Gott, der beides in euch bewirkt,
0: both to will and to do of his good pleasure.
1: Das Wollen und Vollbringen nach seinem Wohlgefallen.
0: So, as we look at surrender, we realize that it is difficult.
1: Also wenn wir jetzt über Übergabe nachdenken, erkennen wir, dass es schwierig ist.
0: But friends, the fruit of surrender is glorious.
1: Aber die Frucht der Übergabe ist herrlich.
0: It is basically the life of God poured into our own lives.
1: Im Grunde ist es ja das Leben des Herrn, das in unser Leben hineingegossen wird.
0: The heart of God.
1: Es ist das Herz Gottes.
0: Becoming what we desire, what we long for the most.
1: Ist das, wonach wir am meisten Sehnsucht haben.
0: Ellen White says,
1: und Ellen White schreibt,
0: in the desire of ages,
1: im Leben Jesu,
0: that if we consent,
1: wenn wir zustimmen,
0: he will so identify himself with our thoughts and aims,
1: wird er sich selbst so mit unseren Gedanken und Zielen identifizieren,
0: so blend our hearts and minds into conformity to his will.
1: Und so er wird unsere Herzen und unser Denken so in eine Einheit mit seinem Willen verschmelzen.
0: That when obeying him, we shall be but carrying out our own impulses.
1: Dass wenn wir ihm dann gehorchen, werden wir eigentlich unseren eigenen Neigungen folgen.
0: So, don't you want that?
1: Ist das nicht, was du auch willst?
0: I want to think God's thoughts.
1: Ich will Gottes Gedanken denken.
0: I know that our happy family.
1: Ich weiß, dass unsere glückliche Familie
0: will be even happier.
1: Könnte noch glücklicher sein.
0: As Christ's character is reproduced in me.
1: Wenn der Charakter Christi in mir Gestalt gewinnt.
0: So the fruit of surrender.
1: Also die Frucht der Übergabe.
0: Is harmony.
1: Ist Harmonie.
0: And love.
1: Und Liebe.
0: And peace.
1: Und Frieden.
0: And forgiveness.
1: Und Vergebung.
0: And a fruitful life full of ministry.
1: Und ein fruchtbares Leben dem Dienst geweiht.
0: God is the fountain of life.
1: Gott ist die Quelle des Lebens.
0: He is the fountain of love and goodness.
1: Er ist die Quelle der Liebe und aller Güte.
0: And according to Revelation 4:11,
1: und nach Offenbarung 4, Vers 11,
0: we were made by him,
1: sind wir von ihm gemacht
0: and for him,
1: und für ihn gemacht.
0: For his joy,
1: für seine Freude,
0: for his glory,
1: für seine Herrlichkeit.
0: We were created in the image of God,
1: wir sind im Ebenbild Gottes geschaffen worden,
0: for the purpose of reflecting,
1: um ihn wiederzuspiegeln,
0: the character of our maker,
1: und seinen Charakter.
0: And the essence of that character is love.

0: Und das Innerste dieses Charakters ist Liebe.
1: He is our light and salvation.
0: Er ist unser Licht, unsere Erlösung.
1: He is our joy and song.
0: Er ist unsere Freude, unser Lied.
1: He is grace and peace to all that seek him.
0: Und er ist Gnade und Friede für alle, die ihn suchen.
1: He is strength and wisdom.
0: Und Stärke und Weisheit.
1: And beauty and blessing.
0: Und Schönheit und Segen.
1: And the more we know him,
0: je mehr wir ihn erkennen,
1: the more we will fall more deeply in love with him.
0: Und desto mehr werden wir uns in ihn verlieben.
1: And the more we will be able to be the recipients of all his gifts.
0: Und desto mehr werden wir auch dazu befähigt, Empfänger all seiner Gaben zu werden.
1: We will be able to be possessors of everything that he longs to give us.
0: Wir werden dazu befähigt, auch Besitzer zu werden von allem, was er uns auch geben möchte.
1: If we hold out on God,
0: wenn wir uns von Gott entfernen,
1: to get our own way because of something that we want,
0: also wenn wir uns fernhalten von ihm, damit wir unsere eigenen Wege gehen können, um das zu bekommen, was wir wollen,
1: will it bring us joy, lasting joy?
0: Wird es denn an uns wirklich dauerhafte Freude bringen?
1: No, it won't.
0: Oh nein.
1: It will hinder us.
0: Es wird uns behindern.
1: From the process that God wants to take place in our lives.
0: Er wird eben diesen Prozess verhindern, den Gott eigentlich in unserem Leben beginnen will.
1: So that he can pour the fullness of his love.
0: Damit er dann die ganze Fülle seiner Liebe hineinschütten kann.
1: And his redemption and grace and peace.
0: Und seine Erlösung und seine Gnade und seinen Frieden.

0: In the book of Revelation,
1: das Buch von Offenbarung,
0: Revelation 14:6,
1: Offenbarung 14:6,
0: the gospel is referred to as being everlasting.
1: Dieses Evangelium ist ewig. Das Evangelium, worauf sich Offenbarung bezieht, ist ewig.
0: So we know that it was in God's mind from eternity past.
1: Wir wissen, dass das in Gottes Gedanken war, schon in der Vergangenheit, in der Ewigkeit.
0: And everybody who's ever lived upon this earth,
1: und jeder, der auf dieser Erde gelebt hat,
0: is saved by the same gospel.
1: Wird durch das gleiche Evangelium gerettet.
0: Well, there's a teaching that the Jews were saved by keeping the law.
1: Es gibt diese Auffassung, diese Lehre, dass die Juden so gerettet wurden, indem sie das Gesetz gehalten
0: and
1: haben.
0: Christians are saved by grace.
1: Und dass die Christen durch die Gnade gerettet werden.
0: Well, that's false.
1: Aber das stimmt nicht.
0: Everybody is saved by the same gospel.
1: Jeder wird durch das gleiche Evangelium gerettet.
0: And this is very easy to prove from the scripture. Turn with me to Hebrews chapter 4.
1: Und das kann man sehr leicht aus den Schriften beweisen. Geht mit mir zu Hebräer Kapitel 4.
0: Verse 2.
1: Vers 2.
0: For unto us.
1: Denn auch uns.
0: Who is us?
1: Wer ist uns?
0: Who is us?
1: Auf wen bezieht sich das?
0: Us is us.
1: Uns ist uns.
0: Okay. For unto us was the gospel preached as well as unto them.
1: Denn auch uns ist eine Heilsbotschaft verkündigt worden. Im Englischen heißt, denn auch uns ist das Evangelium verkündigt worden, gleich wie jenen.
0: Who is them?
1: Wer ist jenen?
0: The Jews.
1: Die Juden.
0: For unto us was the gospel preached as well as unto them, but the word preached did not profit them, not being mixed with faith in them that heard it.
1: Denn auch uns ist das Evangelium verkündigt worden, gleich wie jenen. Aber das Wort der Verkündigung hat jenen nicht geholfen, weil es bei den Hörern nicht mit dem Glauben verbunden war.
0: So how was the gospel preached to the Jews?
1: Wie wurde das Evangelium den Juden gepredigt? In the same way as us.
0: Well, actually God used a peculiar method.
1: Gott hat eigentlich besondere Methoden angewandt.
0: It was called the sanctuary.
1: Denn er hatte hier für sie das Heiligtum gegeben.
0: Everything in the sanctuary service has an equivalent in the gospel.
1: Alles im Heiligtumsdienst hat eine Bedeutung im Evangelium.
0: The altar of sacrifice represents the cross.
1: Das Opferaltar, Brandopferaltar repräsentiert das Kreuz.
0: The laver.
1: Der Waschbecken
0: represents justification by faith.
1: Repräsentiert die Rechtfertigung durch den Glauben.
0: The holy place,
1: das Heilige,
0: represents sanctification by faith.
1: Repräsentiert die Heiligung durch Glauben.
0: And the most holy place represents the investigative judgment.
1: Und das Allerheiligste repräsentiert den Versöhnungstag.
0: So the gospel was preached to the Jews through the sanctuary.
1: Das Evangelium wurde den Juden durch das Heiligtum gepredigt.
0: But they didn't have faith.
1: Aber sie hatten keinen Glauben.
0: Well, the gospel goes back further than that.
1: Aber das Evangelium geht reicht weiter zurück.
0: Let's go to Galatians.
1: Wir gehen zu Galater.
0: Galatians chapter 3.
1: Galater Kapitel 3.
0: And verse 8.
1: Und da Vers 8.
0: And we read, and the scriptures, foreseeing that God would justify the heathen through faith, preached before the gospel unto Abraham.
1: Da es nun die Schrift voraussah, dass Gott die Heiden aus Glauben rechtfertigen würde, hat sie dem Abraham im Voraus das Evangelium verkündigt.
0: So the gospel was preached to Abraham.
1: Das Evangelium wurde auch Abraham verkündigt.
0: Okay, let's go back to the beginning. Let's go to Genesis.
1: Lass uns also zurück

0: Starting in verse 3.
1: Beginnend mit Vers 3.
0: And in the process of time it came to pass that Cain brought of the fruit of the ground an offering unto the Lord.
1: Und es geschah nach geraumer Zeit, dass Cain dem Herrn ein Opfer darbrachte von den Früchten des Erdbodens.
0: And Abel, he also brought of the firstlings of his flock and of the fat thereof.
1: Und auch Abel brachte ein Opfer dar von dem Erstlingen seiner Schafe und von ihrem Fett.
0: And the Lord had respect unto Abel and to his offering.
1: Und der Herr sah Abel und sein Opfer an.
0: But unto Cain and to his offering he had not respect.
1: Aber Cain und sein Opfer sah er nicht an.
0: And Cain was very wroth and his countenance fell.
1: Da wurde Cain sehr wütend und sein Angesicht senkte sich.
0: What are the two brothers doing?
1: Was tun die zwei Brüder?
0: What are they doing?
1: Was tun sie?
0: They are worshiping.
1: Sie beten an.
0: So they came to worship. One did what God said. He brought the lamb.
1: Sie kamen, um anzubeten. Einer tat, was Gott ihm befohlen hatte. Er brachte ein Lammopfer dar.
0: His was a religion of God said and a religion of faith.
1: Seine Religion gründete sich darauf, was Gott gesagt hatte, und das war eine Religion des Glaubens.
0: The other one brought the fruit, the work of his own hand.
1: Der andere brachte die Früchte und den Glauben seiner eigenen Hände.
0: One believed in the Lamb of God that would come and take away the sin of the world.
1: Einer glaubte an dem Lamm Gottes, das kommen würde und die Sünden der Welt wegnehmen würde.
0: The other's religion was I think and my works.
1: Die Religion vom anderen war, was ich glaube und meine Werke zählten.
0: Now, when do we worship?
1: Wann beten wir an?
0: When do we worship?
1: Wann beten wir an? If you believe what God said.
0: I said when.
1: Wann?
0: When?
1: Die ganze Zeit, all the time, they say.
0: Okay, but specifically, when do we come to worship God?
1: Aber spezifisch, wann kommen wir zusammen, Gott anzubeten?
0: On the Sabbath.
1: Am Sabbat.
0: So in the English it says, in the process of time it came to pass.
1: Und im Englischen heißt es, nach geraumer Zeit kam es so.
0: And the margin in the King James says, at the end of days.
1: Und in der Randbemerkung steht in der King James Version, what was it?
0: At the end of days.
1: Am Ende von Tagen.
0: When is the end of days?
1: Wann ist das Ende der Tage?
0: It's the Sabbath.
1: Das ist der Sabbat.
0: The end of the week is the Sabbath.
1: Das Ende einer Woche ist der Sabbat.
0: All right. So, if you will, this is a convoluted way of saying they came to worship on the Sabbath.
1: Wenn ihr es möchtet, könnte man so sagen, dass sie am Sabbat zusammenkamen, um anzubeten.
0: But God makes his word like this, so we have to think and then we have to study to figure it out.
1: Aber Gott liest das so niederschreiben, damit wir darüber nachdenken und herausfinden, was sich hier ereignete.
0: You would never think that was the Sabbath. In the process of time it came to pass.
1: Also wenn wir so lesen, nach geraumer Zeit würden wir nicht annehmen, dass es sich um den Sabbat handelte.
0: But that's what they were doing.
1: Aber das ist, was sie getan hatten hier.
0: They came on the Sabbath and they worshiped.
1: Sie kamen zusammen am Sabbat, um anzubeten.
0: The point is, the gospel is everlasting. Everybody is saved by the same gospel.
1: Der Punkt ist, das Evangelium ist gleich und jeder wird durch das gleiche Evangelium gerettet.
0: Let's turn to Mark.
1: Lass uns zu Markus gehen.
0: Chapter 16.
1: Kapitel 16.
0: Yeah, 16. In verse 15.
1: Markus 16, Vers 15.
0: Jesus is speaking.
1: Jesus spricht hier.
0: And he said unto them, that is the disciples.
1: Und er sagte zu ihnen, das sind die Jünger.
0: Go ye into all the world and preach the gospel to every creature.
1: Geh hin in alle Welt und verkündigt das Evangelium der ganzen Schöpfung.
0: Preach what?
1: Was sollen sie predigen?
0: The 27 fundamental beliefs.
1: Die 27 Glaubenspunkte.
0: The prophecies of Daniel and Revelation.
1: Prophezeiungen, Daniel und Offenbarung.
0: Health reform.
1: Die Gesundheitsreform.
0: Is that what he said?
1: Hat er das gesagt?
0: He said to do what?
1: Er sagte, was sollten sie tun?
0: Preach the gospel.
1: Sie sollten das Evangelium verkündigen.
0: Now, are all those other things important?
1: Natürlich, all die anderen Dinge sind wichtig.
0: Are they?
1: nicht wahr?

0: Doctrine, prophecy,
1: Lehre, Prophezeiung,
0: lifestyle,
1: Lebensstil.
0: Is that important?
1: Ist das wichtig?
0: Yes.
1: Ja.
0: It's very important.
1: Sehr wichtig.
0: But none of those things are the gospel.
1: Aber diese Dinge sind nicht das Evangelium.
0: The gospel is about how we are saved.
1: Das Evangelium handelt sich beim Evangelium handelt sich darüber, wie wir gerettet werden.
0: And we have our evangelistic technique all mixed up.
1: Und unsere evangelistischen Methoden sind etwas verwirrt oder verwirrend.
0: And we go and we teach, we rent big halls and we have big PowerPoint presentations of the image of Daniel 2 and we teach prophecy.
1: Und wir gehen und predigen und haben PowerPoint-Präsentationen über die Statue von Daniel und wir lehren die Prophetie.
0: We tell people about the Sabbath and about the state of the dead and about the millennium.
1: Wir erzählen den Menschen über den Sabbat, über den Zustand der Toten und über das Millennium.
0: And we sprinkle in a little health reform like salt to make it taste good.
1: Und wir streuen ein bisschen Gesundheitsreform so wie Salz, damit es auch gut schmeckt.
0: And we give people an intellectual assent to truth.
1: Und wir geben den Menschen eine intellektuellen Geschmack der Wahrheit.
0: Well, you can clearly present, anybody who's not biased can see, oh yeah, the seventh day is the Sabbath.
1: Ja, wir können das klar darstellen. Wir können zeigen, dass der, so dass jeder verstehen kann, dass der Sabbat der wahre Ruhetag ist.
0: Oh yeah, the dead know not anything.
1: Oh ja, stimmt, die Toten wissen nichts.
0: Intellectually they can accept that. It's not
1: intellektuell gesehen können sie das alles annehmen, ohne Probleme.
0: But that doesn't touch the heart.
1: Aber das berührt das Herz nicht.
0: When the rich young ruler came to Jesus,
1: als der reiche Jüngling zu Jesus kam,
0: he didn't ask for a Bible study.
1: Er bat ihn nicht um ein Bibelstudium.
0: What must I do to be saved?
1: Er sagte, was muss ich tun, um gerettet zu werden?
0: That is the question.
1: Das ist die Frage.
0: And that's what the world is going to beat a path to our door and start asking us.
1: Und dann wird die Welt beeindruckt werden, wenn wir beginnen, das zu tun.
0: And what are we going to give them?
1: Und was werden wir ihnen geben?
0: Oh, here's the 27 fundamental beliefs.
1: Oh, hier sind die 27 Glaubenspunkte.
0: I'm sorry, that's not going to cut it.
1: Es tut mir leid, das wird's nicht tun.
0: We have to teach them the gospel.
1: Wir müssen ihnen das Evangelium predigen.
0: How they are saved.
1: Wie sie gerettet werden können.
0: And then we teach them everything else.
1: Und dann bringen wir ihnen alles andere bei.
0: Because everything else is very important.
1: Denn alles andere ist sehr wichtig.
0: But it's not the gospel.
1: Aber es ist nicht das Evangelium.
0: There is only one true gospel.
1: Es gibt nur ein wahres Evangelium.
0: And that's the one that saves you from your sins every time. All the time.
1: Und das ist das Evangelium, das dich von deinen Sünden rettet, jederzeit und immer. Matthäus 1:21.
0: And ye shall call his name Jesus.
1: Und er soll Jesus genannt werden.
0: For he shall save his people from their sins.
1: Denn er wird sein Volk retten von ihren Sünden.
0: He does not save us in our sins.
1: Da steht nicht, dass das in unseren Sünden geschieht.
0: That's Catholicism.
1: Das ist Katholizismus.
0: That is apostate Protestantism.
1: Das ist der abgefallene Protestantismus.
0: But that is not the gospel.
1: Aber das ist nicht das Evangelium.
0: So, turn with me to John chapter 1.
1: Geht mit mir zu Johannes Kapitel 1.
0: Verse 12.
1: Vers 12.
0: But as many as received him,
1: allen aber, die ihn aufnahmen,
0: to them gave he power,
1: denen gab er das Anrecht oder die Kraft,
0: to become the sons of God,
1: Kinder Gottes zu werden,
0: even to them that believe on his name,
1: denen, die an seinen Namen glauben.
0: What does it mean to believe on his name?
1: Was bedeutet es, an seinen Namen zu glauben?
0: And ye shall call his name Jesus.
1: Und er soll Jesus genannt werden.
0: For he shall save his people from their sins.
1: Denn er soll sein Volk aus seinen Sünden retten.
0: To believe on his name,
1: an seinen Namen zu glauben,
0: is to believe that he saves you from your sins.
1: Bedeutet zu glauben, dass er dich von deinen Sünden errettet.
0: Do you understand that?
1: Versteht ihr das?
0: That's what

0: It means to believe on his name.
1: Das bedeutet es, an seinen Namen zu glauben.
0: You believe in what his name says it will do.
1: Du glaubst daran, was wofür sein Name steht, was sein Name tun kann.
0: All right, we're going to have a very quick overview of the gospel.
1: Wir werden einen kurzen Überblick über das Evangelium haben.
0: The first thing that has to happen in everybody's life is you have to be convicted.
1: Das erste, was im Leben von jedem passieren muss, ist eine Überzeugung. Man
0: John,
1: muss überzeugt werden.
0: John 16, verse 8.
1: Johannes 16, Vers 8.
0: Speaking of the Holy Spirit that Jesus would send.
1: Da geht es den Heiligen Geist, den Jesus senden würde.
0: And when he is come, he will reprove the world of sin or convict the world of sin.
1: Johannes 16, Vers 8. Und wenn jener kommt, der wird die Welt überführen von Sünde und von Gerechtigkeit und vom Gericht.
0: Okay, so when you're convicted of sin, what comes next?
1: Wenn ihr der Sünde überführt worden seid, was kommt als nächstes?
0: What comes next?
1: Was kommt als nächstes? Some say it's repentance. Some say you cannot sin.
0: All right. The order is not particularly significant, but either confession or repentance comes next.
1: Die Reihenfolge ist nicht so bedeutend, aber entweder kommt Bekenntnis oder Reue als nächstes.
0: But I have chosen repentance first.
1: Ich habe die Reue als erstes gewählt.
0: So turn with me to Acts chapter 5.
1: Geht mit mir zu Apostelgeschichte Kapitel 5.
0: In verse 31.
1: Und da Vers 31.
0: Repentance is a gift.
1: Reue ist eine Gabe.
0: It's not something that you conjure up, so to speak.
1: Reue ist nicht etwas, was wir uns selber hervorbringen.
0: Acts 5:31.
1: Apostelgeschichte 5:31.
0: And I like Zita's translation better than my English.
1: Und meint, dass meine Übersetzung besser wäre als die englische.
0: Him hath God exalted with his right hand to be a prince and a savior, for to give repentance to Israel and forgiveness of sins.
1: Diesen hat Gott zum Fürsten und Retter zu seiner Rechten erhöht, um Israel Buße und Vergebung der Sünden zu gewähren.
0: So the Holy Spirit convicts you.
1: Der Heilige Geist überzeugt dich.
0: The Lord gives you repentance.
1: Der Herr gibt dir Reue.
0: Now turn with me to John.
1: Und jetzt 1 John. Gehen wir zu 1. Johannes.
0: Chapter 1.
1: Kapitel 1.
0: And then you confess.
1: Und dann bekennst du.
0: 1 John 1:9.
1: 1. Johannes 1, Vers 9.
0: If we confess our sins.
1: Wenn wir aber unsere Sünden bekennen,
0: he is faithful and just to forgive us our sins,
1: so ist treu und gerecht, dass uns die Sünden vergibt,
0: and to cleanse us,
1: und reinigt uns,
0: what's the next word, from,
1: was ist das nächste Wort, von,
0: all,
1: aller,
0: unrighteousness,
1: Ungerechtigkeit.
0: How much is left?
1: Wie viel ist noch übrig?
0: 1%?
1: 1%?
0: Half a percent?
1: Halber Prozent?
0: Quarter percent?
1: Viertel Prozent?
0: No, all unrighteousness.
1: Nein, alle Ungerechtigkeit.
0: We are cleansed.
1: Wir sind gereinigt.
0: We are forgiven.
1: Uns ist vergeben.
0: John 15:3 says, "Now are ye clean by the word that I speak unto you."
1: Johannes 15:3 sagt: Nun seid ihr rein durch das Wort, das ich zu euch spreche.
0: So the word he just spoke to us was in 1 John 1:9.
1: Das Wort, das gerade zu uns gesprochen hat, war in 1. Johannes.
0: To cleanse us from all unrighteousness.
1: 1:9, uns von aller Ungerechtigkeit zu reinigen.
0: Now you're clean.
1: Jetzt seid ihr rein.
0: Your filthy garment is taken away.
1: Eure beschmutzten Kleider sind weggenommen.
0: Christ covers you with his robe of righteousness.
1: Christus bedeckt euch mit dem Kleid seiner Gerechtigkeit.
0: And you stand before him as if you had never sinned.
1: Und ihr steht vor ihm, als ob ihr nie gesündigt hättet.
0: And at this point in time,
1: und zu dem Zeitpunkt,
0: you're given a new heart,
1: wird uns ein neues Herz gegeben,
0: a new mind,
1: ein neuer Verstand,
0: and a new spirit.
1: Ein neuer Geist.
0: Ezekiel 36.
1: Ezekiel 36.
0: A new heart also will I give you.
1: Ich werde euch ein neues

0: Herz geben.
1: And a new spirit will I put within you.
0: Und ich werde einen neuen Geist in euer Inneres legen.
1: And I will take away.
0: Und ich will das steinerne Herz.
1: The stony heart out of your flesh.
0: Aus eurem Fleisch wegnehmen.
1: And I will give you an heart of flesh.
0: Und euch ein fleischernes Herz geben. 26 ist das. 36, 26.
1: And I will put my spirit within you.
0: Und ich werde meinen Geist in euch legen.
1: And cause you to walk in my statutes.
0: Und werde bewirken, dass ihr in meinen Satzungen wandelt.
1: And ye shall keep my judgments and do them.
0: Und meine Rechtsbestimmungen befolgt und tut.
1: Being justified by faith, we have peace with God.
0: Wenn wir durch den Glauben gerechtfertigt sind, haben wir Frieden mit Gott.
1: This is justification by faith.
0: Das ist die Rechtfertigung durch Glauben.
1: You believe all of these things.
0: Wir glauben alle diese Dinge.
1: Happen to you.
0: Dass die uns mit uns geschehen.
1: Because you have faith in what God's word has said to you.
0: Weil wir Glauben haben und aufgrund dessen, was Gott zu uns gesagt hat.
1: And this is called imputed righteousness.
0: Und das wird zugerechnete Gerechtigkeit genannt.
1: So in the English word imputed, in the middle of the word, it has the word put, P-U-T.
0: Das Wort zugerechnet im Englischen beinhaltet, er gibt, also er, ja, put heißt ja, erlegt oder
1: okay,
0: gibt.
1: Okay, so I'm going to put this glass here.
0: Ich werde dieses Glas hier hinstellen, okay. Oder geben, tun.
1: God puts his righteousness on our account in heaven.
0: Gott legt seine Gerechtigkeit oder rechnet seine Gerechtigkeit uns zu im Himmel.
1: It's our title.
0: Das ist unser Titel.
1: And justification by faith is the new birth experience.
0: Und Rechtfertigung durch Glauben ist die Neugeburtserfahrung.
1: So we are cleansed, we are forgiven, all of our past sins are forgiven, we're given the Holy Spirit, a new mind, a new heart.
0: Wir werden gereinigt, uns wird der Heilige Geist gegeben, dadurch ein neues Herz, ein reiner Verstand.
1: And Jesus speaks to us personally.
0: Jesus spricht persönlich zu uns.
1: Neither do I condemn thee.
0: Ich verdamme dich nicht.
1: Go.
0: Geh.
1: And sin no more.
0: Und sündige nicht mehr.
1: Is that possible?
0: Ist das möglich?
1: Is God lying to you?
0: Lügt uns Gott an?
1: If he tells you to go and sin no more, is it possible?
0: Wenn er dir sagt, geh und sündige nicht mehr, ist das möglich?
1: How many believe it's possible?
0: Wie viele glauben, dass das möglich ist?
1: Have you changed your mind since yesterday?
0: Habt ihr seit gestern doch euren Gedanken
1: I hope not.
0: Verändert? Ich hoffe nicht.
1: All right. That's part of the gospel.
0: Das ist ein Teil des Evangeliums.
1: Here's the other part.
0: Hier kommt der andere Teil.
1: It's called sanctification.
0: Und das wird Heiligung genannt.
1: And some of us have been confused about sanctification.
0: Manche von uns sind verwirrt worden bezüglich der Heiligung.
1: Because we have a statement in the spirit of prophecy.
0: Denn wir haben eine Aussage in Geisterweissagung.
1: That says sanctification is the work of a lifetime.
0: Und da steht, dass die Heiligung ein Werk, ein lebenslanger, langer Werk ist.
1: So is sanctification the work of a lifetime?
0: Also ist Heiligung ein lebenslanger Prozess?
1: Yes.
0: Ja.
1: But what does that mean?
0: Aber was bedeutet das?
1: Well, this is what some people teach and think that it means.
0: Folgendes wird von manchen gelehrt und sie meinen, dass das bedeuten würde.
1: They think sanctification is the washing machine.
0: Sie glauben, dass Heiligung die Waschmaschine ist.
1: And sanctification is the work of a lifetime of getting sin out of my life.
0: Und Heiligung ist ein Werk, oder ein lebenslanger Prozess, in dem ich die Sünde immer wieder aus mir raus.
1: And we have our checklist.
0: Und wir haben so eine Checkliste.
1: And maybe the page goes all the way to the floor.
0: Und vielleicht geht diese Seite bis zum Boden.
1: Anger.
0: Ärger.
1: Okay, got that one.
0: Okay, check. Das habe ich jetzt abgehakt.
1: Impatience.
0: Ungeduld.
1: Oh, okay, I got that out. Check.
0: Okay, das habe ich jetzt auch kann ich auch abhacken.
1: Overeating. Okay, I got that out. Check.
0: Überessen. Na gut, dann kann ich das auch wieder abhacken.
1: That's righteousness by evolution.
0: Und das ist Gerechtigkeit durch Evolution.

0: Not righteousness by faith.
1: Nicht Gerechtigkeit durch Glauben.
0: Sanctification is the work of a lifetime.
1: Heiligung ist ein lebenslanger Prozess.
0: Of not getting the sin out of my life.
1: Nicht indem wir die Sünde einzeln eine nach der anderen rauskriegen aus unserem Leben.
0: But by the grace of God.
1: Sondern durch die Gnade Gottes.
0: Overcoming every temptation and keeping it out of my life.
1: Überwinde ich jede Versuchung und halte das aus meinem Leben oder von meinem Leben fern.
0: Justification is the washing machine.
1: Rechtfertigung ist die Waschmaschine.
0: That's where you're cleansed from all unrighteousness.
1: Dabei werden wir von aller Ungerechtigkeit gereinigt.
0: Sanctification is victory, overcoming, keeping sin out.
1: Heiligung bedeutet Sieg, überwinden und die Sünde fernzuhalten.
0: It's holiness to the Lord.
1: Es bedeutet heilig dem Herrn.
0: Do you understand this?
1: Versteht ihr das?
0: Is it clear?
1: Ist das klar?
0: And by the way, just like justification is by faith.
1: Und übrigens, genauso wie Rechtfertigung durch Glauben.
0: Sanctification is also by faith.
1: Geschieht die Heiligung auch durch den Glauben.
0: Turn with me to the book of Acts.
1: Geht mit mir zu Apostelgeschichte.
0: Chapter 26, verse 18.
1: Kapitel 26, Vers 18.
0: To open their eyes,
1: ihnen die Augen zu öffnen,
0: and to turn them from darkness to light,
1: damit sie sich bekehren von der Finsternis zum Licht,
0: and from the power of Satan unto God,
1: und von der Herrschaft des Satans zu Gott,
0: that they may receive forgiveness of sins,
1: damit sie Vergebung der Sünden empfangen,
0: and inheritance among them which are sanctified by faith that is in me.
1: Und ein Erbteil unter denen, die durch den Glauben an mich geheiligt sind.
0: You cannot break sanctification apart from justification.
1: Du kannst die Heiligung nicht von der Rechtfertigung abtrennen.
0: They are linked.
1: Sie sind verbunden.
0: What we have to learn,
1: was wir lernen müssen,
0: that we may be overcomers,
1: damit wir überwindender werden können,
0: is how to cooperate with God.
1: Ist, wie wir mit Gott zusammenarbeiten können.
0: So let me read this statement.
1: Ich möchte eine Aussage lesen.
0: Never leave the impression on the mind.
1: Gib niemals diesen Eindruck,
0: that there is little or nothing to do on the part of man.
1: Dass auf der Seite von Menschen nur wenig oder gar nichts zu tun gibt.
0: But rather teach man,
1: sondern wir bringen den Menschen eher bei,
0: to cooperate with God,
1: mit Gott zusammenzuarbeiten,
0: that he may be successful in overcoming,
1: damit er im Überwinden erfolgreich werden kann.
0: But we're not doing that.
1: Aber wir tun das nicht.
0: I was in Zimbabwe probably 20 years ago.
1: Ich war ungefähr vor 20 Jahren in Zimbabwe.
0: In the capital city of Harare.
1: In der Hauptstadt in Harare.
0: Pastor came up to me and said, Brother Davis.
1: Der Prediger kam zu mir und sagte, Bruder Davis.
0: We had an evangelistic series.
1: Wir hatten Evangelisationen.
0: Oh, praise the Lord.
1: Oh, Gott sei Dank dafür.
0: I knew right away where this was going.
1: Ich wusste ganz genau, worauf hinaus wollte.
0: We baptized 500 people.
1: Wir haben 500 Menschen getauft.
0: Praise the Lord.
1: Gott sei Lob.
0: Yeah, we rented the Hilton Hotel.
1: Wir haben eine Halle im Hotel gemietet.
0: And we brought in a Western evangelist.
1: Wir haben einen westlichen Evangelisten gebracht.
0: And he had all the PowerPoint and all the stuff.
1: Und er hatte die ganze PowerPoint und alles zusammen.
0: It was wonderful.
1: Oh, das war wunderbar.
0: And I looked him in the eye.
1: Und ich habe ihm in die Augen geschaut.
0: And I said, Pastor.
1: Ich habe gesagt, Pastor.
0: How many of those 500 people are still in the church?
1: Wie viele von diesen 500 Menschen sind noch immer in der Gemeinde?
0: And he hung his head.
1: Und hat seinen Kopf gebeugt.
0: He said, only a few.
1: Er sagte, nur ein paar.
0: What's the problem?
1: Was ist das Problem?
0: We did not preach the gospel.
1: Wir haben nicht das Evangelium gepredigt.
0: We did not tell them what the gospel was.

0: Wir haben ihnen nicht gesagt, was das Evangelium ist.
1: They went out the back door as fast as they came in the front door.
0: Sie gingen bei der Hintertür so schnell raus, wie sie bei der Vordertür reinkamen.
1: Because we only gave them intellectual information.
0: Denn wir haben ihnen nur intellektuelle Information gegeben.
1: Nothing that touched their heart.
0: Nichts, was ihr Herz berührt hat.
1: We did not teach them how to cooperate with God so that they could be successful in overcoming.
0: Wir haben ihnen nicht beigebracht, wie sie mit Gott zusammenarbeiten können, damit sie im Überwinden erfolgreich sind.
1: Overcoming is very important.
0: Überwinden ist sehr wichtig.
1: In the book of Revelation, it's mentioned 7 times.
0: In Offenbarungen wird das 7-mal erwähnt.
1: To him that overcometh.
0: Wer überwindet?
1: To him that overcometh.
0: Wer überwindet?
1: 7 times.
0: 7-mal.
1: All right, I'm going to briefly tell you how it works.
0: Ich werde euch kurz erklären, wie das funktioniert.
1: How to cooperate with God.
0: Wie arbeite ich mit Gott zusammen?
1: When we are justified by faith.
0: Wenn wir durch den Glauben gerechtfertigt sind.
1: We stand before God as if we had never sinned.
0: Wir stehen vor Gott, als ob wir niemals gesündigt hätten.
1: We have his imparted righteousness, imputed righteousness.
0: Wir haben seine zugerechnete Gerechtigkeit.
1: Okay, sanctification is imparted righteousness.
0: Heiligung ist verliehene Gerechtigkeit.
1: It becomes a part of our experience.
0: Das wird ein Teil unserer Erfahrung.
1: And it's our fitness for heaven.
0: Das ist unsere Bereitschaft für den Himmel.
1: Justification is our title.
0: Rechtfertigung ist unser Titel.
1: Sanctification is our fitness.
0: Die Heiligung ist unsere Befähigung oder Bereitschaft.
1: They're both by faith.
0: Die sind beide durch den Glauben.
1: So we have a new heart, a new mind, and the Lord has promised to give us His Holy Spirit.
0: Wir haben ein neues Herz, einen neuen Verstand, und der Herr hat verheißen, seinen Geist zu geben.
1: We have to become sensitive to the still small voice.
0: Wir müssen für diese leise Stimme empfänglich sein.
1: So turn with me to Isaiah 30.
0: Wir gehen zu Jesaja 30.
1: Verse 21.
0: Vers 21. Jesaja 30, 21.
1: So we're walking with the Lord.
0: Wenn wir mit dem Herrn gehen.
1: In the narrow way.
0: Wir gehen auf dem schmalen Pfad.
1: In the middle of the narrow way.
0: Inmitten des schmalen Pfades.
1: And thine ears shall hear a word behind thee saying.
0: Isaiah 30.
1: Isaiah 30, mm-hmm. 21.
0: Okay. 21. Also Jesaja 30, 21.
1: And thine ears shall hear a word behind thee saying.
0: Und deine Ohren werden das Wort hören, das hinter dir her so spricht.
1: This is the way.
0: Dies ist der Weg.
1: The middle of the narrow way.
0: Der Mitte des schmalen Pfades.
1: Walk ye in it. Walk ye in it.
0: Yeah.
1: When ye turn to the right hand, and when ye turn to the left.
0: Dies ist der Weg, den geht, wenn ihr zur rechten oder zur linken abbiegen wollt.
1: So we're walking in the middle of the narrow way.
0: Also wir gehen inmitten des schmalen Pfades.
1: A temptation comes to us.
0: Eine Versuchung kommt zu uns.
1: And it's going to either one of three things are going to happen.
0: Und wir haben dann drei mögliche Optionen.
1: We're either going to go into the ditch on the right.
0: Entweder wir gehen ins Gebüsch zur rechten.
1: Or the ditch on the left.
0: Oder in den Graben zum linken.
1: Or we're going to stay in the middle of the narrow way.
0: Oder wir werden inmitten des schmalen Pfades bleiben. In der Mitte bleiben.
1: All right, let me use mothers for examples.
0: Ich möchte als Beispiel die Mütter nehmen.
1: Who have children.
0: Die Kinder haben.
1: Especially small ones.
0: Besonders kleine Kinder.
1: They can be very trying.
0: Sie können sehr
1: How many mothers would agree with that statement?
0: Sie können sehr versucht werden. Wie viele Mütter stimmen
1: Even
0: mit mir
1: some
0: überein?
1: Fathers agree with that statement.
0: Sogar Väter stimmen mit mir überein.
1: Okay, they can try your patience.
0: Sie können deine Geduld auf die Probe stellen.
1: And so here's the little child acting up, just creating a disturbance.
0: Das kleine Kind kommt und macht alles Mögliche, um zu stören.
1: And the temptation will come to you.
0: Und die Versuchung kommt zu euch.
1: To become impatient.
0: Ungeduldig zu werden.
1: And irritated.
0: Und gereizt zu reagieren.
1: So a question.
0: Eine Frage.
1: Is impatience and irritation a fruit of the Holy Spirit?
0: Ist Ungeduld und Gereiztheit eine Frucht des Heiligen Geistes?
1: No.
0: Nein.
1: What do you need?
0: Was benötigst du?

0: dir.
1: You need patience.
0: Ihr benötigt Geduld.
1: You need love.
0: Liebe.
1: You need peace.
0: Frieden.
1: To deal with this erring child who's just about ready to drive you crazy.
0: Um mit diesem fehlerhaften Kind zu handeln, der euch gerade verrückt macht.
1: So when this temptation comes and you feel it rising.
0: Wenn diese Versuchung kommt und ihr spürt, wie es in euch hochkommt,
1: you will hear a word behind you saying,
0: dann werdet ihr ein Wort hinter euch hören, der sagt,
1: Warning, Danger,
0: Warnung, Gefahr,
1: you need my help.
0: Du brauchst meine Hilfe.
1: And at that point in time,
0: und an diesem Punkt,
1: you have to make a choice.
0: Müsst ihr eine Entscheidung treffen.
1: Are you going to do your will?
0: Werdet ihr euren Willen folgen?
1: Which is to get angry and impatient and irritated?
0: Ärgerlich, ungeduldig, gereizt zu reagieren?
1: Are you going to do his will?
0: Oder werdet ihr seinen Willen tun?
1: To exhibit love,
0: Liebe, patience, zu zeigen, Geduld.
1: And what did Jesus say?
0: Was sagt Jesus?
1: Not my will.
0: Nicht mein Wille.
1: But thy will be done.
0: Sondern dein Wille geschehe.
1: So you have to take up your cross at that point in time.
0: Ihr müsst euer Kreuz auf euch nehmen zu diesem
1: and you
0: Zeitpunkt.
1: Have to die to yourself.
0: Und ihr müsst eurem eigenen Ich absterben.
1: Self wants to be irritated and angry and impatient
0: das
1: with the
0: ich
1: child.
0: Möchte gereizt werden, reagieren und ungeduldig und ärgerlich mit diesem Kind.
1: But God wants to give you the fruit of the Holy Spirit in that situation.
0: Aber Gott möchte dir in dieser Situation die Frucht des Geistes geben.
1: Okay. This is the way of escape.
0: Das ist der Ausweg.
1: 1 Corinthians 10.
0: 1. Korinther 10.
1: Verse 13.
0: Vers 13, 1. Korinther 10, 13.
1: There hath no temptation taken you, but such as is common to man.
0: Es hat euch bisher nur menschliche Versuchung betroffen.
1: But God is faithful, who will not suffer you to be tempted above that ye are able.
0: Gott aber ist treu, er wird nicht zulassen, dass ihr über euer Vermögen versucht werdet.
1: But will with the temptation also make a way to escape.
0: Sondern er wird zugleich mit der Versuchung auch den Ausgang oder Ausweg schaffen.
1: That ye may be able to bear it.
0: So, dass ihr sie ertragen könnt.
1: The problem is,
0: das Problem ist,
1: people do not understand the way of escape.
0: Menschen verstehen diesen Fluchtweg nicht oder Ausweg nicht.
1: So, when the mother is struggling with the temptation and the unruly child,
0: wenn die Mutter mit dieser Verheißung kämpft und mit diesem ungezüchtigten Kind,
1: she's not paying attention to the still small voice.
0: Sie hört nicht auf diese leise kleine Stimme.
1: The Lord is trying to save her in this situation from committing sin.
0: Der Herr versucht sie in dieser Situation vor dem Sündigen zu bewahren.
1: But if she doesn't know the way of escape,
0: aber wenn sie den Ausweg nicht kennt,
1: she falls.
0: Dann fällt sie.
1: Or he falls.
0: Oder er.
1: Or we fall.
0: Oder wir fallen.
1: And it's the same with every temptation.
0: Und so ist es mit jeder Versuchung.
1: The way of escape,
0: der Ausweg,
1: is James 4:7.
0: Ist Johannes 4:7.
1: Submit yourselves therefore to God.
0: Unterstellt euch nun Gott.
1: Resist the devil.
0: Widersteht dem Teufel.
1: And he will flee from you.
0: Und er wird von euch fliehen.
1: Yeah, at that point in time of that temptation, you have to take up your cross.
0: An dem Punkt in der Versuchung müsst ihr euer Kreuz auf euch nehmen.
1: And you have to die to yourself.
0: Und ihr müsst dem Ich absterben.
1: That has to be crucified.
0: Das Ich muss gekreuzigt werden.
1: With Christ.
0: Mit Christus.
1: So that you may live.
0: Dass ihr leben könnt.
1: And Christ may dwell in your heart by faith.
0: Und Christus in eurem Herzen wohnen kann durch den Glauben.
1: And the fruit of the Holy Spirit is then exhibited.
0: Und dann wird euch der Heilige, what will he do?
1: The fruit of the Holy Spirit is shown.
0: Also und dann wird die Frucht des Geistes offenbart.
1: Not the fruit of the fallen carnal nature.
0: Nicht die Frucht des gefallenen fleischlichen Natur.
1: And that's how it works.
0: Und so funktioniert es.
1: Every time.
0: Jederzeit.
1: All the time.
0: Alle Zeit.
1: Ellen White says.
0: Ellen White sagt.
1: There is a science of salvation.
0: Es gibt eine Wissenschaft der Erlösung.
1: Okay. We have to learn the science of salvation.
0: Wir müssen die Wissenschaft der Erlösung lernen.
1: All right, here's science.

0: Hier ist die Wissenschaft.
1: What is that law?
0: Wie nennt man dieses Gesetz?
1: The law of gravity.
0: Das Gesetz der Schwerkraft.
1: It always works.
0: Das funktioniert immer.
1: It's always consistent.
0: Und das ist beständig.
1: And it never fails.
0: Und das versagt nie.
1: It's the same in spiritual things.
0: Genauso ist es mit geistlichen Dingen.
1: There is a science.
0: Es gibt eine Wissenschaft.
1: Of salvation.
0: Der Erlösung.
1: There are laws.
0: Es gibt Gesetze.
1: There are causes and effects.
0: Es gibt Ursachen und Wirkungen.
1: And if we understand this science,
0: und wenn wir diese Wissenschaft verstehen,
1: we can be overcomers.
0: Dann können wir Überwinder werden.
1: Every day.
0: Jeden Tag.
1: One day at a time.
0: Ein Tag nach dem anderen.
1: That's the gospel.
0: Das ist das Evangelium.
1: That's the one that saves you from your sins.
0: Das ist das, was euch von euren Sünden errettet.
1: That's the kind of gospel I want.
0: Das ist das Evangelium, das ich möchte.
1: How about you?
0: Wie geht es euch?
1: Do you want to be saved from your sins?
0: Möchtet ihr von euren Sünden gerettet werden?
1: Are you tired?
0: Seid ihr müde?
1: Of sinning and repenting and sinning and repenting up and down like a Venetian blind?
0: Müde von sündigen und bereuen und sündigen und bereuen wie so ein Jojo.
1: That's good Catholicism.
0: Das ist guter Katholizismus.
1: But that's not gospel.
0: Aber das ist nicht das Evangelium.
1: Seventh-day Adventists are in a unique position at the end of this earth's history.
0: Siebenten-Tags-Adventisten haben eine besondere Stellung in diesem Zeitalter der Weltgeschichte.
1: God has given us this understanding through the scriptures and the testimonies of his spirit. God has given us this understanding.
0: Gott hat uns dieses Verständnis gegeben
1: through the scriptures
0: durch die Schrift
1: and the testimonies of his spirit.
0: Und durch das Zeugnis seines Geistes.
1: And it's our job.
0: Und es ist unser Werk,
1: to preach the gospel.
0: Das Evangelium zu verkündigen.
1: Into all the world.
0: In der ganzen Welt.
1: That's what's going to change people's lives.
0: Und das wird das Leben der Menschen ändern.
1: And when people begin to see that,
0: und wenn Menschen beginnen das zu sehen,
1: their eyes will be opened.
0: Dann werden ihre Augen geöffnet.
1: Because we don't preach the gospel, right?
0: Weil wir das Evangelium nicht richtig predigen.
1: Superficial conversions abound.
0: Gibt es oberflächliche Bekehrungen?
1: I was a superficial conversion.
0: Ich hatte eine oberflächliche Bekehrung.
1: I know what I'm talking about.
0: Ich weiß, worüber ich rede.
1: I was baptized.
0: Ich war getauft.
1: I understood all the doctrines.
0: Ich verstand die ganzen Lehren.
1: But I didn't understand the gospel.
0: Aber ich habe das Evangelium nicht verstanden.
1: And pretty soon I've fallen back into my old ways.
0: Und sehr bald bin ich in meinen alten Wegen zurückgefallen.
1: I didn't know how to overcome.
0: Ich habe nicht gewusst, wie ich überwinden sollte.
1: I didn't know how to deal with temptation.
0: Ich habe nicht gewusst, wie ich mit Versuchungen umgehen sollte.
1: I didn't know how to walk in the spirit.
0: Ich wusste nicht, wie ich im Geist wandeln
1: sollte. I didn't know how to stay connected to the vine.
0: Ich wusste nicht, wie ich mit dem Weinstock verbunden bleiben sollte.
1: I was so discouraged.
0: Ich war so entmutigt.
1: I was ready to throw in the towel and forget it.
0: Ich war bereit, alles hinzuschmeißen und zu vergessen.
1: And I made a covenant with the Lord.
0: Und ich habe einen Bund mit dem Herrn gemacht.
1: I said, Lord,
0: ich sagte, Herr,
1: I know the Adventist message is the truth.
0: Ich weiß, die Adventbotschaft ist die Wahrheit.
1: I know the Sabbath is the right day.
0: Ich weiß, der Sabbat ist der richtige Tag.
1: I know you're the Creator.
0: Ich weiß, du bist der Schöpfer.
1: I know how we got into this sinful mess.
0: Ich weiß, wie wir in diese sündigen Schlamassel hineingeraten sind.
1: I know you're coming again.
0: Ich weiß, du kommst wieder.
1: But somehow this is not working for me.
0: Aber irgendwie funktioniert das bei mir nicht.
1: And so I made a covenant with the Lord.
0: Und so habe ich einen Bund mit dem Herrn geschlossen.
1: You get me in 100%.
0: Wenn du mich 100% hineinführst,
1: or I'm out 100%.
0: Entweder du führst mich hinein oder ich bin 100% draußen.
1: Because I can read.
0: Denn ich kann lesen.
1: And the Bible says,
0: die Bibel sagt,
1: be hot.
0: Sei heiß
1: or be cold,
0: oder sei kalt,
1: but don't be lukewarm.
0: Aber nicht lauwarm.
1: And I thank the Lord today,
0: und ich danke dem Herrn heute,
1: that I'm standing before you sharing these things,
0: dass ich vor euch stehen darf und mit euch das mitteilen kann.
1: And God answered that prayer of covenant with himself.
0: Und Gott hat dieses Gebet des Bundes beantwortet.
1: And he, by his grace, he got me in 100%.
0: Und durch seine Gnade hat mich 100% rausgerettet.
1: And I thank the Lord what he's done for me.
0: Und ich danke dem Herrn dafür, was für mich getan hat.
1: And he can do the same.

0: thing for you.
1: Und er kann das Gleiche für euch tun.
0: If you'd have seen me 35 years ago, you wouldn't believe it.
1: Wenn ihr mich vor 35 Jahren gesehen hättet, könntet ihr mich nicht erkennen.
0: In my wildest imagination,
1: meine wildesten Vorstellungen,
0: I could never have believed,
1: hätte ich niemals gedacht,
0: that I would be standing before God's people preaching the gospel.
1: Dass ich vor Gottes Volk mal stehen werde und das Evangelium predigen würde.
0: But here I am.
1: Aber hier bin ich.
0: A brand plucked from the burning.
1: Ein Holzscheit aus dem Feuer gerettet.
0: God is good, brothers and sisters.
1: Gott ist gut, Geschwister.
0: He wants to save all of us.
1: Er möchte alle von uns retten.
0: He wants to give us a power and an experience that we cannot even imagine.
1: Er möchte uns eine Kraft, eine Erfahrung schenken, die wir uns noch gar nicht vorstellen können.
0: Young people,
1: junge Menschen,
0: you give your hearts to the Lord.
1: Wenn ihr euer Herz dem Herrn gebt,
0: you turn your back on this world.
1: Und ihr dieser Welt den Rücken kehrt.
0: Take it from one who knows. Mm-hmm. Take it from one who knows.
1: Nehmt das von jemand, der etwas weiß.
0: There is nothing in this world worth dying for.
1: Also es gibt nichts in dieser Welt, wofür wir sterben sollten.
0: The only thing worth dying for is Jesus Christ.
1: Wenn wir sterben sollten, dann ist es wert, wenn wir für Jesus sterben.
0: Now, God had a plan for my life.
1: Gott hatte einen Plan für mein Leben.
0: And when I was in the world, I didn't have a clue that there was a plan for my life.
1: Und als ich in der Welt war, hatte ich keine Ahnung darüber, dass Gott einen Plan hatte mit mir.
0: But God saw this very day. He saw this very day that we're in right now. God saw this very day in the future.
1: Also, aber Gott hat diesen Tag gesehen. Ich habe das Wort gesehen, nicht verstanden.
0: And he saw me standing here before you this morning.
1: Und er hat mich gesehen, dass ich heute Morgen vor euch stehen werde.
0: I have a plan for John's life.
1: Ich habe einen Plan für Johns Leben.
0: And he has a divine appointment.
1: Und er hatte eine göttliche Bestimmung.
0: August 12, 2012.
1: Der 12. August in 2012.
0: God saw that.
1: Gott hat das gesehen.
0: Young people,
1: junge Menschen,
0: older people,
1: ältere Menschen,
0: God has a divine appointment for you.
1: Gott hat eine göttliche Bestimmung für euch.
0: You don't know what it is or where it is.
1: Ihr wisst nicht, was es ist oder wo das ist.
0: But it is as real.
1: Aber das ist so real.
0: As anything you can imagine.
1: Wie alles andere, was ihr euch vorstellen könnt.
0: I want to leave you with this thought.
1: Ich möchte euch mit diesen Gedanken bei euch lassen.
0: He who has not sufficient faith in Christ,
1: wer nicht genügend Glauben an Christus hat,
0: that he can keep him from sinning,
1: dass er ihn vor dem Sündigen bewahren kann,
0: has not the faith,
1: hat nicht den Glauben,
0: that will grant him an entrance,
1: der ihm einen Eingang in den Himmel gewährt,
0: into the kingdom of God,
1: in das Himmelreich hineingewährt.
0: It's time to start believing, brothers and sisters. What do you say?
1: Die Zeit ist gekommen, dass wir glauben, Geschwister. Wie reagiert ihr darauf?
0: Let us take hold.
1: Lass uns festhalten.
0: The righteousness of Christ.
1: An der Gerechtigkeit Christi.
0: Let us cooperate with him.
1: Lass uns den ergreifen. Lass uns mit ihm zusammenarbeiten.
0: By the surrender of everything we are and everything we have.
1: Indem wir ihm alles geben, alles was wir haben und alles was wir sind.
0: And we will have a glorious eternity to spend with Jesus Christ.
1: Und wir können dann eine herrliche Ewigkeit mit Christus verbringen.

Wer seine Sünde verheimlicht, dem wird es nicht gelingen. Wer sie aber bekennt und lässt, der wird Barmherzigkeit erlangen. Die Bedingungen, unter denen wir Gottes Barmherzigkeit erlangen, sind einfach, gerecht und vernünftig. Der Herr verlangt von uns nichts Schweres, um Vergebung der Sünde zu erhalten. Wir brauchen keine langen und ermüdenden Pilgerreisen zu unternehmen oder uns quälenden Bußübungen zu unterziehen, um uns bei dem Gott des Himmels zu empfehlen oder unsere Übertretungen zu sühnen. Denn wer seine Sünde bekennt und lässt, der wird Barmherzigkeit erlangen. Der Apostel sagt: Bekennt einander die Verfehlungen und betet füreinander, damit ihr geheilt werdet. Bekennt eure Sünden Gott, der sie allein vergeben kann, und einander euer Verschulden. Wenn du deinen Freund oder Nächsten gekränkt hast, dann musst du dieses Unrecht bekennen, und er hat die Pflicht, dir freien Herzens zu vergeben. Dann bitte Gott um Vergebung, denn der Bruder, den du verletzt hast, ist Gottes Eigentum, und indem du ihm geschadet hast, hast du gegen seinen Schöpfer und Erlöser gesündigt. Der Fall wird vor den einzig wahren Mittler gebracht, unseren großen Hohepriester, der in allen Dingen versucht worden ist, so wie wir, doch ohne Sünde, der mit unseren Schwachheiten mitfühlt und uns von jedem Schandflecken der Ungerechtigkeit reinigen kann. Wer sich vor Gott nicht gedemütigt und zu seiner Schuld bekannt hat, hat die erste Bedingung der Annahme nicht erfüllt. Wenn wir diese Reue, die man nicht bereuen muss, nicht erfahren haben, wenn wir nicht mit wahrer Herzensdemut und einem zerbrochenen Geist unsere Sünden bekannt haben und unsere Schandtaten verabscheuen, haben wir niemals wirklich nach Vergebung der Sünde gesucht. Und wenn wir nie danach gesucht haben, haben wir auch nie den Frieden Gottes gefunden. Der einzige Grund, warum unsere vergangenen Sünden nicht erlassen wurden, besteht darin, dass wir nicht bereit sind, unsere Herzen zu demütigen und den Bedingungen des Wortes der Wahrheit nachzukommen. Darüber wurden uns deutliche Anweisungen gegeben. Ein Sündenbekenntnis, ob öffentlich oder privat, sollte aus tiefstem Herzen kommen und freimütig bekannt werden. Der Sünder darf nicht dazu gedrängt werden. Es darf nicht leichtfertig und gleichgültig geschehen oder Menschen aufgezwungen werden, die das abscheuliche Wesen der Sünde noch nicht erkennen. Ein Bekenntnis aus der Tiefe der Seele findet seinen Weg zu dem Gott unendlichen Erbarmens. Der Psalmist sagt: Der Herr ist nahe denen, die zerbrochenen Herzens sind, und hilft denen, die zerschlagenen Geistes sind. Ein echtes Bekenntnis ist immer konkret und bekennt die einzelnen Sünden. Es können Sünden sein, die man nur vor Gott allein bringen muss. Es kann Unrecht sein, dass man denjenigen Personen bekennen muss, die dadurch Schaden erlitten haben. Oder es können Sünden sein, die in der Öffentlichkeit begangen wurden, die dann auch öffentlich bekannt werden sollten.

Aber jedes Bekenntnis sollte eindeutig sein, auf den Punkt gebracht werden und genau die Sünden beinhalten, derer man sich schuldig gemacht hat. Zur Zeit Samuels wichen die Israeliten von Gott ab. Sie erlitten die Folgen der Sünde, denn sie hatten ihren Glauben an Gott verloren und konnten nicht mehr erkennen, wie weise und kraftvoll er sein Volk regierte. Sie trauten ihm nicht mehr zu, seine Sache zu schützen und zu verteidigen. Sie wandten sich von dem großen Herrscher des Universums ab und wollten so wie die Völker um sie herum regiert werden. Bevor sie Frieden fanden, bekannten sie deutlich: Denn zu all unseren Sünden haben wir noch die Bosheit hinzugefügt, dass wir für uns einen König begehrten. Sie mussten genau die Sünde bekennen, die ihnen bewusst geworden war. Ihre Undankbarkeit bedrückte ihre Seelen und trennte sie von Gott. Gott kann unser Bekenntnis nicht annehmen, wenn wir die Sünde nicht ernstlich bereuen und uns nicht bessern. Entschiedene Veränderungen müssen im Leben stattfinden. Es gilt, alles abzulegen, was Gott missfällt. Dies wird die Folge aufrichtiger Reue sein. Uns wird deutlich gesagt, was wir selbst tun müssen. Wascht, reinigt euch. Tut das Böse, das ihr getan habt, von meinen Augen hinweg. Hört auf, Böses zu tun. Lernt Gutes tun. Trachtet nach dem Recht. Bestraft den Gewalttätigen. Schafft der Weise Recht. Führt den Rechtsstreit für die Witwe. Wenn der Gottlose das Pfand wiedergibt, den Raub zurückerstattet und in den Satzungen des Lebens wandelt, ohne Unrecht zu tun, so soll er gewisslich leben und nicht sterben. Paulus sagt über die Reue: Denn siehe, wie viel ernstes Bemühen hat dies bei euch bewirkt, dass ihr in Gott gewollter Weise betrübt worden seid. Dazu Verantwortung, Entrüstung, Furcht, Verlangen, Eifer, Bestrafung. Ihr habt in jeder Hinsicht bewiesen, dass ihr in der Sache rein seid. Wenn die Sünde das Gewissen abgestumpft hat, dann erkennt der Missetäter seine Charaktermängel nicht und nimmt auch nicht wahr, wie schlimm seine bösen Taten sind. Und solange er sich der überzeugenden Kraft des Heiligen Geistes nicht hingibt, bleibt er gegenüber seiner Sünde teilweise blind. Seine Bekenntnisse sind nicht aufrichtig und ernst gemeint. Jedem Schuldbekenntnis fügt er eine rechtfertigende Entschuldigung hinzu und erklärt, er habe diese oder jene gerügte Tat nur aufgrund gewisser Umstände getan. Nachdem Adam und Eva von der verbotenen Frucht gegessen hatten, erfüllte sie ein Gefühl von Scham und Entsetzen. Ihr erster Gedanke war, wie sie ihre Sünde entschuldigen und dem gefürchteten Todesurteil entkommen könnten. Als der Herr sie wegen ihrer Sünde befragte, legte Adam in seiner Antwort die Schuld teils auf Gott und teils auf seine Gefährtin. Die Frau, die du mir zur Seite gegeben hast, die gab mir von dem Baum und ich aß. Die Frau schob die Schuld auf die Schlange und sagte: Die Schlange hat mich verführt, da habe ich gegessen. Warum hast du die Schlange geschaffen? Warum hast du sie in den Garten Eden kommen lassen? Die Fragen waren in der Entschuldigung für ihre Sünde enthalten. Und somit machten sie Gott für ihre Übertretung verantwortlich. Der Geist der Selbstrechtfertigung hat seinen Ursprung im Vater der Lügen und zeigt sich bei allen Söhnen und Töchtern Adams. Solche Bekenntnisse sind nicht durch Gottes Geist gewirkt und werden von Gott nicht angenommen. Wahre Reue wird einen Menschen dazu führen, seine Schuld selbst zu tragen und sich ohne Täuschung und Heuchelei zu ihr zu bekennen. Wie der arme Zöllner, der nicht einmal wagte, seine Augen zum Himmel zu erheben, wird er ausrufen: Gott, sei mir Sünder gnädig. Alle, die sich zu ihrer Schuld bekennen, werden gerechtfertigt. Denn Jesus tritt für jede bußfertige Seele mit seinem eigenen Blut ein. Die Beispiele von echter Reue und Demütigung in Gottes Wort offenbaren einen Geist des Bekennens, wo die Sünde nicht entschuldigt wird und man nicht versucht, sich selbst zu rechtfertigen. Paulus versuchte nicht, sich zu schützen,

Er schilderte seine Sünde in den schwärzesten Farben und bemühte sich nicht, seine Schuld abzuschwächen. Er sagte: Viele der Heiligen ließ ich ins Gefängnis schließen, wo ich von den obersten Priestern die Vollmacht empfangen hatte, und wenn sie getötet werden sollten, gab ich meine Stimme dazu. Und in allen Synagogen wollte ich sie oft durch Strafen zur Lästerung zwingen, und über die Maßen wütend gegen sie verfolgte ich sie sogar bis in die auswärtigen Städte. Er zögerte nicht zu sagen, dass Christus Jesus in die Welt gekommen ist, um Sünder zu retten, von denen ich der Größte bin.

das demütige und zerbrochene, durch aufrichtige Reue überwältigte Herz wird etwas von der Liebe Gottes und dem Preis von Golgatha wertzuschätzen wissen. Und so wie ein Sohn seine Schuld vor seinem liebenden Vater bekennt, wird auch der wahrhaft reumütige Mensch alle seine Sünden vor Gott bringen. Es steht geschrieben: Wenn wir aber unsere Sünden bekennen, so ist er treu und gerecht, dass er uns die Sünde vergibt und reinigt von aller Ungerechtigkeit.

0: in our lives.
1: Es ist die Geschichte, wie Gott in unserem Leben wirkt.
0: And so I want to share with you a little bit of our story.
1: Und so möchte ich ein wenig von unserer Geschichte erzählen.
0: And the reason to do that,
1: und der Grund dafür ist,
0: is to help you realize that no matter what happens, God is still faithful.
1: Ich möchte, dass ihr versteht, egal was passiert, Gott ist trotzdem treu.
0: His faithfulness is undeniable.
1: Seine Treue

0: man nicht leugnen.
1: So, my wife and I, we have been married now 29 years.
0: Meine Frau und ich, wir sind jetzt 29 Jahre verheiratet.
1: And it gets better and better.
0: Und es wird immer besser.
1: But that's a different story.
0: Das ist eine andere Geschichte.
1: We met as student missionaries in Micronesia.
0: Wir haben uns getroffen, da waren wir beide als Missionare, Studentenmissionare in Mikronesien.
1: People do mission service for different reasons.
0: Man hat ja unterschiedliche Gründe, wieso man in die Mission geht.
1: And we all say we go to give the gospel.
0: Wir gehen alle und sagen, wir wollen das Evangelium verkündigen.
1: But sometimes when you're 19 years old, you go for other reasons also.
0: Aber wenn man so 19 Jahre alt ist, dann hat man auch andere Gründe, wieso man in die Mission geht.
1: Some of the guys go to the islands to surf.
0: Manche gehen auf die Inseln, weil man dort auch gut surfen kann.
1: Scuba dive.
0: Oder gut tauchen kann.
1: Lay on the beach.
0: Oder am Strand liegen kann.
1: Or find a wife.
0: Oder eine Frau finden kann.
1: And some women go to find husbands.
0: Und manche Frauen gehen, um einen Mann zu finden.
1: And God knows that none of us have pure motives.
0: Und Gott weiß, keiner von uns hat ganz reine Motive.
1: Let me stop. Do you agree?
0: Seid ihr einverstanden?
1: Please forgive me. I know that I will probably break some cultural rules this week.
0: Verzeiht mir, ich werde vielleicht einige kulturelle Regeln brechen hier in dieser Woche.
1: And I hope that you'll forgive me.
0: Und ich hoffe, ihr werdet mir vergeben.
1: But something that has happened in our life is, I believe, life is to be enjoyed.
0: Aber etwas, was in unserem Leben geschehen ist, hat mich gelehrt, dass das Leben etwas ist, was wir genießen sollen.
1: Life is a gift.
0: Das Leben ist ein Geschenk.
1: And Jesus Christ came to give life and to give it more abundantly.
0: Jesus kam, um uns das Leben zu bringen, und zwar das Leben in Fülle.
1: That means that we live our lives very openly and very honestly.
0: Das heißt, dass wir unser Leben sehr offen, öffentlich und sehr ehrlich leben.
1: So I might say things that will shock you.
0: Vielleicht sage ich Sachen, die euch schockieren werden.
1: Because we don't lie.
0: Weil wir nicht lügen.
1: So, do you realize that sometimes you do missions for different reasons?
0: Also, könnt ihr das nachvollziehen, dass man die Mission geht aus verschiedenen Motiven?
1: I mean, we wouldn't say that.
0: Und wir sagen das nicht.
1: But it's true.
0: Geben das nicht zu, aber es stimmt doch.
1: And so, we all do things for God based on our picture of life.
0: Wir tun Dinge für Gott, aber auf der Grundlage von dem Bild, was wir übers Leben haben.
1: Right? We all have different pictures of God.
0: Wir haben alle unterschiedliche Gottesbilder auch.
1: I don't mean theology.
0: Ich meine da jetzt nicht theologische Bilder.
1: But I mean the actual pictures in our minds, the beliefs we have about God.
0: Aber das, was wir uns so, wie wir Gott wahrnehmen, wie wir Gott uns vorstellen.
1: How we live our life.
0: Wie wir unser Leben führen.
1: We each have different pictures.
0: Wir haben da alle eine andere Vorstellung davon.
1: For example.
0: Zum Beispiel.
1: I grew up believing that my relationship with God is built on what I do.
0: Ich bin so aufgewachsen, dass ich geglaubt habe, dass meine Beziehung zu Gott davon abhängig ist von dem, was ich tue.
1: In other words, I would have worship.
0: Ich habe also dann Andacht gemacht.
1: I would pray.
0: Gebetet.
1: I would serve.
0: Gedient.
1: I would go to church.
0: Bin in den Gottesdienst gegangen.
1: I would witness.
0: Hab Zeugnis gegeben.
1: Ich. But that's what I understood my relationship to be.
0: Aber so dachte ich halt, dass es sein müsste in meiner Beziehung zu Gott.
1: And I would do those things and God would love me.
0: Und ich würde das alles tun und Gott würde mich lieben.
1: So I went as a student missionary.
0: Also bin ich auch in die Mission gegangen.
1: I will go serve.
0: Ich werde dienen.
1: And I will learn how to scuba dive and
0: und ich werde auch lernen, wie man taucht.
1: And maybe find a wife.
0: Vielleicht finde ich auch eine Frau.
1: Well, my wife
0: meine
1: came
0: Frau
1: as a student missionary also.
0: Kam auch dahin als Studentenmissionarin.
1: She came to escape.
0: Sie kam, um zu fliehen, zu entkommen einer Situation.
1: Because in her home,
0: weil bei ihr daheim
1: there was abuse.
0: War Missbrauch.
1: Sexual abuse.
0: Sexueller Missbrauch.
1: emotional abuse,
0: emotionaler Missbrauch,
1: verbal abuse.

0: Abuse.
1: Verbaler Missbrauch.
0: Shame.
1: Scham, Schande.
0: Pain.
1: Schmerz.
0: And so she decided, I am not going back home. I will be a missionary.
1: Und so hat sie sich entschlossen, ich gehe nicht wieder zurück nach Hause.

0: Herz.
1: So, we began our relationship very, very dysfunctional.
0: Und so haben wir eine Beziehung begonnen, eine sehr dysfunktionale Beziehung.
1: I had the wrong picture of God.
0: Ich hatte das falsche Gottesbild.
1: And myself.
0: Und mich selbst.
1: My wife had the wrong picture of herself.
0: Meine Frau hatte ein falsches Bild von sich selbst.
1: And what family is and God and everything.
0: Und auch über das, was Familie und Gott ist, über alles eigentlich.
1: But we fell in love.
0: Aber wir haben uns verliebt.
1: Well, we didn't know what love was.
0: Wir wussten gar nicht, was Liebe ist.
1: We probably fell into lust.
0: Vielleicht sind wir, haben uns nicht verliebt, sondern in der Lust verirrt, ja.
1: No, she's pretty.
0: Sie ist hübsch.
1: I was handsome.
0: Ich war hübsch.
1: I had more hair.
0: Ich hatte mehr Haare.
1: Now I don't.
0: Jetzt nicht mehr.
1: And so we began to date on the island.
0: Also sind wir ausgegangen zusammen auf der Insel.
1: Teaching school and dating.
0: Wir haben unterrichtet an den Schulen und
1: we weren't supposed to do that.
0: Und gleichzeitig eine Freundschaft zu pflegen, das war eigentlich nicht erlaubt.
1: We broke that rule also.
0: Diese Regel haben wir also auch gebrochen.
1: We came back to the United States.
0: Und als wir dann wieder in die USA zurückkamen,
1: and we got married.
0: Haben wir dann geheiratet.
1: 20 and 21.
0: 20 und 21 Jahre alt waren wir.
1: I had no job.
0: Ich hatte keine Arbeit.
1: No money.
0: Kein Geld.
1: No degree.
0: Keinen Abschluss.
1: No future.
0: Keine Zukunft.
1: But we had each other.
0: Aber wir hatten ja einander.
1: And so we began our lives together.
0: Und so haben wir unser Leben begonnen zusammen.
1: And marriage makes things worse.
0: Und Ehe macht alles schlimmer.
1: Right?
0: Nicht wahr?
1: If you have one sick person and another sick person and they start to get married.
0: Wenn eine kranke Person eine andere kranke Person heiratet, dann kracht es, ja.
1: It's a mess.
0: Ein Chaos.
1: Arguing and fighting and manipulating.
0: Man streitet, man manipuliert sich.
1: She's abused.
0: Sie ist
1: from her family.
0: Schon ein Missbrauchopfer. Von ihrer Familie her.
1: I am doing everything for God.
0: Ich mache ja alles für Gott.
1: Because I'm good.
0: Weil ich gut bin.
1: And you can imagine the problems.
0: Und ihr könnt euch die Probleme schon ausmalen.
1: But if you would have seen us from the outside.
0: Aber wenn ihr uns von außen gesehen hättet,
1: we were the perfect Adventist couple.
0: Waren wir das perfekte adventistische Paar.
1: Yeah? We were in every meeting.
0: Wir waren bei allen Versammlungen dabei.
1: Pathfinder Directors.
0: Waren Leiter der Pfadfinder.
1: I never done Pathfinders.
0: Ich hatte vorher nie oder war selber nie bei den Pfadfindern gewesen.
1: But we were young people in church who were willing.
0: Aber wir waren junge Menschen in der Gemeinde, die einfach bereit waren.
1: So they have us be that.
0: Also haben sie uns das aufgetragen.
1: I became a literature evangelist.
0: Ich bin ein Buchevangelist geworden.
1: Going door to door.
0: Bin von Tür zu Tür gegangen.
1: Living by faith.
0: Im Glauben habe ich gelebt.
1: Miracles.
0: Wunder sind passiert.
1: We met thousands of people.
0: Tausende Menschen bin ich begegnet.
1: And dogs.
0: Und Hunden.
1: and we were serving God completely.
0: Und wir haben mit unserem ganzen Leben Gott gedient.
1: On the outside.
0: Von außen.
1: Perfect.
0: Vollkommen.
1: On the inside.
0: Innen.
1: Broken.
0: Gebrochen.
1: Because my picture was wrong.
0: Weil mein Bild war falsch.
1: We were broken people.
0: Wir waren gebrochene Menschen.
1: Now that's okay.
0: Das ist in Ordnung.
1: Because that's where we are.
0: Denn da stehen wir alle.
1: God meets us where we are.
0: Gott braucht uns da, wo wir sind.
1: He knows that we're broken.
0: Er weiß, dass wir gebrochen sind.
1: The Apostle Paul says in 2 Corinthians 4, he says we carry this message in jars of clay.
0: Der Apostel Paulus sagt in 2. Korinther 4, dass wir diese Botschaft in gebrochenen oder zerbrochenen Gefäßen tragen.
1: We are just unadorned clay pots that carry this amazing message.
0: Wir sind einfach solche Tontöpfe, die nicht verziert sind und die diese Botschaft tragen.
1: God knows we're broken.
0: Gott weiß, dass wir gebrochen sind.
1: And he loves us anyway.

0: Er liebt uns trotzdem.
1: So we continued our life.
0: Unser Leben ging weiter.
1: I don't know what the list is here in Germany.
0: Ich kenne die deutsche Liste nicht.
1: Yeah, I don't know if it means vegan or vegetarian or no TV or clothes.
0: Ob das bedeutet vegan, vegetarisch, kein Fernsehen, Kleidung.
1: I don't know what your list is that says that you are holy. I don't
0: know. Ich kenne eure Liste nicht, die sagt, dass ihr heilig seid.
1: But according to the American list, we were holy.
0: Aber laut amerikanischer Liste waren wir heilig.
1: We were doing everything.
0: In allem.
1: The perfect young adult family.
0: Die perfekte junge Familie.
1: We had two children.
0: Wir hatten zwei Kinder.
1: And they were very obedient.
0: Die sehr gehorsam waren.
1: Maybe because they were scared to do anything else.
0: Vielleicht hatten sie Angst, das nicht zu sein.
1: Because in the home was pain.
0: Weil daheim gab's Schmerz.
1: I kept wanting to serve God.
0: Ich wollte unbedingt Gott dienen.
1: And my wife was struggling just to find what love is.
0: Meine Frau kämpfte damit herauszufinden, was ist Liebe eigentlich?
1: Because when you are hurt,
0: denn wenn du verletzt bist,
1: something changes in your mind.
0: Dann ändert sich etwas in deinem Kopf.
1: This week we're going to talk about how God loves us enough to change our minds.
0: Und diese Woche wollen wir darüber sprechen, dass Gott uns so sehr liebt, dass das unser Denken verändern soll.
1: To bring healing to all of our life.
0: Damit eine Heilung ausgelöst wird für unser ganzes Leben.
1: Not just our theology.
0: Nicht nur um unsere Theologie zu heilen.
1: Because I was going door to door giving Bible studies. I knew all the right answers.
0: Ich bin ja von Tür zu Tür gegangen, habe Bibelstunden gegeben. Ich kannte alle Antworten.
1: I could go door to door and argue with any person from any religion to prove Sabbath.
0: Ich konnte von Tür zu Tür gehen, konnte mit jeder Person, egal welcher Glaubensgemeinschaft sie angehörte, diskutieren, um den Sabbat zu beweisen.
1: But my heart,
0: aber mein Herz,
1: had the wrong picture of God.
0: Da hatte ich ein falsches Bild von Gott.
1: Remember? I thought that what I did for God was what built my relationship with him.
0: Ich dachte, das, was ich tue, davon hängt meine Beziehung zu Gott ab. Das ist das, was sie ausmacht.
1: So, that was our life.
0: So war unser Leben.
1: We would preach all the time.
0: Wir haben viel gepredigt.
1: Sharing testimonies of how God was working in our life, miracles providing for us.
0: Haben Zeugnis gegeben, was Gott in unserem Leben tut, wie Gott für uns Wunder macht, wie er um uns sorgt, sich sorgt.
1: And one Sabbath we went to go preach.
0: Eines Sabbats sind wir wieder einmal zu einer Predigt eingeladen gewesen.
1: About 2 hours away.
0: Das war 2 Stunden weg von dort, wo wir wohnten.
1: Gave a great sermon.
0: Ich habe eine großartige Predigt gehalten.
1: We stayed for the fellowship meal.
0: Dann waren wir noch beim Potluck dabei.
1: And then we got in our car to drive home.
0: Und dann sind wir ins Auto gestiegen, um nach Hause zu fahren.
1: Between that church and our house,
0: zwischen dieser Gemeinde und unserem Haus,
1: everything changed.
0: Hat sich alles geändert.
1: Our car lost control.
0: Unser Auto geriet außer Kontrolle.
1: At 100 kilometers per hour.
0: Wir waren 100 Stundenkilometer schnell.
1: And it rolled down a hill.
0: Und hat sich 3-mal einen Abhang hinunter überschlagen.
1: And when the car stopped,
0: und als es endlich aufhörte, als es still war, das Auto,
1: our family was destroyed.
0: War unsere Familie zerstört.
1: I won't share all the details here today. I did last year.
0: Ich werde nicht alle Details hier jetzt nennen, das habe ich letztes Jahr schon getan.
1: And it's in our book here.
0: Und ihr könnt es in unserem Buch oben nachlesen.
1: Kai translated it to German and it's also in English.
0: Es ist auf Deutsch übersetzt worden und ihr könnt es aber auch in Englisch bekommen.
1: Where I share the very real pain.
0: Wo ich über diesen Schmerz spreche.
1: But on that Sabbath day,
0: aber an diesem Sabbat,
1: our 2 children died.
0: Sind unsere beiden Kinder gestorben.
1: I held them in my hands.
0: Ich hatte sie in den Händen.
1: I thought my

0: wife died.
1: Und dachte, meine Frau sei auch gestorben.
0: She was driving and the steering wheel hit her. There was no airbags.
1: Sie war am Steuer und das Lenkrad, der Aufprall aufs Lenkrad war so stark. Es gab zu der Zeit keine Airbags.
0: Each time the car went over, it hit her over and over.
1: Jedes Mal, wenn sie das Auto sich überschlug, war dieser Aufprall mit dem Lenkrad da.
0: When the car stopped, she was not moving. Her head was slumped over.
1: Als das Auto stillstand, bewegte sie sich nicht mehr. Ihr Kopf war eingesunken.
0: I thought she was dead.
1: Ich dachte, sie sei tot.
0: I had to see my children.
1: Ich musste meine Kinder sehen.
0: And I remember walking in a circle from my children and the car.
1: Und ich erinnere mich noch, wie ich zwischen meinen Kindern und dem Auto in Kreisen lief.
0: I was in complete shock.
1: Ich war so im Schockzustand.
0: I wasn't hurt physically.
1: Körperlich war ich, da hatte ich keine Schmerzen.
0: I guess that's a miracle.
1: Ich denke mal, das war ein Wunder.
0: Except I had to see everything.
1: You had what?
0: I had to see everything.
1: Aber ich musste alles sehen.
0: I wished I could have been unconscious.
1: Ich wünschte mir, ich wäre bewusstlos gewesen.
0: But as I walked in the circle, I remember yelling out.
1: Aber als ich da im Kreis lief, da erinnere ich mich, dass ich geschrien habe: Gott,
0: where are you?
1: Wo bist du?
0: I'm doing everything right.
1: Ich habe alles richtig gemacht.
0: And now my children are dead.
1: Und jetzt sind meine Kinder tot.
0: And my wife dead. I don't know.
1: Meine Frau wahrscheinlich auch.
0: The police came, the fire people came.
1: Die Polizei kam, die Feuerwehr kam.
0: They took me away.
1: Sie haben mich weggebracht.
0: I yelled at them.
1: Ich habe sie angeschrien.
0: Leave me alone. Take care of my children. Help my
1: wife. Lass mich in Ruhe. Kümmert euch um meine Kinder, meine Frau.
0: But they laid me on the backboard and they strapped me tight.
1: Sie haben mich auf eine Liege festgeschnallt.
0: They didn't know. Maybe my neck was broken.
1: Man wusste ja nichts. Es hätte ja sein können, ich habe selber Brüche in der Wirbelsäule.
0: And as they lifted me up to take me away, they tilted me just enough.
1: Und als sie mich wegtrugen, da hielten sie die Liege so ein wenig schräg,
0: that I saw my two children,
1: dass ich sehen konnte, wie da meine Kinder lagen,
0: with a sweater over one face and a jacket over the other face.
1: Und der über den einen Kopf war ein Pullover und über dem anderen eine Jacke gelegt.
0: My world was destroyed.
1: Und für mich war die Welt zusammengebrochen.
0: That day,
1: an diesem Tag,
0: has changed everything for Penny and for me.
1: Hat sich alles für Penny und für mich geändert.
0: God has used the horror of death.
1: Gott hat den Horror des Todes genutzt,
0: to save us,
1: um uns zu retten,
0: to change us,
1: um uns zu verändern.
0: And that began a journey for us, a very dark journey.
1: Und an diesem Tag begann eine sehr, sehr finstere Reise,
0: where God began to set us free,
1: auf der Gott uns allmählich frei gemacht hat,
0: from the lies that we have about him,
1: von den Lügen, die wir über ihn geglaubt haben.
0: So this week,
1: diese Woche,
0: we're going to be sharing things that we have learned.
1: Werden wir einiges darüber erzählen, was wir gelernt haben.
0: In the darkness. Things we've learned in the
1: darkness. In der Finsternis.
0: I need to make sure we know what time it is. These are very real messages and lessons.
1: Das sind sehr, sehr reale Botschaften.
0: So, praise God, my wife did not die.

0: Gott sei Dank ist meine Frau nicht gestorben.
1: But she had to fight for her life.
0: Aber sie musste ums Überleben kämpfen.
1: Her head was so swollen.
0: Ihr Kopf war so geschwollen.
1: The doctors thought she would have brain damage.
0: Dass die Ärzte dachten, ihr Gehirn hätte Schaden davongetragen.
1: Her shoulder blade was broken.
0: Ihr Schulterblatt war gebrochen.
1: With so much force.
0: Mit solch einer Wucht.
1: That it pulled out two of the five nerves that run your arm.
0: Dass zwei von den fünf Nerven, die für den einen Arm zuständig sind, ausgerissen wurden.
1: But we didn't know that for the first week.
0: In der ersten Woche war uns das nicht bewusst.
1: Both of her lungs were collapsed.
0: Beide Lungen waren zusammen in sich zusammengefallen, kollabiert.
1: They had to take her by helicopter.
0: Sie musste mit dem Hubschrauber ins Krankenhaus gebracht werden.
1: To more than an hour away.
0: Eine Stunde entfernt in ein Krankenhaus.
1: And try to save her life.
0: Um zu versuchen, ihr Leben zu retten.
1: And God did save her life.
0: Und Gott hat ihr Leben gerettet.
1: In 8 days.
0: In 8 Tagen.
1: She left the hospital.
0: Nach 8 Tagen schon konnte sie das Krankenhaus verlassen.
1: She still cannot use her left hand.
0: Ihre linke Hand kann sie immer noch nicht benutzen.
1: But otherwise she has recovered.
0: Aber ansonsten hat sie sich erholt.
1: But some of my friends wonder about her head because she still loves me.
0: Nur einige Freunde fragen sich, ob sie im Kopf doch wieder ganz klar ist, weil sie mich immer noch liebt.
1: But that accident sent my wife and I into a very, very dark place.
0: Aber durch diesen Unfall kamen wir beide an einen sehr, sehr dunklen Ort.
1: The Bible calls it the Valley of the Shadow of Death.
0: Die Bibel nennt es das Tal der Todesschatten.
1: And we thought that we were completely alone.
0: Und wir dachten, wir wären ganz allein.
1: But the Bible says we have a shepherd.
0: Aber die Bibel sagt, wir haben einen Hirten.
1: You're not alone.
0: Ihr seid nicht allein.
1: And so even though we went into this darkness,
0: und obwohl wir in dieses dunkle Tal hinabstiegen,
1: with pain and emotional trauma that is beyond imagination.
0: Mit Schmerzen und einem emotionalen Trauma, das man sich nicht vorstellen kann.
1: Psychologists have said that probably the most damaging thing that can happen to a human mind is to lose a child.
0: Psychologen sagen, dass wahrscheinlich das Schädlichste für den menschlichen Geist ist, wenn er ein eigenes Kind verliert.
1: It's not normal.
0: Denn das ist nicht normal.
1: We all know we will die.
0: Wir wissen alle, dass wir sterben werden.
1: Old people die.
0: Alle sterben.
1: After they live their life.
0: Nachdem sie ihr Leben geführt haben.
1: Not a 3.5-year-old and a 10.5 month.
0: Und nicht mit 3.5 Jahren oder 10.5 Monaten.
1: It destroyed us.
0: Es hat uns vernichtet.
1: So we entered into the grieving process.
0: Und so begann nun diese Zeit der Trauer.
1: And we'll talk more about that tomorrow.
0: Und darüber werden wir morgen mehr sprechen.
1: About how that process changes you.
0: Wie dieser Trauerprozess einen verändert.
1: But today I want to make sure you understand where we are going.
0: Aber heute möchte ich ganz klar das Ziel aufzeigen, was uns jetzt hier in dem Seminar vor Augen steht.
1: My wife and I are here today.
0: Meine Frau und ich, wir sind heute hier.
1: Because God is faithful.
0: Weil Gott treu ist.
1: Even when you are broken.
0: Auch wenn du zerbrochen bist.
1: Even when you cannot do anything.
0: Wenn du auch nichts mehr tun kannst.
1: God is faithful.
0: Ist Gott immer noch treu.
1: When after the accident,
0: nach dem Unfall,
1: when you are in grief, and we will talk more tomorrow. But
0: und wenn du trauerst, wir sprechen darüber mehr morgen noch.
1: Most people believe there are 5 stages of grief.
0: Viele Menschen glauben, dass es 5 Stadien der Trauer gibt.
1: Anger.
0: Zorn, Wut.
1: Angry at everything.
0: Auf alles.
1: How dare God let my children die?
0: Gott hat hat es zugelassen, dass meine Kinder sterben.
1: We prayed.
0: Wir haben gebetet.
1: We prayed before we got in the car.
0: Wir

0: sind noch, wir haben noch gebetet, als wir eingestiegen sind ins Where's Auto God? Vor der Reise. Wo ist Gott?
1: Have any of you ever been angry like that before?
0: Ist jemand von euch auch schon mal so wütend gewesen?
1: You do everything right?
0: Du hast alles richtig gemacht?
1: And bad happens?
0: Und dann passiert etwas ganz Schlimmes?
1: Have you been angry?
0: Bist du wütend gewesen?
1: Yeah. It's normal.
0: Das ist normal.
1: It's healthy.
0: Gesund.
1: It's appropriate.
0: Angebracht.
1: Anger. Denial.
0: Wut. Verleugnung. Verneinung.
1: You don't want to accept what is real.
0: Du willst einfach die Wirklichkeit nicht wahrhaben.
1: Depression.
0: Depression.
1: You have no reason to live.
0: Es gibt keinen Grund mehr, warum du leben willst.
1: When my wife was in the hospital.
0: Als meine Frau im Krankenhaus war,
1: they expected for her to have brain damage.
0: Und sie nach Schäden im Gehirn suchten.
1: So they put her into a medical coma.
0: Haben sie sie in ein künstliches Koma versetzt.
1: To see what would happen.
0: Um zu sehen, was denn passieren würde.
1: So she does not remember 2 days.
0: Und so kann sie sich an 2 Tage gar nicht mehr erinnern.
1: But she does remember having this feeling.
0: Aber sie erinnert sich noch an ein Gefühl.
1: Almost like a question.
0: So wie eine Frage.
1: Do you want to live?
0: Möchtest du leben?
1: And even though she wasn't thinking.
0: Und obwohl sie nicht wirklich nachdenken konnte,
1: she is very stubborn.
0: Ist sie doch sehr stur.
1: That's the word? Stur.
0: Stur.
1: Stur. She didn't want to die.
0: Sie wollte nicht sterben.
1: And so she fought.
0: Also hat sie gekämpft.
1: And when they finally woke her up.
0: Und als sie schließlich wieder aus dem Koma geholt haben.
1: I was there.
0: War ich da.
1: And my brother was there with me.
0: Und mein Bruder war auch da an meiner Seite.
1: And the first thing she said.
0: Und das allererste, was sie gefragt hat, gesagt hat.
1: Where are the children?
0: Wo sind die Kinder?
1: She didn't know.
0: Sie wusste es ja noch nicht.
1: And I had to tell her.
0: Und ich musste es ihr sagen.
1: Our children are dead.
0: Unsere Kinder sind tot.
1: And she looked at me.
0: Und sie hat mich angeschaut.
1: And then closed her eyes.
0: Und hat die Augen zugemacht.
1: And went back to sleep.
0: Und ist wieder eingeschlafen.
1: I don't know what went through her mind
0: then. Ich weiß nicht, was damals ihr durch den Kopf ging.
1: But somehow she made a choice.
0: Aber sie hat eine Entscheidung getroffen, irgendwie.
1: To still live.
0: Weiterleben zu wollen.
1: Even when her babies were gone.
0: Auch wenn ihre Babys nicht mehr da sind.
1: And so she fought to live.
0: Und so hat sie gekämpft, um zu überleben.
1: But when you go through that depression,
0: aber wenn man dann durch diese Depression geht,
1: even though you fight to live,
0: obwohl man drum kämpft, zu überleben,
1: there are days when you have no hope.
0: Da gibt es trotzdem Tage, wo man keine Hoffnung hat.
1: There are weeks when you have no hope.
0: Wo man keine Hoffnung fühlt.
1: Now, please don't misunderstand.
0: Versteht mich nicht falsch.
1: The Bible does say
0: die Bibel sagt,
1: that we have this hope, right?
0: Dass wir diese Hoffnung haben, nicht wahr?
1: There is a day coming.
0: Es kommt der Tag.
1: There is resurrection, right?
0: Es kommt die Auferstehung.
1: There's going to be a glorious day.
0: Ein wunderbarer Tag.
1: When the Father will finally say to Jesus, go get my children.
0: Wenn der Vater schließlich zu Jesus sagen wird, komm, hol meine Kinder heim.
1: That will be a glorious day.
0: Das wird ein wunderbarer Tag sein.
1: Right? When Jesus comes in all of the power of heaven.
0: Wenn Jesus kommt und mit der ganzen Herrlichkeit und Macht des Himmels.
1: And he blows that trumpet. The angel blows the trumpet and he yells out, "Come forth!"
0: Ja, die Posaune bläst und die Engel da sind und er

0: ruft, steht auf.
1: That is a glorious promise.
0: Das ist eine wunderbare Verheißung.
1: Yes?
0: Ja.
1: Do you want that day?
0: Wollt ihr auch? Freut ihr euch auch auf diesen Tag?
1: Oh, we want that day.
0: Wir wollen diesen Tag erleben.
1: So we have that promise.
0: Wir haben also diese Verheißung.
1: The Bible says we do not grieve like those who have no hope.
0: Die Bibel sagt, wir trauern nicht wie die, die keine Hoffnung haben.
1: Because there are many who have no hope.
0: Weil es viele gibt, die gar keine Hoffnung haben.
1: They don't have this promise.
0: Weil sie diese Verheißung nicht haben.
1: So when they grieve, it is no hope.
0: Wenn sie trauern, dann gibt's gar keine Hoffnung.
1: But even when we have the promise,
0: aber auch wenn wir die Verheißung haben,
1: we still grieve.
0: Trauern wir dennoch.
1: You still experience these steps.
0: Man macht diese Phasen durch.
1: The anger,
0: die Wut,
1: the denial,
0: das nicht wahrhaben wollen,
1: the depression,
0: die Depression,
1: the bargaining,
0: das Verhandeln.
1: Where you, okay, God, I will get up today.
0: Okay, lieber Gott, ich stehe heute auf.
1: But you better send Jesus real soon.
0: Aber besser, du schickst Jesus bald zurück.
1: I'll do this, you do that.
0: Ich tu das, du tust das.
1: You make deals.
0: Du verhandelst mit Gott.
1: We went through those stages.
0: Auch das haben wir erlebt.
1: But by the grace of God,
0: aber durch Gottes Gnade,
1: eventually,
0: sind wir schließlich
1: we came to number five.
0: Zum fünften Stadium gekommen.
1: And that is acceptance.
0: Dass man annimmt, was geschehen ist.
1: And we'll talk more tomorrow.
0: Mehr darüber morgen.
1: But in that process,
0: aber in diesem Prozess,
1: in our darkness,
0: in unserer Dunkelheit,
1: God began to change us.
0: Hat Gott angefangen, uns zu verändern.
1: So, what do you think happened?
0: Was ist also geschehen? Was meint ihr?
1: Remember, my relationship with God is built on what I do for him.
0: Ihr wisst ja, meine Beziehung zu Gott charakterisiert sich dadurch, was ich für ihn tue.
1: I would pray.
0: Ich bete.
1: I would study.
0: Ich studiere die Bibel.
1: I would witness. I would preach.
0: Ich gebe Zeugnis, ich predige.
1: Well, after the accident.
0: Nach dem Unfall.
1: I could do nothing.
0: Konnte ich nichts tun.
1: If I open my Bible to read,
0: wenn ich die Bibel aufgemacht habe, um zu lesen,
1: the anger was so raw,
0: war die Wut in mir so krass,
1: that I would throw the Bible across the room,
0: dass ich die Bibel durchs ganze Zimmer geschmissen habe.
1: I could not deal with it.
0: Ich konnte damit nicht umgehen.
1: If I closed my eyes to pray,
0: wenn ich die Augen zugemacht habe, um zu beten,
1: my mind would have a flashback to the day my children died.
0: Würde ich ein Flashback haben und die Szenen von dem Unfall vor mir sehen wieder.
1: Because my eyes had seen more than my mind could handle.
0: Weil meine Augen mehr gesehen hatten, als was mein Kopf verarbeiten konnte.
1: Now we call that PTSD.
0: Das wird PTSD genannt.
1: Post-traumatic stress disorder.
0: Posttraumatisches Stresssyndrom oder so.
1: Yeah. And so if I was trying to pray because I know I'm supposed to pray.
0: Also wenn ich beten wollte, weil ich weiß, ich muss ja beten.
1: My mind would be taken over by these visions over and over again.
0: Würde ich immer wieder diese Szenen sehen.
1: I stopped praying.
0: Also habe ich aufgehört zu beten.
1: I could do nothing.
0: Ich konnte nichts mehr tun.
1: And that's when God can work in our lives.
0: Und dann kann Gott in unserem Leben wirken.
1: When we are nothing,
0: wenn wir nichts sind,
1: he is everything.
0: Dann ist er alles.
1: When we no longer have our walls,
0: wenn wir nicht mehr unsere Mauern haben,
1: when we no longer have our strength,
0: unsere Fassade, unsere Kraft nicht mehr haben,
1: when we no longer think we are perfect,
0: wenn wir nicht mehr denken, wir sind vollkommen,
1: that's when God can work in our lives.
0: Dann kann Gott in unserem Leben wirken.
1: And so, when I could do nothing,
0: als ich nichts mehr tun konnte,
1: God began to change us.
0: Hat Gott angefangen, uns zu verändern.
1: I remember one time I went we went to talk to

0: our counselor.
1: Einmal haben wir mit unserem Seelsorger gesprochen.
0: And I told him, I think I have lost my faith.
1: Und ich sagte ihm, ich glaube, ich habe meinen Glauben verloren.
0: And he said, why have you lost your faith, Brian?
1: Warum, Brian, hast du deinen Glauben verloren? Warum denkst du das?
0: I said, because I can't do all the things I used to do.
1: Und ich sagte, ich kann das nicht mehr tun, was ich immer getan habe.
0: And he looked at me.
1: Und hat mich angeschaut.
0: At us.
1: Oder uns angeschaut.
0: And he said,
1: und er sagte,
0: Brian, your faith is not built on what you do for God.
1: Er sagte, Brian, dein Glaube beruht nicht auf dem, was du für Gott tust.
0: Your faith is built on what God does for you.
1: Dein Glaube beruht auf dem, was Gott für dich tut.
0: The Bible says it in so many ways.
1: Die Bibel sagt es auf so viele unterschiedliche Arten und Weisen.
0: 2 Corinthians chapter 5.
1: 2. Korinther Kapitel 5.
0: I will use this over and over many times.
1: Ich werde diesen Vers immer wieder verwenden.
0: We'll talk about verse 17 all the way through to the end of the chapter.
1: Und zwar ab Vers 17 und dann bis zum Ende des ganzen Kapitels.
0: But it says God was in Christ reconciling the world to himself.
1: Denn da heißt es, Gott war in Christus und versöhnte die Welt mit sich selber.
0: Our God is the one who calls us to himself.
1: Unser Gott ist der, der uns einlädt zu sich.
0: You don't climb up to him.
1: Du kletterst nicht auf einer Leiter zu ihm rauf.
0: We don't do things for him to love us.
1: Wir können nichts tun, damit er uns liebt.
0: He already does.
1: Er liebt uns ja schon.
0: And as the counselor talked to us,
1: und als der Seelsorger mit uns sprach,
0: he said, Brian,
1: sagt der Brian,
0: Penny, let God love you.
1: Lasst es zu, dass Gott euch liebt.
0: It's not what you need to do.
1: Es geht nicht darum, was ihr tun müsst.
0: You can't do anything now.
1: Ihr könnt jetzt nichts tun.
0: You are so broken.
1: Ihr seid so zerbrochen jetzt.
0: You can't do anything.
1: Ihr könnt nichts tun.
0: Let God hold you now.
1: Lasst euch von Gott umarmen, festhalten, jetzt.
0: Let him love you.
1: Lasst zu, dass er euch liebt.
0: And so we began to do that.
1: Und so haben wir angefangen, das zu tun.
0: And we began to learn many things.
1: Und dann haben wir viele Dinge gelernt.
0: Let me first start with what I think is the most important thing.
1: Ich denke, das Wichtigste, das möchte ich zuerst nennen.
0: We began to learn about our picture of God.
1: Wir haben unser Gottesbild ganz neu erlernt.
0: Okay. You all have a picture of God.
1: Jeder von euch hat ein Bild von Gott.
0: We all have pictures.
1: Wir alle haben eine Vorstellung von Gott.
0: Now, I don't know about the German pictures.
1: Ich kenne die deutschen Vorstellungen über Gott nicht.
0: I can imagine some.
1: Kann mir das schon vorstellen.
0: But I know the pictures that are very common in America.
1: Aber mir sind doch die Vorstellungen, die man von Gott hat, in Amerika sehr vertraut.
0: And in Asia.
1: Und auch in Asien.
0: Here's one of the pictures.
1: Eine Vorstellung von Gott ist folgende.
0: God is the great judge up in heaven looking down on this earth.
1: Gott ist der große Richter im Himmel, der herabschaut auf diese Erde.
0: Just waiting.
1: Und nur darauf wartet.
0: Watching.
1: Und beobachtet.
0: Ah, I saw that.
1: Da habe ich es gesehen.
0: And then he throws you into the eternal fire.
1: Und dann wirft er dich ins ewige Feuer.
0: The barbecue.
1: Und der Grill ist da.
0: Do you have that picture in Germany?
1: Gibt es diese Vorstellung von Gott in Deutschland?
0: I mean some people, not you, but maybe other people.
1: Vielleicht nicht ihr, aber andere Leute.
0: Is that a Christian picture?
1: Ist das eine christliche Vorstellung von Gott?
0: No?
1: Nein.
0: Is it a Catholic picture?
1: Eine katholische Vorstellung von Gott vielleicht?
0: Yeah, okay. How about another picture?
1: Ein anderes Bild.
0: It's like a vending machine.
1: So wie ein Automat.
0: Okay. Either for
1: Getränkeautomat,
0: candy or for something to drink.
1: Süßigkeiten oder so.
0: Or cigarettes.
1: Vielleicht sogar Zigaretten.
0: We see these cigarette machines all over the place.
1: Die man überall sieht, Zigarettenautomaten.
0: That's here in Germany.

0: Yeah.
1: Hier in Deutschland, ja.
0: We don't have like that in the States, but.
1: So was gibt's in USA nicht in der Weise, aber.
0: So you take your money and you put it into the machine.
1: Du wirfst dein Geld rein.
0: And you press the button.
1: Dann drückst du den Knopf.
0: And poof.
1: Und zack.
0: Here comes your food.
1: Hier kommt das, was du bestellt hast.
0: Some people think God is like this great big vending machine.
1: Viele denken, dass Gott wie so ein großer Automat ist.
0: You do good.
1: Du tust das Gute.
0: Poof. You
1: zack,
0: get good.
1: Du kriegst auch was Gutes, den Segen.
0: Right? You pay your tithe.
1: Du gibst deinen Zehnten.
0: You pray.
1: Du betest.
0: You study the Bible.
1: Du studierst die Bibel.
0: You witness.
1: Du machst das.
0: You get good children.
1: Und dann kommen da gute Kinder raus.
0: Right?
1: Na?
0: Good things happen. Boink.
1: Gutes passiert. Zack.
0: But what happens when bad things happen?
1: Aber was passiert, wenn Schlimmes passiert?
0: Kick the machine, right?
1: Dann trittst du mal gehörig gegen diesen Automaten und ärgerst dich über Gott.
0: I did all the right things.
1: Ich habe alles Richtige getan.
0: Where's my treat?
1: Wo ist die Belohnung?
0: Do we have that picture sometimes?
1: Haben wir dieses Bild manchmal?
0: Yeah.
1: Mm-hmm.
0: Another picture is kind of like the divine Santa Claus.
1: Dann gibt's noch so diesen göttlichen Nikolaus.
0: He's making a list.
1: Oder he's, Weihnachtsmann, der da eine Liste
0: he's
1: macht.
0: He's seeing who's good, who's bad, and he brings you gifts.
1: Wer gut war, wer schlecht war, wer was gegeben hat.
0: Different pictures of God.
1: So gibt es verschiedene Vorstellungen von Gott.
0: And because of those pictures, it changes the way we respond to him.
1: Und aufgrund dieser Bilder werden unsere Reaktionen geprägt.
0: Well, when we were broken,
1: als wir zerbrochen waren am Boden,
0: in the darkness,
1: in der Dunkelheit,
0: God began to show us a different picture.
1: Uns ein neues, sich uns neu offenbart.
0: It's not new for you.
1: Das ist nicht neu für euch.
0: But I hope you will hear it in a new way.
1: Aber vielleicht hört ihr es jetzt oder seht es jetzt mit neuen Augen.
0: God began to show us when we could do nothing.
1: Als Gott uns zeigte, dass wenn wir nichts mehr tun können,
0: that he is love.
1: Dass er auch dann Liebe ist.
0: True love.
1: Wahre Liebe.
0: Deep, passionate, balanced, healthy love.
1: Tiefe, leidenschaftliche, ausgewogene, gesunde Liebe.
0: Not the kind that the television shows. Oh, no.
1: Nicht so eine Liebe, wie man sie im Fernsehen sieht, nein.
0: But a love that will do whatever it takes.
1: Eine Liebe, die all das tut, was notwendig ist,
0: to save us.
1: Um uns zu retten.
0: So one Bible verse, if you don't have it memorized, I'll tell you now.
1: Wenn ihr den Bibelvers nicht auswendig könnt, dann sage ich ihn euch jetzt.
0: Powerful verse.
1: Ein sehr starker Vers.
0: Jeremiah 31, verse 3.
1: Jeremia 31, Vers 3.
0: The book of Jeremiah is a painful book.
1: Das Buch Jeremia ist ein schmerzhaftes Buch.
0: It's a book of judgment.
1: Ein Buch voller Schmerzen. Es geht um Gericht.
0: Death.
1: Es geht um Tod.
0: And war.
1: Um Krieg.
0: And pain.
1: Um Schmerz.
0: And yet it's also a book where God is calling his people back.
1: Aber es ist auch ein Buch, wo Gott sein Volk wieder zu sich ruft.
0: To love us.
1: Um es zu lieben, um uns zu lieben.
0: So Jeremiah 31, verse 3, God says, behold, I have loved you with an everlasting love.
1: Und da steht in Jeremia 31, Vers 3, ich habe dich je und je geliebt.
0: Therefore, with loving kindness, I draw you.
1: Darum habe ich dich zu mir gezogen aus lauter Güte.
0: Our God is the God who comes to us when we cannot function.
1: Unser Gott ist einer, der zu uns kommt, wenn wir nicht mehr funktionieren können.
0: Throughout the Bible.
1: In der ganzen Bibel.
0: When Adam and Eve sinned.
1: Als Adam und Eva gesündigt haben.
0: God came to them.
1: Kam Gott zu ihnen.
0: They were hiding in fear.
1: Sie haben sich vor lauter Angst versteckt.
0: And shame.
1: Sie haben sich geschämt.
0: But God came to them.
1: Aber Gott kam zu ihnen.
0: God called them.
1: Gott hat sie gerufen.
0: And God actually clothed

0: them with his life.
1: Und Gott hat sie sogar bekleidet mit seinem Leben.
0: Our God is a God of deep, abiding, passionate love.
1: Unser Gott ist ein Gott der tiefen, bleibenden, leidenschaftlichen Liebe.
0: A love that is willing to do anything to set you free.
1: Eine Liebe, die alles tut, die bereit ist, alles zu tun, um dich frei zu machen.
0: And so God began to teach us that.
1: Und so hat Gott uns das angefangen beizubringen.
0: We began to open our lives to that love.
1: Haben unser Leben langsam dieser Liebe geöffnet.
0: And the pictures began to change.
1: Und die Bilder haben sich geändert.
0: And we had to create a new understanding of who he is.
1: Und wir brauchten ein neues Verständnis über ihn, wie er ist.
0: And as we went forward in that journey,
1: und als wir in dieser Reise weiter gegangen sind,
0: God began to teach us more things about who he is.
1: Hat uns Gott immer mehr über sich gezeigt.
0: So today this is the overview.
1: Das ist also der Überblick heute.
0: The rest of this week we will go deeper into these different subjects.
1: Aber in diese Themen werden wir in dieser Woche noch tiefer einsteigen.
0: Okay? And we'll have time for questions later during the week.
1: Und wir werden auch Zeit für Fragen und Antworten haben später in dieser Woche.
0: In our darkness.
1: In unserer Dunkelheit.
0: In the grief.
1: In unserer Trauer.
0: God began to teach us his love.
1: Hat Gott uns seine Liebe gezeigt?
0: That he is the one that changes us.
1: Dass er derjenige ist, der uns ändert.
0: That he is the one that loves us when we can do nothing.
1: Dass er uns liebt, wenn wir nichts mehr tun können.
0: And then,
1: und dann,
0: we began to learn,
1: lernten wir auch,
0: that the God of love,
1: dass der Gott der Liebe,
0: also has a plan for our life.
1: Auch einen Plan für unser Leben hat.
0: Another Bible verse.
1: Ein anderer Bibelvers.
0: Also in Jeremiah.
1: Auch aus Jeremia.
0: Just one verse of many.
1: Einer von vielen.
0: Jeremiah 29, verse 11.
1: 29, Vers 11.
0: God speaking again.
1: 29, Vers 11, da sagt Gott wieder.
0: He says, I know the plans I have for you.
1: Ich weiß wohl, was ich für Gedanken oder Pläne über euch habe.
0: Plans to prosper you.
1: Spricht der Herr, Gedanken des Friedens.
0: To give you a hope and a future.
1: Und nicht des Leides.
0: It's a good plan.
1: Right? Ein guter Plan.
0: You want to read the whole thing? 29:11.
1: Ja, Gedanken des Friedens, nicht des Leides, das ich euch gebe, das Ende, das ihr wartet. Also im Englischen Pläne der Hoffnung und der Zukunft.
0: So God has a plan and a picture for our lives.
1: Gott hat also einen Plan für unser Leben.
0: And it's good. Ephesians chapter 1.
1: Einen guten Plan und in Epheser 1.
0: By the way, I will just begin to make my advertisements for you.
1: Und möchte nebenbei auch noch bewerben.
0: I want to invite you.
1: Ich lade euch ein,
0: to create a habit in your life.
1: Eine Gewohnheit in eurem Leben zu beginnen.
0: Of reading Ephesians 1, 2 and 3 every week of your life.
1: Epheser 1, 2 und 3 jede Woche mal zu lesen.
0: Those three chapters.
1: Diese drei Kapitel
0: are amazing.
1: Sind so überwältigend.
0: Where it tells us that God chose you and me before the foundation of the world.
1: Wo steht, dass Gott dich und mich schon vor Grundlegung der Welt erwählt hat?
0: He has chosen us to be accepted in Christ.
1: Er hat uns auserwählt, dass wir in Jesus angenommen werden.
0: Holy.
1: Heilig.
0: And blameless.
1: Und schuldlos.
0: In love.
1: In Liebe.
0: God has chosen us already.
1: Er hat uns schon auserwählt.
0: God's plan for us is so much bigger than what we understand.
1: Gottes Plan für uns ist so viel größer als das, was wir verstehen und begreifen.
0: But you're probably thinking.
1: Aber ihr sagt vielleicht,
0: Brian, your kids are dead.
1: Deine Kinder sind tot.
0: What kind of a plan is that?

0: Was für ein Plan ist das denn?
1: On a Sabbath.
0: Am Sabbat auch noch.
1: What plan could that be?
0: Was für ein Plan soll denn das sein?
1: We began to realize.
0: Da wurde uns allmählich bewusst,
1: that God's plans,
0: dass Gottes Pläne
1: are farther ahead than ours.
0: Viel weiter in die Zukunft blicken als unsere.
1: And we've also learned that God's plan is not for your or my comfort.
0: Und wir haben auch gelernt, dass Gottes Pläne nichts mit unserem persönlichen Wohlfühlen zu tun haben.
1: God's plan is for our character.
0: Gottes Plan plant für unseren Charakter.
1: He doesn't just do things so we have an easy life.
0: Er tut die Dinge nicht so, dass wir einfach nur ein bequemes Leben haben.
1: Because if I had just an easy life,
0: denn wenn ich einfach nur ein bequemes Leben hätte,
1: my picture of him would never change.
0: Hätte sich mein Bild von ihm nie geändert.
1: And I would be worshiping a false god.
0: Und ich würde immer noch einem falschen Gott dienen.
1: If my wife had an easy life,
0: wenn meine Frau ein bequemes Leben gehabt hätte,
1: as stubborn as she is,
0: so stur wie sie ist,
1: she will learn nothing.
0: Würde sie gar nichts lernen.
1: It has to be hard for it to get through.
0: Manchmal muss es
1: all of
0: schwer,
1: us.
0: Nee, es ist schwierig manchmal zu uns wirklich durchzudringen, bei allen von uns.
1: If God doesn't break us,
0: wenn Gott uns nicht zerbricht,
1: then we remain locked away.
0: Kapseln wir uns von ihm ab.
1: And what picture would she have?
0: Und was für ein Bild hätte sie dann?
1: Of a father,
0: von einem Vater,
1: who on Sabbath morning,
0: der am Sabbatmorgen
1: kneels to pray,
0: sich niederkniet, um zu beten,
1: is the elder in the church,
0: und der Gemeindeälteste ist.
1: But during the week he's abusing her,
0: der sie aber unter der Woche missbraucht
1: and his family,
0: und seine Familie misshandelt.
1: What kind of a picture of God do you have?
0: Was für ein Gottesbild hat man denn dann?
1: Or Jesus.
0: Oder Jesus.
1: People say,
0: die Leute sagen,
1: Jesus is like your big brother.
0: Jesus ist wie dein großer Bruder.
1: But what happens if your big brother abused you since you were a child?
0: Aber was ist, wenn dein großer Bruder dich missbraucht hat, seit du ein kleines Kind warst?
1: Do you want to know Jesus?
0: Möchtest du dann Jesus kennenlernen?
1: No.
0: Nein.
1: The pictures are
0: broken. Die Bilder sind verzerrt, zerbrochen.
1: God's plan for us is to do whatever it takes to set us free so that he can love us.
0: Gottes Plan ist, dass er alles tut, um uns frei zu machen von dem, was uns daran hindert, dass er uns lieben kann.
1: He will do whatever it takes to set us free.
0: Er tut alles, was nötig ist, um uns frei zu machen.
1: Because he loves us.
0: Weil er uns liebt.
1: Because his plan for us,
0: weil sein Plan für uns,
1: is not just for this life,
0: sich nicht nur um dieses Leben hier dreht.
1: His plan for us is for eternity.
0: Er plant für die Ewigkeit.
1: You and I are created to be his for eternity.
0: Du und ich, wir sind geschaffen, um ihm zu gehören für die Ewigkeit.
1: Because he is love.
0: Weil er Liebe ist.
1: And so his plan is much bigger than we can understand.
0: So ist sein Plan viel, viel größer, als wir es uns vorstellen können.
1: And so, he's love. He has a plan.
0: Seine Liebe, sein Plan.
1: We began to surrender our hearts to his love.
0: Wir haben unsere Herzen für seine Liebe geöffnet.
1: He began to teach us more and more of what it means to receive his love.
0: Er hat uns beigebracht, wie wir seine Liebe auch aufnehmen können in uns.
1: And we learned more about his plan.
0: Und wir haben mehr erfahren über seinen Plan.
1: And God began to bring healing to our lives.
0: Und Heilung wurde von Gott in unser Leben gebracht.
1: He gave us a chance to love again.
0: Er hat uns die Chance gegeben, wieder zu lieben.

0: We now have 4 children.
1: Wir haben jetzt 4 Kinder.
0: God has blessed us.
1: Gott hat uns gesegnet.
0: With the chance to love.
1: Wir durften wieder lieben.
0: And they're all miracle stories.
1: Alles Wundergeschichten.
0: And God was teaching us that his plan is good.
1: Und wir haben gelernt von Gott, dass sein Plan gut ist.
0: For example.
1: Beispiel.
0: Our oldest son is adopted from Micronesia.
1: Unser ältester Sohn, den haben wir in Mikronesien adoptiert.
0: He's beautiful and brown all the time.
1: Er ist immer schön und ja, immer braun.
0: This summer he worked at summer camp. He was in the sun a lot. He got very brown.
1: Diesen Sommer hat er an einem Sommercamp gearbeitet und wurde noch bräuner.
0: He took our family on a boat and we were all putting on sunscreen.
1: Er hat unsere Familie mitgenommen auf eine Bootsfahrt. Wir haben alle uns eingeschmiert mit Sonnencreme.
0: And he looked at us and says, I don't need that, Dad.
1: Und er hat uns angeguckt und gesagt, ich brauche das nicht, Papa.
0: But God gave us the chance to have a child again.
1: Aber Gott hat uns die Möglichkeit gegeben, wieder ein Kind zu haben.
0: He was born on Thanksgiving Day.
1: Er wurde am Thanksgiving, am Erntedank, geboren.
0: We held him from the very beginning.
1: Wir haben ihn schon nach der Geburt gleich in die Arme nehmen können.
0: And his adoption paperwork
1: und die Dokumente für die Adoption
0: was finished and sealed
1: wurden fertiggestellt und gestempelt
0: on December 3, 1997.
1: Am 3. Dezember 1997.
0: And as we looked at the paper,
1: und als wir das Papier in den Händen hielten,
0: we realized,
1: wurde uns plötzlich bewusst,
0: that our first 2 children died on December 3, 1994.
1: Dass unsere ersten beiden Kinder genau an dem Datum, 3. Dezember 1994, ums Leben gekommen waren.
0: Exactly 3 years to the day.
1: Genau 3 Jahre später.
0: God began to bring back to our life the chance to love.
1: Hat Gott in unser Leben wieder das gegeben, dass wir wieder lieben durften.
0: And but God does more than just return to us.
1: Aber Gott tut mehr.
0: Abundantly.
1: Er gibt uns nicht nur wieder, er tut es auf eine sehr, sehr großzügige Weise.
0: On December 2,
1: am 2. Dezember,
0: my wife did not feel very good.
1: Hat sich meine Frau nicht wohlgefühlt.
0: And so she went to the toilet.
1: Und sie ging auf die Toilette.
0: And when she came out, she had this little thing that has lines on it.
1: Und als sie rauskam, hatte sie so ein Ding mit so Linien drauf.
0: And I call it the dipstick, but it's not what it's called.
1: The what stick?
0: The oil dipstick.
1: Ah.
0: That's not the right word. And there were 2 lines.
1: Und da waren 2 Linien.
0: She was pregnant.
1: Sie war schwanger.
0: And so less than 8 months after Elijah was born, our little girl Hannah was born.
1: Und so ergab sich das noch
0: less than 8 months.
1: 8 Monate weniger als bevor Elijah geboren wurde.
0: Yeah. But so Elijah, yeah, born in November.
1: Yeah.
0: Hannah was born in July.
1: Okay.
0: Yeah.
1: Ja, so sind die beiden Kinder nicht mal 9 Monate oder 8 Monate auseinander. Elijah ist im November auf die Welt gekommen und die Tochter dann im Juli. Yeah.
0: So God gave us 2 children very fast.
1: So hatten wir plötzlich 2 Kinder ganz schnell aufeinander.
0: And the children keep coming.
1: Und die Kinder kamen weiterhin.
0: I think we're getting old now. We're going to stop.
1: Oder kommen immer weiter. Ich glaube, jetzt hören wir mal langsam auf.
0: But God has turned.
1: Aber Gott hat
0: he's the God of love.
1: Alles gewendet. Er ist der Gott der Liebe.
0: He's the God who has a plan for your life.
1: Der Gott, der einen Plan für dein Leben hat.
0: A plan that is bigger than you can imagine.
1: Ein Plan, der größer ist als das, was du dir vorstellen kannst.
0: But he's also the God who has the power to turn everything for good.
1: Aber er ist auch der Gott, der in der Lage ist, alles zum Guten zu wenden.
0: You probably know the verse, Romans 8,
1: Ihr kennt sicher den Vers Römer 8, Vers 28.

0: Paul says,
1: wo Paulus sagt,
0: for we know,
1: denn wir wissen,
0: that all things,
1: dass denen, die Gott lieben, dass,
0: how many things?
1: Dass alle Dinge, wie viele Dinge?
0: All?
1: Alle?
0: All?
1: Alle?
0: All things
1: alle
0: work
1: Dinge
0: together for good.
1: Denen zum Besten dienen.
0: For those who love the Lord and are called according to his purpose.
1: Die ihn lieben und die auserwählt sind nach seinem Plan.
0: Do you realize what that means?
1: Wisst ihr, was das bedeutet?
0: As we open our lives to his love,
1: wenn wir unser Leben öffnen für seine Liebe,
0: as we let him change our pictures,
1: wenn wir es ihm gestatten, unsere Vorstellung von ihm zu verändern,
0: we begin to trust his plan.
1: Fangen wir an, seinen Plänen zu vertrauen.
0: And we experience his power.
1: Und dann erleben wir seine Macht.
0: So that he can turn everything for good.
1: Dann kann er alles zum Guten wenden.
0: Everything.
1: Alles.
0: Even death.
1: Sogar den Tod.
0: Even abuse.
1: Sogar den Missbrauch.
0: All the world's worst things, God is greater.
1: Die schlimmsten und schrecklichsten Dinge dieser Welt, Gott ist immer noch größer.
0: He's faithful.
1: Er ist treu.
0: He can turn them for good.
1: Er kann es zum Guten wenden.
0: God has saved my wife and me.
1: Gott hat meine Frau und mich gerettet.
0: He has proven to us,
1: er hat uns bewiesen,
0: that he is faithful,
1: dass er treu ist.
0: That you can trust everything to him.
1: Dass man ihm mit allem vertrauen
0: your marriage,
1: kann. Man kann ihm die Ehe anvertrauen,
0: your children,
1: die Kinder anvertrauen,
0: your life,
1: dein Leben anvertrauen,
0: because he is love,
1: weil er Liebe ist,
0: he has a plan,
1: weil er einen Plan hat,
0: and he has the power to turn all things for good.
1: Und er die Macht hat, alles zum Guten zu wenden.
0: We have experienced that.
1: Das haben wir erlebt.
0: He saved our marriage.
1: Er hat unsere Ehe gerettet.
0: We were very, very dysfunctional people to start.
1: Wir waren wirklich sehr dysfunktional in unserer Ehe, als wir begannen.
0: And then when the accident happened,
1: und als der Unfall geschah,
0: our social, our counselor,
1: hat unser Seelsorger,
0: he told us,
1: gesagt,
0: because of that accident and that trauma,
1: aufgrund dieses Unfalls und dieses Traumas,
0: we now have a divorce rate of 85%.
1: Ist die Chance, dass wir uns scheiden lassen, statistisch 85%.
0: 85% chance in 2 years divorced.
1: Also die Wahrscheinlichkeit steht 85%, dass innerhalb der nächsten 2 Jahre wir uns scheiden lassen werden.
0: Because of the stress.
1: Weil das so ein Stress ist.
0: The grief.
1: So eine Trauer.
0: And everyone grieves differently.
1: Und jeder hat seine andere Art zu trauern.
0: God has saved our marriage.
1: Gott hat unsere Ehe gerettet.
0: Because of the accident.
1: Aufgrund des Unfalls.
0: If you were to ask Penny and me now, what is the most important time of our life? It's the accident.
1: Wenn ihr Penny oder mich heute fragen würdet, was ist die wichtigste Zeit für euch in eurem Leben gewesen, dann werden wir sagen, es war die Zeit des Unfalls.
0: Our life, our marriage,
1: unser Leben, unsere Ehe,
0: our experience,
1: unsere Erfahrungen,
0: before the accident,
1: vor dem Unfall,
0: after the accident,
1: nach dem Unfall.
0: God has saved us.
1: Gott hat uns gerettet.
0: And we praise him.
1: Und wir loben ihn dafür.
0: And I invite you this week,
1: und ich möchte euch einladen, diese Woche,
0: to be very honest with God,
1: mit Gott sehr ehrlich zu sein.
0: To let him do a beautiful work in your life also.
1: Lasst ihn in eurem Leben auch ein wunderschönes Werk tun.
0: We're going to talk about some very important things this week.
1: Wir werden über einiges Wichtige diese Woche sprechen.
0: How to be honest.
1: Wie wir ehrlich sein können.
0: Because sometimes we are not honest with
1: denn manchmal
0: ourselves.
1: Sind wir auch uns selbst gegenüber nicht ehrlich.
0: Because of shame,
1: weil wir uns schämen,
0: because of

0: pain,
1: weil es weh tut,
0: we wear masks.
1: Tragen wir Masken.
0: Happy Sabbath, how are you?
1: Gesegneten Sabbat, wie geht's dir?
0: Do you do that in Germany?
1: Macht ihr sowas in Deutschland?
0: In Amerika. Sabbath can be the perfect time for husband and wife to fight.
1: Kann der Sabbat, ist der Sabbat der geeignetste Zeitpunkt für Mann und Frau?

0: sind Deutsche zeitbewusst, schauen sie auf die Uhr.
1: And so you just in the car.
0: Im Auto wird noch gestritten.
1: And you enter the parking lot of the church, what happens?
0: Und was passiert, wenn man im Parkplatz einfährt der Gemeinde?
1: Happy Sabbath.
0: Schönen Sabbat, schönen Sabbat.
1: Guten Sabbat, how do you say?
0: Schönen Sabbat.
1: Oh, schönen Sabbat, ja. And you live behind a mask.
0: Und man lebt hinter der Maske.
1: Ja? Yeah? And we talk about theology.
0: Und dann reden wir über Theologie.
1: Bible verses.
0: Bibelverse.
1: And we argue.
0: Und wir diskutieren.
1: Because you have the wrong verse, you have the wrong theology.
0: Weil du verstehst das falsch.
1: But our hearts.
0: Aber unsere Herzen.
1: We don't talk about that.
0: Darüber sprechen wir nicht.
1: God wants to transform us.
0: Gott möchte uns verändern.
1: From the inside out.
0: Von innen nach außen.
1: So that we can love.
0: Dass wir lieben können.
1: With his love.
0: Mit seiner Liebe.
1: And be real people, no need for a mask anymore.
0: Und echte Leute sein können, die keine Maske mehr brauchen.
1: The end time people.
0: Das Endzeitvolk
1: need to know their God.
0: Muss seinen Gott kennen.
1: Know that they can trust him.
0: Wissen, dass sie ihm vertrauen können.
1: Even in the bad things.
0: Auch wenn es ganz schlimm kommt.
1: Just like Job.
0: So wie Hiob.
1: Just like Jacob's trouble.
0: So wie als Jakob Angst hatte.
1: A people who know their God.
0: Ein Volk, das seinen Gott kennt.
1: And know that he is love.
0: Das weiß, dass er liebt, dass
1: that
0: er
1: he
0: ist,
1: has a plan.
0: Dass er einen Plan hat.
1: And he has the power to turn all things for good.
0: Dass er die Macht hat, alles zum Guten zu wenden.
1: And we can live our lives going from victory to victory, glory to glory, trusting him more and more.
0: Dass wir unser Leben führen können, von einem Sieg zum anderen schreiten können und von einer Herrlichkeit zur anderen und ihm immer mehr vertrauen.
1: That's what we'll be talking about this week.
0: Darüber werden wir diese Woche sprechen.
1: I pray that God will do a wonderful work in your heart.
0: Und darum wollen wir beten, dass Gott ein wunderbares Werk auch in deinem Herzen tut.

Der Zorn des Lammes. Und die Könige auf Erden und die Großen und die Obersten und die Reichen und die Gewaltigen und alle Freien verbargen sich in den Klüften und Felsen der Berge und sprachen zu den Bergen und Felsen, fallt über uns und verbergt uns vor dem Angesicht dessen, der auf dem Thron sitzt und vor dem Zorn des Lammes. Die spöttischen Zurufe und Witzeleien haben aufgehört. Die verlogenen Lippen halten endlich still. Das Waffenklirren, der Kampfeslärm, das Stiefeltröhnen, das Rascheln der Mäntel, die durch Blut geschleift wurden, ist verstummt. Nichts ist zu hören, nur das Beten, Weinen und Jammern. Ein Schrei löst sich aus dem Munde derer, die eben noch gespottet hatten. Er ist gekommen, der große Tag seines Zorns. Und wer kann bestehen? Die Bösen beten darum, unter den Felsen und Bergen begrabt zu werden. Das ist ihnen lieber, als dem zu begegnen, den sie verachtet und abgewiesen haben. Sie kennen diese Stimme.

die bis zu den Ohren der Toten durchdringt. Wie oft haben diese bittenden, zärtlichen Töne sie zur Umkehr, zur Reue gemahnt. Wie oft war sie in den zu Herzen gehenden Bitten eines Freundes, eines Bruders, ja eines Erlösers zu hören gewesen. Für alle, die seine Gnade abgelehnt haben, könnte keine andere Stimme so verurteilend, so mit Vorwürfen beladen sein, wie jene, die so lange gefleht hatte. So kehrt nun um von euren bösen Wegen. Warum wollt ihr sterben? Jesus sagt, wenn ich aber rufe und ihr euch weigert, wenn ich meine Hand ausstrecke und niemand darauf achtet, wenn ihr fahren lasst all meinen Rat und meine Zurechtweisung nicht wollt, dann will ich auch lachen bei eurem Unglück. Diese Stimme weckt Erinnerungen, die sie nur zu gerne ausgelöscht haben würden. Missachtete Warnungen, abgelehnte Einladungen, geringgeschätzte Vorrechte. Im Leben aller, die die Wahrheit zurückwiesen, gibt es Augenblicke, in denen das Gewissen erwacht, in denen das Gedächtnis ihnen quälende Erinnerung eines Lebens der Heuchelei vorhält und die Seele von vergeblicher Reue geplagt wird. Doch was ist das alles verglichen mit der Reue jenes Tages, an dem Unglück wie das Wetter über sie kommt? Menschen, die Christus und sein treues Volk am liebsten umgebracht hätten, sind jetzt Augenzeugen der Herrlichkeit, die auf ihnen ruht.

0: Good afternoon again.
1: Noch einmal willkommen heute Nachmittag.
0: I notice when I say good afternoon, you don't answer me.
1: Ich nehme wahr, dass wenn ich euch begrüße, ihr mir nicht antwortet.
0: Now let me try it again.
1: Lasst es mich nochmal versuchen.
0: Good afternoon to all nice people. Thank you very much. I am happy to see you.
1: Ich bin wirklich froh, euch zu sehen.
0: And I say that from my heart.
1: Und ich sage das wirklich von ganzem Herzen.
0: A lot of people have very little tolerance for spiritual things.
1: Viele Menschen haben sehr kleinen Toleranzbereich für geistliche Botschaften.
0: But some of you have been here since this morning, and I'm very pleased you stayed.
1: Und manche von euch sind seit heute Morgen hier, und ich bin sehr froh, dass ihr geblieben seid.
0: May God bless the children for the musical performance.
1: Möchte Gott auch die Kinder segnen für ihre Darstellung.
0: It's not so much a performance, but a musical act of worship.
1: Es ist weniger eigentlich eine Darstellung als eine Form der musikalischen Anbetung.
0: Performance is for the world, worship is for the church.
1: Darstellung ist für die Welt, aber in unserem Kreis ist es Anbetung.
0: Are your cell phones still turned off?
1: Sind eure mobilen Telefone immer noch ausgeschaltet?
0: Please.
1: Bitte.
0: And remember to pray for us while we speak.
1: Und erinnert euch nochmals, dass ihr nicht aufhört, für uns zu beten, während
0: How many
1: wir sprechen.
0: Of you have prayed for us? May I see your hands?
1: Wer hat bisher für uns gebetet?
0: Thank you very much.
1: Vielen Dank.
0: God bless you for that.
1: Gott möchte euch segnen.
0: And favor number three, think.
1: Denkt auch an den dritten Gefallen, den ihr mir tun könnt.
0: Denkt. And I will just believe everyone has been thinking.
1: Und ich möchte einfach mal davon ausgehen, dass

0: jeder von euch bisher gedacht hat.
1: Our title for this message is On Dangerous Ground.
0: Der Titel unserer jetzigen Botschaft ist Auf gefährlichem Boden.
1: Let us pray.
0: Lasst uns beten.
1: Our loving Father in heaven, we bow in your presence again.
0: Unser himmlischer Vater, wir beugen uns erneut in deiner Gegenwart.
1: We can never come to you too much.
0: Wir können niemals oft genug zu dir kommen.
1: We ask you now, dear God, in the name of Jesus, to bless us.
0: Und wir bitten dich jetzt auch im Namen Jesu, dass du uns segnest.
1: Grant us an understanding of your word.
0: Bitte segne uns mit Verständnis deines Wortes.
1: And let us accept that word into our hearts.
0: Und dass wir auch dieses Wort annehmen in unserem Herzen.
1: It is only when we do that that the word changes us.
0: Denn nur wenn wir das tun, wird das Wort uns verändern.
1: Speak through me and my brother, I pray.
0: Ich bitte dich, sprich durch mich und auch durch meinen Bruder.
1: In Jesus' name, amen.
0: In Jesu Namen, amen.
1: I also want to extend a welcome to those listening still by internet.
0: Ich möchte auch ein weiteres Mal all jene willkommen heißen, die über das Internet uns zuhören.
1: I thank God for modern technology.
0: Ich danke Gott für die moderne Technologie.
1: That allows His word to go all over the world.
0: Die uns erlaubt, heute das Wort in die ganze Welt zu predigen.
1: So God bless those of you who are listening by your computer.
0: Also all jenen Gottes Segen, die durch ihren Computer hier mit zugeschaltet sind.
1: On dangerous ground.
0: Auf gefährlichem Boden.
1: Let us go to Numbers chapter 15. We shall begin reading at verse 32.
0: Lasst uns das vierte Buch Mose aufschlagen und dort im Kapitel 15 und dort von Vers 2 anlesen.
1: Numbers chapter 15, reading from verse 32.
0: Entschuldigung, Kapitel 15, Vers 32.
1: The Bible says, and while the children of Israel were in the wilderness, they found a man that gathered sticks on the Sabbath day.
0: Und die Bibel sagt hier, als nun die Israeliten in der Wüste waren, fanden sie einen Mann, der Holz auflas am Sabbattag.
1: And they that found him gathering sticks brought him unto Moses and Aaron and unto all the congregation.
0: Und die ihn dabei gefunden hatten, wie er das Holz auflas, brachten ihn zu Mose und zu Aaron und vor die ganze Gemeinde.
1: And they put him in ward because it was not declared what should be done to him.
0: Und sie legten ihn gefangen, denn es war nicht klar bestimmt, was man mit ihm tun sollte.
1: And the Lord said unto Moses, the man shall be surely put to death. All the congregation shall stone him with stones without the camp.
0: Der Herr aber sprach zu Mose, der Mann soll des Todes sterben, die ganze Gemeinde soll ihn steinigen draußen vor dem Lager.
1: Verse 36.
0: Vers 36.
1: And all the congregation brought him without the camp and stoned him. And he died as the Lord commanded Moses.
0: Da führte die ganze Gemeinde ihn hinaus vor das Lager und steinigte ihn, so dass er starb, wie der Herr dem Mose geboten hatte.
1: This sounds like a very harsh judgment from God.
0: Und das hört sich an, als wäre es ein sehr hartes Urteil Gottes.
1: That this man was gathering sticks on the Sabbath day.
0: Dass dieser Mann, der jetzt am Sabbattag hier Stöcke aufsammelt,
1: and God told Moses, put him to death.
0: Und Gott jetzt hier zu Moses sagt, steinigt ihn zu Tode.
1: And the way he was put to death.
0: Und die Art und Weise, wie man ihn jetzt zu Tode bringt,
1: he was stoned to death.
0: War die der Steinigung.
1: But the entire congregation of the Israelites participated in his death.
0: Und wir lesen hier, dass die gesamte Gemeinde Israels hier involviert wurde in denen, dass sie ihn steinigen sollten.
1: One of the lessons we learn is that the entire church is responsible for dealing with sin in the church.
0: Was wir hier zunächst lernen sollen, ist, dass die gesamte Gemeinde verantwortlich ist, wenn es darum geht, wie man mit Sünde umgehen soll.
1: Now, why did God act the way he did?
0: Warum hat Gott so gehandelt, wie wir es hier lesen?
1: Let us remember something about sin.
0: Lasst uns etwas in Erinnerung rufen, was wir bisher über Sünde gelernt haben.
1: The Bible says the wages of sin is death.
0: Die Bibel sagt uns, der Lohn der Sünde ist der Tod.
1: Many of us do not realize what a terrible thing sin is.
0: Viele von uns realisieren nicht wirklich, wie schrecklich Sünde wirklich ist.
1: I am sure that in Germany,
0: ich bin mir sicher, dass hier in Deutschland,
1: if you steal a bicycle,
0: wenn du hier in diesem Land ein Fahrrad stiehlst,
1: you are not sentenced to death.
0: Wirst du hier sicherlich nicht zu Tode verurteilt.
1: If you steal a banana from the supermarket,
0: wenn du im Supermarkt eine Banane stiehlst,
1: you are not given 15 years in prison.
0: Dann wirst du auch nicht 15 Jahre ins Gefängnis verurteilt werden.
1: As the crime gets big, the sentence gets bigger.
0: Und gemäß der Schwere des Vergehens wird auch natürlich die Strafe immer größer.
1: But there is something

0: interesting about the way God deals with sin.
1: Aber es gibt etwas sehr Interessantes an dem, was wir erkennen können, wie Gott mit Sünde umgeht.
0: If you commit a little sin,
1: wenn du eine kleine Sünde begehst,
0: God's punishment is death.
1: Wird Gottes Urteil das Todesurteil sein.
0: If you commit a large sin,
1: wenn du eine große Sünde tust,
0: God's punishment is death.
1: Wird Gottes Strafe dafür der Tod sein.
0: Listen carefully, my friends.
1: Und bitte hört mir, liebe Freunde, genau
0: God
1: zu.
0: Has one punishment for sin, and that is death.
1: Gott hat nur eine Form der Strafe für Sünde, und das ist der Tod.
0: That is not a statement on how harsh God is.
1: Und das sagt nichts darüber aus, ob Gott jetzt hart wäre.
0: It is a statement on how terrible sin is.
1: Es zeigt nur und macht deutlich, wie schrecklich Sünde ist.
0: Sin is so bad.
1: Sünde ist so schlimm.
0: In the eyes of God.
1: Aus der Sicht Gottes.
0: That the only response he has to sin is death.
1: Dass er nur auf eine Art und Weise darauf reagieren kann, und das ist der Tod.
0: That should tell us.
1: Das sollte uns klar machen.
0: That what we call little sins.
1: Dass das, was wir normalerweise die kleinen Sünden nennen,
0: are deadly in the eyes of God.
1: In Wirklichkeit aus der Sicht Gottes tödlich ist.
0: The Bible teaches us Jesus died for sin.
1: Die Bibel lehrt uns, dass Jesus für die Sünde starb.
0: For which sin did Jesus die? Only murder?
1: Für welche Sünde starb Jesus? Nur für Mord?
0: Did he die for a little lie?
1: Starb er auch für eine kleine Lüge?
0: Did he die for cheating on your taxes?
1: Starb er auch dafür, dass wir betrügen mit unseren Steuern?
0: Jesus Christ died for all sin.
1: Jesus Christus starb für jede Sünde.
0: Because the wages of sin is death.
1: Denn der Lohn der Sünde ist der Tod.
0: I repeat, this does not tell us how harsh God is.
1: Ich wiederhole, das sagt uns nichts darüber aus, ob Gott hart sei.
0: It tells us how serious and deadly sin is.
1: Es zeigt uns nur, wie ernst und wie tödlich Sünde selbst ist.
0: If a surgeon is operating on a cancer patient,
1: wenn nun ein Arzt an einem Patient, einem Krebspatient, eine Operation durchführt,
0: it's cancer of the liver.
1: Sagen wir mal einfach, es wäre Leberkrebs.
0: The surgeon cuts the person open.
1: Er macht einen Schnitt und schneidet den Patienten
0: and
1: auf.
0: Tries to remove that cancer.
1: Und versucht jetzt den Krebs zu entfernen.
0: And he tries to remove all the cancer.
1: Und er versucht natürlich jetzt den gesamten Krebs zu entfernen.
0: Because the surgeon knows.
1: Denn der Arzt weiß genau.
0: If he leaves a little area that still has cancer.
1: Dass wenn er nur einen kleinen Teil übrig lässt, der vom Krebs befallen ist,
0: with time, that cancer will spread again.
1: Wird im Laufe der Zeit der Krebs erneut sich ausbreiten.
0: Because that little spot is deadly.
1: Denn dieser kleine Rest, dieser Überrest, ist tödlich.
0: What we call a little sin,
1: das, was wir kleine Sünde nennen,
0: is as cancerous as a big sin.
1: Ist genauso tödlich wie die große Sünde.
0: The little sins are more deadly than the big sins.
1: Genau genommen sind die kleinen Sünden noch tödlicher
0: because
1: als die großen.
0: Because it is easy to overlook a little sin.
1: Denn es ist viel einfacher, eine kleine Sünde zu übersehen.
0: No one listening to me is a mass murderer.
1: Keiner, der hier sitzt und zuhört, ist ein Massenmörder.
0: We don't do that.
1: Wir tun sowas nicht.
0: We were properly raised by our parents.
1: Wir sind wohl erzogen durch unsere Eltern.
0: No one listening to me steals cars.
1: Keiner, der hier zuhört, wird wahrscheinlich Autos stehlen.
0: Those are big sins.
1: Das sind große Sünden.
0: We don't do that.
1: Wir machen sowas nicht.
0: We are polite people.
1: Wir sind freundliche Menschen.
0: I'll ask you a question, don't answer me.
1: Ich möchte eine Frage stellen und bitte antwortet nicht.
0: How many of us have lied?
1: Wie viele von uns haben schon gelogen?
0: How many of us have held envy against someone?
1: Wie viele von uns waren schon eifersüchtig auf jemanden anderen?
0: Now you're not put in prison in Germany for having envy.
1: Nun wirst du für Eifersucht in Deutschland nicht ins Gefängnis gebracht.
0: The government does not fine you if you're jealous.
1: The government
0: does not give you a ticket.
1: Ja,
0: if you're jealous.
1: Die Regierung wird nicht uns bestrafen aufgrund von Eifersucht, ja.
0: But in God's court,
1: aber in dem Gerichtssaal Gottes,
0: if you have envy in your heart,
1: wenn wir hier jetzt Missgunst jemandem gegenüber empfinden,
0: you know what the punishment is?
1: Wissen wir, was dann die Strafe dafür ist?
0: You tell me.
1: Sagt es mir.
0: Death.
1: Tod.
0: In God's court.
1: In Gottes

0: des Gerichtsraums,
1: if you tell a little lie,
0: wenn du eine kleine Sünde erzählst,
1: the punishment is death.
0: Wird die Strafe dafür der Tod sein.
1: I stress again,
0: ich sage es noch einmal.
1: This does not teach us how harsh God is.
0: Das sagt nichts darüber aus, wie hart Gott
1: it
0: ist.
1: Teaches us what a terrible thing sin is of any size.
0: Es lehrt uns nur, wie schrecklich Sünde ist, egal wie groß sie ist.
1: So this man was found breaking the Sabbath.
0: Also wurde jetzt dieser Mann hier in 4. Mose gefunden, wie er den Sabbat bricht.
1: Let me tell you something about sin.
0: Lasst mich euch noch etwas über Sünde sagen.
1: When the church does not deal with sin,
0: wenn die Gemeinde sich nicht um die Sünden kümmert,
1: sin spreads.
0: Wird die Sünde sich ausbreiten.
1: You see, people like to watch each other.
0: Wisst ihr, wir Menschen, wir lieben es, andere zu beobachten.
1: And if the church allows me to get away with the sin,
0: und wenn die Gemeinde es erlaubt, mir gegenüber erlaubt, dass ich in Sünde lebe,
1: someone watching will say, well, if he can do it, I can do it.
0: Wird jemand anderes mich beobachten und sagen, wenn er das tun kann, kann ich das auch.
1: Then someone else says, if he can do it and she can do it, then I can do it.
0: Und jemand anderes wird wiederum sagen, wenn er oder sie das tun kann, dann werde ich es auch tun können.
1: And in time, everyone is doing something.
0: Und schließlich wird jeder irgendwo etwas tun.
1: Now God does not want this Sabbath breaking to spread.
0: Und Gott möchte nicht, dass der Sabbatbrechen sich ausbreitet.
1: Because God requires obedience.
0: Denn Gott erwartet von uns Gehorsam.
1: But God is also merciful.
0: Aber Gott ist genauso gut gnädig.
1: And he does not want to destroy anyone else.
0: Und er möchte nicht irgendjemand anders.
1: So God comes up with a plan.
0: Dafür bestrafen, und deswegen hat Gott einen Plan.
1: As we continue with the message on dangerous ground.
0: Indem wir jetzt weiter in dieser Botschaft uns weiter bewegen auf gefährlichem Boden.
1: After God told Moses that that man must die, and the man died.
0: Nachdem jetzt Gott dem Mose sagte, dass dieser Mann sterben sollte, und er starb auch.
1: The Bible says in verse 37 of Numbers 15.
0: Sagt uns die Bibel im selben Kapitel in Vers 37.
1: And the Lord spake unto Moses, saying,
0: und der Herr sprach zu Mose,
1: speak unto the children of Israel,
0: rede mit den Israeliten und sprich zu
1: and
0: ihnen,
1: bid them that they make them fringes in the borders of the garments throughout their generations,
0: dass sie und ihre Nachkommen sich Quasten machen an den Zipfeln ihrer Kleider,
1: and that they put upon the fringe of the borders a riband of blue,
0: und blaue Schnüre an ihren und an die Quasten der Zipfel tun,
1: and it shall be unto you for a fringe.
0: Und dazu sollen die Quasten euch dienen, so oft,
1: that you may look upon it,
0: dass so oft ihr sie anseht,
1: and remember all the commandments of the Lord and do them.
0: Sollt ihr an alle Gebote des Herrn denken und sie tun.
1: Now, God is saying, I want you to put on your clothes a blue strip.
0: Was Gott hier sagen will ist, ich möchte, dass an deinem Kleid eine blaue Schnur befestigt wird.
1: As a visual reminder,
0: als eine visuelle Erinnerung,
1: that I want you to obey my commandments,
0: dass ich möchte, dass du meinen Geboten folgst.
1: The Bible says God is not willing that any should perish.
0: Die Bibel sagt uns, dass Gott nicht möchte, dass irgendjemand
1: God
0: stirbt.
1: God prefers to bless people than to punish them.
0: Gott bevorzugt es und liebt es, Menschen zu segnen, bevor er sie straft.
1: And it is important to know this about God.
0: Und es ist wichtig, dass wir das über Gott wissen.
1: A God who sent his only son to die.
0: Ein Gott, der seinen einzigen Sohn sandte, damit er stirbt,
1: is not a God that likes to punish people.
0: Ist nicht ein Gott, der es mag, Menschen zu bestrafen.
1: No parent listening to me now loves to punish their children.
0: Keiner unter den Eltern unter uns liebt es, seine Kinder zu bestrafen.
1: But sometimes you know it's necessary.
0: Aber ihr wisst, dass es manchmal nötig ist.
1: And then you tell your child what to do to avoid punishment.
0: Und du wirst auch deinen Kindern sagen, was sie tun können, um diese Strafe aus dem Weg zu gehen.
1: Because when you punish your child, it hurts you.
0: Denn wenn du dein Kind strafen musst, verletzt es dich selbst.
1: And so God told Moses, tell the Israelites, put a ribbon of blue on your garments.
0: Und so sagt Gott dem Mose gegenüber, bitte sagt den Israeliten, dass sie an ihre Kleider diese kleine blaue Schnur bringen sollen.
1: That when you look on that ribbon of blue, you will remember to obey my commandments.
0: Dass wenn immer ihr auf diese blauen Schnüre schaut, euch daran erinnert, meine Gebote zu halten.
1: God punishes no man who obeys his commandments.
0: Gott wird niemals einen Menschen bestrafen, der seine Gebote befolgt.
1: Let me say that differently.
0: Lasst mich das anders erklären.
1: God's punishments are only for those who break his commandments.
0: Gottes Strafen sind nur für jene, die seine Gebote brechen.
1: And so God said, and it shall be unto you for a ribbon of blue.
0: Und Gott sagt uns, es soll

0: so sein wegen dieser blauen Schnüre,
1: that you may look upon it and remember all the commandments of the Lord and do them.
0: Dass wenn ihr darauf schaut, euch daran erinnert, alle meine Gebote zu halten.
1: And that ye seek not after your own heart and your eyes.
0: Und dass ihr nicht danach trachtet, das, was von eurem, nach eurem Herzen ist oder was vor euren Augen kommt, euch nicht davon verführen lasst.
1: What does God mean by that?
0: Was meint Gott damit?
1: Let me tell you.
0: Ich möchte es euch erzählen.
1: We see things differently from God.
0: Wir betrachten Dinge anders, als Gott es tut.
1: Now God wants us to see things the way he sees them.
0: Aber Gott möchte, dass wir die Dinge so betrachten, wie er sie betrachtet.
1: When you see the world through God's eyes.
0: Wenn du nun die Welt durch die Augen Gottes betrachtest.
1: When you view your life through God's eyes.
0: Wenn du dein eigenes Leben betrachtest durch die Augen Gottes.
1: That's when you and God come into conformity.
0: Das ist wenn der Moment, wo Gott und du in Übereinstimmung kommen.
1: So God tells the Israelites.
0: So sagt also Gott den Israeliten,
1: when you look at the ribbon of blue,
0: wenn ihr also die blauen Schnüre anschaut,
1: you must suspend what you think and what you feel.
0: Müsst ihr euch abwenden von dem, was du siehst und was du spürst oder empfindest.
1: And do what I say.
0: Und das tun, was ich dir sage.
1: That's God's eyes.
0: Das sind die Augen Gottes.
1: That's God's view.
0: Das ist seine Sicht.
1: Do what I say.
0: Tu, was ich dir sage.
1: The Bible says,
0: die Bibel sagt uns,
1: there's a way that seems right to a man.
0: Sie sagt uns, dass ein Weg vor den Augen des Menschen recht erscheinen mag.
1: But the end of that way is death.
0: Aber am Ende dieses Weges wartet der Tod.
1: So God says, don't act according to what you think is right.
0: So sagt Gott uns, handle nicht danach, nachdem wie es dir scheint richtig zu sein.
1: Obey my commandments.
0: Halte meine Gebote.
1: In other words,
0: mit
1: obedience
0: anderen Worten,
1: is life.
0: Gehorsam bedeutet Leben.
1: So we serve a God.
0: Wir dienen einem Gott,
1: who desires that everyone would live in accordance with his law,
0: der sich danach sehnt, dass jeder Mensch in Übereinstimmung mit seinem Gebot lebt,
1: so that he might bless them and bless them and bless them,
0: damit er sie segnen und überreich segnen kann.
1: Now let's go to John chapter 6.
0: Lasst uns jetzt das Buch Johannes Kapitel 6 aufschlagen.
1: We have just found out,
0: wir haben jetzt gerade herausgefunden,
1: that God requires obedience to his commandments,
0: dass Gott Gehorsam gegenüber seinem Gebot erwartet.
1: Now people need to know that.
0: Menschen und wir selbst müssen das wissen.
1: That disobedience leads to death.
0: Dass Ungehorsam immer zum Tode führt.
1: And obedience is life.
0: Und Gehorsam das Leben bedeutet.
1: If I know something about God.
0: Wenn ich jetzt über Gott etwas erfahre.
1: And I keep it from you.
0: Und es dir vorenthalte.
1: And as a result of your ignorance, you live a life of disobedience.
0: Und aufgrund deiner Ignoranz, du jetzt dein Leben in Ungehorsam lebst.
1: You are on dangerous ground.
0: Dann wirst du auf gefährlichem Boden dich bewegen.
1: John chapter 6, reading verse 63.
0: Und wir lesen jetzt Johannes Kapitel 6, Verse 63.
1: John 6, reading verse 63.
0: Johannes 6, 63.
1: Jesus says, it is the spirit that quickeneth.
0: Da sagt Jesus, der Geist ist, der lebendig macht.
1: The flesh profiteth nothing. The words that I speak unto you, they are spirit and they are life.
0: Das Fleisch ist nichts nütze. Die Worte, die ich zu euch geredet habe, die sind Geist und sind Leben.
1: Jesus Christ is very clear.
0: Jesus Christus ist hier sehr klar.
1: He said, my words give life.
0: Er sagt, meine Worte schenken das Leben.
1: They bring you alive, spiritually.
0: Sie bringen euch geistlich zum neuen Leben.
1: The word of God is the word of life.
0: Das Wort Gottes ist das Wort des Lebens.
1: The same word that said, let there be light, and there was light.
0: Es ist dasselbe Wort, das sagte, es werde Licht und es wurde Licht.
1: That's the same powerful word we find from Genesis to Revelation.
0: Das ist dasselbe machtvolle Wort, das wir finden vom ersten Buch Mose bis hin zur Offenbarung.
1: And so Jesus says, my words are life.
0: Und so sagt Jesus, meine Worte sind das Leben.
1: But the word is also called the truth.
0: Aber das Wort wird genauso die Wahrheit genannt.
1: In John 17:17 the Bible says.
0: In Johannes 17 Vers 17 sagt die Bibel.
1: Sanctify them through thy truth.
0: Heilige sie in der Wahrheit.
1: Thy word is truth.
0: Dein Wort ist Wahrheit.
1: So when Jesus says the words that I speak unto you they are life.
0: Wenn also Jesus jetzt sagt, die Worte, die ich zu euch rede, sind das Leben.
1: He could have said the truth that I speak unto you is life.
0: Könnte er genauso sagen, die Wahrheit, die ich zu euch gesprochen habe, die sind das Leben.
1: Because the words Christ speaks are truth.
0: Denn die Worte, die Jesus Christus spricht, sind Wahrheit.
1: Now, if that truth.
0: Nun, wenn diese Wahrheit
1: is withheld from you.
0: Dir vorenthalten wird.
1: Life is

0: withheld from you.
1: Dann wird in Wirklichkeit das Leben dir vorenthalten.
0: And the truth I am stressing today.
1: Und die Wahrheit, die ich heute betonen möchte.
0: That is withheld from many people.
1: Dass es vielen Menschen vorenthalten wird.
0: Is the fact that God still requires us to live by His commandments.
1: Dass Gott dennoch von uns fordert, nach seinen Geboten zu leben.
0: Now, why did I say on dangerous ground as the title for this message?
1: Warum habe ich für diese Botschaft den Titel gewählt, auf gefährlichem Boden?
0: There are churches where the truth is not preached.
1: Es gibt heute Gemeinden, in der die Wahrheit nicht gepredigt wird.
0: And while the members may be comfortable,
1: und warum auch die Gemeindeglieder sich sehr wohl fühlen,
0: they are dying.
1: Während sie sterben.
0: As I told you, I believe it was this morning or last night.
1: Ich habe das gestern Abend oder auch heute Morgen betont.
0: The Bible is a book of opposites.
1: Die Bibel ist ein Bibel der Widersprüchlichkeiten, der Gegensätze.
0: If the truth is life,
1: wenn die Wahrheit Leben ist,
0: what is error?
1: Was ist dann Irrtum?
0: Say it loud. What is error?
1: Sag das ruhig laut. Was ist
0: death.
1: Irrtum? Tod.
0: Error or lies lead to death.
1: Irrtum und Lügen führen zum Tod.
0: The truth is life.
1: Die Wahrheit ist das Leben.
0: And ye shall know the truth, and the truth shall make you free.
1: Ihr werdet die Wahrheit erkennen, und die Wahrheit wird euch frei machen.
0: The truth gives freedom.
1: Die Wahrheit schenkt euch Freiheit.
0: Error keeps you in bondage.
1: Aber Irrtum hält euch gefangen.
0: There are churches that deliberately preach error.
1: Es gibt Gemeinden, die frei heraus den Irrtum verkündigen.
0: To hold on to their members.
1: Um ihre Gemeindeglieder festzuhalten.
0: Because the members represent a financial investment.
1: Denn die Gemeindeglieder sind in Wirklichkeit eine finanzielle Investition.
0: Let me say that again, and this is a biblical statement.
1: Und das, was ich jetzt hier sage, sage ich nochmal, denn es ist eigentlich ein biblisches Statement.
0: In 2. Peter chapter 2, verse 3.
1: In 2. Petrus Kapitel
0: 2. Peter chapter 2, verse 3.
1: 2 Vers 3.
0: Peter is talking about false teachers.
1: Spricht Petrus hier über falsche Lehrer.
0: And he says, and through covetousness.
1: Und er sagt, und aus Habsucht
0: shall they with feigned words make merchandise of you.
1: Werden sie euch mit erdichteten Worten zu gewinnen suchen.
0: There are ministers who run churches like businesses.
1: Es gibt Prediger, die Gemeinden betreiben wie ein Geschäft.
0: I don't mean they run the church efficiently.
1: Sie haben jetzt die Gemeinde nicht wirklich angemietet, um effektiv zu sein.
0: I mean, they run it as a money-making machine.
1: Ich meine, sie mieteten eine Gemeinde als eine Geldmaschine.
0: And they do everything to hold on to the members.
1: Und sie unternehmen alles, um die Gemeindeglieder an sich zu binden.
0: Even if it means preaching error to keep them comfortable and keep them in the seats.
1: Selbst dann, wenn es das bedeutet, dass sie Irrtum predigen, um ihre Gemeindeglieder ihnen wohlergeht und sie sich wohlfühlen.
0: In churches like that.
1: In Gemeinden wie diesen,
0: the members are on dangerous ground.
1: Sind die Gemeindeglieder auf gefährlichem Boden.
0: Because no amount of error, however pleasant it sounds.
1: Denn egal wie viel Irrtum, selbst dann, wenn er sich angenehm anhört,
0: can save a man or a woman from death.
1: Kann eine Person vor dem Sterben bewahren.
0: But the carnal nature,
1: aber die fleischliche Natur,
0: it loves messages,
1: liebt die Botschaften,
0: that do not call for obedience.
1: Die nicht dazu aufrufen, gehorsam zu sein.
0: Most people will go to a church.
1: Die meisten Menschen werden sich Gemeinden suchen.
0: That tells them you can do whatever you like.
1: Die uns erzählen, du kannst tun und lassen, was du willst.
0: Let me say that again, with respect.
1: Lasst mich das nochmal sagen.
0: You find a church.
1: Wenn du eine Gemeinde findest,
0: where people can essentially do what they like.
1: Wo die Gemeindeglieder im Buchstäblichen tun können, was sie wollen.
0: And the church has no discipline.
1: Und die Gemeinde keine Disziplin hat.
0: And you'll find a crowded church.
1: Und wenn ihr eine angefüllte Gemeinde findet,
0: because the very nature of a sinner,
1: weil die Natur eines Sünders,
0: is to do whatever he or she likes.
1: Dazu führt, dass sie tut, was sie möchte.
0: But Jesus Christ raised up the church.
1: Aber Jesus Christus jetzt kam, um diese Gemeinde zum Leben zu erwecken,
0: carry on his message,
1: um seine Botschaft weiterzugeben,
0: a message of righteousness,
1: die Botschaft der Gerechtigkeit.
0: And righteousness is right doing by the power of Jesus Christ.
1: Und wir haben gelernt, dass Gerechtigkeit bedeutet, das Gebot Gottes, Gebot Jesu zu halten.
0: So if there are two churches,
1: wenn wir also jetzt zwei Gemeinden haben,
0: one says you can't smoke,
1: die eine sagt, du kannst nicht rauchen,
0: you can't drink,
1: du darfst nicht trinken,
0: You can't download pornography on your computer.
1: Und du kannst auch auf deinem Computer keine Pornografie laden.
0: The other church says you can drink.
1: Und die andere Gemeinde sagt, du kannst trinken.
0: You can smoke.
1: Du kannst auch rauchen.
0: You

0: You can go to the whorehouse.
1: Und du kannst auch ins Hurenhaus gehen.
0: You can go to the casino.
1: Und du kannst ins Casino gehen.
0: Just come to church once a week.
1: Und du kannst brauchst nur einmal in der Gemeinde.
0: And bring the offering.
1: Einmal in der Woche in die Gemeinde.
0: Most people will go to that church.
1: Kommen und dort deine Gaben geben.
0: Because it matches the way we are born.
1: Die meisten Leute in diese Gemeinde gehen, weil nämlich die Gemeinde genau diese Dinge anspricht, die wir in denen wir natürlicherweise geboren sind.
0: But that is dangerous ground.
1: Aber das ist gefährlicher Boden.
0: Safe ground.
1: Der sichere Boden
0: is the ground where people live in accordance with God's will.
1: Wo die sind, ist dort, wo die Menschen gemäß der Schrift und der Gebote leben.
0: I told you this morning.
1: Ich habe euch heute Morgen gesagt.
0: The problem with the sinner.
1: Das Problem mit einem Sünder ist.
0: The sinner hates God's law.
1: Dass er das Gebot Gottes hasst.
0: Now let's take a look at Revelation.
1: Lasst uns einen kurzen Blick in die Offenbarung
0: there
1: werfen.
0: Are two women in the book of Revelation.
1: Es gibt in der Offenbarung zwei Frauen.
0: Now Revelation is a symbolic book.
1: Nun wir wissen, dass die Offenbarung ein Buch ist der Symbole.
0: And the symbols have to be interpreted that you may discover what the book is teaching.
1: Und wir wissen, dass die Symbole interpretiert werden müssen, damit wir herausfinden, was dieses Buch uns lehren will.
0: In prophecy.
1: In der Prophetie.
0: And the main prophetic books are Daniel, Revelation.
1: Und ich meine hier in den hauptsächlich in den Büchern Daniel und Offenbarung.
0: There are others, but the two main ones are Daniel, Revelation.
1: Es gibt natürlich andere prophetische Bücher, aber hauptsächlich in Daniel und Offenbarung.
0: In prophecy, a woman represents a church.
1: Bedeutet in der Prophetie eine Frau eine Kirche.
0: A pure woman represents the pure church.
1: Eine reine Frau bedeutet eine reine Gemeinde.
0: And an immoral woman represents the fallen church.
1: Und eine unmoralische Frau bedeutet eine gefallene Kirche.
0: Let's look at the two women.
1: Lasst uns diese zwei Frauen näher
0: Revelation
1: betrachten.
0: 12, reading from verse 1.
1: Offenbarung 12 und hier lesen wir von Vers 1.
0: Our subject is on dangerous ground.
1: Und unser Thema ist auf gefährlichem Boden.
0: Revelation chapter 12, reading from verse 1.
1: Hier von Vers 1 in Offenbarung 12.
0: The Bible says, and there appeared a great wonder in heaven.
1: Und die Bibel sagt uns, es erschien ein großes Zeichen am Himmel.
0: A woman clothed with the sun.
1: Eine Frau, die mit der Sonne begleitet.
0: And the moon under her feet.
1: Und dem Mond unter ihren Füßen.
0: And upon her head a crown of 12 stars.
1: Und auf ihrem Haupt eine Krone mit 12 Sternen.
0: Now she is described.
1: Nun wird sie hier so beschrieben.
0: As entirely surrounded by light.
1: Dass sie umgeben ist komplett mit Licht.
0: In the Bible, light represents life.
1: In der Bibel repräsentiert Licht das Leben.
0: Light also represents truth.
1: Licht bedeutet aber auch in der Bibel Wahrheit.
0: So this woman.
1: Also haben wir hier diese Frau.
0: She is all light.
1: Sie ist total umgeben von Licht.
0: Let's contrast her with another woman.
1: Lasst uns sie im Kontrast und im Vergleich vergleichen mit einer anderen Frau.
0: Revelation 17.
1: Offenbarung Kapitel 17.
0: Reading from verse 1.
1: Und dort lesen wir auch
0: well, let's read from verse 3 just to save time. Revelation 17, reading from verse 3.
1: Um Zeit zu sparen, lesen wir von Vers 3 in Offenbarung 17.
0: The Bible says, so he carried me away in the spirit into the wilderness.
1: Und er brachte mich, so heißt es hier, im Geist in die Wüste.
0: And I saw a woman sit upon a scarlet-colored beast.
1: Und ich sah eine Frau auf einem scharlachroten Tier sitzen.
0: Full of names of blasphemy.
1: Das war voller lästerlicher Namen und hatte
0: having seven heads and ten horns.
1: Hatte sieben Häupter und zehn Hörner.
0: Verse 4.
1: Vers 4.
0: And the woman was arrayed in what? Scarlet.
1: Und die Frau war begleitet in was?
0: And
1: mit
0: purple color.
1: Purpur und Scharlach.
0: And decked in gold. Precious stones and pearls.
1: Und geschmückt mit Gold und Edelsteinen und Perlen.
0: Now I want you to look at the colors that this woman has.
1: Und ich möchte, dass ihr jetzt die Farben genau anschaut, die diese Frau trägt.
0: Scarlet color.
1: Scharlach.
0: Purple.
1: Und Purpur.
0: Gold.
1: Gold.
0: Are the three colors mentioned?
1: Diese drei Farben werden hier erwähnt.
0: Let's take a look at the colors on the outfit of the high priest.
1: Und jetzt lasst uns die Farben anschauen auf den Kleidern des Hohepriesters.
0: And in the wilderness, Aaron represented, he was the high priest.
1: Und in der Wüste repräsentierte Aaron
0: and he represented Christ.
1: Den Hohepriester und er repräsentierte in Wirklichkeit Christus.
0: Exodus 28, let's read verses 2 and 5.
1: Und lasst uns dazu 2. Mose 28 aufschlagen.
0: Exodus is the second book of the Bible.
1: Es ist das zweite Buch der Bibel.
0: We're reading verses 2 and 5.
1: Wir lesen hier aus Kapitel 28, Verse 2 und 5.
0: And God tells Moses,
1: und Gott sagt hier Aaron,
0: and thou shalt make holy garments for Aaron for glory and for beauty.
1: Und du sollst Aaron, deinem Bruder, heilige Kleider machen, die herrlich und schön sein.
0: When Aaron was carrying out his work as the priest in the sanctuary,
1: als nun Aaron seinen Dienst als Hohepriester im Heiligtum ausübt,
0: He had to be dressed

0: a certain way.
1: Hatte er sich nach einer bestimmten Art und Weise anzuziehen.
0: When he was functioning as a priest in the sanctuary.
1: Wenn er jetzt hier als Priester im Heiligtum dient.
0: Verse 5.
1: Und jetzt schauen wir Vers 5.
0: Tells us what was taken to make the garments.
1: Und jetzt sehen wir, was benutzt wurde als Material, um diese Kleider herzustellen.
0: And they shall take gold.
1: Und sie sollen Gold
0: and blue and purple and scarlet
1: und blauen und roten Purpur und Scharlach nehmen
0: and fine linen
1: und feine Leinwand.
0: But look at the colors.
1: Aber schaut die Farben an.
0: Gold.
1: Ihr habt hier Gold.
0: Blue, purple,
1: blau,
0: scarlet.
1: Purpur und Scharlach.
0: Now let's look at the colors of the woman in Revelation 17.
1: Und lasst uns noch mal die Farben anschauen von der Frau in Offenbarung 17.
0: She had gold.
1: Sie hat hier Gold.
0: She had purple.
1: Sie ist hier Purpur.
0: She had scarlet.
1: Und auch mit Scharlach.
0: What she is missing.
1: Was aber bei ihr fehlt ist,
0: in her color scheme,
1: in ihrem Farbenschema,
0: is the color blue.
1: Ist die Farbe blau.
0: Now, based on our reading in Numbers 15,
1: nun, wenn wir zugrunde des Textes, den wir in
0: Numbers 15,
1: in 4. Mose 15 lasen,
0: God chose the color blue.
1: Zeigt uns Gott hier die Farbe blau.
0: As the color to represent his commandments and obedience.
1: Als Farbe, die dazu dienen soll, uns daran zu erinnern, an seine Gebote und dass wir ihnen gehorsam sind.
0: And so the high priest,
1: und deswegen hatte der Hohepriester,
0: he has gold,
1: hatte er Gold,
0: that represents faith.
1: Das in Wirklichkeit Glauben
0: he has
1: darstellt.
0: Purple,
1: er hat auch Purpur,
0: that represents a king.
1: Das ein Königtum darstellt.
0: He has scarlet,
1: er hat auch Scharlach,
0: that represents blood.
1: Das in Wirklichkeit das Blut darstellt.
0: He has blue.
1: Er hatte auch blau.
0: That represents the law or obedience.
1: Das in Wirklichkeit das Gesetz und Gehorsam
0: but
1: repräsentiert.
0: The woman of Revelation 17,
1: aber
0: verse 4,
1: die Frau in Offenbarung 17, Vers 4,
0: she has gold,
1: sie hat Gold,
0: she has purple,
1: sie hat auch Purpur,
0: she has scarlet,
1: sie hat auch Scharlach,
0: but no blue.
1: Aber sie trägt kein Blau.
0: Something is missing in that woman.
1: Bei dieser Frau vermissen wir etwas.
0: Now let's read verse 5. Find out who that woman is.
1: Lasst uns jetzt in Vers 5 herausfinden, wer diese Frau ist.
0: Revelation 17 verse 5.
1: Offenbarung 17 Vers 5.
0: The Bible says and upon her forehead was a name written.
1: Und auf ihre Stirn sagt die Bibel war geschrieben ein Name.
0: Mystery Babylon the Great.
1: Ein Geheimnis, das große Babylon.
0: The mother of harlots and abominations of the earth.
1: Die Mutter der Hurerei und aller Gräuel auf Erden.
0: In prophecy
1: in der Prophezeiung,
0: Babylon represents all false religious beliefs and teachings.
1: Stellt Babylon die Summe aller falschen Lehren und falschen Religionen dar.
0: Let me say that again.
1: Lasst mich das nochmal sagen.
0: In prophecy,
1: in der Prophetie,
0: Babylon represents,
1: repräsentiert Babylon
0: false teachings,
1: falsche Lehren.
0: This woman represents,
1: diese Frau repräsentiert also
0: Babylon.
1: Babylon.
0: Her name is Babylon.
1: Ihr Name ist Babylon.
0: The woman in Revelation 12,
1: die Frau aber in Offenbarung 12
0: represents the true church of God,
1: repräsentiert die wahre Gemeinde Gottes.
0: Because the light with which she is surrounded,
1: denn sie ist umgeben von Licht,
0: is the truth of God,
1: nämlich der Wahrheit Gottes.
0: This woman in 17,
1: die Frau aber in Offenbarung 17
0: representing the false church,
1: repräsentiert eine falsche Gemeinde.
0: She has all the colors except blue.
1: Sie hat all diese Farben außer der Farbe blau.
0: What that is teaching us, among other things,
1: was das unter anderen Dingen uns lehrt,
0: is that there are many churches,
1: ist, dass es viele Kirchen gibt,
0: that in every aspect look genuine,
1: die in jedem Aspekt ihres Lebens original aussehen mag.
0: But when you study what they believe,
1: aber wenn du studierst, was sie wirklich glauben,
0: you will discover,
1: werdet ihr entdecken,
0: that they have little regard for the law of God.
1: Dass sie sich wenig darum kümmern, was das Gesetz Gottes
0: ausmacht. The color blue is missing.
1: Die Farbe blau fehlt.
0: And when there is no obedience to God's law,
1: und wenn es keinen Gehorsam gegenüber dem Gebot Gottes gibt,
0: you may know with certainty,
1: dann werdet ihr mit Sicherheit wissen,
0: that that is not the place to be.
1: Dass das nicht der Ort ist, wo ihr euch aufhalten solltet.
0: Those who truly worship God,
1: diejenigen, die wirklich in Wahrhaftigkeit
0: will
1: Gott anbeten,
0: obey God,
1: werden auch Gott
0: because
1: gehorchen.
0: The highest form of worship is obedience to God.
1: Denn die höchste Form der Anbetung ist Gehorsam gegenüber Gott.
0: You remember the case of Samuel and Saul.
1: Denn ihr wisst den Fall von Samuel und Saul.
0: God told Saul to destroy all the Amalekites.
1: Hat Gott jetzt Saul geboten, alle Amalekiter zu vernichten?
0: Saul went and destroyed most of everything.
1: Und Saul ging jetzt dorthin und er vernichtete die

0: Und lasst uns hier 1. Samuel jetzt aufschlagen.
1: 1 Samuel 15, reading from verse 22. Here's what God tells
0: Saul. Und da lesen wir in Kapitel 15 von Vers 22 an.
1: And God gives the words to Samuel to tell Saul.
0: Und diese Worte kommen direkt von Gott, die Samuel empfängt.
1: And Samuel said to Saul,
0: und er spricht hier Samuel zu
1: Hath
0: Saul.
1: The Lord as great delight in burnt offerings and sacrifices?
0: Meinst du, dass der Herr Gefallen habe an Brandopfer und Schlachtopfer?
1: As in obeying the voice of the Lord?
0: Gleich wie am Gehorsam gegenüber der Stimme Gottes.
1: Behold, to obey is better than sacrifice.
0: Siehe, Gehorsam ist besser als Opfer.
1: And to hearken than the fat of rams.
0: Und aufmerken besser als das Fett von Widdern.
1: Now in those days,
0: nun in jenen Tagen,
1: the way people worship God,
0: war die Art und Weise, wie die Menschen Gott anbeteten,
1: they would bring a sacrifice.
0: Jene, dass sie ihm ein Opfer darbrachten.
1: They would bring an animal,
0: sie brachten also ein Tier,
1: a little goat, a little sheep,
0: ein Bock oder ein Schaf.
1: They would sacrifice that animal.
0: Sie haben dieses Tier geopfert.
1: The animal's blood would represent the blood of Christ who would come to die.
0: Und dieses Blut dieser Tiere repräsentierte jetzt den kommenden Christus, der für unsere Sünden sterben solle.
1: And that was God, what God required.
0: Und das ist, was Gott von uns gegenüber fordert.
1: Even though God required that,
0: obwohl Gott jetzt dieses Opfer gefordert hatte,
1: and it was he that set up that system,
0: und es war er selbst, der dieses System
1: when
0: installierte,
1: Saul disobeyed God,
0: als aber jetzt Saul Gott ungehorsam war,
1: so God told Saul to obey is better than sacrifice.
0: Sagt jetzt Gott zu Saul, Gehorsam ist besser als Opfer.
1: Bringing a sacrifice was a form of worship.
0: Ein Opfer zu bringen war eine Form der Anbetung.
1: So what God is saying,
0: was Gott hier eigentlich wirklich sagt, ist,
1: the highest form of worship is to do what I say.
0: Ist die höchste Form der Anbetung ist das zu tun, was ich dir sage.
1: And he says in verse 23,
0: lasst uns Vers 23 lesen.
1: For rebellion is as the sin of witchcraft.
0: Denn Ungehorsam ist Sünde wie Zauberei.
1: What is witchcraft?
0: Was ist Zauberei?
1: That's working with the devil.
0: Das ist die, hängt zusammen mit dem Teufel.
1: The Bible says,
0: die Bibel sagt
1: when
0: uns,
1: you disobey God,
0: wenn du Gott ungehorsam
1: it's the
0: bist,
1: same thing as practicing witchcraft.
0: Es ist dasselbe vor Gott, als wenn du Zauberei betreibst.
1: Because if you're not obeying God,
0: denn wenn du Gott nicht gehorsam
1: then you are
0: bist,
1: cooperating with someone else,
0: dann wirst du mit jemand anderem kooperieren.
1: And that other person is the devil.
0: Und diese andere Person ist der Teufel.
1: And so rebellion is as a sin of witchcraft.
0: Und so ist Rebellion, Ungehorsam, die gleiche Sünde wie Zauberei.
1: And stubbornness as iniquity and idolatry.
0: Und Widerstreben ist wie Abgötterei und Götzendienst.
1: Because thou hast rejected the word of the Lord.
0: Weil du das Herrn Wort verworfen hast.
1: He also hath rejected thee from being king.
0: Hat er auch dich verworfen, dass du nicht mehr König seist.
1: It is very serious, my friends.
0: Und es ist sehr ernst, liebe Freunde.
1: God told Samuel to tell Saul.
0: Gott hat es Samuel gesagt, Saul weiterzugeben.
1: When you reject my word.
0: Wenn du mein Wort ablehnst,
1: I reject you.
0: Werde ich dich auch
1: let
0: ablehnen.
1: Me say that again.
0: Lass mich das nochmal sagen.
1: When a man or a woman rejects the word of God,
0: wenn ein Mann oder eine Frau das Wort Gottes ablehnt,
1: God comes to the place,
0: wird Gott an den Punkt kommen,
1: where he rejects that person,
0: wo er auch diese Person ablehnen
1: now, it
0: wird.
1: Does not happen overnight.
0: Das passiert natürlich nicht in einer Nacht.
1: Using his Holy Spirit,
0: indem er seinen Heiligen Geist benutzt,
1: God tries to touch that person's heart,
0: versucht er diese bestimmte Person zu erreichen
1: when
0: in seinem Herzen.
1: Refuses to turn around,
0: wenn aber diese Person es ablehnt, umzukehren,
1: God has no choice,
0: hat Gott keine andere
1: but
0: Wahl,
1: to reject that person,
0: als diese Person abzulehnen.
1: And God told Saul,
0: und Gott sagt also jetzt zu Saul,
1: because thou hast rejected the word of the Lord,
0: weil du das Wort des Herrn ablehntest,
1: he also hath rejected thee,
0: hast du auch hat er auch dich abgelehnt,
1: from being king,
0: dass du König seist.
1: And so we see this woman in Revelation 17.
0: Und so sehen wir diese Frau in Offenbarung 17.
1: Because there is no blue,
0: weil hier die Farbe blau nicht
1: representing
0: vorhanden ist,
1: the commandments of God,
0: die das repräsentiert, dass wir die Gebote Gottes beachten,
1: representing obedience,
0: die Gehorsam repräsentiert.
1: A rejection of God's commandments is a rejection of God.
0: Wird die Ablehnung der Gebote Gottes in Wirklichkeit auch die Ablehnung Gottes selbst bedeuten?
1: Let me say that again.
0: Lass mich das nochmal sagen.
1: A rejection of God's commandments.
0: Das Ablehnen der Gebote Gottes
1: is a rejection of God.
0: Ist das gleiche, als wenn wir Gott selbst ablehnen.
1: A rejection of God's word.
0: Ein Widerstreben gegen das Wort Gottes
1: is a rejection of God.
0: Ist ein Widerstreben gegen Gott selbst.
1: Now you may say this preacher has been mentioning the commandments all day.
0: Du wirst vielleicht sagen, ja, dieser Prediger hier, der redet den ganzen Tag.

0: schon über die Gebote.
1: I mention them all day.
0: Ja, ich erwähne sie den ganzen Tag.
1: Because they are the problem area for us.
0: Denn die Gebote Gottes sind das Problemfeld für uns.
1: Every sinner has one problem with God.
0: Jeder Sünder hat nur ein einziges Problem mit Gott.
1: And that is that God has a law.
0: Und das ist, dass Gott ein Gesetz hat.
1: And God wants everyone to obey.
0: Und dass Gott möchte, dass jeder dieses Gebot
1: if
0: hält.
1: The only problem a sinner has with God.
0: Das ist das einzige Problem, das ein Sünder mit
1: if
0: Gott
1: God
0: hat.
1: Could destroy his law now. If God could destroy the law now.
0: Wenn Gott es möglich machen könnte, das Gebot selbst zu vernichten und aufzulösen,
1: sinners would no longer have a problem with God.
0: Dann hätte jeder Sünder kein Problem mehr
1: because
0: mit Gott.
1: Then they could do whatever they like.
0: Dann könnten sie nämlich tun, was sie wollen.
1: Which is what sinners love.
0: Das ist nämlich das, was der Sünder
1: let
0: liebt.
1: Me do what I want.
0: Lass mich tun, was ich
1: don't
0: will.
1: Tell me what to do.
0: Erzähl mir nicht, was ich tun
1: but
0: soll.
1: That kind of a life leads to destruction,
0: aber
1: and God
0: diese
1: knows
0: Art
1: that.
0: Des Lebens führt zu Vernichtung, wie es zu Mose gesagt wurde.
1: So God said, here is the life to live.
0: Und so sagt Gott, hier ist das Leben, das ihr leben sollt.
1: A life I can bless.
0: Ein Leben, das ich segnen kann.
1: I'll bless not only you, says God, I'll bless your family.
0: Ich werde nicht nur dich segnen, sagt Gott, sondern auch deine ganze Familie.
1: And that is a life of obedience to God's law.
0: Und das ist das Leben des Gehorsams gegenüber den Geboten Gottes.
1: The same life Jesus lived.
0: Dasselbe Leben, das Jesus lebte.
1: So when you find yourself in a church,
0: wenn du dich also in einer Gemeinde wiederfindest,
1: where God's law is dismissed,
0: wo das Gebot Gottes nicht beachtet wird,
1: you are on dangerous ground.
0: Dann befindest du dich auf gefährlichem Boden.
1: Because the only reason why there's a hellfire,
0: denn der einzige Grund, warum es ein Feuer gibt, der Hölle,
1: is because the law was broken.
0: Ist, weil das Gebot gebrochen wurde.
1: And the reason why we'll have a new earth,
0: und der Grund, warum wir eine neue Erde haben werden,
1: because there will be a place for those who have obeyed God's law,
0: ist, dass es einen Platz geben wird für diejenigen, die Gottes Gebote gehalten haben.
1: So I ask you again.
0: So möchte ich euch nochmal fragen.
1: Don't answer me.
0: Bitte antwortet mir nicht.
1: Are you on dangerous ground?
0: Befindest du dich auf gefährlichem Boden?
1: Does your church recognize the law of God?
0: Hält sich deine Gemeinde an die Gebote Gottes?
1: When I say the law, I mean all 10.
0: Wenn ich das Gebot meine, dann meine ich alle 10.
1: 9 are not enough.
0: 9 sind nicht genug.
1: God is very precise.
0: Gott ist hier sehr genau.
1: God gave 10 commandments.
0: Gott gab uns 10 Gebote.
1: Everyone is necessary.
0: Und jedes einzelne ist für uns lebenswichtig.
1: Indeed, they're all connected.
0: Im Grunde genommen sind sie alle miteinander verbunden.
1: And so the Bible says, if you break one, you've broken all.
0: Und das ist der Grund, warum die Bibel sagt, wenn du eines brichst, hast du alle gebrochen.
1: If you have a chain around your neck,
0: wenn du eine Kette um deinen Hals gewickelt hast,
1: how many links need to break for that chain to fall off your neck?
0: Wie viele Kettenglieder müssen dann zerbrechen, damit dein Kopf wieder freikommt?
1: One.
0: Eins.
1: All 10 commandments.
0: Alle 10 Gebote.
1: Were spoken by God.
0: Wurden durch Gott gesprochen.
1: All 10 commandments.
0: Alle 10 Gebote.
1: Came from his heart.
0: Kommen aus seinem Herzen.
1: Which one will you change?
0: Welches der 10 möchtest du verändern?
1: The Bible says the law of God is perfect.
0: Die Bibel sagt, das Gebot des Herrn ist vollkommen.
1: How do you change something that's perfect?
0: Wie willst du etwas verändern, das vollkommen ist?
1: Any change,
0: jede Veränderung
1: in a perfect thing,
0: in einer vollkommenen Sache,
1: is a crime against that thing.
0: Ist ein Verbrechen an dieser Sache.
1: I don't think you understood what I just said.
0: Ich denke nicht, dass ihr wirklich verstanden habt, was
1: when
0: ich sage.
1: When something is perfect,
0: wenn etwas vollkommen ist,
1: you leave it as it is.
0: Dann lass es wie es ist.
1: You cannot improve it.
0: Du kannst es nicht verbessern.
1: You can disrespect it.
0: Du kannst es nur deinen Respekt dieser Sache entziehen.
1: But you cannot improve it or change it.
0: Aber du kannst es nicht wirklich verändern oder verbessern.
1: And so this law of life.
0: Und so sehen wir, dass dieses Gebot des Lebens.
1: These 10 commandments.
0: Diese 10 Gebote.
1: Let me tell you something else about them.
0: Lasst mich noch etwas anderes über sie sagen.
1: I'll just come a little closer to you if you don't mind.
0: Und wenn es euch nichts ausmacht, komme ich euch ein wenig näher.
1: In the judgment.
0: Im Gericht,
1: when God decides who goes to heaven or hell,
0: wenn Gott entscheiden wird, wer in den Himmel oder wer in die Verdammnis gehen wird,
1: and by the way, listen carefully to me,
0: und nebenbei bemerkt, hört genau zu, was ich sage.
1: Heaven and hell are real.
0: Himmel und die Verdammnis sind real.
1: Those who obey God,
0: diejenigen, die Gott gehorchen,
1: will be placed in a brand new world that God will make.
0: Wird Gott in eine neue, wunderbare Welt setzen.
1: Those who persist in disobeying God,
0: diejenigen, die an dem Ungehorsam festhalten,
1: will be destroyed by fire.
0: Werden durch Feuer vernichtet.
1: That's what the Bible says.
0: Das ist, was die Bibel sagt.
1: How does God determine who goes to the fire, who goes to the new world?

0: welchen Kriterien wird Gott entscheiden, wer in die ewige Welt gehen wird und wer verdammt werden wird?
1: The standard is his law.
0: Sein Standard und seine Grundlage ist sein Gesetz.
1: Those who have obeyed his law by the power of Christ.
0: Diejenigen, die durch die Kraft Christi sein Gebot gehalten haben,
1: saved.
0: Sind gerettet.
1: Those who have disregarded the law of God.
0: Diejenigen, die sein Gebot gebrochen haben,
1: lost.
0: Sind verloren.
1: The wisest man who ever lived, Solomon.
0: Der weiseste Mann, der jemals lebte, Salomo.
1: He said, "Let us hear the conclusion of the whole matter."
0: Sagte im Predigerbuch, lasst uns die Summe aller Lehre hören.
1: Fear God.
0: Fürchtet Gott.
1: And keep his commandments.
0: Und haltet seine Gebote.
1: For this is the whole duty of man.
0: Dann das gebührt allen Menschen.
1: God requires nothing from you.
0: Gott erwartet nichts von dir.
1: That falls outside of his commandments.
0: Das außerhalb seiner Gebote irgendwo zu platzieren wäre.
1: The whole duty of man.
0: Die ganze Pflicht, die Gott erwartet von Menschen,
1: up in the Ten Commandments.
0: Wird zusammengefasst in den 10 Geboten.
1: And Solomon goes on to say,
0: und Salomo sagt deshalb weiter,
1: for God shall bring every work into judgment with every secret thing.
0: Denn Gott wird alles Verborgene ins Gericht bringen.
1: Whether it be good or whether it be bad.
0: Egal, ob es gut oder böse sei.
1: And so in the judgment,
0: also werden wir sehen in dem Gericht,
1: the standard by which God decides who's saved or who's lost is the law.
0: Ist der Standard, die Grundlage, anhand Gottes entscheiden wird, wer verloren oder gerettet sein wird, das Gesetz.
1: When someone hides that law from you,
0: wenn jemand das Gesetz vor dir verbirgt,
1: they are placing you on dangerous ground.
0: Dann setzt er dich in Wirklichkeit auf gefährlichen Boden.
1: How do you prepare for a physics exam?
0: Wie bereitest du dich vor für ein Examen, für ein Abschlussexamen in der Physik?
1: You study physics.
0: Du wirst Physik studieren.
1: Not history.
0: Nicht Geschichte.
1: You study physics.
0: Du wirst Physik studieren.
1: How do you prepare for a final exam based on the law?
0: Wie wirst du dich für ein Abschlussexamen vorbereiten, wo es um das Gebot Gottes geht?
1: You abolish the law?
0: Wirst du dich vorbereiten, indem du das Gebot brichst? Nein, indem du das lebst.
1: By the power of Jesus Christ.
0: Durch die Kraft Jesu Christi.
1: So that you may pass that exam.
0: So dass du dieses Examen auch bestehen wirst.
1: Based on God's law.
0: Auf der Grundlage des Gesetzes Gottes.
1: My brothers and sisters,
0: liebe Schwestern und Brüder,
1: are you on dangerous ground?
0: Befindest du dich auf gefährlichem Boden?
1: You are Seventh-day Adventists, most of you.
0: Die meisten von euch sind Siebenten-Tags-Adventisten.
1: So you may think you're on safe ground.
0: Und deswegen wirst du wahrscheinlich denken, du bist auf sicherem Boden.
1: Because the Seventh-day Adventist Church believes in all Ten Commandments.
0: Denn die Siebenten-Tags-Adventisten glauben allen 10 Geboten.
1: Including the fourth, which says the seventh day, which is today, is the Sabbath of the Lord.
0: Eingeschlossen dem vierten Gebot, das sagt, dass der vierte Tag, dass der siebte Tag der Tag des Herrn ist.
1: It's not just what we believe, it's what the Bible says.
0: Das ist nicht, was wir einfach glauben, das ist das, was die Bibel sagt.
1: But you may not be safe just because you're Seventh-day Adventist.
0: Aber du musst nicht gerettet sein, nur deswegen, weil du Siebenten-Tags-Adventist bist.
1: Some of the greatest dangers to a church come from within the church.
0: Einer der größten Gefahren für unsere Kirche und Gemeinde kommt von innen, aus unserer Kirche.
1: When Christ was tried before Pilate,
0: als nun Christus gebracht wurde vor Pilatus,
1: the Jews brought him to Pilate.
0: Kamen auch die Juden vor Pilatus,
1: not the Romans.
0: Nicht die Römer.
1: The Jews were the church.
0: Die Juden damals repräsentierten seine Gemeinde, seine Kirche.
1: Pilate said, "This man is innocent."
0: Pilatus sagte, dieser Mann ist unschuldig.
1: I find no fault in him.
0: Ich finde keine Schuld an ihm.
1: The Jews said, kill him.
0: Die Juden sagten, tötet ihn.
1: The greatest danger to the church.
0: Die größte Gefahr für unsere Kirche.
1: Comes from the church.
0: Kommt aus unserer Kirche.
1: Jesus was betrayed.
0: Jesus wurde verraten.
1: Not by a Roman soldier.
0: Nicht von einem römischen Soldaten.
1: By a disciple.
0: Sondern von einem Jünger.
1: So the fact that you're in the Seventh-day Adventist Church.
0: So die Tatsache also, dass du dich in einer Glied bist der Siebenten-Tags-Adventisten.
1: Should not lead you to put your head on a pillow and go to sleep.
0: Sollte nicht bedeuten, dass du jetzt deinen Kopf auf ein Kopfkissen legst und einfach einschläfst.
1: Because there are forces within the church.
0: Denn es gibt Kräfte in unserer Gemeinde.
1: That would love to put God's law on a low level of importance.
0: Die nichts lieber tun wollen, als das Gebot Gottes auf einen Level zu bringen, dass dem gleichkommt, dass es keine Bedeutung
1: the
0: mehr hat.
1: Very law that is the standard in the judgment.
0: Dasselbe Gesetz, das wirklich der Standard ist im Gericht.
1: Some people are trying to remove.
0: Sind manche Menschen dabei, dieses Gesetz zu entfernen?
1: You have to decide.
0: Und du

0: bewusst entscheiden.
1: I do not want to live on dangerous ground.
0: Ich möchte nicht auf gefährlichem Boden leben.
1: I want to live in obedience to God's law.
0: Ich möchte in Gehorsam gegenüber dem Gebot Gottes leben.
1: It's a law of life.
0: Es ist nämlich das Gesetz des Lebens.
1: It makes you safe.
0: Es wird dich in Sicherheit führen.
1: It protects you from many regrets in your life.
0: Und es schützt dich und bewahrt dich davor vor vielen Dingen, die du bereuen wirst.
1: It protects your family.
0: Es beschützt deine Familie.
1: It protects your children.
0: Und es beschützt deine Kinder.
1: Blesses your health.
0: Und es segnet deine Gesundheit.
1: And through faith in Jesus Christ,
0: und durch den Glauben in Christus Jesus.
1: It fits you for a place in God's new world.
0: Macht es dich bereit für den Platz, den Gott vorgesehen hat für dich in der neuen Welt.
1: And so I say, as I bring this message to close,
0: und während ich jetzt diese Botschaft hier zu einem Abschlusspunkt bringe,
1: if you are on dangerous ground,
0: wenn du dich auf gefährlichem Boden befindest,
1: if you're a member of a church,
0: wenn du ein Glied der Gemeinde bist,
1: that does not keep the Sabbath,
0: das nicht den Sabbat hält,
1: you need to pray and say to God, God,
0: dann solltest du beten und sagen, Gott,
1: open my eyes,
0: bitte öffne meine Augen.
1: I need to make a decision,
0: ich muss eine Entscheidung treffen,
1: to go where God's law is respected,
0: und dorthin zu gehen, wo Gottes Gebote respektiert werden.
1: If you go to a church,
0: wenn du in eine Gemeinde gehst,
1: that tells you you can do whatever you like,
0: die sagt, du kannst leben, wie du willst,
1: you are on dangerous ground,
0: dann befindest du dich auf gefährlichem Boden.
1: If you go to a church,
0: wenn du zu einer Kirche gehst,
1: that does not preach righteous living,
0: die nicht das predigt, dass du gerecht ein gerechtes upright Leben
1: living,
0: leben sollst, ein aufrichtiges
1: you
0: Leben,
1: are on dangerous ground,
0: dann befindest du dich auf gefährlichem
1: and by the grace
0: Boden.
1: Of God, you need to move.
0: Und bei der Gnade Gottes und durch seine Gnade solltest du gehen.
1: And I'll tell you where to move to.
0: Und ich sage euch, wohin ihr gehen sollt.
1: I want you to consider the Seventh-day Adventist Church.
0: Ich möchte, dass du darüber nachdenkst, Siebenten-Tags-Adventist zu werden.
1: Because I am one.
0: Denn ich bin einer?
1: No.
0: Nein, nicht deswegen.
1: Because I have studied what that church believes.
0: Weil ich studiert habe, was diese Kirche glaubt.
1: And while many of the members are hypocrites,
0: und weil viele ihre Glieder Heuchler sind.
1: The teachings of the church are biblical and they're right.
0: Die Lehren dieser Gemeinde sind richtig und korrekt.
1: Don't choose a church,
0: wähle nicht eine Kirche,
1: because you think all the members are holy,
0: weil du denkst, alle die Glieder, die sich darin befinden, sind
1: you
0: heilig.
1: Will never find that church.
0: Du wirst niemals eine Gemeinde finden, die
1: you
0: das
1: choose
0: hat.
1: A church based on what it teaches.
0: Wähle die Kirche aus auf Grundlage dessen, was sie lehrt.
1: Jesus began the early church.
0: Die erste Kirche, die Jesus gründete,
1: with 12 men,
0: waren 12 Männer.
1: And he himself said,
0: und er selbst sagte,
1: one of them is a devil,
0: einer von ihnen ist ein Teufel,
1: referring to Judas,
0: und meinte damit Judas.
1: The early church formed by Christ,
0: die erste Gemeinde wurde durch Jesus Christus selbst
1: it had a devil,
0: und es war ein Teufel in ihr.
1: You don't avoid the church because they're bad members.
0: Lehne eine Gemeinde nicht deswegen ab, weil sie Glieder haben, die nicht wirklich dem entsprechen, was du dir vorstellst.
1: What does the church teach?
0: Du musst daran entscheiden, was die Gemeinde und Kirche
1: if
0: lehrt.
1: Your church does not uphold God's commandments,
0: wenn die Kirche, in der du dich befindest, nicht die Gebote Gottes emporhebt,
1: with all respect,
0: mit all dem Respekt gegenüber,
1: you are on dangerous ground,
0: dann befindest du dich dennoch auf gefährlichem Boden.
1: And you need to move.
0: Und du musst gehen.
1: Jesus said, other sheep I have,
0: Jesus sagt, ich habe andere Schafe,
1: which are not of this fold,
0: die nicht zu diesem Stall gehören.
1: Them also I must bring.
0: Auch sie muss ich herzurufen.
1: You know who the devil hates?
0: Wisst ihr, was der Teufel hasst?
1: Use your reasoning. I'm about to close. Reason with me.
0: Jetzt am Schluss dieser Botschaft, bitte benutzt euren Verstand.
1: Revelation 12:17 says,
0: Offenbarung 12,
1: and the dragon was angry with the woman.
0: Vers 17 sagt, und der Drache war zornig mit der Frau.
1: The dragon represents Satan.
0: Und der Drache repräsentiert
1: the woman represents the true church of God.
0: Und die Frau repräsentiert die wahre Gottes.
1: The Bible doesn't
0: Gottes.
1: Say the dragon was angry with the world.
0: Es heißt hier in der Bibel nicht, der Drache war zornig mit der Welt.
1: The dragon was angry with the church.
0: Der Drache war zornig mit der Gemeinde, mit
1: and
0: der
1: the
0: Kirche.
1: Verse tells you which church.
0: Und der Vers zeigt euch, welche Kirche.
1: The church that keep the commandments of God.
0: Die Gemeinde, die Gottes Gebote hält.
1: Why is the devil angry with the church that lifts up God's commandments?
0: Warum ist der Teufel zornig mit dieser Kirche, weil sie die Gebote Gottes
1: if you
0: hochhält?
1: Use the rule of opposites, which is in the Bible,
0: wenn ihr dieses Prinzip der Gegensätze, die in der Bibel wir finden, anwendet.
1: If the Satan is angry with the church that obeys God's law.
0: Wenn nun also dann nach dieser Anwendung der Prinzipien Satan zornig ist mit dieser Kirche,
1: then he's pleased with churches that disobey God's law.
0: Die Gebote Gottes hält, dann können wir daraus schließen, dass er zufrieden

0: Verhältnis mit der Kirche, die Gebote Gottes übertritt.
1: What I'm saying is hard, but I need to say.
0: Was ich sage hier ist hart, aber ich muss es sagen.
1: Satan hates those who keep the commandments,
0: wenn Satan diejenigen hasst, die die Gebote Gottes halten,
1: then he is fine with those who break the commandments.
0: Dann ist es alles in Ordnung mit ihm, mit denjenigen, die die Gebote Gottes brechen.
1: You ought to be with the group.
0: Ihr solltet zu der Gruppe gehören,
1: that Satan hates,
0: die Satan hasst.
1: Because if Satan hates that group,
0: denn wenn Satan diese Gruppe hasst,
1: using the rule of opposites,
0: indem wir dieses Prinzip der Gegensätze verwenden,
1: that's the group God loves.
0: Dann ist das die Gruppe, die Gott liebt.
1: A group that honors his commandments.
0: Die nämlich seine Gebote ernst nimmt.
1: I repeat,
0: ich wiederhole.
1: Satan is not angry with the world.
0: Satan ist nicht im Zorn und Widerstreit mit
1: he
0: der Welt.
1: He is not angry with all churches.
0: Er ist auch nicht wirklich im Zorn und im Kampf gegen all diese Kirchen.
1: The Bible identifies the church that Satan hates.
0: Die Bibel identifiziert die Kirche, die Satan hasst.
1: The church that keeps the commandments of God.
0: Es ist die Kirche, die die Gebote Gottes hält.
1: If you're on dangerous ground,
0: wenn du dich auf gefährlichem Boden befindest,
1: by the grace of Christ,
0: durch die Gnade unseres Herrn,
1: Christus, asking him to give you courage,
0: bitte ihn darum, dass er dir Kraft gibt.
1: Move.
0: Und verlasse diese Kirche.
1: And if you don't have the power to move,
0: und wenn du die Kraft nicht hast, sie zu verlassen,
1: say, God, I want to move, you move me.
0: Dann sag bitte, Herr, ich möchte gehen, bitte beweg du mich heraus.
1: And he will move you.
0: Und er wird dich herausführen.
1: Because he cannot save you in error.
0: Denn er kann dich nicht im Irrtum retten.
1: I must ask you,
0: und deswegen muss ich dir die Frage stellen.
1: Is there anyone who thinks that he or she is on dangerous ground? Can I see your hand?
0: Gibt es jemanden, der möge seine Hand aufheben, der sagt und glaubt, dass er auf gefährlichem Boden sich befindet? Der möge seine Hand heben.
1: Someone needs to move.
0: Jemand, der sagt, ich muss meine Kirche wechseln.
1: Let me see your hand.
0: Dann lass mich deine Hand sehen.
1: God bless you.
0: Gott segne dich.
1: God bless you. Someone needs to move.
0: Gibt es jemanden, der erkennt, dass ich
1: God bless you.
0: Die Gemeinde wechseln muss?
1: Bless you, my good brother. God bless you. Someone else.
0: Noch jemand.
1: I want to ask you to move. Stay where you are. I just want you to raise your hand. I am. God bless you, sister.
0: Gott segne I'm on dangerous Schwester. Ground,
1: and I need to move.
0: Und wer von euch ist zu der Erkenntnis gekommen, ich muss mich bewegen?
1: Any place that disregards God's commandments is dangerous ground.
0: Jeder Ort, der die Gebote Gottes nicht respektiert, ist gefährlicher Boden.
1: If you are a member of a Seventh-day Adventist church,
0: wenn du Glied bist einer Gemeinde des Siebenten Tags Adventisten, einer lokalen Kirche,
1: where some people are trying to minimize God's law,
0: wo einige Leute versuchen, das Gebot Gottes zu minimieren, und
1: you may need to leave that church and join another Seventh-day Adventist church.
0: Dann mag es sein, dass du vielleicht diese Gemeinde wechselst und in eine andere Adventgemeinde gehst.
1: Don't stay on dangerous ground.
0: Stehe nicht auf gefährlichem Boden.
1: Anyone else? I'm on dangerous ground and I need to move.
0: Jemand anders, der sagt, ich befinde mich auf gefährlichem Boden und ich muss mich bewegen.
1: If you think you don't have the power to move, say, God, move me.
0: Und wenn du glaubst, dass du nicht die Kraft dazu hast, dann bitte Gott, dass er dich bewegt.
1: Someone else.
0: Jemand anders.
1: Raise that hand. And I'll pray.
0: Dann werde ich beten.
1: Obey God.
0: Gehorche Gott.
1: Obedience is life.
0: Gehorsam ist das Leben.
1: Disobedience or sin is death.
0: Ungehorsam oder Sünde bedeutet den Tod.
1: Every head bowed, every eye closed.
0: Lasst uns unser Haupt neigen, während wir beten.
1: Loving Father in heaven.
0: Unser himmlischer Vater.
1: We thank you, dear God, that you care about us.
0: Wir danken, dass du ein Gott bist, der sich um uns kümmert.
1: You are not willing that any of us should perish.
0: Du möchtest nicht, dass einer von uns verloren gehe.
1: Father, you desire us to obey your commandments.
0: Vater, du möchtest und dein Wunsch ist es, dass wir deinen Geboten folgen.
1: Because then you can bless us abundantly.
0: Denn dann kannst du uns die Fülle an Segen schenken.
1: Father, most of the world disregards your law.
0: Vater, die Mehrheit dieser Welt übertritt deine Gebote.
1: And Satan is happy with most of the world.
0: Und Satan freut sich über die meisten hier in dieser Welt.
1: But we want to be among the few.
0: Aber wir wollen unter jenen sein, unter den wenigen,
1: through a relationship with Jesus Christ,
0: durch die Beziehung durch Jesus Christus dein Gebot
1: who himself
0: ehren,
1: kept his father's commandments,
0: der selbst die Gebote seines Vaters hält.
1: Now, loving God, hear this humble prayer.
0: Nun, unser liebender Vater, höre unser
1: there
0: demütiges
1: are people
0: Gebet.
1: On dangerous ground right now as we pray.
0: Jetzt, während wir hier beten, gibt es Personen
1: and they
0: hier,
1: need to move.

0: auf gefährlichem Boden sind und die sich bewegen müssen. Some of them may be terrified. Manche von ihnen mögen erschreckt sein.
1: In their hearts they're saying to you, move me, God, move me.
0: Und werden in ihrem Herzen sagen, bitte Herr, führe mich heraus.
1: Then Father, move them, I pray.
0: Und dann bitte ich dich, dann bewege sie heraus.
1: From dangerous ground of disobedience.
0: Aus dem gefährlichen Grund der Ungehorsam.
1: To the solid rock of obedience through Jesus Christ.
0: Zu dem festen Felsen des Gehorsams Jesus Christus.
1: Father in heaven.
0: Unser himmlischer Vater.
1: Remind us now.
0: Bitte erinnere uns jetzt daran,
1: that sin leads to death.
0: Dass Sünde immer zum Tode führt.
1: It is because of sin that Jesus died.
0: Es ist wegen der Sünde, dass Jesus sterben musste.
1: And sin is a transgression of your law.
0: Und Sünde bedeutet die Übertretung deines Gesetzes.
1: Give us a heart that loves to do what's right.
0: Gib uns ein Herz, das da sich liebt.
1: And that hates sin.
0: Dass die Sünde hast und dein
1: Grant
0: Gebot liebt.
1: Your spirit now, I pray.
0: Bitte gib uns deinen Heiligen Geist.
1: Let that spirit work in our hearts.
0: Lass diesen Geist in unserem Herzen wirken.
1: To convict us to do what is right in your sight.
0: Uns davon zu überzeugen, was recht ist in deinen
1: Bless
0: Augen.
1: Us all, we pray.
0: Bitte segne uns.
1: In Jesus' name.
0: Was wir bitten in Jesu Namen.
1: Amen.
0: Amen.

0: As we look around in our world today, we can see the rapid fulfillment of the events that Christ foretold in Matthew 24.
1: Wenn wir uns heute in unserer Welt umschauen, dann sehen wir, wie die Dinge, die Christus in Matthäus 24 vorhergesagt hat, sich ganz schnell vor unseren Augen erfüllen.
0: And Christ was answering the question of the disciples, when would these things happen? When would the when Christ told them that the stones of the city would be cast down and there wouldn't be one on another, he was answering their question, when would these things come to pass?
1: Christus hatte seinen Jüngern gesagt, dass von den Steinen des Tempels kein einziger auf dem anderen bleiben würde. Und die Jünger hatten ihm dann die Frage gestellt, wann sollten diese Dinge geschehen? Und was Jesus hier beschreibt in Matthäus 24, war die Antwort auf diese Frage, die die Jünger ihm gestellt hatten.
0: And as it, the question is asked in verse 3, when will these things be? And what shall be the sign of thy coming and of the end of the world?
1: Und diese Frage der Jünger finden wir in Vers 3 formuliert. Sage uns, wann wird dies geschehen? Und was wird das Zeichen deiner Wiederkunft und des Endes der Weltzeit sein?
0: And of course the disciples thought that the destruction of Jerusalem was going to be the end of the world.
1: Die Jünger dachten natürlich, dass die Zerstörung Jerusalems gleichzeitig das Ende der Welt war.
0: But in Matthew 24 we have the

0: prophecy and the description of both what was going to happen at the destruction of Jerusalem and at the end of the world.
1: Was wir in Matthäus 24 tatsächlich vorfinden, ist eine Antwort auf beide Fragen, nämlich sowohl was passieren wird bei der Zerstörung Jerusalems, als auch was am Ende der Welt passieren wird.
0: And Christ began his instruction to them with the warning about the danger of deception.
1: Als Christus ihnen hier seine Unterweisungen gab, fing er damit an, dass er sie vor Täuschung, vor Verführung warnte.
0: And so we see three times in this chapter, verse 4, verse 11, and verse 24, Christ warned his disciples about deception.
1: Tatsächlich hat Christus dieses Thema der Verführung dreimal genannt in diesem Kapitel, in Vers 4, in Vers 11 und in Vers 24. Und alle drei Male warnte er seine Jünger vor Verführung.
0: What is so dangerous about deception?
1: Was ist das Gefährliche an Verführung?
0: It's very subtle, right?
1: Es ist etwas sehr Unterschwelliges, Subtiles.
0: It's almost always mixed with something good, true.
1: Fast immer vermischt ist mit guten Dingen, mit Wahrheit.
0: And that's where it gets its power, isn't it?
1: Und daher kommt diese Macht.
0: A few years ago, we were leaving New York City for Vienna, and we were in a hurry to get to the airport.
1: Vor einigen Jahren flogen wir von New York City nach Wien, und wir hatten es eilig, zum Flughafen zu kommen.
0: And we knew that things were going to be expensive in the airport, but we needed a little something to eat.
1: Wir wussten, dass das, was man am Flughafen kauft, immer besonders teuer ist, aber wir brauchten eine Kleinigkeit zum Essen.
0: So we stopped at a little shop and we bought some things.
1: Wir hielten also an einem kleinen Laden dort an und kauften einige Dinge.
0: And I paid the man with a $100 bill.
1: Und ich bezahlte den Mann mit einer 100-Dollar-Note.
0: And there was a fair bit of change in 20s.
1: Und ich hatte einige als Wechselgeld einige 20er herausbekommen.
0: And when we got to Vienna, I tried to change those 20s.
1: Und als ich dann nach Wien kam, versuchte ich diese 20-Dollar-Noten zu wechseln.
0: But when I gave them for exchange, they were counterfeit.
1: Aber als ich sie dann dort reichte, um sie wechseln zu lassen, wurde festgestellt, dass es Falschgeld war.
0: How do we know, how will we recognize the counterfeit?
1: Wie können wir eine Fälschung erkennen?
0: We're told that the path of truth lies close beside the path of error.
1: Es wird gesagt, dass der Pfad der Wahrheit sehr nahe bei dem Pfad des Irrtums liegt.
0: And I used to think that if I was just kind of on guard watching, that I would be able to recognize deception.
1: Früher habe ich gedacht, dass wenn ich einfach nur aufpassen würde, wenn ich achtsam sein würde, dass es leicht sein würde, die Verführung zu erkennen.
0: But here we have these repeated warnings against deception.
1: Aber hier finden wir, dass Jesus wiederholt vor dieser Verführung warnt.
0: And in verse 24 he says that if it were possible.

0: possible, they would, the very elect would be deceived.
1: In Vers 24 sagt Christus sogar, dass wenn es möglich wäre, auch die Auserwählten verführt würden.
0: Who are the elect?
1: Wer sind die Auserwählten?
0: They're the ones who know God's word, right?
1: Es sind diejenigen, die Gottes Wort kennen, nicht wahr?
0: And it reminds me of Christ's day.
1: Das erinnert mich an Christi Zeit.
0: The Jews, they knew God's word, didn't they?
1: Die Juden kannten doch Gottes Wort.
0: And yet, ultimately, they were, especially the Pharisees, were ultimately the ones whose lives were in such contrast to the principles of Christ's kingdom that they actually crucified the Son of God.
1: Und doch war es so, dass ihr Leben letzten Endes so im Kontrast war zu den Prinzipien Gottes, dass sie an den Punkt kamen, dass die Christus gekreuzigt haben.
0: So we're told in Desire of Ages that the greatest deception in Christ's day was that merely agreeing with the truth or assenting to the truth constituted righteousness.
1: In das Leben Jesu wird uns gesagt, dass die größte Verführung oder Täuschung zur Zeit Jesu darin bestand, dass man glaubte, dass wenn man der Wahrheit fast, say the last part, please, consenting to the truth was mentioned righteousness.
0: Was as yeah, it constituted righteousness.
1: Dass wenn man der Wahrheit fast vollständig zustimmte, dass das die Gerechtigkeit bedeutete.
0: So in other words, just agreeing that something is the right way, they considered was as good as doing it.
1: Mit anderen Worten, es war also so, dass wenn sie glaubten, dass wenn man etwas zustimmte, wenn man etwas für richtig hielt, dass das gleichbedeutend war, damit das Richtige auch zu tun.
0: But God wants to give us a love for the truth, not just a knowledge of the truth.
1: Aber was Gott uns geben möchte, ist eine Liebe zur Wahrheit, nicht nur eine Kenntnis der Wahrheit.
0: He wants to give us an experience where the truth actually becomes a part of us.
1: Er möchte uns eine Erfahrung schenken, wo tatsächlich die Wahrheit ein Teil unserer selbst wird.
0: Okay, let's read on.
1: Wir lesen weiter.
0: If you could just read in German verses 6 through 8.
1: Wir lesen auf Deutsch die Verse 6 bis 8. Ihr werdet aber von Kriegen und Kriegsgerichten hören, Gerüchten hören. Habt Acht, erschreckt nicht, denn dies alles muss geschehen, aber es ist noch nicht das Ende. Denn ein Heidenvolk wird sich gegen das andere erheben und ein Königreich gegen das andere. Und es werden hier und dort Hungersnöte, Seuchen und Erdbeben geschehen. Dies alles aber ist der Anfang der Wehen.
0: Okay. And here it says that this is the beginning of sorrows.
1: Hier wird gesagt, das ist der Anfang der Wehen.
0: And in the Greek, this word sorrows is the same word that is used when a mother is in birth pains.
1: Im Englischen wird das Wort benutzt, der Anfang der Sorgen oder des Kummers. Im Griechischen das Wort bedeutet aber eigentlich, wenn eine Frau in Geburtswehen liegt, und genauso wird es ja auch im Deutschen übersetzt. It's like that in German.
0: Okay. And what happens when the mother is getting closer to delivery?
1: Was geschieht denn, wenn eine Mutter immer näher an die tatsächliche Geburt herankommt?

0: contractions, they get closer together, right?
1: Die Wehen, also die, dass sich die Gebärmutter zusammenzieht, kommen in immer größeren Abständen.
0: And they become more and more intense.
1: Sie werden immer intensiver, immer schmerzhafter.
0: Are we seeing that happening around us in the world?
1: Können wir heute in unserer Welt sehen, dass das geschieht?
0: God is wanting us to be on track with what he's doing, why he's doing it.
1: Gott möchte, dass wir Schritt halten mit dem, was er tut und auch warum er diese Dinge tut.
0: And then let's read on verse 12 and 13.
1: Wir lesen dann die Verse 12 und 13. Und weil die Gesetzlosigkeit überhand nimmt, wird die Liebe in vielen erkalten. Wer aber ausharrt bis ans Ende, der wird gerettet werden.
0: Okay. So, here again, iniquity or lawlessness abounds. Why does it abound?
1: Also hier ist davon die Rede, dass die Boshaftigkeit, die Gesetzlosigkeit überhand nimmt. Und warum ist das der Fall?
0: Why does this lawlessness abound?
1: Warum nimmt diese Gesetzlosigkeit so zu?
0: Because the love of the truth is not there.
1: Weil die Liebe zur Wahrheit nicht vorhanden ist.
0: And then it gives us a key ingredient to our being able to be among those that can look up and say, "Lo, this is our God."
1: Dann wird hier aber eine Schlüsselaussage gemacht, wie wir zu denjenigen gehören können, die wirklich am Ende sagen, siehe da, das ist unser Gott.
0: It will require endurance, perseverance, patience.
1: Was notwendig ist, ist Durchhaltevermögen, Geduld, Ausharren.
0: And then verse 14.
1: Und in Vers 14 dann? Und dieses Evangelium vom Reich wird in der ganzen Welt verkündigt werden, zum Zeugnis für alle Heidenvölker, und dann wird das Ende kommen.
0: So here God is telling us what his heart desire is. His real burden is that every person on planet Earth will understand the issues at stake and his character.
1: Hier sagt uns Gott, was wirklich die Sehnsucht seines Herzens ist, dass jeder Mensch auf der Erde versteht, worum es wirklich geht und was hier auf dem Spiel steht.
0: And he has given us the privilege of being a part of that.
1: Und er hat uns dieses Vorrecht gegeben, dass wir ein Teil dieser Verkündigung sein dürfen.
0: And then let's read on verses 15 through 22.
1: Wir lesen dann weiter die Verse 15 bis 22. Wenn ihr nun den Groll der Verwüstung, von dem durch den Propheten Daniel geredet wurde, an heiliger Stätte stehen seht, wer es liest, der achte darauf. Dann fliehe auf die Berge, wer in Judäa ist. Wer auf dem Dach ist, der steige nicht hinab, um etwas aus seinem Haus zu holen. Und wer auf dem Feld ist, der kehre nicht zurück, um seine Kleider zu holen. Wehe aber den Schwangeren und den Stillenden in jenen Tagen. Bittet aber, dass eure Flucht nicht im Winter noch am Sabbat geschieht. Denn dann wird eine große Drangsal sein, wie von Anfang der Welt an bis jetzt keine gewesen ist und auch keine mehr kommen wird. Und wenn jene Tage nicht würden verkürzt werden, so würde kein Fleisch gerettet werden. Aber um der Auserwählten willen sollen jene Tage verkürzt werden.
0: Okay, so here the Lord tells us, was telling the Jews, when you see the Jerusalem surrounded with armies and they're standing within the outer border of the city that was considered holy ground,

0: This is a sign.
1: Jesus sagt uns hier also, beziehungsweise den Juden damals, wenn ihr seht, dass um Jerusalem herum ein Heer steht, beziehungsweise in einem Bereich außerhalb der Stadt, in einem bestimmten begrenzten Bereich, der als heiligen Grund, heiliger Boden angesehen wurde, dann seht das als ein Zeichen an.
0: And it was a, what was it a sign to them that they should do?
1: Für was sollte das ein Zeichen sein? Was sollten sie tun?

0: Signal, dass sie ohne zu zögern in die Berge fliehen sollten.
1: And the Lord has given us instruction that helps us to understand the present parallel for our day.
0: Gott hat uns Anweisungen gegeben, Instruktionen gegeben, wie wir diese Dinge auf unsere heutige Zeit übertragen und für uns heute verstehen können.
1: In 2. Chronicles chapter 20,
0: in 2. Chroniker 20
1: and verse 20,
0: Vers 20,
1: we have a wonderful verse.
0: Finden wir einen wunderbaren Vers. Und sie machten sich am Morgen früh auf und zogen zur Wüste Tekoa. Und als sie auszogen, trat Josaphat hin und sprach: Hört mir zu, Juda und ihr Einwohner von Jerusalem, vertraut auf den Herrn, euren Gott, so könnt ihr getrost sein. Und glaubt seinen Propheten, so werdet ihr gelingen haben.
1: So here Jehoshaphat was faced with these armies from several surrounding countries.
0: Josaphat sah sich hier konfrontiert mit den Armeen verschiedener Länder, die um Israel herum waren.
1: It was totally impossible in his own with his own army to overcome them.
0: Es war absolut unmöglich, dass er mit seiner eigenen Armee diese feindliche Macht überwinden konnte.
1: And through the Levites, through the prophetic gift of the Levites,
0: und durch die Leviten, durch die prophetische Gabe, die die Leviten hatten,
1: God gave the solution.
0: Gab Gott ihm die Lösung.
1: He said, you're not going to need to fight in this battle.
0: Gott sagte, du brauchst in dieser Schlacht nicht kämpfen.
1: But stand still and see the salvation of the Lord.
0: Sondern seid still und seht die Errettung des Herrn.
1: And in faith of this instruction that God had given them, Jehoshaphat, the next morning, he told the whole congregation, we're going to accept the Lord's counsel to us.
0: Und im Vertrauen auf diese Verheißung, die Gott ihnen gegeben hat, sagte er am nächsten Morgen der ganzen Versammlung, wir werden das tun und uns auf das verlassen, was Gott uns hier gesagt hat.
1: Let's believe what the Lord says. And by this means, he said, we'll be established and we'll be able to prosper.
0: Er sagt, lasst uns hier auf das hören, auf das Vertrauen, was der Herr gesagt hat. Und auf diese Art und Weise werden wir fest gegründet sein und uns wird Gelingen geschenkt sein.
1: So he said, in the morning, we're going to send out the singers at the head of the army to thank the Lord for the victory.
0: Und er sagte, am Morgen werden wir also die Sänger als erstes vor dem Heer herziehen lassen und sie sollen Danklieder singen für den Sieg, der uns geschenkt wird.
1: And the Lord sent ambush and they fought each other and wiped each other out in verse 22.
0: Und in Vers 22 wird uns dann hier gesagt, dass der Herr einen Hinterhalt kommen ließ und dass sich dann die feindlichen Parteien gegenseitig vernichtet haben.
1: And when they came over the hill, they were all wiped out.
0: Und als die Israeliten über die Hügelkuppe kamen, sahen sie, dass sie sich alle gegenseitig vernichtet hatten.
1: And we've seen the Lord work in mighty ways in our own lives.
0: Wir haben in unserem eigenen Leben erlebt, wie Gott auf wunderbare, mächtige Weise gewirkt hat.
1: But the main point of this story that I want to mention now is that believing in his prophets will bless our lives.
0: Aber der hauptsächliche Punkt, auf den es mir jetzt in dieser Geschichte ankommt, ist folgende Aussage.

0: wenn wir den Propheten Gottes glauben und vertrauen, dann werden wir den Segen in unserem Leben verspüren.
1: And when I think of how the writings of Ellen White have blessed my own life,
0: wenn ich daran denke, wie die Schriften von Ellen White in meinem eigenen Leben Segen bewirkt haben,
1: I am very grateful for the blessing that it has been.
0: Bin ich sehr dankbar für das, was ich dort an Segen erlebt habe.
1: It helped me to understand my relationship with God and to understand His Word.
0: Ich konnte dadurch viel besser verstehen, wie meine Beziehung zu Gott eigentlich ist, und ich konnte sein Wort besser verstehen.
1: It helped guide my wife and I in relationship that led us together.
0: Die Schriften von Ellen White haben auch meiner Frau und mir geholfen, wenn es um unsere Beziehung ging, wenn es darum ging, wie wir beide zueinander geführt wurden.
1: And it helped me to understand the purposes, the goals, the focus that God had for my life.
0: Und ich konnte dadurch auch verstehen, welche Ziele, welchen Sinn, welche Absicht Gott eigentlich hat mit meinem ganz persönlichen Leben.
1: So for me personally, it has been a tremendous blessing.
0: Für mich persönlich sind also diese Schriften ein ganz außergewöhnlicher Segen gewesen.
1: And here the Lord tells us, parallels the events that were to take place in Jerusalem with the events that are just before us in the world.
0: Was Christus uns hier zeigt in Matthäus 24 ist eine parallele Beschreibung der Ereignisse, sowohl die damals vor der Zerstörung Jerusalems stattfanden, als auch dessen, was jetzt am Ende der Welt stattfindet.
1: As the siege of Jerusalem by the Roman armies was the signal for flight to the Judean Christians, so the assumption of power on the part of our nation in decreeing the enforcing of the papal Sabbath will be a warning to us.
0: Genauso wie die Belagerung Jerusalems durch die römischen Armeen das Signal für die Flucht zu den, für die jüdischen Christen war, so wird die Anmaßung der Macht auf Seiten unserer Nation in dem Erlass, in dem sie den päpstlichen Sabbat erzwingen wollen, eine Warnung für uns sein.
1: It will then be time to leave the large cities preparatory to leaving the smaller ones for retired homes in secluded places among the mountains.
0: Es wird dann Zeit sein, die großen Städte zu verlassen, in Vorbereitung darauf auch die kleineren Städte zu verlassen, um sich in abgelegenen Orten zurückgezogene Heime und in den Bergen zu suchen.
1: So, this is like the last opportunity.
0: Das ist hier die allerletzte Gelegenheit.
1: But for many years, the Lord has been telling us what a blessing it would be to move to the country.
0: Aber viele Jahre lang hat uns schon der Herr Instruktionen darüber gegeben, welch ein Segen es ist, wenn man aufs Land zieht.
1: That statement was from volume 5 of the Testimonies, page 464.
0: Das eben gelesene Zitat kommt aus den Zeugnissen, Testimonies, Band 5, ab Seite 464.
1: And this one is from page, volume 5, page 451.
0: Und wir haben ein weiteres Zitat aus dem gleichen Band, Seite 451.
1: By the decree enforcing the institution of the papal Sabbath in violation of God's law, our nation, speaking of the U.S., will disconnect herself fully from righteousness.
0: Durch den Erlass, der eine Einrichtung

0: des Papsttums erzwingt und dabei Gottes Gesetz verletzt, wird unsere Nation sich vollständig von der Gerechtigkeit lossagen.
1: When Protestantism shall stretch her hand across the gulf to grasp the hand of the Roman power, when she shall reach over the abyss to clasp hands with spiritualism, when under the influence of this threefold union our country shall repudiate every principle of its constitution. As a Protestant and Republican government, and shall make provision for the propagation of papal falsehoods and delusions, then we may know that the time has come for the marvelous working of Satan and that the end is near.
0: Lori did this, right? Yes. So wenn der Protestantismus seine Hand über den Abgrund strecken wird, um die Hand der römischen Macht zu ergreifen. Wenn der Protestantismus dann über den Abgrund reicht, um mit dem Spiritismus die Hände zu fassen. Wenn unter dem Einfluss dieser dreifachen Vereinigung unser Land jedes Prinzip seiner Verfassung verwerfen wird als einer protestantischen und republikanischen Regierung und Vorkehrungen treffen wird, um päpstliche Irrtümer und Täuschungen zu verkünden, dann können wir wissen, dass die Zeit gekommen ist für das wunderwirkende, für die wunderwirkende Tätigkeit Satans und dass das Ende nahe ist.
1: So, today we can see that the events that are taking place around the world are placing us near to this description.
0: Wir können heute erkennen, dass die Ereignisse, die um uns herum passieren, zeitlich gesehen dort einzuordnen sind, dass wir uns tatsächlich ganz nahe an dem Zeitpunkt befinden, der hier beschrieben wurde in dem Zitat.
1: And that the limit of God's forbearance is coming near to be reached.
0: Und dass die Grenze der Duldsamkeit Gottes schon fast erreicht ist.
1: But I want us to review some of the picture of the people of God as we near the end.
0: Aber ich möchte, dass wir uns einmal näher betrachten, wie Gottes Volk dann, was für ein Bild Gottes Volk abgibt, wenn wir uns hier diesem Zeitpunkt des Endes nähern.
1: Many of you may remember that vision that Ellen White had called an impressive dream.
0: Viele von euch kennen vielleicht die Vision, die Ellen White hatte, wo die mit der Überschrift überschrieben ist, ein eindrucksvoller Traum.
1: It pictured the people of God on the way to heaven.
0: Sie sah dort, wie Gottes Nachfolger, Gottes Volk auf dem Weg zum Himmel sich befanden.
1: And as she was told that she was looking for the Advent people.
0: Und sie wurde dann aufgefordert, nach dem Adventvolk Ausschau zu halten.
1: And she was told that she had to look higher.
0: Und ihr wurde dann gesagt, sie weiter nach oben, siehe höher hin.
1: And then far lifted above the world, she saw the Advent people on this narrow path leading to the eternal world.
0: Und sie sah dann weit oberhalb der Welt, wie das Adventvolk sich dort auf diesem schmalen Pfad aufwärts bewegte in Richtung des Himmels.
1: And at first they had heavily loaded wagons.
0: Zuerst hatten sie schwer beladene Wagen bei sich.
1: And the road was wide.
0: Und der Pfad, auf dem sie sich befanden, war breit.
1: I don't know about you all, but we have, I think most of God's people around.

0: around the world. We have many material things.
1: Ich weiß nicht, wie es euch geht, aber ich glaube, dass wir allgemein sagen können, dass Gottes Volk, egal wo es sich in der Welt befindet, sehr viele materielle Dinge besitzt.
0: But as they journeyed along, they could no longer stay on the they could no longer manage to have the wagons with them.
1: Aber während sich dieses Adventvolk dort weiter vorwärts bewegte, konnten sie diese Wagen nicht mehr bei sich behalten.
0: So they left the wagons behind.
1: Sie ließen also diese Wagen zurück.
0: And they continued on horseback.
1: Und dann sind sie auf dem Pferderücken weiter geritten.
0: And they had the horses heavily loaded.
1: Und die Pferde hatten sie schwer beladen.
0: And finally they could no longer manage with the heavily loaded wagons, horses.
1: Aber schließlich schafften sie es dann auch nicht mehr, die Pferde mit ihren schweren, breiten Lasten dort den Weg weiterzuführen.
0: And they had to cut the load loose and let it roll down below.
1: Und sie mussten also die Stricke, die die Lasten hielten, durchschneiden und ihre Besitztümer dort einfach den Abhang runterrollen lassen.
0: And finally they had to leave the horses behind.
1: Schließlich mussten sie auch die Pferde zurücklassen.
0: And continue by foot.
1: Und zu Fuß weitergehen.
0: And eventually they had to remove their shoes.
1: Und schließlich mussten sie sogar ihre Schuhe ausziehen.
0: And as the trail got narrower,
1: und der Pfad wurde immer noch enger,
0: a cord appeared from above, a small cord.
1: Und plötzlich erschienen dann dort kleine Seile, die von oben herabhingen.
0: And they also saw blood along the wall.
1: Auch konnten sie erkennen, dass an der Wand Blutspuren waren.
0: And they could know by that that there were others that had gone before that also endured difficulty, but they had persevered.
1: Daran konnten sie erkennen, dass bereits andere vor ihnen dort lang gegangen waren, die auch große Schwierigkeiten durchlebt hatten, aber dass sie dieses Durchhaltevermögen gezeigt hatten und weitergegangen waren.
0: And as the trail got narrower, the cord got larger.
1: Und als der Pfad immer enger wurde, wurde das Seil, was von oben herabhing, immer dicker.
0: And at last there was a deep chasm with a lovely field of green beyond.
1: Und schließlich kamen sie an einen Punkt, wo eine tiefe Schlucht vor ihnen lag und sie auf der anderen Seite eine liebliche Landschaft, eine Wiese sehen konnten.
0: And as they came to this chasm,
1: als sie dann zu dieser Schlucht, zu diesem Abgrund kamen,
0: the words came to them, who is holding the cord?
1: Kamen ihnen die Worte, wer hält eigentlich dieses Seil?
0: And they were in great anxiety.
1: Und sie hatten Angst, sie fürchteten sich.
0: And they finally said together, God holds the cord.
1: Und schließlich kamen sie überein und sagten, Gott ist derjenige, der das Seil hält.
0: And they placed their entire weight on the cord and swung across this deep chasm.
1: Und sie haben sich dann mit ihrem gesamten Körpergewicht an dieses Seil gehängt und sich über den Abgrund geschwungen auf die andere Seite.
0: But if they had not learned to depend on God all along the way, would they have been ready to place their entire confidence on that cord to swing across?
1: Wenn sie aber nicht bereits gelernt hatten, auf diesem gesamten Weg sich ganz auf Gott zu verlassen, hätten sie dann den Mut und die Kraft gehabt, ihr gesamtes Vertrauen in dieses Seil zu hängen und sich über den Abgrund zu schwingen?
0: They wouldn't have had

0: they wouldn't have had the confidence, would they?
1: Sie hätten dieses Vertrauen nicht gehabt.
0: So it is the issue of our daily test that will determine our victory or defeat in the last great conflict.
1: Das heißt, die Entscheidung, die Dinge, die uns jeden Tag begegnen, sind der eigentliche Punkt, der darüber entscheidet, ob wir letzten Endes die Prüfung ganz am Ende bestehen werden.
0: Let's look a little farther here in Matthew 24.
1: Wir kehren zurück zu Matthäus 24 und schauen uns noch weiter dieses Kapitel an.
0: Verse 35,
1: Vers 35
0: says, "Heaven and earth shall pass away, but my words shall not pass away."
1: Himmel und Erde werden vergehen, aber meine Worte werden nicht vergehen.
0: We can depend on what God says.
1: Wir können uns auf das, was Gott sagt, wirklich verlassen.
0: In fact, it's the only sure thing that we know in this world.
1: Tatsache ist das Wort Gottes die einzige wirklich sichere Sache in unserer Welt.
0: And then verse 37 and 38 talk about Noah.
1: In den Versen 37 und 38 wird dann von den Tagen Noahs gesprochen.
0: And it says, as the days of Noah, so shall also the coming of the Son of Man be.
1: Wie es aber in den Tagen Noahs war, so wird es auch bei der Wiederkunft des Menschensohnes sein.
0: For as in the days that were before the flood, they were eating, drinking, marrying and giving in marriage until the day that Noah entered into the ark.
1: Denn wie sie in den Tagen vor der Sintflut aßen und tranken, heirateten und verheirateten bis zu dem Tag, als Noah in die Arche ging.
0: What was it that what was similar in Christ's day and Noah's day to our day? What were the things that were similar?
1: Was waren diese Dinge, die in den Tagen Noahs so ähnlich waren wie in den Tagen Christi oder vergleichbar waren mit dem, was wir heute erleben?
0: They were involved with things of a temporal nature to the neglect of the things of eternal value.
1: Sie waren ganz beschäftigt mit diesen irdischen, zeitlichen Dingen und vernachlässigten die Dinge, die mit dem Himmel zu tun hatten.
0: What was the deception in Noah's day?
1: Was war in den Tagen Noahs diese Täuschung, diese Verführung?
0: Noah preached for 120 years.
1: Noah predigte 120 Jahre lang.
0: And he not only preached, but what he did demonstrated the importance of what he was talking about.
1: Noah predigte nicht nur, sondern das, was er tat, sein Handeln demonstrierte, wie wichtig das, was er verkündigte, tatsächlich war.
0: And every time he hit that nail, he was testifying to his belief in a flood when it had never rained.
1: Und mit jedem Hammerschlag bezeugte er, dass er daran glaubte, dass diese Flut kommen würde, obwohl es noch niemals geregnet hatte.
0: But he was proclaiming the warning based on God's word.
1: Aber er verkündigte diese Warnungsbotschaft basierend auf Gottes Wort.
0: Now, in Noah's day, what was the present truth for Noah's day? What did people need to do

0: response to the present truth in Noah's day?
1: Was war, wenn wir an Noahs Tage denken, damals die gegenwärtige Wahrheit? Was mussten die Menschen damals tun, um auf diese gegenwärtige Wahrheit zu reagieren?
0: What did they need to do?
1: Was mussten sie tun?
0: They needed to get in the ark, right?
1: Sie mussten in die Arche hineingehen.
0: That's the way they demonstrated their faith.
1: In die Arche hineinzugehen bewies ihren Glauben.
0: What was the deception in Noah's day?
1: Was war in Noahs Tagen die Verführung? Täuschung.
0: That there were other things that were more important than getting in the ark.
1: Dass es für sie andere Dinge gab, die wichtiger waren, als in die Arche hineinzugehen.
0: And then we have Matthew 25.
1: Im nächsten Kapitel Matthäus 25.
0: And Matthew 25 is all about how to prepare for what is coming ahead of us.
1: Geht es um das Thema, wie wir uns vorbereiten können auf das, was vor uns liegt.
0: The first parable is about the 10 virgins.
1: Das erste Gleichnis hier handelt von den 10 Jungfrauen.
0: 5 were wise, 5 were foolish.
1: 5 waren klug und 5 waren töricht.
0: 5 were deceived and 5 were not.
1: 5 waren verführt und 5 waren es nicht.
0: The 5 that were deceived, what was their deception?
1: Die 5, die verführt waren, worin bestand ihre Täuschung?
0: They thought that they were ready. They thought they were prepared, but they really weren't.
1: Sie glaubten, dass sie bereit waren. Sie glaubten, dass sie sich vorbereitet hatten. Aber Tatsache war, dass dies nicht der Fall war.
0: After all, they were virgins. They were church members. They were good moral people.
1: Sie waren doch Jungfrauen. Sie waren Gemeindeglieder. Sie waren gute Menschen, moralisch handelnde Menschen.
0: But this was a test that required a deeper level of preparation than mere superficial observances.
1: Aber hier ging es um eine Prüfung, die einen tieferen Grad an Vorbereitung erforderte, nicht nur oberflächliche Beachtung von Oberflächlichkeiten.
0: They thought they had enough oil. They thought they had enough of the Holy Spirit.
1: Sie glaubten, dass sie genug Öl hatten. Sie glaubten, dass sie genug vom Heiligen Geist hatten.
0: They thought that they were prepared.
1: Sie dachten, dass sie vorbereitet sind.
0: And so for us today, it's the issue of our daily test that determines whether we will experience victory or defeat.
1: Und für uns gilt heute noch einmal, dass die kleinen Dinge des Alltags, die Prüfungen, die wir dort bestehen, darüber entscheiden, ob wir einmal den Sieg oder eine Niederlage erleiden.
0: Let's turn together to Isaiah chapter 43.
1: Lass uns zusammen Jesaja Kapitel 43 aufschlagen.
0: And I want us just to look at a couple really special promises as we come to a close. Isaiah chapter 43.
1: Wir möchten uns hier, bevor wir schließen, in Jesaja 43 einige ganz besondere Verheißungen anschauen.
0: And verse 2.
1: Und zwar in den Versen 2.
0: Well, let's read 1 and 2.
1: Wir lesen Vers 1 und 2.
0: You can go ahead and read them.
1: Und nun, so spricht der Herr, der dich geschaffen hat, Jakob, und der dich gebildet hat, Israel. Fürchte dich nicht, denn ich habe dich erlöst. Ich habe dich bei deinem Namen gerufen.

0: Du bist mein. Wenn du durchs Wasser gehst, so will ich bei dir sein. Und wenn durch Ströme, so sollen sie dich nicht ersäufen. Und wenn du durchs Feuer gehst, sollst du nicht versenkt werden und die Flamme soll dich nicht verbrennen.
1: So God wants to give us an experience with him personally, where we know that we are his.
0: Gott möchte uns also eine Erfahrung ganz persönlich mit ihm schenken, aus der wir erkennen können, dass wir ihm gehören.
1: And that we know by experience that whatever situation we're in, God is able to provide for us.
0: Und dass wir aus Erfahrung gelernt haben, dass egal in welcher Situation wir uns befinden, Gott in der Lage ist, für uns zu sorgen.
1: And the other verse is 1 Corinthians 10, verse 13.
0: Einen weiteren Vers finden wir in 1. Korinther 10, Vers 13. Es hat euch bisher nur menschliche Versuchung betroffen. Gott aber ist treu. Er wird nicht zulassen, dass ihr über euer Vermögen versucht werdet, sondern er wird zugleich mit der Versuchung auch den Ausgang schaffen, sodass ihr sie ertragen könnt.
1: In Mount of Blessing, page 121, is a really special promise.
0: Im Buch Christi Gleichnisse auf Seite 120, hier, 120, finden wir eine ganz besondere Verheißung.
1: It says, we are standing on the verge of great and solemn events.
0: Dort heißt es, wir stehen an der Schwelle großer und ernster Ereignisse.
1: A crisis is before us, as the world has never witnessed.
0: Vor uns liegt eine Krise, wie sie die Welt noch nie gesehen hat.
1: And to us, as to the first disciples, comes the assurance that God rules over all.
0: Und uns wird wie den ersten Jüngern die Versicherung gegeben, dass Gott über alles herrscht.
1: The program of coming events is in the hand of our Maker.
0: Der Ablauf der kommenden Ereignisse liegt in der Hand unseres Schöpfers.
1: The majesty of heaven has the destiny of nations as well as the concerns of his church in his own charge.
0: Die Majestät des Himmels hat das Schicksal der Nationen genauso wie das Anliegen der Gemeinde unter seiner Kontrolle.
1: He who rules in the heavens is our Savior, and amid the tumult of nations, he guards his children.
0: Derjenige, der im Himmel herrscht, ist unser Erlöser, und inmitten des Aufruhrs der Nationen beschützt er immer noch seine Kinder.
1: And he measures every trial, he watches the furnace that must test every soul.
0: Er misst jede Prüfung. Er beobachtet den Feuerofen, der für jede Seele eine Prüfung sein muss.
1: And his people will be safe in his hands.
0: Und sein Volk, seine Nachfolger werden sicher sein in seinen Händen.
1: And God wants to give us an experience of proving his dependability.
0: Gott möchte uns diese Erfahrung schenken, wo er beweist, dass er wirklich der Verlässliche ist.
1: So that when we are faced with the situation where every earthly support is cut off.
0: Wenn wir also mit einer Situation konfrontiert werden, wo jede irdische Unterstützung abgeschnitten ist.
1: That we will know that we can depend on him.
0: Dass wir dann genau wissen können, dass wir uns auf Gott verlassen können.
1: Let's bow our heads as we pray.
0: Wir wollen zum Abschluss beten und dazu aufstehen.
1: Dear Heavenly Father, we thank you that you, in your great mercy and love, have portrayed to us the events just before us.
0: Unser lieber himmlischer Vater, wir danken dir, dass du in deiner großen Liebe und Barmherzigkeit uns die Dinge, die vor uns liegen, aufgezeigt und dargestellt hast.
1: Not to put fear in our

0: hearts,
1: nicht um uns zu ängstigen,
0: but to help us to understand what is before us,
1: sondern um uns zu helfen, dass wir verstehen können, was vor uns liegt,
0: so that we can cooperate with you and be prepared,
1: so dass wir mit dir zusammenarbeiten können und uns vorbereiten können.
0: Thank you so much for your love for us.
1: Wir danken dir so sehr für die Liebe, die du für uns hast.
0: And I pray that you would bless each one of us in learning how to depend upon your unchanging word.
1: Und wir beten, dass du jeden einzelnen von uns segnest, bei dabei, dass wenn wir lernen, uns ganz auf dein niemals sich veränderndes Wort verlassen.
0: And we ask this in Jesus' name. Amen.
1: Und wir bitten das im Namen Jesu. Amen.

Herr, unser Herrscher, wie herrlich ist dein Name in allen Landen, der du zeigst deine Hoheit am Himmel. Aus dem Munde der jungen Kinder und Säuglinge hast du eine Macht zugerichtet, um deiner Feinde willen, dass du vertilgst den Feind und den Rachgierigen. Wenn ich sehe die Himmel, deiner Finger Werk, den Mond und die Sterne, die du bereitet hast, was ist der Mensch, dass du seiner gedenkst, und des Menschen Kind, dass du dich seiner annimmst? Du hast ihn wenig niedriger gemacht als Gott. Mit Ehre und Herrlichkeit hast du ihn gekrönt. Du hast ihn zum Herrn gemacht über deine Hände Werk. Alles hast du unter seine Füße getan. Schafe und Rinder, dazu auch die wilden Tiere, die Vögel unter dem Himmel und die Fische im Meer und alles, was die Meere durchzieht. Herr, unser Herrscher, wie herrlich ist dein Name in allen Landen.

Und ich sah einen neuen Himmel und eine neue Erde. Denn der erste Himmel und die erste Erde waren vergangen, und das Meer gibt es nicht mehr. Und ich, Johannes, sah die heilige Stadt, das neue Jerusalem, von Gott aus dem Himmel herabsteigen, zubereitet wie eine für ihren Mann geschmückte Braut. Und ich hörte eine laute Stimme aus dem Himmel sagen: Siehe, das Zelt Gottes bei den Menschen, und er wird bei ihnen wohnen, und sie werden seine Völker sein, und Gott selbst wird bei ihnen sein, ihr Gott. Und Gott wird abwischen alle Tränen von ihren Augen. Und der Tod wird nicht mehr sein, weder Leid noch Geschrei noch Schmerz wird mehr sein, denn das Erste ist vergangen. Und der auf dem Thron saß, sprach: Siehe, ich mache alles neu. Und er sprach:

sprach zu mir: Schreibe, denn diese Worte sind wahrhaftig und gewiss. Und er sprach zu mir: Es ist geschehen, ich bin das A und das O, der Anfang und das Ende. Ich will dem Dürstenden geben aus dem Quell des Wassers des Lebens umsonst. Wer überwindet, der wird alles erben, und ich werde sein Gott sein, und er wird mein Kind sein.